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Ganz schön beeindruckend, diese Riesen. Aber im Schuhladen um die Ecke werden sie diese Hühner nicht gerade treffen. Jedes Bett zu kurz, jede Tür zu klein. Ja, und wenn man nur mal an die Kosten für Maßanzüge denkt, das fällt schon mächtig aus dem Rahmen. Und welche Probleme sich wohl erst für die ergeben, die so viel kleiner sind als die meisten anderen. Hallo, liebe Zuschauer. Diese extremen Unterschiede, die fallen ja erst auf, wenn man mal direkt daneben steht. Fragen Sie sich da nicht auch, woher kommt es eigentlich, dass einige Menschen so riesig groß sind, ja, und andere wieder besonders klein? Diese Frage beschäftigte schon vor etwa 2000 Jahren den römischen Arzt Claudius Galenos. Er meinte, dass geheimnisvolle Körpersäfte und deren falsche Mischung nicht nur für die Krankheiten des Menschen oder beispielsweise für die Fettleibigkeit verantwortlich seien, sondern unter anderem auch für das Zwerg- und Riesenwachstum. Diesen geheimnisvollen Körpersäften kam dann aber erst viel später, im 19. Jahrhundert, Claude Bernard auf die Spur. Er erkannte, dass auf alle Lebensprozesse, etwa den Stoffwechsel, die Fortpflanzung oder das Wachstum, Sekrete Einfluss haben. Sekrete, die in Drüsen in unserem Körper produziert werden. Und diese Sekrete, die nennt man heute Hormone. Hormone sind chemische Stoffe, die der Körper in der für ihn notwendigen Menge selbst herstellt. Gebildet werden sie in bestimmten Zellen von ganz besonderen Drüsen, den Hormondrüsen. Jeder Mensch besitzt zur Aufrechterhaltung seiner Körperfunktionen 8 solcher spezieller Drüsen. Die Keimdrüsen, bei der Frau die Eierstöcke, produzieren Östrogene und Progesteron. Die Hoden beim Mann die Androgene. Diese Hormone sind an der Ausbildung der primären und der sekundären Geschlechtsmerkmale beteiligt. Sie steuern zudem die Reifung der Keimzellen. Die Nebennieren geben aus ihrem Mark Adrenalin und Noradrenalin ab. Beide Hormone erhöhen die körperliche Leistungsfähigkeit. Daneben sondert die Rinde der Nebennieren noch Kortikoide ab, die die Stressanpassung regeln. In unterschiedlichen Bereichen der Bauchspeicheldrüse, dem Pankreas, entstehen Insulin und Glukagon, die im Wechselspiel den Blutzuckerspiegel regulieren. Vor allem vor der Pubertät spielt die Thymusdrüse eine wichtige Rolle als Gegenspieler.

der Geschlechtsreife. Sie hat aber auch noch andere wichtige Funktionen. Unsere größte Hormondrüse ist die Schilddrüse. Sie ist nicht nur der Jodspeicher in unserem Körper. Sie beschleunigt durch ihre Hormone, unter anderem das Thyroxin, überdies den Stoffwechsel. Aber auch Stimmungen wie Lustlosigkeit oder starker Aktionismus werden von ihren Hormonen beeinflusst. Die letzten beiden Hormondrüsen unseres Körpers nehmen schon allein aufgrund ihrer Lage im Gehirn eine Sonderstellung ein. Sie sehen hier die Stirnseite unseres Gehirns. Die Zirbeldrüse liegt nun als Ausstülpung des Zwischenhirndaches hier zwischen den beiden Hirnhälften. Sie beeinflusst unter anderem die Reifung der Geschlechtsmerkmale. Die Hirnanhangdrüse, die Hypophyse, ist dagegen ein erbsengroßer Anhang hier am unteren Teil des Zwischenhirndaches. Die Hypophyse besitzt unter allen Hormondrüsen eine besonders herausragende Funktion. Sie gibt einerseits direkt Hormone ins Blut ab, Hormone, die beispielsweise den Blutdruck regeln. Andererseits aber, und das ist das Besondere, steuert sie alle anderen Hormondrüsen, wirkt anregend oder hemmend auf sie ein. Und über das Zwischenhirn ist die Hypophyse außerdem mit der Großhirnrinde, unserer obersten Entscheidungs- und Steuerungszentrale, verbunden und wird von ihr daher auch beeinflusst. Wie aber wirken nun die Drüsenhormone in unserem Körper? Nun, zunächst einmal werden die Hormone ins Blut abgegeben. Mit diesem gelangen sie zu allen Zellen unseres Körpers. Allerdings können sie nur dort wirksam werden, wo an der Zellmembran oder im Zellplasma für sie spezielle Rezeptoren vorhanden sind. Rezeptoren, an denen sie ankoppeln können. Und noch etwas ist typisch für die Hormone. Ihre Wirkung steigert sich, je mehr dieser speziellen Rezeptoren besetzt werden. Ist die Konzentration eines bestimmten Hormons im Blut sehr gering, kommt es zu Unterfunktionen. Zu geringe Mengen des Wachstumshormons Somatotropin etwa bewirken den Zwergenwuchs. Ist dagegen die Konzentration des Schilddrüsenhormons Thyroxin zu hoch, magern die Betroffenen deutlich ab. Daneben sind eine erhöhte Körpertemperatur sowie eine gesteigerte Herz- und Atemfrequenz erkennbare Folgen dieser Schilddrüsenüberfunktion. Auch deutlich hervortretende Augen durch eine Gewebezunahme im Augenhintergrund, die sogenannten Basedow-Augen, belegen diese Hormonstörung. Und auch die Psyche solcher Menschen bleibt davon nicht verschont. Häufig sind sie leicht reizbar, nervös und rastlos. Nervös wird auch so manche Frau, wenn sich ihre Regelblutung nicht rechtzeitig einstellt und sie eine nicht geplante Schwangerschaft befürchtet. Eine Unsicherheit, die es in früherer Zeit noch viel häufiger gab. Das wurde erst besser, als man entdeckt hatte, dass das Hormon Progesteron den Eisprung, die Voraussetzung für eine Schwangerschaft, verhindern kann. Und so machte sich Russell Marker auf die Suche nach Möglichkeiten, wie man dieses Hormon preisgünstig und im Labor herstellen könnte. Da Marker wusste, dass in Süd- und Mittelamerika die Frauen bestimmte Pflanzen und Pflanzenextrakte zur Verhütung einer Schwangerschaft benutzen, machte er sich auf, um im mexikanischen Urwald danach zu suchen. Im Jahre 1942 war es dann schließlich auch soweit. Marker fand die Yam-Pflanze, aus deren Wurzel sich tatsächlich das gewünschte Progesteron synthetisieren lässt. Dazu entwickelte Marker auch gleich ein Syntheseverfahren, gab dieses aber einige Jahre später aus wirtschaftlichen Gründen wieder auf. An die Arbeiten von Marker erinnerte sich später dann Gregory Pincus, der 1954 den Auftrag hatte, eine Pille zur Empfängnisverhütung zu entwickeln. Nachdem ihm dies gelungen war, kam 1960 in den USA mit dem Präparat Enovid schließlich das erste, damals häufig noch als Pincus-Pille bezeichnete, Mittel zur hormonellen Empfängnisverhütung auf den Markt. Wie aber funktioniert denn nun diese hormonelle Empfängnisverhütung eigentlich? Woraus besteht die sogenannte Pille und wie wirkt sie im Körper einer Frau?
Um dies für

stehen zu können, muss man zunächst den Ablauf der monatlichen Eireifung kennen. Im Rahmen dieses monatlichen Zyklus gibt die Hypophyse, die Hirnanhangdrüse, an das Blut der Frau das follikelstimulierende Hormon, kurz FSH, ab. Unter dem Einfluss dieses FSH reift abwechselnd in den beiden Eierstöcken jeden Monat, umhüllt vom Eibläschen, dem Follikel, ein Ei. Zugleich bewirkt das FSH, dass der Follikel das Hormon Östrogen freisetzt. Über das Blut wirkt dieses Östrogen auf die Hypophyse und veranlasst diese, dadurch kein weiteres FSH auszuschütten. So wird das Heranreifen eines weiteren Follikels unterdrückt. Das ist aber noch nicht alles. Das Östrogen bewirkt außerdem noch, dass die Hypophyse jetzt das luteinisierende Hormon, kurz LH, abgibt. Und dass es dadurch schließlich zum Eisprung, zur Ovulation kommt. Dabei platzt der Follikel und entlässt das befruchtungsfähige Ei in den Eileiter. Der geplatzte Follikel wiederum wird unter dem Einfluss des luteinisierenden Hormons zum sogenannten Gelbkörper. Und dieser Gelbkörper, der schüttet nun das Gelbkörperhormon, das Progesteron, aus. Dieses Progesteron signalisiert zusammen mit dem Östrogen der Hypophyse für einige Zeit eine Schwangerschaft. Und diesen natürlichen Zustand, den ahmt nun die Pille nach. Die verschiedenen Präparate enthalten nämlich in der exakten Menge genau jene Hormone, die bei einer Schwangerschaft im Blut einer Frau vorhanden sind. Also Östrogen und Progesteron. Die Pille täuscht also eine Schwangerschaft vor, wodurch keine Eireifung, keine Ovulation und keine Befruchtung stattfinden kann. Keine Pille mehr braucht eine Frau dann nach den Wechseljahren. In dieser Phase ihres Lebens geht die Produktion all ihrer Geschlechtshormone stark zurück. Jetzt ist keine Eireifung und jetzt ist auch keine Schwangerschaft mehr möglich. Doch der nun einsetzende Hormonmangel, vor allem der Mangel an Östrogen, wirkt sich unter Umständen auch sehr negativ aus. Nicht selten kommt es jetzt zur gefürchteten Osteoporose. Bei der Osteoporose nimmt durch eine Störung des Knochenstoffwechsels die Dichte des Knochenmaterials deutlich ab. Dadurch werden die Knochen anfällig für Knochenbrüche. Besonders gefährdet sind die Rückenwirbel, der Oberschenkelhals, die Armknochen und das Becken. Überdies sind chronische Schmerzen und ein Rundrücken typische Merkmale dieses Leidens. Eine Behandlung der Osteoporose mit Östrogen ist zwar möglich, und meist sogar erfolgreich. Doch auch die Nebenwirkungen, etwa ein erhöhtes Krebsrisiko, müssen dabei bedacht werden. Übrigens, Östrogen, und zwar künstliches, im Labor synthetisiertes Östrogen, setzt man auch noch zu ganz anderen Zwecken ein. In der Tiermast ist synthetisches Östrogen ein beliebtes Präparat, da es bei den meisten Tierarten in kurzer Zeit eine zusätzliche, rasche Gewichtszunahme von bis zu 10% bewirkt. In Ländern wie den USA oder Kanada ist der Einsatz synthetischer Hormone nach wie vor erlaubt und auch weit verbreitet. Kommt dieses Östrogen aber über die Nahrung in den menschlichen Körper, kann dies zu schweren Gesundheitsschäden führen. In Deutschland hat man die Verwendung von Östrogen und anderen Hormonen in der Tiermast daher schon 1988 verboten, wie übrigens in der gesamten EU. Hormone werden aber nicht nur im Labor künstlich synthetisiert, Hormone können auch auf mehr oder weniger natürliche Weise durch gentechnisch veränderte Mikroorganismen hergestellt werden. In diesen Tanks beispielsweise produzieren Kolibakterien das Hormon Insulin. Dieses Insulin wird allein in Deutschland von etwa 2,5 Millionen Zuckerkranken dringend benötigt. Dieses Hormon hält zusammen mit dem Glucagon normalerweise den Blutzuckerspiegel, also die Konzentration des Zuckers im Blut, konstant. Diese Konzentration kann jeder mit solchen Glukoseteststreifen ganz leicht selber feststellen. Diese Streifen bekommen Sie übrigens in der Apotheke. Ich zeige Ihnen das jetzt mal an vorbereiteten Urinproben. Eine davon ist zuckerhaltig. Denn ein Teil des überschüssigen Zuckers, der wird über den Urin ausgeschieden.
Testen Sie Ihren Urin etwa 2 bis 3 Stunden nach den gewohnten Mahlzeiten. Zeigt dieses Teststäbchen dann eine Verfärbung an, dann ist der Blutzuckerwert zu hoch. Wenn der Arzt diesen Wert über das Blut bestimmt, dann sollte er im Durchschnitt nicht über 100 liegen. Das bedeutet, dass in 100 Milliliter Ihres Blutes stets etwa 100 Milligramm Glucose enthalten sind. Liegt dieser Wert aber auf Dauer über 160 Milligramm, dann leidet man an Diabetes, an der Zuckerkrankheit. Die Folgen sind bekannt. Unbehandelt führt dies häufig zu Nierenversagen, Erblindung, Herzinfarkt oder zu einem Gehirnschlag. Wodurch aber kommt es nun bei manchen Menschen zu einem ständig erhöhten Blutzuckerwert? Wie kommt es zu Diabetes? Eigentlich ist das ganz einfach. Beim Essen nehmen wir unter anderem auch Kohlenhydrate zu uns. Dadurch gelangt die darin gebundene Glucose in unser Blut und lässt verständlicherweise die Blutzuckerkonzentration ansteigen. Dies aber ist für unseren Körper das Signal, aus bestimmten Gewebebereichen der Bauchspeicheldrüse das Hormon Insulin auszuschütten, um dadurch die erhöhte Blutzuckerkonzentration wieder abzusenken. Nicht so jedoch bei Menschen, die an der Zuckerkrankheit leiden. Bei einem Teil dieser Kranken, beispielsweise jenen, die vom sogenannten Typ 1 der Diabetes betroffen sind, sind die Bereiche der Bauchspeicheldrüse abgestorben, die das Insulin produzieren. Durch das fehlende Insulin kann daher der Zucker zum einen nicht in die Zellen transportiert und dort verbraucht werden, zum anderen ist es nicht möglich, die überschüssige Glucose in die Leber zu befördern, sie in körpereigenen Zucker, das Glykogen, umzuwandeln und diesen Reservezucker dort zu speichern. Der Zucker bleibt also im Blut und führt zu den bekannten Krankheitssymptomen. Bei Anstrengung im Sport oder bei schwerer Arbeit oder auch wenn wir längere Zeit nichts gegessen haben, wird der Energielieferant, der Treibstoff Glucose, im Blut knapp. Diabetiker müssen dann unbedingt etwas zu sich nehmen. Bei gesunden Menschen aber tritt nun das zweite Hormon der Bauchspeicheldrüse in Aktion, das Glucagon. Das Glucagon hat eine dem Insulin genau entgegengesetzte Wirkung. Es erhöht den Blutzuckerspiegel, indem es dafür sorgt, dass in der Leber das gespeicherte Glykogen wieder in Glucose umgebaut und über das Blut zu den Zellen transportiert wird. Das Zusammenspiel der beiden Hormone Insulin und Glucagon ist beim gesunden Menschen genau abgestimmt. Die Konzentration von Glucose im Blut bleibt so immer in etwa gleich, egal ob wir gerade gegessen haben oder körperlich aktiv sind. Im Laufe des Lebens kann es aber auch noch zu einem zweiten Diabetestyp kommen. Ursachen dafür sind eine falsche Ernährung und Bewegungsmangel. Durch zu viel Fastfood und Süßigkeiten bekommt der Körper zu viel Kohlenhydrate, von Jugend an. Bei diesem Typ 2 Diabetes ist die Bauchspeicheldrüse überfordert. Sie produziert erst zu viel und dann zu wenig Insulin. Die Folge: Die Zellen sprechen nicht mehr richtig auf das Hormon an. Der Zuckerspiegel im Blut steigt. Die Folgen sind lebensbedrohlich. Mediziner nennen diesen Diabetestyp auch Altersdiabetes. Sie stellen ihn immer häufiger schon bei Jugendlichen fest, wenn diese zu dick sind. Diabetikern kann heute, eben wegen der relativ einfachen Herstellung von Insulin durch die pharmazeutische Industrie, gut geholfen werden. Starben vor der Entdeckung des Insulins noch 60% der Erkrankten, ist es ihnen jetzt durch die Zufuhr von Insulin möglich, ein weitgehend normales, ja sogar ein aktives Leben zu führen. Ein aktives Leben, das mussten auch unsere frühen Vorfahren führen. Nach heutigen Maßstäben war dieses Leben vermutlich jedoch nicht besonders ruhig.

die Sinnesorgane. Augen, Ohren, Nase, den gefährlichen Gegner. Über sensorische Nerven kommen diese Reize ins Gehirn. Ist dort die Gefährlichkeit des Gegners gespeichert, aktiviert das Zwischenhirn augenblicklich den Sympathikusnerv. Der Sympathikus seinerseits stellt die Verbindung vom Nervensystem zum Hormonsystem her. Er wirkt in kürzester Zeit anregend auf die Nebennieren. Und die Nebennieren setzen darauf, aus ihrem Mark schlagartig die Hormone Adrenalin und Noradrenalin frei. Die Ausschüttung dieser sogenannten Stresshormone bringt den Körper kurzzeitig in einen Zustand höchster Leistungsbereitschaft. Dazu gibt die Leber zunächst die in ihr gespeicherten Energiereserven in Form der Glukose an das Blut ab. Mit dieser Energie werden jetzt vor allem die zum Kämpfen oder Fliehen besonders benötigten Muskeln versorgt. Zum einen durch die Beschleunigung des Herzschlags, was sich bei vielen wohl in einem starken Herzklopfen äußert. Zum anderen durch eine Verengung der Blutgefäße und eine damit verbundene Erhöhung des Blutdrucks. So mancher unserer Vorfahren ist daher in einer derartigen Lage sicher blass vor Schreck geworden. Da in dieser Kampf- oder Fluchtsituation die Ablenkung durch gewisse andere Bedürfnisse tödlich sein könnte, wird zudem die Magen- und die Darmtätigkeit, aber auch die Sexualfunktion gehemmt. Und noch etwas Entscheidendes passiert in einem derartigen Stresszustand. In bestimmten Bereichen des Gehirns wird an den Synapsen, den Verbindungsstellen zwischen den Nervenzellen, jener Botenstoff nicht ausgeschüttet, der zu einem sinnvollen Denken nötig ist. Dadurch schaltet der Körper möglicherweise ablenkende Denkprozesse aus. Es treten Denkblockaden ein, die sich als das berühmte Brett vor dem Hirn äußern. Durch das Zusammenwirken von Hormonen und Nervensystem bestens gerüstet, konnten unsere Vorfahren nun den Kampf aufnehmen. Ja, oder aber das Weite suchen und dabei die angestauten Energien, die ausgeschütteten Hormone, wieder abbauen. Ganz anders bei uns heutigen Menschen. Zwar brauchen wir keine Angst mehr zu haben vor wilden Tieren, doch stressende Faktoren gibt es auch heute mehr als genug. Zum Beispiel der allgegenwärtige Lärm. Und in uns laufen in solchen Stresssituationen noch genau dieselben Vorgänge ab wie seinerzeit bei unseren Vorfahren. Doch mal ehrlich, liebe Zuschauer, was machen Sie denn, wenn Sie nach einem nervenden, Ihren Adrenalinspiegel steigernden, anstrengenden Tag nach Hause kommen? Richtig, Sie setzen sich erst mal hin und ruhen sich aus. Und gerade das ist falsch. Jetzt sollten Sie im übertragenen Sinne kämpfen oder flüchten. Das heißt, die Stoffe, die der Körper genau dafür bereitgestellt hat, müssen Sie jetzt abbauen. Beispielsweise hohe Glukosewerte im Blut. Machen Sie sich also im Garten nützlich. Oder noch besser, joggen oder radeln Sie. Bauen Sie den an sich positiven, den sogenannten Eustress, nicht ab, können die Folgen verheerend sein. Das ist besonders dann der Fall, wenn dieser Kurzzeitstress häufiger wiederkommt. Ursachen dafür gibt es viele. Geldsorgen etwa wegen einer Arbeitslosigkeit führen oft ebenso dazu wie chronische Erkrankungen oder auch die Trennung von einem Partner. Oder Prüfungen, das kennen Sie ja sicher selber aus eigener Erfahrung, die können den Organismus schädigenden Langzeitstress auslösen, den sogenannten Distress. Und auch hier spielen bestimmte Hormone in unserem Körper wieder eine entscheidende Rolle. In einer länger anhaltenden Stresssituation veranlasst dabei zunächst das Zwischenhirn, natürlich über ein bestimmtes Hormon, die Hypophyse dazu, ein weiteres Hormon auszuschütten. Dieses wiederum wirkt nicht wie beim Kurzzeitstress auf das Mark der Nebennieren ein, sondern jetzt auf die Rinde der Nebennieren. Dadurch gibt die Rinde der Nebennieren jetzt das Hormon Cortisol an den Körper ab. Dieses Cortisol verstärkt einerseits die Wirkung des Adrenalins, etwa durch die Erhöhung des Blutdrucks oder die Reduzierung der Sexualfunktionen. Andererseits setzt es zusätzlich noch

Fettreserven im Körper frei. Es schwächt das Immunsystem, führt zu einer Übersäuerung des Magens und es lässt mehr Blutgerinnungsfaktoren im Blut entstehen. Auch die Folgen der Cortisolwirkung sind leicht einzusehen. Der durch die abgebauten Fettreserven verursachte Cholesterinüberschuss fördert die Arteriosklerose und zusammen mit einem erhöhten Blutdruck die Gefahr eines Herzinfarktes oder Gehirnschlages. Die reduzierte Abwehr macht den Körper anfälliger für Infektionen. Und durch die vielen Blutgerinnungsfaktoren nimmt auch die Thrombosegefahr zu. Zudem entstehen durch die Übersäuerung des Magens häufig Magengeschwüre. Und überdies endet die Reduzierung der Sexualfunktionen nicht selten mit einer Stressimpotenz. Bei so viel Negativem werden Sie sich jetzt wahrscheinlich fragen, haben Hormone denn nicht auch ausgesprochen positive Wirkungen auf unseren Organismus? Das haben sie natürlich, ganz besonders die sogenannten Glückshormone. Und eines davon, Serotonin, das versuche ich jetzt durch das Essen von Schokolade in mir wirken zu lassen. In der Schokolade ist nämlich Tryptophan, ein Baustein, den wir zur Bildung dieses Hormons mit der Nahrung zu uns nehmen müssen. Hergestellt wird Serotonin in unserem Hirn in der Zirbeldrüse. Von dort wirkt es vor allem auf das limbische System, also jene Hirnbereiche, die unsere Stimmungen regulieren. Ist genügend Serotonin vorhanden, fördert das unser Wohlbefinden, macht Lust auf die Liebe und lässt Schmerzen vergessen. Damit Serotonin aber gebildet werden kann, ist eines notwendig: Licht. Viel Licht. Wie ich es zum Beispiel mit dieser Lichtdusche in der dunklen Jahreszeit erzeugen kann. Da schüttet unser Körper nämlich stattdessen ein Müdigkeitshormon aus, das Melatonin. Und diese Tatsache erklärt unter anderem auch, wie es zur Frühjahrsmüdigkeit kommt. Ganz klar, den Winter über besteht durch die kurzen Tage und den oft fehlenden Sonnenschein ein Lichtdefizit. Unser Körper stellt daher bis zum Frühjahr hin immer weniger Serotonin, dafür aber mehr Melatonin her, als notwendig wäre. Dieses Melatonin freilich macht träge und schlapp. Sie dümpeln also vom Winterschlaf direkt in die berühmte Frühjahrsmüdigkeit. Um das zu vermeiden, sollten Sie, so oft es Ihnen möglich ist, in die Sonne gehen und außerdem tryptophanhaltige Nahrung, also Käse, Quark, Geflügel, Fisch, Hülsenfrüchte oder Nüsse zu sich nehmen. Damit unser Körper daraus nun aber tatsächlich Serotonin aufbauen kann, braucht er auch noch Kohlenhydrate. Er braucht Süßes. Er braucht beispielsweise Schokolade. Also am besten Bitterschokolade. Das ist der Wermutstropfen dabei. Denn Schokolade fördert nicht nur den Aufbau von Serotonin, sie fördert auch den Bauchumfang. Lassen Sie es sich trotzdem in Maßen gut schmecken. Und überlegen Sie sich doch in diesem Zusammenhang gleich mal unsere Schlussfrage. Warum sollten Sie, wenn Sie nachts aufwachen und Schokolade essen wollen, auf keinen Fall das Licht anmachen? Die ganz Ausgeschlafenen unter Ihnen wissen schon Bescheid. Und den müden Denkern empfehle ich den Selbstversuch. Auf Wiederschauen. Bis zum nächsten Mal.

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0: Hallo, guten Tag. Sind Sie hier der Vermieter von diesem Booten?
1: Ja, da bin ich. Worum geht's denn?
0: Ich würde gerne eins von diesen Elektrobooten für eine Stunde mieten, um meine Frau da drüben abzuholen.
1: Ja, das tut mir jetzt wirklich leid, aber wir machen hier in einer Dreiviertelstunde zu.
0: Na ja, dann nehme ich es eben für 45 Minuten. Ich zahle Ihnen schon die volle Stunde. Keine Angst.
1: Darum geht's doch gar nicht. Was sagten Sie, was wollten Sie machen?
0: Meine Frau abholen. Die ist um den See gewandert. Und wir hatten ausgemacht, dass ich sie um 4:30 da drüben an dem Kraftwerk abhole.
1: Ja, eben nicht. Das schaffen Sie in den 45 Minuten nie und nimmer. Hier, maximal 5 km/h. Und daran ist gar nichts zu rütteln.
0: Na ja, Mensch, ich muss doch darüber.
1: Nicht.
0: Ich kann doch meine Frau nicht einfach da drüben stehen lassen. Wie breit ist denn der See hier an dieser Stelle?
1: Also ungefähr 1400–1500 Meter.
0: Na also, dann reicht's doch dicke.
1: Nein, das reicht eben nicht.
0: Doch, reicht!
1: Endgültig nein, reicht nicht.
2: Herzlich willkommen, meine Damen und Herren, zur zweiten Folge der Telekolleg-Reihe Physik. Auch in dieser Sendung geht es wieder um Bewegungen und vor allem um Geschwindigkeiten. Die Frage in unserem Einspielfilm war doch, ist es zu schaffen, in 45 Minuten zum anderen Ufer und zurückzufahren? Die Formel, mit der sich diese Aufgabe lösen lässt, kennen Sie bereits aus der letzten Sendung. S gleich V mal T. Also der Weg ist die Geschwindigkeit mal der Zeit. Also setzen wir ein. Das Boot bewegt sich mit einer Geschwindigkeit von 5 km/h. Die Entfernung zum anderen Seeufer und zurück beträgt 3 km. Das Elektroboot braucht also, um zum anderen Ufer des Sees zu fahren und wieder zurückzukommen, 0,6 Stunden. Das sind 36 Minuten. Da der Urlauber ungefähr 45 Minuten Zeit hat, müsste es also zu schaffen sein, wenn nichts dazwischen kommt. Aber was könnte denn dazwischen kommen? Nun, es könnte zum Beispiel auf der Rückfahrt Gegenwind aufkommen. Das Boot käme dann nicht so schnell voran. Auch Seitenwind wäre unschön, denn das Boot würde abgetrieben, der Urlauber müsste gegensteuern und das kostet Zeit. Die Stärke des Windes würde dabei eine wichtige Rolle spielen. Die Geschwindigkeit des Bootes und die Geschwindigkeit des Windes würden miteinander konkurrieren. Und damit sind wir beim Thema der heutigen Sendung. Was passiert, wenn die Bewegung eines Körpers, so sagen die Physiker, von 2 Geschwindigkeiten bestimmt wird? Die Überlagerung 2er Geschwindigkeiten wollen wir einmal an der Strömungsanlage der Bundesanstalt für Wasserbau in Karlsruhe untersuchen.
3: Dazu beobachten wir dieses kleine Boot, das einen Kanal überqueren soll. Damit das Boot nicht in Strömungsrichtung abgetrieben wird, muss es gegensteuern. Wie kann man aus der Strömungsgeschwindigkeit des Wassers und der Eigengeschwindigkeit des Bootes ermitteln, wie groß die tatsächliche Geschwindigkeit des Bootes ist und welche Richtung es nimmt? Qualitativ lässt sich sofort sagen, je größer die Strömungsgeschwindigkeit, desto stärker muss das Boot gegensteuern. Will man es genauer wissen, so muss man die beiden Geschwindigkeiten, die hier eine Rolle spielen, messen. Da ist zunächst die Strömungsgeschwindigkeit des Wassers. Dass dieses Wasser tatsächlich eine Strömungsgeschwindigkeit hat, kann man so nicht unmittelbar sehen. Wir lassen daher einen Tischtennisball im Wasser treiben. Und die Geschwindigkeit messen wir, indem wir den Weg bestimmen, den dieses schwimmende Tischtennisbällchen in 10 Sekunden zurücklegt. In 10 Sekunden legt das Bällchen einen Weg von 80 cm zurück. In einer Sekunde den 1/10. Teil, also 8 cm. Die Strömungsgeschwindigkeit beträgt demnach 8 cm pro Sekunde. Um die Eigengeschwindigkeit des Boots messen zu können, haben wir die Strömung ausgeschaltet. Wir bestimmen den Weg, den das Boot in 10 Sekunden zurücklegt.

0: In 10 Sekunden legt das Boot einen Weg von 2 Meter, das heißt 200 Zentimeter, zurück. Dies ergibt eine Geschwindigkeit von 20 Zentimeter pro Sekunde. Nun schalten wir die Strömung wieder ein und überlagern die Bewegung des Wassers mit der Eigenbewegung des Boots. Zwischen den drei Pfeilen besteht ein interessanter, einfacher Zusammenhang. Verbindet man die Spitzen der Pfeile, so entsteht ein Parallelogramm, in dem der Pfeil, der die Überlagerung kennzeichnet, also der rote Pfeil, Diagonale ist. Diesem Pfeil kann man unmittelbar die Richtung, in die das Boot gefahren ist, entnehmen. Auch den Betrag der Geschwindigkeit kann man ablesen. Das Boot fährt in 10 Sekunden 174 cm, hat also eine Geschwindigkeit über Grund von 17,4 cm pro Sekunde.
1: Wenn die Strömungsgeschwindigkeit des Wassers oder die Eigengeschwindigkeit des Bootes anders ist, wie es ja in der Realität durchaus der Fall ist, so muss man nicht jedes Mal neue Versuche durchführen.
0: Mithilfe eines solchen Pfeildiagramms kann man jeweils Richtung und Betrag der Geschwindigkeit des Boots über Grund zeichnerisch bestimmen. Nehmen wir einmal an, die Strömungsgeschwindigkeit verdoppelt sich. Sie beträgt also jetzt 16 cm pro Sekunde. Dann muss man nur wieder die beiden Geschwindigkeitspfeile zu einem Parallelogramm ergänzen. So erhält man die Richtung und den Betrag der Geschwindigkeit des Boots über Grund. Man sieht sofort, dass das Boot bei doppelter Strömungsgeschwindigkeit stärker abgetrieben wird. Bei Wahl eines geeigneten Maßstabs kann man die Pfeile unmittelbar als Veranschaulichung der Geschwindigkeiten interpretieren. Die Strömungsgeschwindigkeit beträgt jetzt 16 cm pro Sekunde. Die Eigengeschwindigkeit des Boots beträgt nach wie vor 20 cm pro Sekunde. Die Geschwindigkeit des Boots über Grund hat jetzt den Betrag 18,4 cm pro Sekunde. Man kann also auf diese Weise Versuche durch Zeichnungen ersetzen. Das geht auch, wenn das Boot eine andere Fahrtrichtung wählt. Wenn das Boot stärker gegen die Strömung steuert, wird es weniger abgetrieben. Dafür verkleinert sich aber auch seine Geschwindigkeit über Grund deutlich. Sie liegt jetzt nur noch bei 7,4 cm pro Sekunde. An den Beispielen haben Sie gesehen, dass es beim Arbeiten mit Geschwindigkeiten nicht nur auf den Betrag, also den Zahlenwert, ankommt, sondern auch auf die Richtung. Die Geschwindigkeit ist also eine physikalische Größe, die durch zwei Angaben eindeutig festgelegt ist, durch Betrag und Richtung. Die Geschwindigkeit ist aber nicht die einzige physikalische Größe, die nur durch Angabe von Betrag und Richtung eindeutig festgelegt ist. Sie werden weitere Größen dieser Art in den nächsten Lektionen kennenlernen. Die Physiker benutzen für alle Größen, die durch Betrag und Richtung gekennzeichnet sind, einen gemeinsamen Oberbegriff, nämlich Vektor. Ein Vektor ist also ganz allgemein eine physikalische Größe, die durch Betrag und Richtung festgelegt ist.
1: Die Geschwindigkeit ist also ein Beispiel für einen Vektor. Da es bei Vektoren auf Betrag und Richtung ankommt, lassen sie sich sehr gut durch Pfeile veranschaulichen. Die Länge des Pfeils gibt dabei Auskunft über den Betrag der Geschwindigkeit, die Pfeilspitze zeigt die Richtung an. Werden zwei Geschwindigkeiten überlagert, wie zum Beispiel im Strömungskanal, so kann man die sich daraus ergebende Geschwindigkeit mithilfe eines Pfeilparallelogramms berechnen. Die Pfeile an den Seiten des Parallelogramms heißen allgemein Komponenten.
0: Aus diesen beiden Komponenten wird die tatsächliche Geschwindigkeit zusammengesetzt, komponiert. Der Pfeil auf der Diagonalen heißt resultierende, weil sie aus den Komponenten resultiert, das heißt aus den beiden Komponenten hervorgeht. Als Variable für die Geschwindigkeit wählt man V, das kommt vom Lateinischen, velocitas, Geschwindigkeit. Für verschiedene Geschwindigkeiten hängt man an das V einen Index, zum Beispiel VE für Eigengeschwindigkeit, VS für die Strömungsgeschwindigkeit Um deutlich zu machen, dass es sich bei den Geschwindigkeiten um Vektoren handelt, dass also Betrag und Richtung eine Rolle spielen, setzt man über das V einen Pfeil. Die resultierende, also die tatsächliche Geschwindigkeit über Grund, bezeichnen wir mit Vg. Sie ergibt sich als Überlagerung aus den beiden Komponenten Ve plus Vs. Dafür schreibt man Ve plus Vs gleich Vg. Hier werden also Vektoren addiert.
1: Die Addition von Vektoren ist etwas anderes als die Addition von Zahlen. Denn bei Vektoren muss auch immer die Richtung berücksichtigt werden. Wir wollen deshalb die Addition von Vektoren immer grafisch durchführen, und zwar mit Hilfe eines solchen Parallelogramms. Dass man nicht einfach drauf losrechnen darf, haben Sie bereits gesehen. Wir wollen es am Modell noch einmal verdeutlichen, indem wir zum Beispiel die Richtung dieses Vektors verändern. Beobachten Sie einmal den Betrag der resultierenden, also die Länge des grünen Gummibandes. Der Betrag der resultierenden hat sich verändert, obwohl die Beträge der Komponenten gleich geblieben sind. Man darf also bei der Überlagerung von Geschwindigkeiten nicht einfach die Beträge addieren. Mit einer Ausnahme, wenn die Komponenten parallel zueinander sind. Wie Sie sehen, nähern sich die Richtungen der Vektoren einander an. Wenn das Modell es zuließe, dann könnten alle Vektoren parallel zueinander liegen. In diesem Fall wäre der Betrag der resultierenden gerade die Summe aus den Beträgen der Komponenten. Denn diese Strecke entspricht gerade diesem Vektor. Der Betrag der resultierenden wäre also der Betrag dieses Vektors und der Betrag dieses Vektors. Auch im Alltagsleben begegnen uns solche Überlagerungen von Geschwindigkeiten, aber nicht immer verhalten wir uns intuitiv richtig dabei.
0: Der hier hat es aber wohl besonders eilig. Hoppla, jetzt wäre er beinahe noch hingefallen. Wieso das denn? Er hat doch gesehen, dass das Band zu Ende ist. Aber er hat sich in seinem Verhalten nicht darauf eingestellt. Schauen wir uns das nochmal an und überlegen uns, wie das hier mit der Überlagerung von Geschwindigkeiten aussieht. Der Mann bewegte sich auf dem Band mit einer bestimmten Gesamtgeschwindigkeit. Diese Gesamtgeschwindigkeit setzt sich zusammen aus der Geschwindigkeit, mit der sich das Band selbst bewegt, und der Eigengeschwindigkeit des Mannes. Aus der Zusammensetzung dieser beiden Einzelgeschwindigkeiten entstand die Gesamtgeschwindigkeit, mit der sich dieser Mann vorwärts bewegte. Am Ende des Bandes entfiel diese Komponente, nämlich die Eigengeschwindigkeit des Bandes. Der Mann wurde daher abrupt abgebremst und genau darauf hatte er sich nicht eingestellt.
1: Auch in unserem nächsten Beispiel geht es um die Überlagerung von Bewegungen. Während bisher immer die beiden Komponenten gegeben waren und die resultierende gesucht wurde, ist im folgenden Beispiel einmal die resultierende gegeben.

0: Hallo, guten Tag.
1: Guten Tag.
0: Ich suche jemanden, bei dem ich ein Flugzeug chartern könnte. Können Sie mir vielleicht da weiterhelfen?
2: Ja, da sind Sie bei mir goldrichtig. Wo soll es denn hingehen? Oder wollen Sie nur einen Rundflug hier über Casablanca?
0: Nein, nein, keinen Rundflug. Ich muss bis morgen in Lissabon sein.
2: Gehen wir doch in mein Büro.
3: Haben Sie es denn schon mal mit einem Linienflug versucht? Ich meine, ich möchte mir natürlich kein Geschäft entgehen lassen.
4: Bitte.
3: Aber ein normales Flugticket von Casablanca nach Lissabon, das ist halt schon erheblich billiger.
0: Leichter gesagt als getan. Beide Flüge, die noch reichen würden, sind absolut ausgebucht. Mir bleibt also gar nichts anderes übrig.
3: Da sind Sie nicht der Erste, der zu mir kommt. Adil, möchten Sie einen Tee?
0: Ja, gerne.
3: Adil, bringst du uns Tee? Ich meine, mich freut's natürlich. Das kostet Sie allerdings 7.500 Dirham. Wann müssten Sie denn in Lissabon sein?
0: Also, mein Termin ist erst morgen um 10 Uhr. Wir müssten also genügend Zeit haben.
3: Das Problem ist nur, ich habe keine Nachtflugberechtigung. Ja, und jetzt ist es schon zu spät. Aber wenn wir morgen früh losfliegen würden, mal sehen. Casablanca, Lissabon, ja, das sind ungefähr 600 Kilometer. Wann, sagten Sie, ist der Termin?
0: 10 Uhr. In der Innenstadt von Lissabon. Wenn wir eine Stunde zur Sicherheit einplanen, dann müssen wir um 9 Uhr da sein.
3: Ja, ab 6 Uhr darf ich fliegen. Von 6 bis 9, das sind 3 Stunden. Bei einer Flugstrecke von 600 Kilometern, dann müssten wir 200 Kilometer pro Stunde schaffen.
0: Ja und? Wo ist da das Problem? Das muss doch wohl gehen.
3: Naja, eigentlich schon, aber es hängt natürlich auch etwas am Wetter. Der Wind kann uns da schon etwas zu schaffen machen. Ich schlage vor, wir treffen uns morgen um 5:30. Bis dahin habe ich dann auch die Wetterdaten.
0: Ja, dann bis morgen.
3: Ja. Okay, vielen Dank.
5: Guten Morgen.
3: Guten Morgen. Ich habe mir gerade die Wetterdaten durchgeben lassen. Es sieht gar nicht schlecht aus. Klare Sicht und der Wind kommt mit 46 Kilometer pro Stunde aus Nordwest.
5: Also dann? Nichts wie weg hier.
6: Die Flugroute von Casablanca nach Lissabon führt genau nach Norden. Sie soll mit einer Geschwindigkeit über Grund von 200 km pro Stunde durchflogen werden. Diese Geschwindigkeit setzt sich aber aus zwei Anteilen oder Komponenten zusammen. Die eine ist die Windgeschwindigkeit. Der Wind kommt aus Nordwesten und hat eine Geschwindigkeit von 46 km pro Stunde. Die zweite Komponente ist die Eigengeschwindigkeit des Flugzeugs gegenüber der umgebenden Luft. Die Frage ist nun, wie groß muss diese Eigengeschwindigkeit sein? Mit anderen Worten, wie schnell und in welche Richtung muss das Flugzeug gesteuert werden, damit es unter dem Einfluss des Windes mit 200 km pro Stunde genau nach Norden fliegt? Man wird auf jeden Fall etwas gegen den Wind steuern müssen. Und um die Windgeschwindigkeit zu kompensieren, muss die Eigengeschwindigkeit des Flugzeugs sicher etwas größer als 200 km pro Stunde sein. Diese Situation müsste Ihnen bekannt vorkommen. Zwei Bewegungen überlagern sich, die entsprechenden Geschwindigkeiten setzen sich zu einer resultierenden Geschwindigkeit zusammen. Das ist eine ganz ähnliche Situation wie bei dem Schiff in der Strömung. Strömungsgeschwindigkeit plus Eigengeschwindigkeit des Bootes ergab die resultierende Geschwindigkeit des Bootes über Grund. Diese hatten wir durch Ergänzung zu einem Parallelogramm bestimmt. In diesem Beispiel stellt sich die Aufgabe anders. Eine Komponente, nämlich die Windgeschwindigkeit, und die resultierende sind bekannt. Gesucht ist die zweite Komponente, nämlich die Eigengeschwindigkeit des Flugzeugs. Um sie zu bestimmen, müssen wir wieder ein Parallelogramm konstruieren. Der Pfeil für die Windgeschwindigkeit muss eine Seite dieses Parallelogramms sein. Und der Pfeil für die resultierende Geschwindigkeit muss diagonale sein. Man erhält das Parallelogramm, indem man die bekannten Seiten parallel verschiebt. Nun sieht man schon, wie der gesuchte Pfeil verlaufen muss. Dieser Pfeil stellt die Eigengeschwindigkeit des Flugzeugs dar. An ihm können wir nun ablesen, in welche Richtung das Flugzeug steuern muss. Nämlich von der Nordrichtung aus gemessen um 8 Grad nach Westen. Und wenn wir den Maßstab der Zeichnung beachten, können wir außerdem ablesen, wie schnell es fliegen muss. 20 cm entsprechen 200 km pro Stunde. 23,6 cm entsprechen demnach 236 km pro Stunde. Das Flugzeug muss also 236 km pro Stunde Eigengeschwindigkeit aufbringen. Kein Problem für ein modernes Sportflugzeug.
1: Jetzt haben Sie schon verschiedene Beispiele für die Überlagerung von Bewegungen kennengelernt und jedes Mal haben wir die zugehörigen Geschwindigkeiten betrachtet. Immer waren dabei zwei Geschwindigkeiten bekannt. Entweder die beiden Komponenten oder aber eine Komponente und die resultierende. Die dritte, noch unbekannte Geschwindigkeit wurde dann mit Hilfe des Pfeilparallelogramms ermittelt. Es kommt jedoch auch vor, dass man nur eine Geschwindigkeit kennt und von den beiden anderen nur die Richtung weiß. Auch in einem solchen Fall hilft das Pfeilparallelogramm. Und wie, das soll das folgende Beispiel einmal zeigen.
6: Der Rhein zwischen Mainz und Koblenz. Da es zwischen den beiden Städten keine Brücke gibt, sind in diesem Flussabschnitt mehrere Fähren eingesetzt, die Personen und Autos befördern. Eine davon verkehrt zwischen Bingen und Rüdesheim. Die beiden Anlegestellen liegen aber nicht genau gegenüber, sondern sind etwa einen Kilometer gegeneinander versetzt. Um von Bingen nach Rüdesheim zu gelangen, muss die Fähre daher schräg gegen die Strömung fahren. Und wie schräg und mit welcher Geschwindigkeit sie dabei fahren muss, um auch tatsächlich dann in Rüdesheim anzukommen, das wollen wir jetzt einmal klären. Die Strömungsgeschwindigkeit des Rheins beträgt in diesem Flussabschnitt durchschnittlich 5 km pro Stunde. Damit die Fähre auf direktem Weg von Bingen nach Rüdesheim fährt, muss man die Fähre also über die direkte Richtung hinaus stärker gegen die Strömung halten. Die Frage ist, wie schnell muss sie dabei fahren, das heißt, wie groß muss die Eigengeschwindigkeit der Fähre sein, damit sie genau an der Anlegestelle in Rüdesheim ankommt. So? Oder so? Oder vielleicht so? Auch hier setzen sich zwei Geschwindigkeiten zu einer resultierenden zusammen. Die erste Komponente ist die Strömungsgeschwindigkeit, die wir kennen. Die zweite Komponente ist die Eigengeschwindigkeit der Fähre. Beide zusammen ergeben die Geschwindigkeit der Fähre über Grund. Aber so ist die Fähre offensichtlich zu schnell. Sie würde flussaufwärts an Rüdesheim vorbeifahren. Damit sie genau in Rüdesheim ankommt, muss die Eigengeschwindigkeit verringert werden. So stimmt es. Mit dieser Eigengeschwindigkeit kommt die Fähre genau in Rüdesheim an. Die Größe der Eigengeschwindigkeit können wir an der Länge des grünen Pfeils ablesen. Sie beträgt 25 km pro Stunde. Die Fähre müsste also von Bingen aus mit 25 km pro Stunde in diese Richtung fahren, um in Rüdesheim anzukommen. Das geht aber nicht. Die Höchstgeschwindigkeit einer solchen Fähre beträgt nämlich nur 16 km pro Stunde. Jetzt stimmt aber die Richtung der resultierenden nicht mehr. Wenn die Fähre mit nur 16 km pro Stunde in diese Richtung steuern würde, käme sie nicht gegen die Strömung an und würde viel zu weit flussabwärts landen. Kann sie trotzdem für die Fahrt von Bingen nach Rüdesheim eingesetzt werden? Ja, die Fähre kann auch mit der geringeren Eigengeschwindigkeit diese Strecke schaffen. Sie muss nur noch stärker gegen die Strömung steuern. Jetzt stimmt die Richtung wieder. Die Fähre fährt auf direktem Weg von Bingen nach Rüdesheim.
1: Zum Schluss wollen wir die in dieser Sendung gewonnenen Kenntnisse zur Erklärung eines interessanten Phänomens heranziehen, das Sie vielleicht selbst schon einmal an Landstraßen beobachtet haben. Dabei wird auch die Kreisbewegung aus der letzten Sendung eine wichtige Rolle spielen.
6: Haben Sie schon mal darauf geachtet, auf welcher Seite die Leitpfosten schmutzig sind? Vielleicht sagen Sie, das ist doch klar, die Autos schleudern den Schmutz von den Reifen nach hinten, also sind die Pfosten nur auf der Seite schmutzig, die den wegfahrenden Autos zugewandt ist. Sie irren sich, schauen Sie selbst. Es ist genau umgekehrt. Auf der dem wegfahrenden Auto zugewandten Seite sind die Pfosten relativ sauber. Auf der Rückseite jedoch mit Dreck bespritzt. Wie ist das zu erklären? Nehmen wir einmal an, der PKW fährt mit einer Geschwindigkeit von 80 km pro Stunde. Ein Punkt auf der Reifenoberfläche legt dann auf seiner Kreisbahn in einer Stunde ebenfalls 80 km zurück. Er hat also eine Bahngeschwindigkeit von 80 km pro Stunde. Das gilt auch für die Schmutzteilchen, die sich auf dem Reifen befinden. Löst sich ein solches Teilchen vom Reifen, so fliegt es tangential weg und behält zunächst die Größe seiner Bahngeschwindigkeit bei, 80 km pro Stunde. Dies ist aber nicht die einzige Geschwindigkeit, der es unterworfen ist. Alle Teile des Autos bewegen sich mit einer Geschwindigkeit von 80 km pro Stunde in Fahrtrichtung, also auch unser Schmutzteilchen. Es hat demnach zusätzlich eine Geschwindigkeitskomponente von 80 km pro Stunde in Fahrtrichtung. Aus diesen beiden Komponenten setzt sich die tatsächliche Geschwindigkeit des Schmutzteilchens zusammen. Wie man die resultierende gewinnt, wissen Sie bereits. Der rote Pfeil gibt die Richtung und den Betrag der tatsächlichen Geschwindigkeit des Schmutzteilchens an. Interessant ist vor allem die Richtung. Es fliegt nämlich nicht, wie vermutet, nach hinten weg, sondern nach vorn oben. So ist es zu erklären, dass die Leitpfosten an den Landstraßen in Fahrtrichtung gesehen hinten schmutzig sind.
1: Diesen etwas verblüffenden Effekt kennen Sie wahrscheinlich alle vom Fahrradfahren her, besonders dann, wenn Ihr Fahrrad kein Schutzblech hat. Das wollen wir Ihnen jetzt auch noch mal zeigen. Ich möchte mich an dieser Stelle aber schon einmal verabschieden. Bis zur nächsten Folge in einer Woche.

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Herzlich willkommen. Bauch und Rücken sind ein Team, können nur gemeinsam fit bleiben und gut aussehen. Ohne starken Bauch kann der Rücken nicht fit bleiben. Und umgekehrt gilt, nur wenn der Rücken stark und kräftig ist, kann auch die Mitte schön flach aussehen. Deswegen trainieren wir heute beide gemeinsam. Sie brauchen zum Training lediglich eine Matte. Wir setzen uns bequem hin und richten die Wirbelsäule richtig schön auf. Die Sitzknochen in den Boden drücken, die Wirbelsäule aufrichten und die Schultern nach hinten und unten ziehen. Wir atmen ein paar Mal tief durch. Ein und aus. Ein und aus. Ein und aus. Und noch einmal tief atmen. Die Schultern nach hinten rollen. Große Bewegungen machen. Und einmal noch. Wir kommen in den Vierfüßlerstand. Die Handgelenke senkrecht unter den Schultergelenken und die Knie senkrecht unter den Hüftgelenken ausrichten. Den Rücken gerade machen. Den Nabel fest nach innen ziehen. Wir schieben jetzt Hände und Knie zueinander, kippen das Becken dabei leicht auf. Los geht's. Fest drücken, Hände und Knie zusammenschieben. Und langsam wieder lösen. Noch einmal. Hände und Knie fest zusammenschieben, das Becken leicht kippen. Und wieder lösen. Noch einmal zusammenschieben. Und lösen. Und ein letztes Mal zusammenschieben. Und lösen. Wir strecken den Rücken, ziehen die Schulterblätter noch einmal bewusst nach hinten, heben dann einen Arm vom Boden weg und diagonal das andere Bein dazu. Den Bauch leicht anspannen. Wir heben und senken nun Arm und Bein. Los geht's. Hoch und tief. Heben und senken. Hoch, tief. Einmal noch. Und langsam Hand und Knie wieder abstellen. Wir wechseln die Seite, den anderen Arm nach vorne ausstrecken und das Gegenbein auch ausstrecken. Die Zehenspitze zeigt zum Boden. Und wieder heben und senken. Los geht es. Hoch und tief.

ein letztes Mal. Hand und Knie langsam wieder abstellen, den Rücken runden und das Kinn zur Brust ziehen. Den Rücken wieder strecken und in eine neutrale Position kommen. Den Rücken ganz gerade halten. Wir strecken jetzt einen Arm zur Seite aus und das Gegenbein auch. Entweder auf dem Boden abstellen, wie nett, oder ein bisschen schwieriger, das Bein anheben. Wir schieben jetzt den angehobenen Arm unter dem anderen hindurch. Und los geht es. Den Arm beugen und zur Seite. Beugen

ein letztes Mal. Hand und Knie wieder abstellen, kurz nach hinten setzen. Wir richten uns wieder auf, kommen in den Vierfüßlerstand und trainieren die andere Seite. Den anderen Arm zur Seite heben und das Bein nach hinten ausstrecken. Jetzt wieder den Arm beugen. Los geht es. Und hochdrücken. Arm beugen. Und hochdrücken.

ein letztes Mal. Hand und Knie abstellen. Noch einmal auf die Fersen setzen. Wir kommen noch einmal in den Vierfüßlerstand. Drücken uns ganz bewusst aus den Schultern heraus nach oben. Kippen noch einmal das Becken leicht auf. Erhöhen die Bauchspannung und heben die Knie vom Boden weg. Langsam wieder absetzen, die Spannung kurz loslassen. Noch einmal Spannung aufbauen, das Becken kippen, die Knie vom Boden lösen, den Bauch fest anspannen. Langsam wieder lösen. Hochdrücken. Halten Sie die Spannung. Und die Spannung lösen. Noch einmal. Rücken strecken, erhöhen die Bauchspannung und heben die Knie vom Boden weg. Langsam wieder absetzen und die Spannung lösen. Noch einmal. Bauchspannung aufbauen, das Becken kippen und die Knie vom Boden wegheben. Und langsam wieder lösen. Ein letztes Mal. Aus den Schultern drücken, Bauchspannung erhöhen, das Becken kippen und die Knie anheben. Halten Sie durch. Die Knie langsam wieder lösen. Auf die Fersen setzen, noch einmal richtig schön die Stirn auf den Boden bringen. Die Hände neben die Knie setzen. Und langsam Wirbel für Wirbel nach oben rollen. Die Schultern nach hinten setzen und die Knie ein wenig öffnen. Den Bauch anspannen, den Rücken strecken und die Arme nach oben heben. Die Ellbogen sind auf Schulterhöhe und die Hände zu Fäusten ballen. Den Rücken jetzt ganz gerade aus der Hüfte heraus nach vorne neigen. Wir drehen den Oberkörper abwechselnd zu den Seiten. Und los geht's! Zur Seite, zur Mitte, Mitte, Mitte.

auf einen aktiven Bauch achten. Ein letztes Mal. Und den Oberkörper wieder aufrichten, die Arme sinken lassen. Wir setzen uns hin und machen weiter mit einer Übung für den Bauch. Die Beine nach vorne nehmen, den Rücken ganz bewusst aufrichten und die Schultern nach unten setzen. Hände hinter dem Körper aufstellen, die Fingerspitzen zeigen nach vorne. Die Beine jetzt langsam vom Boden lösen, die Bauchmuskelspannung erhöhen. Wir kippen die Knie nun abwechselnd zu beiden Seiten. Und los geht's!

Noch einmal zu jeder Seite. Und die Füße wieder abstellen. Den Oberkörper kurz über die Beine legen und der Übung nachspüren. Langsam wieder aufrichten, die Hände wieder hinter dem Körper aufsetzen, die Fingerspitzen zeigen nach vorne. Aus den Schultern heraus nach oben drücken und die Beine anheben. Die Unterschenkel sind parallel zum Boden. Die Knie heranziehen und die Beine ausstrecken, soweit es geht. Knie ranziehen, Beine strecken. Ranziehen und strecken. Heranziehen und strecken. Wenn Sie nur eine winzige Bewegung machen können, ist das auch in Ordnung. Gehen Sie einfach an Ihre persönliche Grenze. Auf einen geraden Rücken achten. Gleich geschafft. Einmal noch. Und die Füße langsam wieder abstellen und den Oberkörper über die Beine runden. Weiter geht es mit einer Übung für die seitliche Bauchmuskulatur. Richten Sie sich wieder auf, den Rücken nochmal bewusst strecken, die Hände hinter dem Körper aufsetzen, die Füße vom Boden lösen und langsam auf eine Gesäßhälfte rollen. Die Knie wieder heranziehen und die Beine strecken. Arbeiten Sie wieder auf Ihrem persönlichen Level. Heranziehen und strecken. Bauchmuskulatur während der gesamten Übung aktiv halten und den Rücken strecken.

0: Die Knie nochmal ranziehen und langsam abstellen. Eine kurze Pause machen, noch einmal über die Beine legen. Wie geht's euch? Schaffen wir die andere Seite noch?
1: Ja.
0: Gut. Oberkörper wieder aufrichten, die Hände hinten aufsetzen. Noch einmal nach vorne drücken, den Rücken strecken. Beine anheben, auf die andere Gesäßhälfte rollen und die Knie wieder heranziehen und strecken.

gleich haben wir es geschafft. Nochmal an die Rückenaufrichtung denken. Einmal noch. Und jetzt wieder zur Mitte kommen. Ganz kontrolliert die Füße abstellen und kurz der Übung nachspüren. Wir sind auch schon wieder fast durch mit dem Programm, rollen uns langsam auf den Bauch. Die Beine ausstrecken, die Unterarme auf den Boden ablegen und die Ellbogen unter den Schultern platzieren. Drücken Sie sich bewusst aus den Schultern heraus nach oben und drücken Sie das Becken fest in die Unterlage. Die Beine geschlossen halten. Spürt ihr, wie die Körpervorderseite gedehnt wird? Gut. Und langsam lösen. Spüren Sie den Übungen noch einen Moment nach. Wir haben die Tiefenmuskulatur sehr intensiv gefordert und es kann auch sein, dass Sie einen kleinen Muskelkater bekommen werden. Ich danke Ihnen trotzdem fürs Mitmachen. Bis zum nächsten Mal.

0: Wir heben und senken nun Arm und Bein. Los geht's.
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0: Vorboten des Sommers. Nach einem kühlen, regnerischen Mai weckt der Juni Hoffnung auf wärmere, sonnigere Tage. Beim letzten Besuch des Gärtners bei Susanne Prinz und Ebert Heinzmann lag noch Schnee. Mittlerweile wurde das Weiß gegen Grün getauscht. Letztes Mal haben sie Tulpenzwiebeln gepflanzt. Zeit für was Neues. Was kann ich jetzt pflanzen?
1: Also man sagt, Mai ist die Beet- und Balkonzeit, wo Pflanzen eingepflanzt werden. Und das haben wir jetzt. Wir haben zwar schon Mai vorbei, aber ist egal. Durch diese kühle Temperatur muss man eh warten. Weil wir haben ja die Eisheiligen Mitte Mai. Und die hatten wir dieses Jahr wirklich. Selbst wenn es kein Frost ist. Und wir haben bloß 2-3 Grad plus. Das tut den Pflanzen nicht gut. Deswegen ist jetzt, wenn es warm wird, dann können die Pflanze richtig loslegen. Also Tupfer sind die Weißen. Der Gundermann. Und das machen wir jetzt mit System, damit die anderen gleiche stehen. Machen wir der erste.
0: Dahin. Was sich in einem Kübel nicht so gut verträgt, besonders schnell und langsam wachsende Pflanzen zu kombinieren. Da am besten im Fachhandel nachfragen. Diese Dipladenia hat den Vorteil, dass sie sehr robust ist. Sie verträgt viel Sonne und Trockenheit. Perfekt also für den Sommersonnenplatz auf der Terrasse. Fürs Einpflanzen ganz essentiell.
1: Da ist wirklich wichtig, einfach ein bisschen mehr Geld auszugeben für eine gute Erde. Und ich würde es wirklich nicht im Baumarkt kaufen. Okay. Wirklich nicht. Kaufen Sie es im Fachhandel, geben Sie ein paar Kreuzerler mehr aus. Sie haben viel mehr davon.
0: Erste Baustelle fertig. Die nächste wartet gleich neben der Terrasse.
2: Da haben wir im Prinzip diese Alge, die wir eigentlich mit dem Kescher dann sonst immer abwischen.
3: Da ist man wirklich sehr beschäftigt. Das muss man ganz klar sagen. Das ist sehr Fleißaufgabe.
2: Das ist meistens von Sonntag nach Mittagsarbeit. So.
0: Das Algenproblem ist mit den ersten wärmeren Tagen immer größer geworden.
3: Genau.
0: Wie bereite ich also meinen Teich für den Sommer vor? Am besten schnell handeln, sagt der Experte, bevor die Temperaturen weiter steigen. Sein Tipp?
1: So eine Teichschlammpumpe hat einen Vorteil, die sorgt, wie der Name sagt, raus, trennt Wasser und Schlamm und pumpt den Schlamm gleich ab. Mhm. Und den kann man auf den Kompost tun, weil es ist ein guter Kompost. Mhm. Ich denke mal, es geht auf jeden Fall 10-mal schneller wie mit dem Kescher. Mhm. 10-mal. Ungründlicher, ganz sicher. Weil so kriegen sie ja nur die groben Schwebteile raus. Die feine bleiben alle drin.
3: Das stimmt, ja.
1: Und mit der Pumpe kriegen Sie das wirklich raus. Wäre meine Empfehlung.
3: Ja.
0: Auch Wasserpflanzen ziehen Nährstoffe aus dem Wasser und können so dazu beitragen, die Wasserqualität zu verbessern. Einfacher zu kontrollieren, das Gras, das den Teichbereich überwuchert. Aber nicht alle Pflanzen haben die Überwinterung gut überstanden. So zum Beispiel diese Wollmispel.
1: Die alten Blätter sind dunkler.
0: Wie mache ich alte Pflanzen wieder fit?
1: Und das ist einfach Nährstoffmangel hier. Also man sieht jetzt hier die Pflanze, die hat hier trockene Äste. Und ich teste immer so, dass ich mit dem Messer einfach die Rinde ankratze. So. Und wenn da noch grün drunter ist, dann lebt sie noch. Und wenn es so ist wie hier braun, dann ist tot. Und ich arbeite mich einfach jetzt nach unten. Hier ist braun. Hier ist braun und hier ist braun. Also die ist ganz runter, die braun. Den können wir ganz abschneiden.
0: Geschnitten wird immer an der Blattachsel. Wer ganz radikal zurückschneiden möchte, sollte bis zum Herbst warten.
1: So, und da oben zum Beispiel die hier, da wo nichts dran ist.
0: Wichtig, unbedingt düngen. Ein stickstoffhaltiger Dünger lässt das Grün wieder kräftig werden.
1: Also so finde ich ihn jetzt mal gut.
3: Ja.
0: Der neue Schnitt sitzt. Die ersten Schritte Richtung Sommergarten sind damit schon mal gemacht.
4: So trocken wie hier im Essener Süden sehen manche Wiesen leider schon wieder aus. Viele Grünstreifen am Straßenrand sind längst gelb. Es regnet einfach zu wenig. Müssen wir also die Blumen im Garten gießen?
5: Zurzeit ist es so warm, dass man auf jeden Fall täglich wässern muss, die Pflanzen kontrollieren muss, Kübelpflanzen insbesondere und die Balkonkästen vielleicht auch.
4: Und wer ein neues Beet anlegen möchte, welche Blumen jetzt für das heiße Wetter geeignet sind, weiß der Fachmann. Denn die Gärtner vom Gruger Park haben gerade ein neues Sommerbeet angelegt.
5: Wir haben Pflanzen, die von Südafrika kommen, also das Kapkörbchen. Ich habe aber auch Pflanzen dabei wie Basilikum, die man riechen und schmecken kann. Oder auch mal einen Zierkohl und natürlich auch die Klassiker wie bestimmte Geranienarten.
4: Hitzeresistentere Pflanzen werden inzwischen auch immer öfter im Blumenhandel angeboten. Der Oleander hat zum Beispiel härtere Blätter, die sein Wasser vor Verdunstung schützt. Wer also Blumen kaufen möchte, die weniger Wasser benötigen, Gewächse aus dem Mittelmeerraum sind voll im Trend.
3: Dann haben wir Beetbegonien, Semperflorens, die sind auch sehr schön, halten auch schon mal eine Woche ohne Wasser aus, dann müssen sie allerdings gegossen werden. Und es gibt Semperviren, das sind so kleine Echeverienarten, winterhart und vermehren sich auch. Denen genügt auch die Natur.
4: Diese Sukkulenten eignen sich sogar für Dachbegrünungen, weil sie so anspruchslos sind. Sie brauchen fast keine Pflege. Aber die Blumen, die schon seit Jahren im Garten sind, die brauchen unsere Hilfe. Und zwar am besten morgens gießen.
5: Nicht in voller Sonne, wenn es geht, weil da schon mal Verbrennungen auf den Blättern passieren können an den Kulturpflanzen. Abends sagt man, wäre es auch nicht so gut, wenn man in Beeten die Feuchtigkeit dann reinbringt, dass sich dort Pilze eventuell bilden.
4: Übrigens, der braune Rasen wird von alleine wieder grün.
6: Hot Milii.
4: Was heißt das?
6: Hot Milii. Na, also die ist gezüchtet aus der Euphorbia Milii. Mhm. Da haben wir hier die ursprüngliche Form. So kommen die in Madagaskar vor. Mhm. Wachsen so ein bisschen strabbelig. Hat der eine oder andere vielleicht auch noch auf dem Fensterbrett. Und die Hot Milii sind daraus herausgezüchtet und ausgelesen. Immer wieder die schönsten Formen. Einmal sollen die eine möglichst große Blüte haben, aber auch schön kompakt bleiben.
3: Also, wo sie herkommen, haben wir geklärt. Und dass wir an der Blüte erkennen, das ist so eine Pflanze, da erinnere ich mich an Studentenzeiten dran.
6: Ja,
3: da hatte
6: ja
3: man immer auf dem Fensterbrett. Das ist dieselbe Blüte in groß, ist wunderschön. Du willst uns zeigen, wie man die einpflanzt. Aber das ist mal grundsätzlich auch etwas für Menschen, die nicht gerne gießen wollen und trotzdem schöne Farben, schöne Blüten im Garten haben.
6: Genau, also die vertragen relativ lange Trockenheit. Vielleicht nicht, wenn sie in dem kleinen Töpfchen eingesperrt sind, aber wenn man sie im Balkonkasten pflanzt, ins Beet oder auch auf dem Friedhof, können die da. Auf dem Friedhof, das funktioniert prima. Da haben wir ja auch oft die Situation, dass die Gräber dann relativ schnell austrocknen. Ja, und will man ja nicht jeden Tag hingehen und gießen oder den Gärtner beschäftigen, dass der jeden Tag gießen muss.
3: Das ist auch eine gute Wahl.
6: Dann,
3: ne?
6: Ja, dann hat man noch das Problem, dass die Steine oft, wenn die Sonne drauf scheint, dann zusätzlich Hitze bringen und die Erde austrocknen. Also die können, wenn sie ausgepflanzt sind, tatsächlich über mindestens 1, 2, 3 Wochen, vielleicht auch länger, ohne dass man sie gießt, auskommen. Und das ist damit die ideale Pflanze für die Verhältnisse, die jetzt immer mehr kommen. Heiße, trockene Sommer.
3: Okay. Du hast hier schon einen Kasten vorbereitet. Was ist da drin?
6: Da haben wir eine Mischung aus einer sehr guten Blumenerde und einer Kakteenerde. So kann man sich das selber am besten herstellen. Mhm. Ein bisschen mineralisch ist nicht verkehrt. Auch um die Dynamik mit dem Wasser zu befördern.
3: Braucht es da irgendwie eine Drainage?
6: Da ist immer, also in diesen Balkonkästen ist immer eine Drainage eingebaut.
3: Ja, aber das ist so Blätton da drin?
6: Möglicherweise. Auch, ja. Das ist jetzt hier zusätzlich eingebracht, kommt aus der, weil wir hier nur noch Blumenerde hatten. Mhm. Aber das wäre jetzt so die Mischung. Auch trainiert hier mit Bims und.
3: Ah, okay.
6: Ja. So, jetzt könnte man alles in einer Farbe machen, aber ich finde es eigentlich schön, wenn man mit den beiden Farben jetzt Rot und Weiß oder Cremefarben spielt.
3: Gibt es die nur in Rot und Cremefarben?
6: Die gibt es auch noch in Pink.
3: Und ah, das ist Pink.
6: Also, okay. Das soll, ja, oder Rosa, oder wie sagst du
3: ja,
6: da
3: ja,
6: dazu?
3: Ja, ein anderes Rot hätte ich jetzt gedacht.
6: Aha. So, und man sieht auch schon, wie unproblematisch die jetzt hier in der prallen Sonne stehen. Und ich finde es eigentlich klasse, wenn man das so ein bisschen abwechseln kann. Wenn ich die Gelegenheit habe, würde ich so alle ein, zwei Wochen mal gießen.
3: Ja, aber das ist wirklich nicht viel.
6: Die sollen deutlich länger trocken aushalten. Das hat sicherlich damit auch zu tun, wie viel Volumen hat da Erde drumherum.
3: Okay, also alle ein bis zwei Wochen. Im Moment hat man ja so das Gefühl, ich weiß nicht, wie es Ihnen zu Hause geht. Also ich gieße jetzt täglich meine Kübel, ja, weil die Luft so trocken ist und es ist doch ordentlich warm. Es ist, du hast abends das Gefühl, hä, ich könnte gerade nochmal oder ich muss nochmal. Es ist alles
6: Geranien,
3: total trocken.
6: Ja. Geranien kannst du gerade jeden Tag gießen und das reicht vielleicht trotzdem nicht. Und deswegen, das ist eben das Schöne an der Pflanze, das ist wirklich eine Alternative, die uns hilft, Wasser sparen, aber eben auch mit diesen veränderten Klimasituationen vernünftig umzugehen. Ein bisschen Dünger ist noch gut, also alle vier Wochen mit einem guten Blumendünger düngen, das ist sehr sinnvoll, denn wenn so viele Blüten entwickelt werden, das ist ja dann auch Material, das fällt von alleine ab, muss ich also nicht viel dran rumzupfen. Ab und zu mal ein gelbes Blatt, das macht man weg. Na, bei den Sukkulenten ist das Angießen immer eine Sache, die nicht wirklich wesentlich ist. Bei Kakteen sage ich ja immer gar nicht angießen, sondern erst nach einer Woche. Bei den Euphorbien, wenn die vorher gewässert waren, kann man auch nach einer Woche gießen.
3: Sind die teuer?
6: Nein, die sind sehr erschwinglich. Also so zwischen 5,5, 6 Euro und 8, 9 Euro wird man dafür zahlen. Was noch super ist, die muss man im Herbst und im Winter nicht wegschmeißen. Wenn sie arg gewachsen sind, könnte man sie zurückschneiden. Das würde ich dann im Herbst machen. Mhm. Und wenn man nicht den ganzen Balkonkasten reinschleppen möchte, dann könnte man sie wieder auspflanzen, wieder eintopfen.
0: Kräutergärtnerin Sandra Zimmermann liebt uralte Nutzpflanzen wie dieses Gras. Das Sauergrasgewächs bildet die sogenannten Erdmandeln oder Tigernüsse. Es gibt sie getrocknet im Handel. Daraus wird süßes, glutenfreies Mehl oder nussig schmeckendes Mousse gemacht. Mit gesunden Fettsäuren und Ballaststoffen.
7: Also oben, ja, wirklich unscheinbar, aber die Schätze liegen dann in der Erde. Da sind sie, da wachsen sie. Kann man dann am Ende der Saison ernten, also so im Herbst. Da hat man ungefähr den achtfachen Ertrag von dem, was man ursprünglich gepflanzt hat.
0: Das Gras bitte im Topf kultivieren, denn der Exot kann sich in wärmeren Regionen ungewollt in der Natur ausbreiten. Heilpflanzen, die schon im Mittelalter in Klostergärten wuchsen, wie hustenlindernder Salbei, passen in den kleinsten Garten und sogar in den Balkonkasten.
7: Es ist einfach wirklich wahnsinnig interessant und halt auch schnell verfügbar. Man geht einfach in den Garten, holt sich, was man braucht und kann das so vielfältig einsetzen.
0: Blätter für Heiltees zum Beispiel. Die des wenig bekannten Andorn helfen bei Atemwegserkrankungen. Herzgespann wirkt entkrampfend und kann nervöse Herzbeschwerden lindern. Das mehrjährige Kraut blüht bis September und kann recht hoch werden. Im Kasten ist noch Platz für die einjährige Kamille. Die frischen Blüten als Teeaufguss beruhigen Magen und Darm. Helfende Pflanzen wachsen oft direkt neben Problemstellen im Garten. So lassen sich Blattläuse mit Pflanzenbrühen vertreiben.
7: Bei leichtem Blattlausbefall kann man eben Brennnesseln nehmen. Vorbeugend kann man Ackerschachtelhalm verwenden, um die Pflanze einfach zu stärken, damit die widerstandsfähiger ist gegen Blattläuse. Und bei einem sehr, sehr starken Befall, da nehmen wir ganz gerne Kaffee.
0: Brennnesseln oder Schachtelhalm werden dafür 24 Stunden für einen Kaltauszug ins Wasser gelegt. Eine Tasse extra stark gebrühter Kaffee, dann gefiltert und verdünnt aufgesprüht, hat sich besonders gut bei Rosen bewährt. Für die Blattläuse wirkt das Koffein als Nervengift.
8: Wunderbar gelegen, gleich am Rhein, aber von sehr überschaubarer Größe, präsentiert sich heute das Spielfeld für unseren Gartenprofi.
9: Hallo zusammen! Hallo. In diesem Garten, Gärtchen sage ich eher mal, wollen wir uns heute austoben.
3: Ja, gerne.
8: Klein, aber noch nicht fein. Walli Mortazavi ist trotzdem total happy. Der erste eigene Garten. Gerade erst ist die pensionierte Grundschullehrerin mit Partner Werner Stevens eingezogen. Groß ist hier nur die Herausforderung. Und Wünsche gibt's auch noch viele.
9: Ja, ich sehe hier eine klare Zweiteilung. Wie kommt das?
10: Hier war nur Wiese und die Magnolie und der Zierapfel stand da. Und für mich war ziemlich schnell klar, eine Wiese möchte ich nicht. Ich möchte Blumen haben. Gleichzeitig wollten wir aber auch ein bisschen Gemüse selber anbauen und dann haben wir beschlossen, Ziergarten Gemüsegarten dort, um diese klare Teilung
2: Garten,
10: zu haben.
2: Mein Garten.
8: Die ersten Hochbeete von Werner stehen. Aber wie geht es auf den 20 Quadratmetern?

0: Wichtig zum Beispiel ist, du wolltest insektenfreundlich haben, dass die Blütezeiten so ein bisschen aufeinander abgestimmt sind. Denn vom zeitigen Frühjahr bis zum späten Herbst soll Pflege leicht sein. Und ich finde, es war auch eine gute Idee, den Rasen abzuschälen. Denn der macht ja auf einer kleinen Fläche viel Arbeit. Ich muss den Rasenmäher rauskramen. Und ökologisch ist ein Rasen sicherlich mit seinem hohen Wasserbedarf eigentlich nicht mehr angesagt.
1: Bunt, langlebig, robust, bienenfreundlich. Die Vorgabe ist klar. Auf geht's. Walli selbst darf oder besser muss Platz nehmen. Das Knie ist frisch operiert. Freundin Eva Düring springt als Hilfe ein. Boden, spatentief lockern, Unkraut raus, Kompost einarbeiten. Eigentlich immer erster Arbeitsschritt, damit das alles gut anwachsen kann. Und dann gelten, egal ob kleiner oder großer Garten, diese Prinzipien.
0: Das erste ist die Standortwahl und damit die Pflanzen für den richtigen Standort. Hier haben wir einen halbschattigen Bereich, einen sonnigen Bereich und da hinten wird es wieder schattiger. Da muss man gucken, wie stark wächst eine Pflanze. Man unterscheidet solitäre Stauden, Begleitstauden und Füllstauden, damit es auch hinterher harmonisch aussieht. Zusätzlich gilt nochmal, wichtig ist die Blütezeit, dass man die aufeinander abstimmt und natürlich die Farben.
1: Hochwachsende Stauden wie etwa Skabiosen, Sterndolden und Malven kommen also einzeln in die Mitte. Nach außen dann jeweils in Gruppen niedrigere wie Phlox, Storchschnabel oder Frauenmantel. So verdecken die großen später nicht die kleinen Pflanzen.
0: Das ist das Sonnenbeet. Da hinten ist der Schatten, da haben wir Asterbe, wir haben Hosta, wir haben Trollblumen zum Beispiel. Wichtig ist der Pflanzenabstand. Sieht ja jetzt ein bisschen eng aus. Bei den solitären Pflanzen etwa 1 bis 2 pro Quadratmeter. Bei den Bodendeckern, da können es ruhig mal 5, 6 oder 7 pro Quadratmeter sein. Das richtet sich natürlich nach der Wüchsigkeit.
1: Knapp 30 Euro muss Walli für ihre Blumenpracht pro Quadratmeter einkalkulieren. Ihr Helferteam buddelt und pflanzt heute natürlich gratis für Sie. Es folgt der letzte Arbeitsschritt. Ein kleiner Sitzplatz mittendrin für Tisch und Stühle. Simpel und schnell angelegt mit Pinienrinde.
0: Verbraucht man für 3 Quadratmeter ja ungefähr 120, 130 Liter. Sack kostet zwischen 10 und 13 Euro, je nach Körnung. Je gröber sie ist, desto teurer ist.
1: Knapp 400 Euro hat die Ruckzuckverwandlung gekostet und sich gelohnt, findet die Hausherrin.
0: Ich setze mich einfach mal dazu. Ich finde, ich habe es verdient.
2: Wunderschön. Also das ist so richtig so ein Plätzchen, was ich mir erträumt habe. Unter dem Baum, das Licht fällt so ein bisschen quer. Also ich werde es genießen.
1: Und das Beste, der Pflegeaufwand ist begrenzt. Gut angießen, im Frühjahr alles zurückschneiden und düngen. Jetzt stimmt es. Klein, aber fein.
3: Ein seltenes Naturspektakel in Stutensee-Friedrichsthal. Eine Agave Neomexicana macht sich im Garten von Volker Runk zum Blühen bereit. Eigentlich kommt die Pflanze aus Amerika. Im Badischen fühlt sie sich aber richtig wohl. Seit gut 5 Wochen wächst ein spargelähnlicher Stamm aus der Agave und ist schon fast 4 Meter hoch. Eine beeindruckende Ausnahmeerscheinung.
4: Es ist über die Agave Neomexicana relativ wenig bekannt. Sie wird also auch in Kakteensammlungen oder so sicherlich selten zu sehen sein. Und wann die blüht, also man sagt in der Regel so um die 20 Jahre rum. Aber dass das ausgerechnet bei uns jetzt dieses Jahr passiert, damit hat also keiner rechnen können.
3: Volker Runk dokumentiert das Turbo-Wachstum seiner Agave. Bis zu 15 cm sind täglich dazugekommen. Nun wird das gigantische Spargelgewächs bald die volle Blütenpracht zeigen. Aber dann...
4: Die Pflanze nimmt während der Blüte noch Energie aus ihren Blättern. Da sieht man, dass die unteren Blätter langsam braun werden. Und die stirbt halt dann leider ab.
3: Doch davor blüht es noch. Das Wunder von Stutensee.
5: Mademoiselle Inga tischt auf. Savoir-vivre mitten auf dem Acker. Die Kunst zu leben heißt bei ihr auch entspannen beim Sommermenü im Wilsner Garten von Fiona.
6: Hier sehe ich doch schon immer kurz zur Minze. Das lieben die Hummeln ja auch. Wir lassen den Hummeln auch noch was.
5: Fiona, die Gärtnerin, weiß alles über ihre Gewächse.
6: Hier, das ist so ein Hohlraum drin. Mhm. Das ist dann die echte Kamille. Man riecht es natürlich auch.
7: Das ist eigentlich auch die,

0: die eigentlich auch am Feldrand steht, oder?
1: Die sieht man auch genau. Es gibt mal hier so eine niedrigwachsende, die hat auch nur so ganz wenig Blütenblätter.
0: Sauerampfer würde ich auch in den Salat machen.
1: Ja.
0: Ansonsten habe ich zu der Frittata dieses grüne Blattgemüse. Und da finde ich, kann man nachher zum Schluss auch ein bisschen Sauerampfer reinmachen.
1: Ja, das ist super. Ich finde, an alles, wo man sonst Zitronensaft drauf machen würde, kann man dann den Sauerampfer so in feinen Streifchen drauf machen.
2: Pimpinelle, da weiß sie viel mit anzufangen, die Köchin Inga.
0: Wenn ich auch so grüne Kräutersoßen mache oder Frischkäse, da mache ich das total gerne rein. Man kann die auch total gut an Gurkensalat mal ranmachen. Oder eben ins Wasser, weil das dieses leichte Gurkenaroma freigibt. Das ist sehr erfrischend im Sommer.
2: Verarbeiten, was gerade wächst, auch das ist französische Lebensart. Und darauf schwören Mademoiselle Inga und Gärtnerin Fiona.
1: Ein Blumenstrauß zum Trinken. Ja, wie gefallen dir die Kräuteraquarien?
0: Sieht fantastisch aus.
1: Ja?
2: Mademoiselle Inga heißt eigentlich Inga Wulf und ist eine waschechte Rostockerin.
1: Du kannst das ja auch einfach so spontan dann dich darauf anpassen. Das ist ja auch mal das Schöne, ne? Wenn wir so einfach gucken, was gibt's gerade, was ist das? Und dann hast du mal gleich ganz viele Ideen, was du daraus machen kannst.
0: Ja, genau. Also ich habe so manchmal Ideen, was ich gerne machen würde. Und dann haben wir uns ja getroffen und dann habe ich so ein bisschen geguckt, was so da ist und was wir so machen könnten. Und daraus hat sich das dann so nach und nach entwickelt. Eigentlich auch erst, also die letzten Sachen tatsächlich erst heute beim Kochen, aber so das grobe Menü steht seit 2 Tagen. Und darauf habe ich mich selbst so gefreut, das zu machen, dass ich mich sehr freue, dass Menschen sich darauf einlassen, weil die kommen, wissen nicht, was es gibt.
2: Eines wissen die Gäste schon, es gibt nur etwas vom Beet, also Vegetarisches. Und 5 Gänge sollen aufgetafelt werden.
3: Ein fröhliches Tafeln wünsche ich uns allen. Schön, dass ihr da seid. Und schön, dass ich hier sein darf, Fiona. Dass Fiona immer die Gartentür für uns aufmacht.
2: Los geht's mit grüner Erbsencremesuppe mit Erdbeeren und Wildspargel. Und während die Gäste schmausen, würfeln Fiona und Inga den Salat zusammen.
0: Sauerampfer, rote Beeteblätter. Das ist der Rucola. Das sind die verschiedenen Blüten.
1: Genau, die Korianderblüten, Zwiebelblüte und Kornblume. Hier ist so ein bisschen Heckenzwiebel. Und hier sind noch so ein paar Zuckerschoten, Melisse. Und hier ist die Pimpinelle und die Minze.
2: Was es dann beim nächsten Mal bei Ihnen so gibt? Na das, was im August gerade wächst, denn dann heißt es hier wieder Sommertafeln im Wilsner Garten bei Rostock.
4: Wir besuchen heute den Garten von Daniel Jakumait. Und er hat sich darüber Gedanken gemacht, wie man naturnahes Gärtnern und einen Garten zusammenbringen kann, in dem man sich auch selber sehr wohl fühlt. Und das schauen wir uns heute mal an.
5: Hallo,
4: darf ich Daniel sagen?
5: Natürlich, ja, hallo.
4: Tele schon.
5: Grüß euch.
4: Jetzt macht er wieder zu, aber wir wollen ja mal reingucken.
5: Ja.
4: Jetzt tatatata.
6: Daniel Jakumait steht für die Hortus-Bewegung, die es etwa seit 15 Jahren in Deutschland, Österreich und der Schweiz gibt. Hortus ist lateinisch und heißt Garten. Hortus-Gärtner gestalten eine Arche Noah für heimische Tiere und Pflanzen.
7: Also hier sehen wir zum Beispiel ein kleines Magerbeet. Das heißt, die Erde oder der Substrat ist mageres Substrat, also Kiessand in diesem Fall. Und es wachsen natürlich dann auf diesem Beet Pflanzen, die das lieben. Und zum Beispiel hier die Kartäusernelke, ja, die mag das sehr gerne. Oder die Kuhschelle oder Küchenschelle, die leider auch schon verblüht ist, aber die hat wunderbar verblühte Stände. Dann haben wir hier den Wiesensalbei, der auch gerade sehr schön in der Blüte ist.
4: Ihr müsst euch manchmal einiges anhören in Naturgärtner, ne?
7: Das müssen wir ja.
4: Das ist der Daniel, bei dem wächst das Unkraut.
7: Genau,
4: da kein
7: genau.
4: Unkraut raus.
7: Da wächst das Hasenfutter. Es gibt in den Köpfen der Menschen so ein Bild vom herkömmlichen Garten, ja? Wie er aussehen muss. Mit einem Rasen, mit einer Konifere, mit einem, weiß ich nicht, Rindenmulch. Und wenn dann halt jemand kommt, wie ich sozusagen, und das ein bisschen anders macht, oder dann geht es dann, oh wow, das widerspricht so ein bisschen unserem Bild von einem normalen Garten. Ja.
6: In seinem Garten hat Daniel zahlreiche Mini-Biotope angelegt. Lebensräume mit ganz unterschiedlichen Boden- und Lichtverhältnissen und vielen unterschiedlichen heimischen Pflanzen. Hier gärtnert er nicht nur gerne, er liebt es auch zu fotografieren. Immer wieder gelingen ihm solche spektakulären Aufnahmen. Im Garten gibt es auch einen kleinen Teich. Wenigstens 80 cm tief, damit er sich nicht so sehr erwärmt und dadurch veralgt. Zahlreiche verschiedene Pflanzen reinigen das Wasser. Viele in Mini, weil der Teich ja nicht so groß ist. Etwa Mini-Zwergrohrkolben.
4: Was mir auffällt, du hast einen ziemlich langgezogenen Sumpfbereich.
7: Genau. Also für mich besonders wichtig in so einem Teich, dass praktisch der Lebensraum auch gegeben ist. Zum Beispiel für eine Amsel, die da sich in diesem sumpfigen Gelände was rausfischt. Natürlich können sich viele Amphibien dort verstecken. Die Frösche finden da Sicherheit. Libellen, wir haben ganz viele Libellen hier. Das ist natürlich sehr schön anzuschauen, wenn sie dann praktisch rauskommen als Larve. Und ich habe schon sehr oft beobachtet, wie es wirklich schon geschehen ist, wie die Libelle rauskam und sich praktisch dann in die Lüfte erhoben hat. Das ist natürlich ein wunderbarer Moment für so einen Naturgärtner.
6: Natürlich will er sich auch mit seiner Familie im Garten erholen und das Schauspiel genießen. Auch dafür hat er tolle Bereiche angelegt.
4: Und du hast ja überall so wunderschöne schöne Sitzecken, muss ich sagen. Ja, das ist ja auch ganz lauschig hier bei dir, ne?
6: Regelmäßig führt Daniel auch interessierte Gärtner durch seinen Garten.
4: Wie kann man denn aus dem, sag ich mal, traditionellen Schema ausbrechen? Und was wären denn die ersten Schritte, die man tun muss, damit man so langsam auch in dieses Gärtnern hineinwächst? Ja, was muss man da tun?
7: Das ist eine gute Frage. Also ich würde sagen, es ganz, ganz wichtig ist für mich, dass man sein Herz sprechen lässt und sagt, was mag ich denn wirklich in der Natur? Wo halte ich mich gerne auf? Halte ich mich gerne an einem Teich auf? Halte ich mich gerne auf einer Wiese auf? Ja? Halte ich mich gerne im Wald auf? Ja? Und wenn man sagt, da habe ich so ein paar Vorlieben, die mir gut gefallen und dass man da einsetzt. Ja, und dann einfach mal anfangen. Und wenn man dann einmal angefangen hat und die erste, ja, ich sag mal, das erste Naturmodul gebaut hat und dann kommt ein Käfer an oder kommt eine Wildbiene an oder irgendein Tier, wo man sagt, wow. Also für mich persönlich ist es immer ein Wahnsinnsmoment, wenn so ein Tier dann wirklich kommt, weil es kommt durch mich. Ja, es kommt durch mich in diesen Garten, fühlt sich dort wohl, findet vielleicht eine neue Heimat. Und das ist ein wunderbares Gefühl.
6: Zum Schluss zeigt er mir noch ein interessantes Bauwerk. An der Vorderseite lädt eine bepflanzte Trockenmauer Eidechsen zum Sonnen ein. Und hinten hat sich Daniel einen kleinen Keller gebaut und das Dach etwa mit Sempervivum bepflanzt.

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0: Das Bewegungslabor des Robert-Bosch-Krankenhauses in Stuttgart. Mit Hightech wird hier ein neues Kapitel in der medizinischen Diagnostik aufgeschlagen. Der Mobilitätsforscher Lars Schwickert will die Bewegungsmenge und die Bewegungsqualität von Patienten möglichst exakt erfassen. Drucksensoren in den Schuhen messen die Belastung der Fußsohle und lassen Rückschlüsse auf den Bewegungsablauf von Klaus Renner zu. Er war bei der Studie von Anfang an dabei. Lars Schwickert bestückt den Rentner mit einigen Dutzend Sensoren und Reflektoren. In der Studie untersucht der Forscher, ob diese exakte Mobilitätsmessung am Ende auch mit einem einzigen alltagstauglichen Sensor erreicht werden kann. Mobilität ist für den Alternsforscher Clemens Becker eines der großen Medizinthemen unserer Zeit.
1: Wir wollen erreichen, dass in den nächsten 2 bis 3 Jahren jedes Medikament, jedes neue Medikament dahingehend überprüft wird, in welcher Form die Bewegung, die Mobilität dadurch verbessert, möglicherweise aber auch verschlechtert wird. Das wissen wir nicht.
0: Vor der Messung kalibriert Lars Schwickert die Kameras. Der L-förmige Stab ist mit Reflektorkugeln besetzt, die von Infrarotkameras erkannt werden. Sie werden die Bewegungen von Klaus Renner bis auf wenige Tausendstel Millimeter genau erfassen.
2: Die Messgeräte sind einsatzbereit. Ich würde Sie bitten, noch mal langsam bis zu diesem Hütchen zu gehen, betont langsam. Und ich zeichne das mit den Sensoren auf.
0: Solche Bewegungsmuster sollen einmal als Informationsquelle dienen. Zur Ermittlung des Gesundheitszustandes eines Patienten, zur Überprüfung des Therapieerfolgs, zur Bewertung der Wirksamkeit von Medikamenten oder zur Überwachung des Krankheitsverlaufs. Die Bewegungsanalytik fügt den bisherigen Diagnosetechniken eine neue Dimension hinzu.
1: Wir können die Gangqualität messen, also zum Beispiel, ob jemand unregelmäßig geht, das nennen wir die Gangvariabilität, oder ob jemand möglicherweise hinkt, um seine Gelenke möglicherweise zu schonen. Das ist zum Beispiel für die Arthrose oder auch wenn jemand einen Knochenbruch hatte, extrem wichtig.
0: Tatsächlich ist es den Wissenschaftlern schon gelungen, die komplexen Bewegungen eines Menschen mit einem einzigen Sensor zu erfassen. Damit können sie bei Patienten oder Probanden wie Klaus Renner tagelang im Alltag Bewegungsdaten ermitteln. Eine neue Quelle für medizinisch höchst relevante Informationen.
3: Denn Bewegung ist im Alter eigentlich das A und O. Man weiß, dass es auf die neuronalen Funktionen, also Gehirnfunktionen, wesentlichen Einfluss hat. Und man fühlt sich besser, sagt ja jeder Läufer, Endorphine. Man ist glücklicher, wenn man was tut. Und deswegen habe ich das sehr gerne mitgemacht.
0: Clemens Becker und Lars Schwickert machen sich ein Bild von den Daten, die der Sensor im Laufe einer Woche gesammelt hat. Er hat die Bewegungen in allen 3 Raumachsen erfasst und speichert die Bewegungskurven ab. Eigens für diese Daten entwickelte Algorithmen erkennen darin wichtige Informationen, unter anderem über Tempo, Menge, Varianz, Länge und Symmetrie des Gangbildes. Ob und wann und wie lange der Patient den Tag über gelaufen, Rad gefahren oder Treppen gestiegen ist, das alles wird ersichtlich. Auch die Qualität der Bewegungen oder Beeinträchtigungen in der Beweglichkeit werden dokumentiert. Ein internationales Konsortium forscht im zukunftsweisenden Projekt Mobilize-D. Mit Blick auf eine immer ältere Gesellschaft sollen die Mobilitätsdaten bei der Entwicklung neuer Therapien und Medikamente helfen.
1: Wir wissen, dass Menschen, die schneller als 1 Meter pro Sekunde, 1,2 Meter pro Sekunde gehen, tatsächlich halt extrem gute Überlebenschancen haben. Das drastische Bild ist, der Sensenmann bleibt hinten weg, der kommt nicht näher. Wir wissen, dass Leute, die langsamer gehen, 0,7, 0,8 Meter pro Sekunde gerade mal so den Abstand halten. Und wenn man dann noch langsamer geht, dann kommt der Sensenmann immer näher. Und das ist teilweise wichtiger als der Cholesterinwert, als der Blutdruckwert. Das sind wirklich riesige Datensätze, die das zeigen. Insofern ist die Bewegung so ungeheuer wichtig.
0: Der Ganganalyse, der Untersuchung der Beweglichkeit, wird in der Medizin in Zukunft größere Aufmerksamkeit gewidmet. Clemens Becker und Klaus Renner haben dazu beigetragen.
4: Ein Zahn ist nicht mehr zu retten, muss gezogen werden. Brücke oder Teilprothese sind dann möglich. Doch früher oder später kommt die Frage auf, Implantat, ja oder nein? Sascha Merlin ist Sänger, steht mit deutschen und französischen Chansons auf der Bühne. Als bei ihm im vergangenen Jahr 3 Backenzähne im Oberkiefer gezogen werden mussten, war er geschockt.
5: Ich habe bis dahin noch keine Implantate gehabt. Und da muss ich sagen, war ich am Anfang ein bisschen, habe ich mir Sorgen gemacht, ganz einfach.
4: Die Werbung verspricht, Implantate gehen ganz unkompliziert und einfach. Von Risiken ist kaum die Rede. Alles easy? In der Realität gibt es einiges zu bedenken und auch gewisse Risiken.
6: Der GAU ist im Grunde genommen, dass das Implantat nicht fest wird, nachdem es eingesetzt worden ist, dass es nicht vom Knochen angenommen wird.
7: Wenn das Weichgewebe um das Implantat nicht gesund ist, dann kommt es zur Entzündung und dann zum Rückgang des Zahnfleisches und des Knochens.
4: Das Grundprinzip. In den Kieferknochen wird ein Loch gebohrt. Dort hinein kommt das schraubenförmige Zahnimplantat, praktisch eine künstliche Zahnwurzel. Dieses Implantat hält dann den Zahnersatz, der später obendrauf kommt. Mal ebenso geht das nicht.
7: Die Implantologie ist ein invasiver chirurgischer Eingriff. Wir müssen das Zahnfleisch aufschneiden, wir müssen ein Loch in den Knochen bohren, wir müssen das wieder zunähen und es bleibt eine, wenn auch kleine, aber es ist eine Operation.
4: Und um zu verhindern, dass beim Eingriff Bakterien in das Loch im Kiefer eindringen, muss der behandelnde Arzt sich Zähne und Zahnfleisch vorher sehr genau anschauen.
6: Deswegen sollte die Mundhöhle selber so sauber wie möglich sein. Das bedeutet also, vorbestehende Zahnbetterkrankungen, vorbestehende pathologische Prozesse sollten auf jeden Fall saniert sein, bevor man daran geht, das Implantat zu setzen.
4: Ein Implantat braucht Zeit. Manchmal sind zwar sofort Implantate möglich, doch viel häufiger werden die bewährten konventionellen Implantate verwendet. Für die sind von der Planung bis zum Einsetzen des Zahnersatzes einige Zahnarztbesuche notwendig. Besonders wenn Knochen aufgebaut werden muss, sollte man mit mindestens 6 Monaten Behandlungszeit rechnen. Wichtigste Frage: Ist an der Stelle, wo das Implantat eingesetzt werden soll, genügend Knochen vorhanden? Anhand von Röntgen- oder 3D-Schichtaufnahmen vermessen die Ärzte die Breite des Kiefers.
7: Auf dieser Schichtaufnahme kann man sehr schön erkennen, wie der Knochen zu schmal ist. Der hat hier nur 4 mm und das Implantat kann so hier nicht platziert werden.
4: Auch die Härte des Knochens spielt beim Implantieren eine wichtige Rolle. Sie ist individuell unterschiedlich und variiert auch innerhalb des Kieferknochens.
7: Man kann schon anhand der Röntgenbilder erahnen, welche Knochenqualitäten man da vorfindet. Aber letztendlich ist es eine Sache der Erfahrung. Während ich bohre, habe ich ein Gefühl dafür, ist das gerade harter Knochen, ist das weicher Knochen oder ist es gerade an der Übergangszone. Das merkt man schon, wenn man ein bisschen mehr implantiert hat, welche Knochenqualität man da vorfindet.
4: Zurück zur Knochenmasse. Wenn davon zu wenig vorhanden ist, kann nicht implantiert werden. Es muss erst Knochen aufgebaut werden. Hier gibt es verschiedene Möglichkeiten. Eigenknochen, Knochenersatz oder eine Mischung aus beiden. Der eigene Knochen ist sehr gut geeignet, erfordert jedoch einen weiteren chirurgischen Eingriff.
7: In diesem Bereich ist der Knochen zu schmal und um den Knochen aufzubauen, haben wir hier hinten, hinter dem letzten Zahn, ein Stück Knochen entnommen und hier vorne eingesetzt, einheilen lassen und dann konnte man hier ein Implantat inserieren.
6: Im Grunde genommen ist der körpereigene Knochen, wenn man das mal so ganz einfach sagen will, das beste Material, weil der natürlich dem Körper am ähnlichsten ist.
4: Nach dem Knochenaufbau kommt die nächste Entscheidung, das Material der Implantate. Titan wird seit Jahrzehnten verwendet und hat sich gut bewährt. Die neueren Keramikimplantate kommen noch selten zum Einsatz. Ist das Implantat dann eingesetzt, wächst der Kieferknochen ganz langsam über Wochen ans Implantat heran. Währenddessen darf er nicht belastet werden.
5: Man kann viele Sachen nicht essen, nicht? Und ich muss zum Beispiel beim Müsli einweichen, weil ich diese ganzen Nüsse ganz lange nicht essen konnte.
4: Wichtig beim Implantieren: Auf keinen Fall darf ein Implantat den Unterkiefernerv berühren.
7: In seinem Kanal läuft er von hier hinten bis da vorne und versorgt dann die Lippe mit Gefühl. Über den Verlauf des Nerven muss man sich bei der Implantation im Unterkiefer immer im Klaren sein, um hier entsprechende Implantatlängen auswählen zu können, um eine Nervschädigung auf jeden Fall zu vermeiden.
4: Bei Implantaten sind Erfahrung und Fingerspitzengefühl entscheidend. Die Wahl eines guten Arztes ist also wichtig. Doch grundsätzlich darf jeder Zahnarzt in Deutschland implantieren. Und das tun sie auch gern, weil Implantate der finanziell attraktivste Bereich in der Zahnmedizin überhaupt sind. Kompetent sind mit großer Wahrscheinlichkeit Oralchirurginnen oder Mund-Kiefer-Gesichtschirurginnen, die auf Eingriffe am Kieferknochen spezialisiert sind. Und grundsätzlich gilt immer:
6: Die Kompetenz zeigt sich auch in der Zahl der Implantate, die gesetzt werden, der Zahl der Patienten, die mit Implantaten versorgt werden.
4: Und ein guter Behandler zeichnet sich auch dadurch aus, dass er klar sagt, wann ein Implantat nicht zu empfehlen ist. Bei Menschen, die Bisphosphonate in hohen Dosen nehmen, etwa bei einer Tumorerkrankung, und bei starkem Rauchen, weil dann eine spätere Entzündung des Gewebes wahrscheinlich ist.
6: Bei diesen Patienten geht es natürlich darum, auch Alternativen in den Blick zu nehmen. Das heißt also, brauche ich da wirklich ein Implantat oder komme ich nicht vertretbar auch mit einer konventionellen prothetischen Lösung zurecht?
4: Ist der Zahnersatz dann auf dem Implantat verankert, braucht er lebenslang extrem gute Zahnpflege und zweimal im Jahr eine professionelle Zahnreinigung, damit er hält. Die große Gefahr: eine Periimplantitis, die Entzündung des Gewebes um das Implantat herum. Die Folge einer solchen Entzündung: der Knochen zieht sich zurück.
6: Patienten, die eine hohe Frequenz an Zahnbetterkrankungen haben und keinem Recall, keinem Nachsorgeprogramm sich unterwerfen, die haben bis zu 40-45%.
4: Eine solche Periimplantitis kann in schlimmen Fällen dazu führen, dass ein Implantat wieder entfernt werden muss. Fazit: Ein Implantat ist ein sehr guter Zahnersatz. Allerdings ohne chirurgischen Eingriff und anschließend penible Pflege geht es nicht. Sascha Merlin ist erleichtert, dass er nun wieder alle Zähne hat.
5: Insgesamt ist es ein langer Zeitraum, muss ich ganz klar sagen, den man da überbrücken muss. Aber es ist dann ja quasi ein Ersatz, wenn man Glück hat, in meinem Fall bis zum Rest meines Lebens.
8: Was kostet ein Implantat?
9: Ja, die kriegt man häufig gestellt. Also ich würde mal sagen, zwischen 2.500 und 3.000 Euro, das ist so ein Bereich, wo Sie schon mit einem sehr guten Implantat rechnen können. Das variiert ein bisschen. Wir haben hier in den städtischen Regionen vielleicht etwas höhere Kosten als in den ländlichen Regionen. Mhm. Aber das liegt einfach an der finanziellen oder der wirtschaftlichen Struktur der Praxen. Mhm. Aber ich denke, das ist schon eine ganz gute Preiskategorie. Ja.
8: Uff, das ist natürlich eine Menge Geld. Jetzt haben wir eben auch gesehen, das steckt wirklich ein komplizierter Eingriff auch dahinter. Wenn jetzt auch noch Knochen aufgebaut werden muss, wie wir das gesehen haben, eben, dann wird es wahrscheinlich noch teurer, oder?
9: Es kommt drauf an. Also diese großen Knochenaufbausmaßnahmen, wie wir es jetzt in dem Film, in dem Beitrag gesehen haben, die sind manchmal gar nicht unbedingt erforderlich. Mhm. Also dass man irgendwo anders aus dem Kiefer was entnimmt. Es gibt auch hier Präparate, die aus der Flasche gewonnen werden, wirklich. Ja, das nennen wir immer so. Das sind Knochenersatzmaterialien, die doch deutlich günstiger sind. Und auch der ganze Eingriff dann wird nicht wesentlich teurer.
8: Ja. Okay. Muss ich das alles selber zahlen?
9: Es variiert. Also die Implantologie ist eigentlich eine Privatleistung. Das gilt auch für die gesetzlichen Krankenkassen, das heißt für das eigentliche Implantat im Knochen. Das wird ja manchmal auch so ein bisschen missverstanden.
8: Das ist das, was unterirdisch ist.
9: Das ist nur das Teil im Knochen, ganz genau. Das ist eigentlich rein privat. Aber die Krone zum Beispiel obendrauf oder jeglicher Zahnersatz, der da verankert wird, der wird auch von der gesetzlichen Krankenkasse bezuschusst.
8: Okay, ja. Gibt es eine günstigere Lösung?
9: Ja, wenn man es so sieht, ist jetzt erstmal preislich gesehen wahrscheinlich die Brücke die günstigere Lösung. Also das ist auch der Klassiker. Der wurde ja früher eigentlich immer angewandt, dass die Nachbarzähne zum Beispiel in einer Zahnlücke beschliffen werden und man dann eine metallverblendete Brücke oder heute Vollkeramikbrücken einsetzt. Aber man kauft natürlich auch viele Nachteile. Ne? Das ist das Problem. Also diese Brücken sind nicht so gut zu reinigen. Das ist eigentlich das Hauptproblem. Und sie müssen Nachbarzähne beschädigen, die eventuell dann auch wiederum Probleme bekommen können. Mhm. Auch das Thema Langlebigkeit, muss man sagen, da ist die Brücke doch deutlich unterlegen.
8: Also die Brücke bleibt drin. Und dann gibt es ja auch noch was zum Rausnehmen. Also,
9: ja, das kommt dann zum Beispiel zum Tragen, wenn man mehrere Zähne verloren hat. Mhm. Dann ist auch ein herausnehmbarer Zahnersatz möglich. Wobei man hier natürlich sagen muss, das ist immer ein Fremdkörper auch, den man dann im Mund hat. Und das ist natürlich schon eine Reduktion auch der Lebensqualität. Und nicht zu vergleichen mit den festsitzenden.
8: Klar, aber man muss es sich natürlich auch leisten können. Ne? Man liest immer öfter von Sofortimplantaten. Also eben haben wir gehört, ein halbes Jahr muss das erstmal alles einwachsen, bis das verheilt ist. Und das ist ja auch plausibel. Mhm. Kann das sein? Also würden Sie sowas empfehlen?
9: Ja, die Sofortimplantation, man liest das ja auch immer mal wieder in gewissen Anzeigen. Das wird manchmal auch ein bisschen missverstanden. Ich denke, das sind Spezialfälle. Also man kann zum Beispiel zahnlose Kiefer, das sind die jetzt nur mit Prothesen versorgt waren zum Beispiel, dort können Sie mehrere Implantate setzen und können die tatsächlich auch an einem Tag versorgen. Ja, das geht.
8: Ich hätte jetzt eher gedacht, dass ein einzelner Zahn einfacher ist als ganz viele.
9: Ja, der einzelne Zahn muss aber mehr Kraft tragen als mehrere Implantate. Ja. Sie können sich das vielleicht so vorstellen, das ist also ein Verbund. Diese Implantate sind ja alle unter einem Zahnersatz verbunden und müssen sich die Kräfte teilen. Mhm. Wenn Sie einen einzelnen Zahn ersetzen, dann ist natürlich dieser eine Zahn verantwortlich für sich alleine. Mhm. Und das ist bei einer Sofortimplantation schon risikoreich. Also in seltenen Fällen geht das, aber oft hat man Bedingungen, dass man einfach dann doch lieber wartet und dann Einheilzeiten, ja, bis zu 6 Monaten teilweise auch in Kauf nehmen muss. Ja.
8: Mhm. Also Horror ist natürlich, wenn es am Ende nicht hält und wenn es anfängt zu wackeln, haben wir auch eben im Film gehört. Wenn sich so ein Implantat lockert, nachdem es schon mal eingeheilt war, ist es dann noch zu retten?
9: Selten. Also es ist dann leider oft so, dass es auch zu spät erkannt wird, weil manche Patienten auch vielleicht zu spät damit zum Zahnarzt kommen. Mhm. Und dann hat man schon eine Entzündung, die so etabliert ist, dass man es eigentlich selten therapieren kann.
8: Also da steckt immer eine Entzündung
9: dahinter? Ja, das ist eine Periimplantitis, nennt man das. Oft eine bakteriell gesteuerte Entzündung. Und die setzt sich dann leider doch so schnell fort, dass man also das Implantat kaum noch retten kann. Dann ist auch unter Umständen mal eine Entfernung notwendig. Aber ich möchte auch beruhigen, das passiert doch sehr selten.
8: Bei Operationen, also sonst irgendwo im Körper, gibt es ja die sogenannte weiße Liste, wo ich gucken kann, wie oft macht ein Krankenhaus, wie oft macht ein Arzt diese Operation. Gibt es das auch bei den Implantaten oder gibt es irgendeinen Anhaltspunkt, wie oft sollte das jemand machen oder andere Qualitätskriterien?
9: Gut, wir haben ja die Fachrichtung auch in der Zahnmedizin. Jetzt die chirurgischen Themen werden ja jetzt zum Beispiel von den Oralchirurgen, wie es auch unsere Praxis ist, von der Oralchirurgie oder von den Kieferchirurgen abgehandelt. Und ich denke, dass man in diesen Praxen schon mehr als 100 Implantate auf jeden Fall pro Jahr ungefähr mal setzt. Das ist schon mal ein Maßstab. Es variiert natürlich auch. Aber ich sage mal, diese Fachbereiche gerade, die sind natürlich sehr gut auch geschult, was die Implantation angeht.
8: Ja. Okay, und das ist ganz oft so, dass es aufgeteilt ist, also dass man zu einem Chirurgen oder zu einem Oralchirurgen geschickt wird und dass der Zahnarzt sozusagen dann wieder das Überirdische
9: Gibt viele Zahnärzte, die einfach keine Chirurgie machen, die dann zum Beispiel die Patienten überweisen. Das kommt auch in unserer Praxis häufig vor, dass wir also dann einen chirurgischen Auftrag haben. Wir implantieren und schicken dann den Patienten zum Beispiel wieder zurück. Mhm. Und er behandelt dann weiter oder setzt dann die Krone oben drauf und vollendet die Arbeit sozusagen.
4: Medikamente und Hitze vertragen sich nicht. Herrschen in der Wohnung längere Zeit Temperaturen von mehr als 25 Grad, sollten Pillen, Tropfen und Cremes besser im Kühlschrank gelagert werden. Denn einige Medikamente verlieren bei starker Hitze ihre Wirkung. Cremes können sich zersetzen. Andere müssen immer gekühlt werden. Für Insulin etwa wird eine Temperatur zwischen 2 und 8 Grad empfohlen. Besonders geeignet das Gemüsefach. Dort können Arzneien nicht einfrieren und behalten ihre Wirksamkeit. Genaue Hinweise stehen auf der Verpackung oder im Beipackzettel des Medikamentes.
10: Es ist angerichtet, das Frühlings-Löwenzahn-Buffet. Und was den Bienen schmeckt, ist auch für uns Menschen eine Kraftquelle. Auf den Wiesen rund um Nesselwang ist Jutta Gebauer jetzt oft unterwegs. Für die Heilpraktikerin ist der Löwenzahn eine besonders kraftvolle Pflanze.
11: Er ist ja auch so eine Pflanze, die uns sozusagen auch aus dieser, ich sage mal, aus der Frühjahrsmüdigkeit befreit, weil er so unsere Hauptausleitungsorgane wie die Niere oder die Leber oder die Galle stärkt.
10: Der Löwenzahn sei eine echte Einsteigerpflanze in die Heilkunde, sagt Jutta Gebauer. Man könne nichts falsch machen. Alles sei essbar. Er ist kaliumreich und enthält viel Vitamin C.
11: Ich glaube, es braucht am Anfang ziemlich viel Mut, so in den Löwenzahnstängel reinzubeißen, weil es wirklich ein bisschen ungewohnt ist. Und er schmeckt auch richtig bitter. Und es ist wie wenn wirklich so das Verdauungssystem sagt, hallo, jetzt kommt was ganz Gutes. Und machen wir es wieder Hase, jetzt ist die Blüte weg. Die Blüte schmeckt dann auch wirklich süß.
10: Aber Löwenzahn tut uns nicht nur im Salat gut. Mit ihrer heutigen Ernte setzt Jutta Gebauer auch ein Gesichtswasser an. Sie stellt eine Salbe gegen Verspannungen her und am Ende kommt sogar noch die Pflanzenwurzel zum Einsatz. Für das erfrischende Gesichtswasser übergießt sie die Blüten mit heißem Wasser, lässt den Sud abkühlen und mischt ihn dann zur Hälfte mit Rosenhydrolat aus der Apotheke.
11: Der Löwenzahn hat diese leicht entgiftende Wirkung und die entfaltet dann natürlich auch auf die Haut, also fördert die Durchblutung. Also es ist eine einfach auch mal frisches Aussehen und eine gesunde Haut auch. Man kann das aber auch anwenden, wirklich, wenn man so Hautirritationen hat.
10: Als Basis für die Salbe setzt die Heilpflanzenexpertin einen Ölansatz an. 4 Wochen zieht das Ganze und wird dann mit Bienenwachs zur Salbe weiterverarbeitet.
11: In Form von dieser Salbe, die wir ja auch hier auf unsere Schulter-Nackenpartie auftragen und

0: Sternekoch erfindet heute den Salat neu.
1: Wir brauchen Johannisbeerblüten.
2: Mmh. Sauer. Lecker.
0: Die tapferen Gärtner würden uns gern mehr geben, doch der Winter hat sie ausgebremst. Bei der Aussaat von Austernpflanzen würdigen wir ihren guten Willen.
2: Austernpflanzen?
3: Der hat so Blätter, die da Auster schmecken.
2: Geil.
3: Schauen wir mal.
4: Ich weiß nicht mehr, wo ich war.
2: Das ist, wenn man die Leute bei der Arbeit stört und voll quatscht. Du warst ungefähr hier.
5: Ach so,
2: ja, hier hast du aufgehört.
5: Okay.
2: Ist auch gut gegangen. So, wir gehen jetzt.
3: Wir müssen noch Bärlauch sammeln.
2: Ja, sorry, Jungs.
3: Wir brauchen bloß ein bisschen was. Das machen wir mit unserer Vinaigrette mit rein.
0: Die unteren Kopfsalatblätter abrupfen, aber aufheben, die werden noch gebraucht.
3: Und dann schneiden wir einmal hier grob hinten ab.
2: Mhm. Wie heißt das Fachverb dafür, was wir mit dem machen?
3: Für grob hinten abschneiden?
2: Sortieren?
3: Sortieren, genau.
2: Ja. Ja.
3: Also das bedeutet bei mittlerer Hitze etwas schwenken.
2: Durchschwenken, genau.
3: Durchschwenken, ja. Genau.
2: Ah, man kann es auch sortieren nennen.
3: Und den hier, den vierteln wir jetzt bloß.
2: Ja.
3: Oh, das sieht schön aus, ne? Also so ein Salatherz hat ja auch was. Und das heben wir uns auf für später. Und dann kann ich ja den Kopfsalat entsaften und du könntest dich an den Kohlrabi werfen. Und zwar brauchen wir da kleine Röschen von. Einmal das Grüne außen abmachen und dann...
2: Wie heißt dieses Gemüse?
3: Blumenkohl. Ach, hab ich Kohlrabi.
2: Ich werde hier mal die Mango schälen und dann sehen wir ja.
0: Egal wie sie es nennen, schnitzen sie kleine Röschen draus. Kleines Messer geht besser. Und jetzt zeigt Volker, wie man Salatdressing macht aus Salat.
3: Ich finde das ganz schön, wenn er den Kopfsalat mit seinem Kopfsalat würzen und das...
2: Eine Zutat, mehrheitlich verwandt.
3: Und wir werfen nichts weg, ne?
2: Ja.
3: Wir haben keine Kaninchen draußen.
2: Weil wir die gegessen haben.
3: Ich bekomme wirklich demnächst Kaninchen.
2: Salz in den Salatsaft.
3: Zucker.
0: Dazu noch Weißweinessig und Rapsöl, wenn sie die Flasche aufkriegen.
3: Und was ich auch zugebe, ist etwas Mandelöl.
0: Alles einmal durchmixen und dann wird sortiert.
2: Rapsöl oder Butter?
3: Ich würde Rapsöl, weil wir wollen ja heute ein veganes Gericht machen.
2: Wollte ich nur tanken.
0: Die geviertelten Salatherzen nur wenige Sekunden sortieren.
2: Hier, so soll er aussehen.
3: Und dann kannst du jetzt auch schon mal ein bisschen was von der Vinaigrette draufgeben, dass er schon mal ein bisschen mariniert ist.
2: Ja.
0: Den Blumenkohl noch einmal kräftig schwenken und dann anrichten. Herz in die Mitte, gerösteten Kohl drumherum. Wer noch hat, kann gerne eingelegte Bärlauchkapern dazugeben. Auf keinen Fall die Johannisbeerblüten vergessen.
3: Ist mal ein anderer Salat.
2: Ja, unglaublich lecker.
6: Halb 9 Uhr morgens. Die beiden Franziskaner-Schwestern aus Isny im Allgäu haben etwas Besonderes vor.
7: Heute gehen wir Samstag pilgern. Wir sind mit auf dem Weg mit Maria unterwegs. Wir werden 5 Kapellen besuchen.
8: Und ich finde allein diese herrliche Natur, die Schöpfung, also mir geht das Herz da immer auf. Und dann denke ich immer, oh, danke, lieber Schöpfer.
6: Mit oder ohne Pilgerstab. Wie viele Teilnehmer zum Treffpunkt kommen, ist jedes Mal spannend. Aber was macht das Wandern zum Pilgern?
8: Ich wandere auch sehr gerne. Und mir geht es beim Wandern auch so, dass ich oft an Gott denke, gerade in herrlicher Natur. Aber wenn ich pilgere, bin ich bewusst mit Gott unterwegs.
6: Mit Gott unterwegs. Für einige hier hat das eine tiefe Bedeutung. Sie haben Schweres im Gepäck.
9: Jetzt habe ich schon sehr viel Krankheit hinter mir, sehr lange Durststrecken hinter mir, mit einer schweren Krankheit, auch aus der ich jetzt wieder genesen bin.
10: Mit der Jahre hat man ja gewisse Schicksalsschläge erlebt, gewisse Lebenserfahrungen, wo man sein Leben natürlich alle paar Jahre wieder ein bisschen neu überdenkt.
6: Die erste Station ist die Sebastianskapelle in Wolfsbühl.
10: Also es ist ja nicht, dass man jetzt hier rausgeht und das ganze Leben ist verändert, sondern Pilgern oder so Gedankengänge, Glauben, das ist, geht ja nicht von heute auf morgen, das ist ja ein Lebensweg oder eine längere Zeit.
11: Heilige Maria, Mutter Gottes, bitte für uns.
6: Marita Landerers Gottvertrauen ist schon oft auf die Probe gestellt worden.
10: Ich meine, mein Mann ist schon verstorben vor 12 Jahren. Das war natürlich auch, da habe ich schon selber so private Wallfalten gemacht. Und meine Tochter ist chronisch erkrankt.

0: Und wo man sagt, also die Lebenserwartung steigt zwar, aber da ist man eh natürlich gedanklich immer anders unterwegs und hat vielleicht Verlustängste. Und dann gibt das Leben eh schon einen anderen Sinn und sagt, ja, nach was hätte sie eigentlich immer? Und ja, und man sagt, wie viel Zeit hat man, aber auch für sich selber, ja.
1: Zeit für sich selbst finden, sein Leben mehr nach den eigenen Bedürfnissen ausrichten und auch gestalten. Auch Helga Kutter hat das mit den Jahren lernen müssen.
2: Ich war immer schon ein Naturmensch und habe immer schon, wenn es mir schlecht ging, Natur gesucht. So in die Ruhe kommen, in die Einsamkeit gehen, das sind für mich ganz tolle Kraftorte und das hat mir sehr geholfen, auch in meinen Depressionen.
1: Nach der Mittagspause geht die Gruppe schweigend. Zeit, in sich hineinzuhören, das Erlebte zu verarbeiten. Ein 7-stündiger Pilgertag neigt sich dem Ende zu. Sie werden bald wieder in ihren Alltag gehen. Mit klarem Kopf und neuen Ideen. Und das Gepäck ist vielleicht ein wenig leichter geworden.

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0: Vom Leben auf der Alm berichtet man heute als erstes. Und von einem Mann, für den die Alm sowas wie ein zweites Leben bedeutet. Und warum das so ist, das sehen wir gleich. Servus und grüß Gott zwischen Spessart und Karwendel. Die Mühlbergalm, die liegt oberhalb vom Inntal im Sudelfeldgebiet. Da oben war in den letzten Jahren Hubert Wildgruber der Senner. Jetzt komme ich ja eigentlich auch aus der Gegend und ich kenne den Namen Hubert Wildgruber nur, weil er jahrelang der Bürgermeister von Oberaudorf war, also von der Gemeinde drunten im Tal. Irgendwann, vor ein paar Jahren, ist er dann aber plötzlich krank geworden und hat sein Amt auch relativ schnell aufgeben müssen. Heute weiß ich, so plötzlich ist es mit der Krankheit gar nicht gekommen. Aber da oben auf der Alm, da hat er wieder Fuß fassen können. Eine ganz spannende Geschichte.
1: Das ist eine kleine eigene Welt für sich. Und obwohl wir bloß 20 Minuten vom Ort entfernt sind mit dem Auto, aber ich kann das voll genießen da herum. Das hat eine Zeit lang gebraucht. Ich kann entspannen, habe Aufgaben, die mir Freude machen und das ist wie im Paradies.
2: Die Mühlbergalm am Sudelfeld war der rettende Rückzugsort für Hubert Wildgruber aus Oberaudorf. Hier verbringt er jetzt schon den 6. Almsommer. Er schaut auf die 40 Wagyu-Rinder vom Riederbauern. Gelernt hat er unter anderem Elektriker und Flussmeister. Und er war 18 Jahre lang Bürgermeister.
1: Das hätte ich mir eigentlich vor 10 Jahren mit Sicherheit nicht gedacht.

0: bin ich noch vorher im Bürgermeistergeschäft gewesen. Und damals ist dann auch schon losgegangen, dass mir das Ganze eigentlich schon belastet hat. Das haben die Leute von draußen gar nicht so richtig mitgekriegt. Und ja, das war halt damals nur der Unterschied zu heute, wo ich wirklich gelassen an den Tag reingehen kann. Und das war halt dann damals auch nicht mehr so. Gell. Das war halt einfach purer Stress, wie man es schlimmer gar nicht vorstellen kann.
1: Heute hat der Eumerer Hubert auch Zeit für seine 6 Enkelkinder. In den Pfingstferien darf nicht nur Sophia auf der Alm übernachten.
0: Schau mal, die Sonne kommt auch schon schön langsam. Gell?
2: Da hinter dir ist.
0: Da ist, genau. Oh, die blinkt ja. Boah, die blinkt die Sonne. Und der Kockel schreit, gell?
2: Da ist aber nur drinnen.
0: Ja, der ist nur drinnen. Wie heißen sie? Hä? Die Anten. Weißt du das noch?
2: Ja.
0: Wie, sag's einmal.
2: Elsa, Anna, Olaf, Christoph, Sven.
0: Ah, genau. Gell? Machen wir auf. Und langsam runterlassen, gell? Jetzt ganz runter da. Geh, und dann schauen wir mal, ob es rauskommt. Schau, wie es runterrutscht. Die Enten, ne? Ja, die habe ich erst 14 Tage so ungefähr, gell? Und die haben wir geholt, gell? Da war die Sophie auch mit dabei. Haben wir den Bruckmull geholt. Und jetzt müssen wir schon langsam an die Alm gewinnen. Da spritzt es aber, genau. Das habe ich bei meinen eigenen Kindern gemerkt, also dass ich da nicht so viel Zeit gehabt habe. Und irgendwie ist das jetzt auch bei den Enkelkindern, ja, dass man das eine oder andere vielleicht noch mal zurückholen kann und wo man jetzt ein bisschen mehr Zeit dazu hat und mehr geben kann. Im Nachhinein muss man ein bisschen ein schlechtes Gewissen haben, dass man für seine eigenen Kinder nicht so viel Zeit gehabt hat.
1: In seiner Zeit als Bürgermeister von Oberaudorf hat Hubert Wildgruber alle Höhen und Tiefen erlebt.
3: Es ist momentan also noch sehr gefährlich, also auch für die Einsatzkräfte. Das heißt also, Polizei, Feuerwehr und so waren schon vor Ort.
4: Und wir schreiben eine Resolution nach der anderen, dass hier mal eine Verbesserung herbeigeführt wird.
5: Also Leute, wir haben das Ergebnis jetzt.
1: Ein Höhepunkt. 2010 beim Wettbewerb Unser Dorf hat Zukunft. Niederaudorf ist Sieger.
0: Ich war dann bis 2020 war ich dann Bürgermeister. Und in der Zeit waren schon ein paar so Täler drin, also, wo ich dann gemerkt habe, das geht viel zu sehr an die Nieren, ans Herz und so. Was ich aber erst nachträglich gespannt habe, dass ich viel zu viel geschluckt habe und verdrängt habe. Und ja, nach außen hat man es eigentlich gar nicht so gemerkt, aber innerlich, ich habe ja zwischendrin dann auch einen Gehörsturz gehabt einmal und habe halt depressive Phasen dann auch gehabt. Und zuletzt dann, 2019, ist dann einfach nicht mehr gegangen und dann habe ich eben auf 2020 meine aktive Zeit als Bürgermeister aus gesundheitlichen Gründen aufhören lassen. Man merkt ja selber, dass das einfache Leben oft das viel schönere ist, als wenn es kompliziert ist. Und die Kinder genießen das auch. Und ich habe das selber als kleines Kind am Baumastrom, das ist in der Alm gegenüber, habe das genossen. Und jetzt kann ich das an meine Enkelkinder weitergeben.
1: Hubert ist mit 5 Geschwistern aufgewachsen. Der Vater war Holzknecht, die Mutter Haushaltshilfe. In den Sommerferien ging es zur Oma auf die Alm. Und jetzt besuchen ihn seine Enkel.
0: Schauen wir mal, ob ein Strom drauf ist. Schauen wir mal, ob der Zaun funktioniert. Und? In Ordnung? Super, gut. Jetzt schauen wir mal raus, gell? Da mal vorsichtig sein. Und einen Stecken haben wir mit dabei. Das ist natürlich wichtig auf der Alm, dass man sich, wenn mit den Viechern was ist, wenn sie auf einen losgegangen, dass man sie wehren kann. Also das ist natürlich das letzte Mittel. Normalerweise, wenn dann die Viecher kennen, nachher kann man gut mit ihnen umgehen. Sollten auch die Leute draußen wissen, dass man den Stecken nicht aus allem Romantik mit dabei hat, weil es einfach schön ausschaut, sondern den braucht man tatsächlich.
1: Mit den Eigenheiten der Wagyus, einer seltenen japanischen Rinderrasse, hat er sich in den 5 Jahren vertraut gemacht. Seine Erfahrungen will er auch weitergeben und die Bedeutung der Almwirtschaft.
0: Oh, die Heidi, das ist die Brave, gell? Oh, du magst das, gell? Gell, und die Fliegen sind auch schon wieder so lästig, gell?
1: Schon als Bürgermeister hat er begonnen, Schulklassen auf die Alm zu führen und Lehrgänge für touristische Almführer mitzuorganisieren. Zur Mitmachaktion Almputzen hat er das erste Mal aufgerufen. Einige Helfer von den umliegenden Almen sind gekommen und Mitglieder seiner Familie. Sabine, seit 40 Jahren seine Ehefrau, Martel, der Schwiegervater und Sohn Tobias.
0: Ich möchte zunächst einmal vergeht's Gott sagen, dass ihr euch heute Zeit nehmt. Ihr habt es ja mitgekriegt, ich habe versucht, da übers Internet ein bisschen Leute einzuladen. Da haben wir zuerst schon einige Zusagen gehabt, aber nach und nach hat der andere irgendwas anderes zum Tag gehabt. Und ich möchte euch das jetzt nur mal kurz erklären. Also wir werden dann die untere Koppel, die haben wir zuletzt vor 4-5 Jahren einmal haben wir da geschwind und die Almflächen putzt. Und man merkt einfach, da wo dann nichts mehr da wird, dann wächst es einfach zu eine Naturlandschaft, die hilft sich verloren, aber eine Kulturlandschaft, da muss man dafür was tun. Und schaut mal bitte drauf, dass man es direkt am Boden unten erwischt, weil wenn es das zweite herumnaht, dann wuchert das nächste Jahr gleich noch mehr.
1: Der geschützte Wacholder darf ausnahmsweise weggeschnitten werden, um wertvolle Weidefläche für die Rinder zu erhalten. Hubert zeigt seinem Enkel, wie es schwenden geht. In der Hütte präsentiert er heute noch andere Fähigkeiten, denn mit seinen 63 Jahren ist Hubert zum Almfluencer geworden.
3: So, liebe Leute, heute möchte ich euch mal zeigen, wie ich einen Kaiserschmarrn mache, da auf der Alm herum. Und ja, da nehme ich euch jetzt ein bisschen mit. So, also ich tue ganz gern das Eiweiß und einen Dotter trennen. Jetzt haben wir x Dotter schon drin und jetzt können wir das schon mal ein bisschen verrühren. Ich werde sich wundern, warum wir jetzt da Maschine nehmen, aber wir haben da ein Photovoltaikanlage herum und da kann ich natürlich den Eischnee viel schneller und schöner machen. Da mal nochmal ein bisschen nachhängen.
1: Die vielen Facetten des Almlebens zu dokumentieren und es Interessierten über seine Social-Media-Kanäle mitzuteilen, macht dem Influencer sichtlich Freude.
0: So, liebe Leute, jetzt seht ihr, wie das Ganze dann fast fertig ist. Und jetzt werden wir es dann fertig machen.
1: Diese Aufnahmen wird er später in einer neuen Story verwursten. Für seine Follower auf Instagram.
0: Ja, ich habe so 2500 sind es jetzt knapp und eingestellt habe ich schon einiges. Also tut eigentlich jetzt schon täglich was rein von der Alm auf alle Fälle. Dass die Leute, es gibt Leute, die interessiert das total, was da jeden Tag so los ist. So, dann gehen wir jetzt raus mit unserem Kaiserschmarrn. So, meine lieben Herrschaften. Das probiere ich mal selber. Ja, ist gut. Wenn man natürlich über das Scheitern einer Sache reden muss, muss man aber auch über das reden, was alles sehr gut war. Gell? Und da habe ich so viel mitgenommen und ich versuche, die Weiter ein Stückchen besser zu machen.
1: Und so hat Hubert Wildgruber aus seiner Krise das Beste gemacht. Nicht nur für sich selbst.
6: Die Alm oder Alpwirtschaft in Bayern ist jetzt übrigens auch in die Liste des immateriellen Kulturerbes aufgenommen worden. Diese kleine Tasche ist auch was ganz Besonderes. Sie ist nämlich aus Segeltuch gearbeitet. Und zwar von einer Schneiderin in Percha am Starnberger See. Segelstoff zu verarbeiten, das ist echt schwierig, denn es ist ein sehr robustes Material. Aber für Luise Zachmann ist es auch eher so eine Zweitverwertung. Denn eigentlich denkt sie beim Arbeiten in viel größeren Dimensionen.
7: Am Starnberger See ist heute Anprobe. Hat Schneidermeisterin Luise Zachmann zentimetergenau gearbeitet? Im Ammerlander Segelclub liegt ihr Kunde. fast 7 Meter lang, 2 Meter breit, mit herausfordernden Ecken und Rundungen. Der Jollenkreuzer von Diana und René Wies. Er muss neu eingekleidet werden und trotz der Größe geht es um Präzision.
8: So, hallo.
9: Hallo, grüß dich. Soll ich was abnehmen?
8: Ja, gerne.
9: Warte mal.
7: Luise ist am See bekannt für ihre Expertise beim Schneidern mit großen, robusten Stoffen. Deshalb haben die Wies sie beauftragt, für das Boot eine Abdeckung, eine sogenannte Persenning, zu schneidern.
9: Und? Doch fertig geworden?
8: Ja, ja. Also ich nenne das immer gerne so Anprobe. Das ist sowas, was noch bei mir aus der Schneiderei hängen geblieben ist, wo man wirklich noch mal kontrolliert, ob wirklich alles stimmt. Weil ja auch von der alten Persenning jetzt zur neuen ein paar Veränderungen vorgenommen wurden.
7: Viele schöne Segelerinnerungen verbinden Diana und René mit ihrem Jollenkreuzer, der über 50 Jahre alt ist und früher Renés Tante gehört hat.
4: Es ist ein altes Familienstück. Ja, und das, deswegen wollen wir es auch erhalten. Und ja, das hat diesen Charakter, dass es sehr sportlich auch gesegelt werden kann. Und das ist eigentlich ein schönes Holzschiff, finde ich.
7: Die alte Persenning ist nicht mehr dicht. Eine neue muss her und es gibt Wünsche.
4: Ich glaube, das ist wie so ein Maßanzug, ne? Würde ich mal sagen. Ja, also, es darf nicht schlackern, weil sonst verfängt sich der Wind auch drin und dann reibt es ja auch wieder auf.
10: Und das nächste ist einfach tatsächlich das Handling an der Persenning. Also wenn wir bei Wind und Welle draußen wieder festmachen und an der Boje hängen, dann muss das einfach leicht zu handeln sein, einfache Handgriffe, wo man eben auch oft mal einhändig arbeitet und sich selber ja noch versucht zu sichern.
7: Jetzt wird es ernst und René soll gleich mitmachen, das Handling testen.
9: Du weißt, wo vorne und hinten ist.
8: Ich weiß es nur nicht. Und hinten ist. Noch nicht.
7: Was für eine Arbeitsfläche. Ein paar Tage zuvor in Luises Werkstatt in Percha. Die alte Persenning des Jollenkreuzers ist schon zerteilt. Eine Schnittvorlage in XXL.
8: Ich mag es gerne, mit diesen schweren Materialien zu arbeiten, weil es einfach, man hat mehr in der Hand. Man braucht zwar mehr Kraft dafür und auch ein anderes Know-how, aber mir liegt das mehr als dünne Seidenstoffe oder Jerseys oder irgend sowas. Also man bewegt schon große Massen an Material durch die Werkstatt. Ich hatte eine Plane, die hatte 50 Quadratmeter. Die hat dann auch ein entsprechendes Gewicht, was man hier einfach auch über den Tisch ziehen muss oder eben dann auch aufs Boot bringen muss. Man braucht Kraft.
7: Spirituelle Kraft bringen Luise ihre schamanischen Tattoos. Sie sind eine wichtige Stütze, auch in ihrem Handwerk.
8: Also das ist das Symbol für einen Hammerhai. Und das ist wie ein Krafttier, der mich begleitet. Andere Tattoos auf meinen Händen symbolisieren Kraft und erzählen über meine Ahnen. Und grundsätzlich geht es darum, dass alles, was aus meinen Händen kommt, soll gut gelingen. Meine Philosophie oder meine Botschaft ist, wie wichtig es ist, das Handwerk aufrechtzuerhalten und wie viel auch dahinter steckt. Also wie viel Arbeit, wie viel Wissen und wie viel Zeit, wie viel Nerven und wie viel Kraft dahinter steht, im Handwerk selbstständig zu sein, also auch zu den heutigen Zeiten. Es gibt so viele Berufe, die aussterben mittlerweile, also auch gerade die Schneiderin. Und es ist so wichtig, dass wir das Handwerk erhalten, dass wir weitermachen. Und das ist mir wichtig, dass dieses Handwerk hinter meiner Arbeit steht.
7: Luise hat das klassische Damenschneiderhandwerk gelernt. Mit dem Segeln verband sie früher nichts. Die Linie ihrer Ahnen führt aber bis zu den Wikingern zurück. Das hat Luise erforscht. Der Weg von München an den Starnberger See könnte also Fügung gewesen sein.
8: Hier in Starnberg wurde eine Segelmacherei frei. Also eine Frau hat Nachfolge gesucht. Und ich bin dort einfach mal hingelaufen und habe mir das angeschaut. Und bin dann rausgegangen und habe gesagt, wenn ich das nicht mache, dann werde ich das bereuen. Aber ich war schon der Exot und wurde erst mal beäugt, erst mal schauen, was die überhaupt macht und kann. Ich habe mich davon nicht beirren lassen, ich bin dran geblieben, ich habe mich weiterentwickelt, ich habe einen Segelschein gemacht, habe mich total in diese Materie reingefuchst und ja, bin jetzt seit 20 Jahren dabei.

0: 14 große und zig Kleinteile schneidet Luise aus dem neuen Stoff aus. Und sie hat auch noch Extras geplant. So wird die neue Persenning zum Beispiel aus zwei Teilen bestehen, fürs bessere Handling. Und dann müssen alle Einzelteile wieder zusammengefügt werden, mit Nähten, die Wind und Wetter standhalten. Hinter der Nähmaschine ist Luises Lieblingsplatz.
1: Das Nähen war schon von Kind an bei mir. Also ich habe schon wirklich mit 3 Jahren bei meiner Oma in der Kiste die Stofffetzen zusammengenäht. Und das liegt mir anscheinend irgendwie im Blut. Und ich habe irgendwie eine Gabe oder Fähigkeit dafür. Und das erfüllt mich einfach.
0: Luise repariert auch Segel und hilft bei allem, was aus robusten Stoffen besteht. Polster, Sonnensegel oder Zelte. Eine etwas feinere, kreative Seite lebt sie bei ihrer eigenen Taschenkollektion aus. Alle Taschen sind aus ausrangierten Segeln und übrig gebliebenen Stoffabschnitten gemacht. Praktisch, wetterfest, aber auch ein Blickfang sollen die Taschen sein. Und sie transportieren Luises Liebe zur Region. Jedes Segel, dem sie hier in Percha ein zweites Leben schenkt, war früher auf dem Starnberger See unterwegs.
1: Ich gebe auch so immer so meine Persönlichkeit mit rein. Und mein Wunsch dabei ist immer, dass sich die Leute über diese Tasche freuen. Und ich habe schon viel als Feedback bekommen auf Messen, dass der Stand strahlt oder auch diese Taschen strahlen. Das ist das Feedback und das freut mich natürlich sehr.
0: Auch hier wird sich hoffentlich gleich jemand freuen. Für die erste Anprobe der Persenning liegt das Boot ruhig im Hafenwasser. Aber normalerweise müssen die Wies das Anziehen draußen an der Boje auf dem See erledigen. Da muss jeder Handgriff schnell gehen.
2: Ach, das ist schön, diese Druckknöpfe funktionieren richtig.
0: Und die Öffnungen müssen genau an der richtigen Stelle sitzen.
2: Okay, das schaut schon mal gut aus. Ich komme jetzt zu dir, oder?
1: Ja. Genau, hinten müssen wir dann noch ein bisschen nachjustieren, dass das alles noch.
0: Die alte Persenning bestand aus einem Stück, musste umständlich um den Mast herumgelegt werden. Dank Luise gibt es jetzt zwei Teile, die mit Reißverschlüssen verbunden werden. Sitzt schon mal gut. Vorne am Bug kommt jetzt für Diana und René der spannendste Moment.
2: Weil vorne relativ wenig Platz ist, es langsam auch eng wird, weil der Stoff sich ja spannt. Wie gesagt, jetzt sind wir hier, liegen wir schön im Hafenbecken, da ist es sehr ruhig. Wenn du vorne an der Boje nachher bist, dann geht es hier hoch und runter. Und du siehst es ja, man muss im Prinzip jetzt hier schauen, dass man auf dem Boot bleibt. Okay, gut. Ja, passt super. Das zieht sich dann auch gleich und dann. Sehr gut.
1: An der Schnur kannst du jetzt vorspannen. Zum
2: genau.
1: Stark. So, genau. Ja, ein bisschen weiter höher noch sogar.
2: Ach so.
1: Höher.
2: Ah,
1: so,
2: okay, ja,
1: dass du dir die Naht hochziehst. Ne?
2: Okay, gut.
1: Genau. Das muss man sich dann auch noch einstellen von der Länge
2: ja,
1: her. Genau.
2: Das ist gut.
3: Ja. Finde ich eine gute Verbesserung. Mhm. Gute Idee.
2: Ja, nein, da läuft es doch gescheit ab.
0: Geschafft. Die Falten werden sich in den nächsten Wochen noch aushängen. Aber sonst sitzt alles am richtigen Platz. Und das Handling war gut.
1: Ich freue mich, wenn der Kunde zufrieden ist und wenn wir ein gutes Ergebnis zum Schluss haben. Ja, das ist ja einfach auch der Prozess, ne? Vom Zuschneiden bis zum fertigen Objekt ist einfach ein Weg. Es entsteht etwas. Das Schöne ist, dass man was Materielles in der Hand hat. Und natürlich ist es super, wenn es zum Schluss passt und alle zufrieden sind.
3: Hast du bei Ihnen das Gefühl?
1: Ich glaube schon, ja.
3: Warum?
1: Und sie sehen so aus.
3: Ja, ich bin sehr glücklich, dass wir das gemacht haben.
2: Absolut. Jetzt kommt es an die Boje und dann kann man sehen.
0: Mit seinem neuen Maßanzug wird der Jollenkreuzer bestimmt noch viele Jahre auf dem Starnberger See verbringen. Dank Luise Zachmanns Leidenschaft für ihr Handwerk.
4: Ihre Taschen verkauft die Luise übrigens am meisten auf Märkten und Messen. Zum Beispiel beim nächsten Mal ab dem 9. Juli auf dem Sommermarkt in Prien am Chiemsee. Jetzt hat es zuerst doch recht viel geregnet und jetzt diese hochsommerlichen Temperaturen. Das ist das ideale Wetter für viele Pflanzen. Überall grünt und blüht jetzt wieder. Bei einem ähnlichen Wetter, da war unser Genießer Paul Engho.

0: Hof einmal in seiner niederbayerischen Heimat unterwegs und hat da einfach vom Wegrand so ein paar Blüten abgezupft. Und die hat dann mitgenommen zu Sieglinde Eder. Die ist in der Nähe von Simbach am Inn zu Hause. Und wenn es um die Verarbeitung von Kräutern aller Art geht, dann ist sie eine absolute Spezialistin.
1: Der Sommer ist in der Luft. Wenn die Sonne am stärksten ist, blühen nicht nur die Wiesen, überall verströmen Kräuter und Blüten den Duft nach einer süßen Maat. Sogar in feuchten Straßengräben die weiß-cremefarbenen Wedel vom Mäde süß. Ich bringe einen Strauß zu Sieglinde Eder. Sie ist Kräuterpädagogin. An ihrem Hof in Reut hält sie Kurse. Sie kann auch gut kochen und gewiss damit was anfangen.
2: Jawohl. Schau her, ich hab was dabei. Ein Unkraut wahrscheinlich, gell? Das ist ein Mädesüß.
3: Unkraut gibt's doch nicht. Aha. Dankeschön. Ja, das ist ein Mädesüß.
2: Ja, das riecht gut. Ich hab gehört, da kann man was damit aromatisieren. Aber
3: Mülli, oder wir machen mal eine Sahne draus.
2: Also,
3: weil
2: macht
3: wir
2: man
3: eh ein bisschen kochen möchten. Aha. Und dann machen wir dann eine Mädesüß-Sahne.
1: Tochter Bernadette wohnt in der Nähe und ist oft bei ihrer Mutter. Sie kümmert sich gleich um die duftenden Rispen.
4: Es ist gar nicht schlecht, wenn es ein bisschen adrigig ist, weil dann hat es einfach mehr Geschmack. Und dann darf man noch mit Sahne aufgießen und dann können wir die heute für unsere Nachspeise verwenden.
1: Bis zur Nachspeise dauert es noch. Gleich neben ihrem schönen Kräuterblüh-Nutz- und Ziergarten arbeitet Sieglinde Eder als Hausmeisterin in der Dorfschule. Sie ist aber gelernte Gärtnerin. Und deshalb sind Gemüse, Kräuter und Blüten ihr Lebenselixier. Jetzt ist alles zum Ernten im Überfluss da. Auch viele essbare Blüten, wie die von der Taglilie.
2: Ich hab gar nicht gewusst, dass man die auch essen kann.
3: Ja, die kann man essen.
2: Und die kann man füllen, das habe ich nicht gewusst.
3: Da haben wir dann innen die Stabgefäße raus. Aha. Und den Stempel. Und man kann jetzt auch die Knospen, die kann man auch nehmen. Die kann man dann wie Antipasti machen.
2: Echt? Obron?
3: Ein bisschen Obron in Olivenöl, ein bisschen Pfeffer und Salz.
2: Sollen wir schon ein bisschen größere nehmen, oder? Wahrscheinlich.
1: Ist das Johanniskraut?
3: Das ist echte Johanniskraut.
1: Bunte Blüten, Blätter und aromatische Kräuter werden jetzt zupft und geschnitten, in den luftigen Stadel gebracht und zum Trocknen in Holzkisten gelegt. Das Johanniskraut ist fertig, genauso wie die Salbeiblätter und die vom Frauenmantel, dass man sie mit Kornblumen und Brennnesseln für Tees und Kräutermischungen herrichten kann.
2: Ah, das riecht voll gut. Genau, das wird viel intensiver, wenn es trocken ist.
1: Und deshalb hat die Bernadette die Mädesüßrispen, die ich mitgebracht habe, eine Zeitl in die Sonne gestellt. Jetzt werden sie mit dem süßen Schlagrahm übergossen. Die Bernadette taucht sie gut ein, dass sie viel von ihrem typischen Geschmack an die Sahne abgeben.
3: Erdbeerbladeln, das ist sowas, wo man in ein Haustier rein tut. Die kommen immer drin. Erdbeerbladeln, Brombeerbladeln. Dann können wir noch ein paar Gänseblümchen runter tun. Und ein bisschen Frauenmantel da noch rein.
1: Ein Haustee ist eine bunte Mischung aus Pflanzen, die keine starke arzneiliche Wirkung haben. Mutter und Tochter, Sieglinde und Bernadette Eder, sind oft zusammen. Die Tochter will bald in das Nebengebäude ziehen, das gerade umbaut wird. Mein Mädesüß findet auch Platz in einem Blüten- und Kräuterkranz. Sieglinde Eder macht wunderschöne Kränzel. Bernadette hat Design studiert. Die Kreativität ist anscheinend vererbt. 40 von 80 Lebensjahren ist übrigens die Schildkröte Nessaya schon am Hof. Viele Jahre mehr, als die Bernadette alt ist.
2: Also dann ziehst du auch bald daher.
4: Ja, doch. Schauen wir, dass wir sie herrichten und dann ziehe ich daher mit meinem Freund zusammen. Dass wir die Mama ein bisschen unterstützen können und dass wir da eigentlich auch dann wieder unsere Heimat haben.
2: Aber du bist ja jetzt schon dabei, also immer.
4: Ja.
1: Bei den Kursen der Mutter baut sie die Buffets auf der Veranda auf, mit denen die Teilnehmer und Teilnehmerinnen überrascht werden. Sie bereitet vor und kocht. Heute gibt's bloß für uns Kräuterravioli.
4: Ich mache jetzt einen Nudeltag. Das ist ein ganz einfacher Nudeltag. Das ist ein Ei auf 100 Gramm Mehl. Bei uns kommt natürlich ein Kräutersalz rein. Und ein Kräuteröl. Und den rühre ich jetzt mit der Hand daneben zusammen. Wird gut geknetet. Und dann darf der Zeitl stehen.
1: Der Teig muss ruhen, was Sieglinde Eder aber selten tut. Das sieht und merkt man, wenn man sich bei ihr im ausgebauten Nebengebäude umschaut. Volle Regale und Schränke. Wiegen, verpacken, ansetzen, ab- und befüllen, das passiert hier, gerade wenn im Sommer Hochsaison ist, täglich. Essenzen und Auszüge machen, Essig und Öl.
4: Ja, das ist so mein Arbeitsraum und ein bisschen Verkaufsraum und wo ich mich auch mit den Leuten aufhalte, wenn ich einen Kurs habe. Wo ich
2: reingehe. Das sind 1000 Glasel herin oder wie viel sind das? Unzählig für mich.
4: Habe ich noch nie Zeit, ich weiß nicht.
1: Und manches Behältnis enthält Überraschendes.
4: Das ist schon ein Ansatz und da kann man ein Deo draus machen.
2: Was? Aus dem Essig?
4: Aus dem Essig, genau. Aha. Kann man mit Alkohol auch machen. Manche reagieren halt auf den Alkohol dann auch wieder ein bisschen empfindlich. Ja. Schmeckt jetzt nur ein bisschen nach Essig, aber das verdunstet schnell. Man kann jetzt halt auch nur ein bisschen Rosenöl mit rein tun.
2: Aber es riecht schon nach Kräuter und nach Rosen und nach Essig.
1: Der scharfe Geruch verfliegt wirklich schnell. Würzige Blüten bringen Harmonie in einen sauren Essig. Wie der Anblick von bunten Blüten Freude in einen manchmal nicht besonnten Tag. Vorm Haus in der Laube wird jetzt weiter fürs sommerliche Menü vorbereitet.
2: Und das wird jetzt Kräuter für die?
4: Das wird die Füllung für die Nudeln, was wir machen.
1: Ricotta, Parmesan, Thymian, Rosmarin, Oregano, Salz und Pfeffer und ein Schuss Kräuteröl werden vermischt zum Füllen der Teigtaschen.
2: Das muss schon ein bisschen dünner werden, gell?
1: Und das Wichtigste bei der Füllung?
4: Parmesan, Salz und Pfeffer. Und viel Kräuter rein, dann schmeckt er richtig gut.
1: Die Häferl müssen dicht eingepackt werden unter der Teigdecke. Man könnte den Teig mit Eigelb bestreichen, damit er besser zusammenpappt. Aber das hält auch so gut. Gleichmäßig ausgestochen, drückt die Gabel jeden Teil noch sein ganz eigenes Muster in den Rand. Bunte Blüten und Kräuter reichern auch geschmacklich die Quarkfüllung an, die in die schönen Taglilienblüten hineinkommt. Man glaubt gar nicht, wie viele Blüten zum Essen sind. Neben Zucchini, Rosen und Kresseblüten auch die von fast allen Lilien. Fürs Finish geht's jetzt von der Sommerküche in die Küche im Haus. Dort freue ich mich jetzt besonders auf die Mädesüßsahne. Ah, ausschauen tut's gut.
2: Da bin ich jetzt ganz gespannt drauf.
4: Schmeckt.
2: Also sie hat schon das Aroma angenommen. Mhm. Das war sehr angenehm. Mild.
1: So ein Brandteigrapferl wird mit der Sahne und ein paar anderen feinen Sachen richtig gut.
4: Ich schneide jetzt 5 Beutel auf und dann tun wir eine Füllung rein.
5: Aha. Genau, dafür haben wir eine Rosenganache gemacht. Aha. Das ist ein Rosenblütengelee mit Sahne und weißer Schokolade. Das tun wir mitten rein und noch ein paar Rosenblütenblätter, dass es einfach schön ausschaut. Und dann die Mädesüßsahne drauf gespritzt.
1: Ach, alles so schön hergerichtet, mit Blüten und Blättern. Da sind Food-Designerinnen am Werk. Ein schönes, leichtes Sommermenü für heiße Tage. Und wer sich solche Mühe macht, der spürt dann den Sommer wirklich auch ehrlich auf der Zunge.
4: Das ist in Ordnung.
2: Aber die machen wir schon mit den Fingern, oder? Ja. Wahrscheinlich. Da dürfen wir jetzt gar nichts nehmen, oder?
4: Natürlich.
2: Wunderbar.
4: Das ist halt schon ein bisschen ein eigener Geschmack. Also man muss es mögen, das ist jetzt nicht jedermanns Sache.
2: Ja, aber sehr angenehmer. Immer Vanille, was nimmt man heute? Sehr Tonkabohne und so. Das ist mindestens genauso. Kann man es aushalten.
4: Ein schattiges Platzerl ist im Sommer immer angenehm.
2: Und deine Hähne kriegen auch was jetzt?
4: Die sind jetzt in Lauerstellung, die warten, ob was abfällt. Ja.
2: Aber, lieber aber da fällt nicht viel ab, glaube ich. Das braucht man schon alles.
4: Das
0: so viel Aufwand und dann ist alles so schnell zusammengegessen. Alle Rezepte zu den Kräutergerichten können Sie wieder bei uns im Internet nachlesen unter br.de/spessart. Ja, die Männer interessieren sich fürs Kochen und die Frauen, die arbeiten am liebsten auf der Baustelle. Das klingt jetzt so, als ob wir mit alten Klischees aufräumen wollten, aber in dem Fall ist es wirklich wahr. Wir haben einmal drei Frauen aus der Nähe von Thalmessing in Mittelfranken begleitet und die haben sich vorgenommen, dass sie ein großes altes Bauernhaus renovieren. Und zwar ganz alleine, dafür mit viel Einsatz und Leidenschaft.
6: Der Schnuckenhof in Steindl bei Thalmessing. Hier erfüllen sich Sabine Pöferlein und Silvia Pfeiffer den Traum vom eigenen Hof. Und der ist vor allem mit viel Arbeit verbunden. Denn die Frauen machen fast alles selbst. Heute verleihen sie ihrem Hof ein neues Gesicht.
7: Ich freue mich heute wirklich, wenn endlich die Fensterläden hinkommen, weil wir seit Wochen drauf hinarbeiten. Und das hat jetzt eine Weile gedauert, bis wir sie aufbereitet haben und lackiert haben. Und so Fensterläden ist so noch der letzte Kick von einem Haus.
6: In der hofeigenen Schreinerwerkstatt haben sie wochenlang an den alten Läden gearbeitet. Ihr Konzept ist nämlich, nichts neu kaufen, sondern lieber Altes retten.
8: Alte Dinge wieder herzurichten hat viel mehr Wertigkeit, als einfach Geld auf den Tisch zu legen und zu sagen, kaufe ich in der und der Farbe. Und da selber so viel Herzblut und Arbeit reinzustecken, ist eine ganz andere Geschichte. Und das macht uns auch immer so stolz, wenn wir dann irgendwie was haben, was wir neu gemacht haben, aus was Altem, was Schönes, Neues. Dann finde ich, ist man da einfach viel stolzer.
9: Welche geht das nächstes bitte raus?
10: Die an der Siege.
6: Freundin Caroline Kreitz hilft mit, denn auch sie wohnt am Schnuckenhof in der Dachgeschosswohnung.
10: Jetzt hab ich beides.
6: Los geht's im Erdgeschoss.
11: Worauf wir jetzt hier achten müssen, ist, dass das schön gerad ist, dass wenn das Köpfchen dazu ist, dass der Fensterladen da drin klemmt, dass der wenig Spiel hat, weil sonst würde er immer scheppern, wenn Wind drunter fährt. So, den lassen wir da, dann haben wir genau den richtigen Abstand. Sehr gut.
10: Ich hab gedacht, ich mach's halt einmal.
6: Die ersten Fenster sind geschafft. Ob die Aufhängungen auch im ersten Stock passen?
10: Ja, dann machen wir wieder Leiter.
12: Cool. Vorletztes Jahr habe ich ein blaues Auge gehabt, weil ich beim Kirschbaumschneiden von der Leiter gefallen bin. Das finde ich, hat mir super gestanden.
8: Geh doch mal hoch, dann schauen wir doch mal.
6: Wenn sie nicht gerade an ihrem Haus rumwerkeln, arbeitet Silvia als Teamassistentin und Caro in der Jugendhilfe. Sabine ist Grafikerin und gelernte Schreinerin. Das hilft.
7: Wenn du mich mal hältst, dann kann ich mit zwei Händen arbeiten. Mhm. Geht es?
8: Ja, ich hab dich am Gürtel.
7: Schaust du unten? Oh, jetzt sind wir drin. Jetzt sind wir im Flow.
8: Und? Ja, ich hab's. Ja, der müsste passen, würde ich sagen. Halt so.
6: Doch gleich reicht keine Leiter mehr. Zu den Fenstern ganz nach oben müssen sie mit dem Hubsteiger. Bevor der kommt, ist noch Zeit für eine Pause. Schon beim Anblick der Terrasse wird klar, alte Balken liegen zumindest einer der drei Frauen besonders am Herzen.
7: Das ist ein Thema, das ist ganz schlimm, weil meine Mitbewohnerinnen darunter leiden, weil ich wirklich eine Balkensucht habe. Wenn ich dann eben höre von irgendwelchen Nachbarn, da wird eine Scheune abgerissen, ist es für mich eine Sucht, dass ich da hinfahre und dass ich frage, ob ich so ein Päckchen Balken haben kann. Und meistens sind die dann auch so freundlich, dass sie sagen, ja, willst ein paar mehr? Und stehe ich dann da und sage, ich würde alle nehmen.
11: Das ist halt irre anstrengend, wirklich. Die sind so schwer, die sind ja oft 5-6 Meter lang. Also das sind wirklich richtig schwere Dinger. Wir hängen da zu dritt dran. Und das, wenn du dann einen halben Tag machst und diese Balken auflädst, sitzen wir zwei im Auto fix und fertig. So, oh. Und die Sabi sitzt da und freut sich ja noch ins Knie und ist total glücklich. Und wir sind echt mit den Nerven am Ende und wir sagen, oh Gott, und jetzt müssen wir den ganzen Kram auch wieder abladen.
12: Könntest du einen Kugelschreiber sammeln oder eine kleine Überraschungseierfigur oder so? Ja? Manche haben halt solche Sachen, weißt du, in einem Setzkasten, hübsch, Scheibchen davor, gelegentlich abstauben. Ganz nett ist das.
10: Ja, kann man auch.
13: Ein bisschen langweilig.
6: Die Balken finden sich inzwischen am ganzen Hof wieder. Außen wie innen. Gemütlich soll es sein. Und deshalb machen sie auch da so gut wie alles selbst.
7: Für manche Menschen ist das gar nichts Besonderes. Für uns ist es einfach ein Schmuckstück. So, hier kommen wir zu unserem Bad. Auch ein kleines Schmuckstück. Einfach, weil man

0: hier wahnsinnig viel selber gemacht haben.
1: Die Decke ist aus alten Scheunentoren gebaut, also so verwitterte Scheunentore, die haben wir abgebürstelt. Und im Prinzip ist nahezu das ganze Bad, auch die alten Balken hier, ist alles Upcycling. Wir haben alles selber gemacht, bis auf die Installation. Die muss man natürlich vom Fachmann machen lassen, aber alles andere ist selber gemacht und aus gebrauchten Materialien. Und ich finde, es ist wunderschön geworden und es macht uns sehr stolz, weil es einfach schön ist.
2: Das Bad gehört zu einer Ferienwohnung, die sie vermieten. Auch hier überall alte Balken. Und dann wären da noch die Tiere, von denen auch viele aussortiert waren und in den Schnuckenhof gerettet worden sind. Hunde, Katzen, Hasen, Hühner.
1: Jetzt das Huhn hier, die kommt aus einer Legebatterie. Die hatte gar keine Federn mehr am Hals, gar keine Federn mehr am Hintern. Und wie schön die jetzt ist. Also wirklich, die ist so voller Leben und die ist gesund. Und ja, das ist schön. Und die haben es so sehr verdient, nach diesem ganzen Leid, das die hinter sich haben, einfach noch ein paar schöne Jahre zu haben.
2: Damit das Anwesen für alle zu dem Zuhause werden konnte, das es heute ist, war viel Arbeit und Zeit nötig. Entdeckt hat den Hof ursprünglich Silvia, Anfang der 2000er Jahre, mit ihrem damals besten Freund.
1: Wir sind durch einen Tipp auf das Haus aufmerksam geworden, sind hierher gefahren und haben dieses verwunschene Märchenschloss hier gesehen. Das Haus war komplett eingewachsen und für uns war es einfach ein Traum. Wir haben sofort das Potenzial erkannt.
2: Sie kaufen das Haus und sanieren es von Grund auf.
1: Es war von Anfang an so unfassbar viel Arbeit und ich habe so viel Lebenszeit da gelassen. Das Ergebnis ist wunderbar, aber mit dem Wissen, das ich jetzt heute habe, würde ich so nicht mehr machen wollen. Nee. Weil so viele Dinge passiert sind, mit denen man einfach nicht gerechnet hat. Aber das ist bei so alten Häusern halt so.
2: Ihr bester Freund lernt seine Frau kennen, gründet eine Familie und zieht aus. Silvia lernt Sabine kennen.
1: Ja, und seitdem füllen wir dieses Haus mit Liebe und mit Behaglichkeit. Und jetzt ist es so, wie es eigentlich sein soll, unser Zuhause.
2: Wenn die Frauen vom Schnuckenhof nicht gerade Vollzeit arbeiten oder ihr Haus renovieren, dann schreinern sie. Abends oder an den Wochenenden entstehen in der Werkstatt Podeste und Wippen fürs Pferdetraining. Und so gehören Arbeiten mit allerlei Werkzeugen zu ihrem Alltag.
0: Wir können bei Weitem nicht alles selber, aber wir bemühen uns eben die Dinge, die man mit ein bisschen Mut machen kann, dass man das auch selber macht. Weil ja, wir finden immer, dass wir Frauen viel zu ängstlich sind, gerade mit Werkzeug und mit Dinge angehen. Und das ist das größte Problem bei Frauen, dass halt viele Dinge dann abgegeben werden, nur weil der Mut fehlt, die selber zu machen. Und das ist so unsere Philosophie.
2: Und Mut brauchen sie auch jetzt, denn nun kommt ihr Nachbar Gustav Eisen mit seinem Hubsteiger.
3: Na ja, ich könnte ein wenig dichter sein, der Korb. Ein wenig luftig.
0: Da ist er, der Bub. Ja. Hi Gustav.
4: So, jetzt bin ich da.
0: Jetzt geht's los?
4: Ja. Falls irgendwas ist, dann brauchen wir die Feuerwehr, die wir uns dann befreit. Aber hoffen wir nicht.
5: Und Sabi, geht's?
0: Bis jetzt sehe ich noch nicht viel von der Tiefe. Ich schaue nicht runter. Wenn wir jetzt beide auf eine Seite, kippt er dann?
4: Ihr habt ja gar kein Vertrauen. Jetzt sind wir gerade mal halb mich ausgefahren und da jammerst du schon.
2: Messen, bohren, kleben. Erst scheint alles zu funktionieren. Aber dann?
0: Der hat leider keine Aufhängung.
5: Was?
0: Da unten.
5: Oh!
4: Da kannst du jetzt in die Werkstatt gehen.
0: Da müssten wir jetzt von einem anderen Fensterladen einen wegmachen.
5: Ja.
0: Und
5: da dran. Okay.
2: Ab geht es mit dem Laden in die Werkstatt. Zuerst versuchen sie nur den obersten Teil zu lösen.
5: Das knirscht so, schon so rostig. Oh,
0: das ist ja alles Rost.
2: Aber das Teil sitzt fest.
5: Wir reißen das ganze Ding darunter. Das müssen wir komplett austauschen. Siehst du's? Das haut nicht hin.
2: Das Multitool muss her. Sie müssen den ganzen Beschlag austauschen.

0: Auch nicht so schön, was man da sieht, ne?
1: Derweil sind draußen im Hubsteiger Caro und Gustav weiter fleißig. Und in der Werkstatt sitzt der neue Beschlag.
0: Ich würde sagen,
2: passt.
0: Wie neu.
2: Sehr gut.
0: Passt super.
1: Ein letztes Mal geht es nun nach oben. Und so findet auch der Fensterladen mit dem reparierten Beschlag seinen Platz. Von Gustav gibt es ein fränkisches Lob für die drei Frauen.
3: Na, die kennen sich schon aus, ne? Die machen die schon gut. Linda Gerhard.
2: Aber, also bitte.
1: Mission Fensterläden, mit Gustavs Hilfe erfüllt. Und das Haus und seine Bewohnerinnen sind heil geblieben.
4: Also ich bin wahnsinnig zufrieden und ich freue mich, dass es jetzt endlich fertig ist.
0: Also ich finde, wir können mit Fug und Recht behaupten, dass wir das schönste Haus in Steindl haben.
1: Viel Arbeit, aber wenn sie dann geschafft ist, ist es einfach schön.
5: Und die drei sind noch lange nicht am Ende mit der Arbeit rund um ihren neuen Hof. Als nächstes wird es einen neuen Zaun geben. Ratschen am Zaun, das ist auch eine der Lieblingsbeschäftigungen von unserer Reporterin Traudi Sieferlinger. Nächste Woche ist sie wieder unterwegs in Uffenheim in Mittelfranken. Ich verabschiede mich für heute von der Mühlbergalm oberhalb vom Inntal im Landkreis Rosenheim. Und jetzt geht's wieder weiter mit BR24 und den neuesten Nachrichten. Bis nächste Woche dann bei uns. Servus und auf Wiedersehen.
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1: Servus und hallo, willkommen zu unserer Sendung auf Bayern 2 und in ARD Alpha. Heute vor ganz genau 10 Jahren, am 23. Juni 2016, da stimmte eine knappe Mehrheit in Großbritannien für Leave. Und damit war der Austritt aus der Europäischen Union entschieden. Was folgte, war ein komplizierter Trennungsprozess, an dessen Ende tatsächlich der EU-Austritt stand. Im Januar 2020 gab es die Scheidung. Seit dem 1. Januar 2021, also seit mittlerweile mehr als 5 Jahren, ist Großbritannien komplett draußen. Die Bilanz der Briten fällt insgesamt eher ernüchternd aus. Laut aktuellen Umfragen halten rund 58% der britischen Bevölkerung den Brexit für einen Fehler. Nur 30% befürworten ihn immer noch. Innenpolitisch kommt das Vereinigte Königreich auch nicht zur Ruhe. Seit dem Referendum vor 10 Jahren gab es 6 Premierminister. Gerade hat ja Keir Starmer seinen Rücktritt angekündigt. Ist der Brexit also ein kompletter Fehltritt oder gibt es auch positive Seiten? Und was hat sich überhaupt konkret verändert in Großbritannien, aber auch für uns in der Europäischen Union? Darüber wollen wir heute mit Ihnen diskutieren.
0: Kommen Sie mit uns ins Gespräch. 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
1: Unser Thema heute, 10 Jahre Brexit, was hat der Austritt in Großbritannien und der EU verändert? Das ist unsere Frage, die wollen wir heute mit Ihnen diskutieren. Sagen Sie uns Ihre Meinung, rufen Sie uns auch gerne an, wenn Sie einen persönlichen Bezug zum Brexit zu Großbritannien haben oder direkt betroffen waren. Unsere Nummer ist die 0800 94 95 95 5, 0800 94 95 95 5, wie immer natürlich kostenfrei. Sie können uns gerne auch eine Text- oder Sprachnachricht schicken. Wie das geht, das erfahren Sie auf bayern2.de. Und genauso eine Textnachricht hat uns schon Ulrich Schlecht aus Wending geschrieben. Er schreibt: Ich würde mich freuen, wenn England wieder Mitglied der EU werden würde, weil dadurch klassische Grundprinzipien der ursprünglichen EU-Gründerstaaten wieder mehr gestärkt werden würden. Die zuletzt beigetretenen und die auf der Warteliste stehenden Staaten sehe ich mit großer Skepsis. Also, da geht der Wunsch nach einem Comeback der Briten mit einher. Unser Hörer Ulrich Schlecht sagt das. Wir werden heute über alle Facetten sprechen, die die Briten betreffen, die Großbritannien betreffen, aber natürlich auch die uns in der Europäischen Union betreffen. Und zugeschaltet ist uns jetzt als erstes eine ausgewiesene Großbritannien-Expertin von der Universität Köln, die uns die aktuelle Situation einschätzen kann. Und damit sage ich herzlich willkommen auf Bayern 2 und in ARD Alpha, Politikwissenschaftlerin Dr. Birgit Bujar. Grüße Sie.
2: Hallo aus Köln.
1: Hallo. Ja, ich fange mal gleich mit der großen Frage an. Wie fällt denn aus Ihrer Sicht die Gesamtbilanz aus? Also hatte der Brexit, so wie es manchmal scheint, überwiegend negative Folgen? Oder ist das vielleicht auch nur der Eindruck, den wir jetzt haben, die vielleicht mehr mit der Brille der Europäischen Union da drauf schauen?
2: Also sicherlich haben wir eine andere Einschätzung als Teile der britischen Bevölkerung. Aber ich glaube, man kann schon sagen, dass die Entscheidung, die Europäische Union zu verlassen, massive Auswirkungen hatte und auch immer noch hat. Also, und das ist eben nicht nur der wirtschaftliche Bestandteil, sondern eben halt auch vieles andere, weil man einfach berücksichtigen muss, dass eben Großbritannien 47 Jahre Mitglied der Europäischen Union war und die Europäische Union natürlich in der Zeit die Mitgliedstaaten sich sehr viel stärker integriert haben. Und das bedeutet auch, dass über ganz viele Bereiche und ganz viele Politikfelder letztlich halt eben einfach da eine europäische Dimension drin war. Und das sich natürlich jetzt halt auch verändert.
1: Wir, Frau Bujar, wir sprechen sofort weiter. Wir gehen jetzt als erstes ans Telefon zu Gerold Kober, der uns aus Unterpleifeld anruft. Grüß Sie, Herr Kober.
3: Grüß Gott, hier ist Kober. Ja, also der Brexit, das habe ich sehr bedauert vor 10 Jahren, ja, dass die Briten da ausgeschieden sind. Aber ich habe auch verfolgt, dass das wirklich für die Engländer oder für die Leute aus Großbritannien, ja, ein wirtschaftlicher Flop war. Trotzdem denke ich, wir haben auch sehr viel verloren. Die EU hat auch eine der größten Volkswirtschaften, mhm, und jetzt für unsere Sicherheit natürlich eine wichtige Atommacht verloren. Das muss man einfach so sehen. Europa hat durch den Brexit an globalen Einfluss verloren, weil die Engländer halt nicht mehr dabei sind. Mhm. Und jetzt müssen halt wieder bilaterale Verträge geschlossen werden, auch mit England oder mit Großbritannien. Das finde ich natürlich wieder als Nachteil. Und insofern würde ich mich auch freuen, wenn es da wieder ein Zusammengehen geben würde, weil ich im Moment nicht glaube. Einer der Initiatoren des Brexit war ja der Nigel Farage oder wie er sich nennt. Der belügt die Briten nun mit einem neuen Narrativ, dass der wirtschaftliche Schaden nicht dem Brexit zuzuschreiben ist. Vielmehr schreibt er den politischen Parteien, also der Labour-Partei und der konservativen Partei zu, weil die halt die Regierung gestellt haben die letzte Zeit. Und das verfängt bei vielen Briten wie bei uns die Baronen der AfD. Und das sehe ich als Problem. Ja.
1: Herr Kober, vielen Dank für Ihre Meinung. Bleiben Sie gerne noch mal einen Moment bei uns. Sie haben ja viele Punkte angesprochen. Die gebe ich jetzt auch an Birgit Bujar weiter. Und die werden wir jetzt noch mal vertiefen und besprechen. Also, Frau Bujar, der Herr Kober hat jetzt gesagt, also eigentlich, so interpretiere ich das jetzt mal, sind ja beide Seiten Verlierer. Die Briten haben was verloren, vor allem wirtschaftlich, sagt er. Aber natürlich hat die Europäische Union auch was verloren. Wie sehen Sie denn das? Gibt es da hauptsächlich zwei Verlierer oder wäre es vielleicht der größere Verlierer des Brexits?
2: Also auf jeden Fall ist es eine Lose-Lose-Situation auf beiden Seiten. Und trotzdem muss man sagen, dass letztlich, glaube ich, für die Europäische Union, also aus einer wirtschaftlichen Sicht, ist es für Großbritannien, hat das mehr Konsequenzen, dass das Vereinigte Königreich nicht mehr Teil des europäischen Binnenmarktes ist. Der Teil zu Sicherheit und Verteidigung, dazu muss man natürlich sagen, dass das nach wie vor hauptsächlich in der NATO organisiert wird. Und die NATO natürlich, Großbritannien ist nach wie vor Mitglied der NATO. Wir haben gesehen, dass die Europäische Union in den letzten Jahren zwangsläufig, weil sich halt einfach die geopolitische Situation verändert hat, da wesentlich aktiver ist. Da ist es auch in der Tendenz leichter, die Briten einzubinden. Das hat einfach damit zu tun, dass Außen- und Sicherheits- und Verteidigungspolitik immer noch Bereiche sind, die Mitgliedstaaten stärker prägen als die europäische Ebene. Also das heißt, man versucht hier Schadensbegrenzung, aber ich sage auch deshalb Schadensbegrenzung, weil natürlich das trotzdem nicht kompensieren kann, dass halt eben das Vereinigte Königreich kein Teil mehr der Europäischen Union ist.
1: Wie hat sich denn die innenpolitische Situation durch das Referendum und dann durch den konkreten EU-Austritt verändert? Also offensichtlich ist ja, dass sich Großbritannien seitdem schwer tut, eine dauerhaft stabile Regierung aufzustellen. Jetzt wird es bald den 7. Premier geben und das innerhalb von 10 Jahren.
2: Also es gibt durchaus unterschiedliche Gründe, warum Premierminister und diese sechs zurücktreten mussten. Aber es ist in der Tat so, dass wir eine größere Instabilität einfach sehen. Das hat auch was damit zu tun, dass Wählerinnen und Wähler, und da bin ich mir nicht sicher, ob das nur eine Brexit-Konsequenz ist oder ob man wirklich nur sagen kann, das ist nur in Großbritannien so. Wählerinnen und Wähler sind unzufrieden mit der Situation und das hat ja auch der Anrufer von eben schon gesagt, das ist völlig korrekt. Also Reform UK kanalisiert in vielen Dingen halt eben die Unzufriedenheit der Bevölkerung mit den jeweiligen Regierungen. Aber gleichzeitig ist es natürlich auch so, der Brexit ist ein riesiges Projekt. Also das ist auch nichts, was man mal in 2 Jahren abgehandelt hat. Und es ändert natürlich auch nichts daran, dass die wirtschaftliche Situation im Vereinigten Königreich einfach nicht rosig aussieht und das seit längerem schon. Und das bekommen natürlich Wählerinnen und Wähler auch zu spüren.
1: Frau Bujar, vielen Dank bis hierhin. Wir sprechen gleich nochmal kurz weiter, gehen jetzt wieder ans Telefon zu Ingard Kopp aus Straubing. Grüße Sie.
4: Jawohl, grüße Sie. Also ich bin auch persönlich betroffen von diesem Brexit. Ich habe eine Tochter, die seit 34 Jahren in London lebt und der habe ich immer wieder Sachen geschickt. Mhm. Und das Letzte, was ich ihr geschickt habe, war ein Taschenbuch für 10 Euro. Und durch diese Zölle, die da drauf kommen, habe ich 16,75 Euro Zoll bezahlt. Und das steht in keinem Verhältnis mehr zum Preis des der Sendung.
1: Ne? Ja, also da sieht man mal, welche ganz praktischen Auswirkungen so im Alltag auch der Brexit auf, ja, auf das Leben in Straubing haben kann tatsächlich. Sie rufen uns ja aus Straubing an.
4: In Deutschland, ja.
1: Ja, genau.
4: Ja.
1: Frau Kopp, Ihre Tochter lebt in London. Das heißt, Ihre Tochter ist logischerweise wahrscheinlich in vielen Bereichen betroffen vom Brexit, nicht nur was die Zölle und Paketversand angeht. Was erzählt die Ihnen denn, wie es ihr da geht oder wie das Thema Brexit diskutiert wird?
4: Sie lebt in der City in London.
1: Ja.
4: Und die waren alle gegen den Brexit, natürlich. Aber im Norden, das muss man auch verstehen, waren die Leute mit den Kohlegruben, die sind dann geschlossen worden und dann hatten die Leute keine Arbeit mehr und denen ging es sehr schlecht. Und dann haben die natürlich gesagt, ja, schlechter als so kann es uns auch nicht gehen, wir sind für den Brexit. Und es war ja 59-61%.
1: Ne? Ja, das war sehr knapp, genau.
4: Eben, und jetzt sehen sie das auch und dann ist auch immer Stimmung gegen Europa gemacht worden. Inzwischen sehen sie dann schon, da steht an der Brücke zum Beispiel mit Hilfe der EU saniert worden und so weiter. Ach so, aha, die haben auch was anderes gemacht. Und diese Negativpropaganda, die sitzt aber in den Köpfen und ich glaube, es ist dann immer noch genügend da, die sagen, nein, wir bleiben da heraus. Aber die Leute, die vernünftig sind, die sagen natürlich, ja, um Gottes Willen.
1: Also, Frau Kopp.
4: Oder wenn ich jetzt hinfliegen will zum Beispiel, ich brauche jetzt eine extra Bescheinigung, ich weiß nicht mehr, wie das heißt, ich bin schon alt, ich fliege nicht mehr, aber früher ging das halt ganz einfach.
1: Naja, genau, innerhalb der EU konnte man ja, herrscht ja Reisefreiheit, aber wenn man natürlich nicht in der EU Mitglied ist, dann ist es nicht mehr so einfach, braucht man gegebenenfalls auch ein Visum. Das sind dann alles die Dinge, die uns alle betreffen können. Frau Kopp, vielen Dank für Ihre Meinung und für die Schilderung indirekt sozusagen aus London. Schöne Grüße an Ihre Tochter.
4: Dankeschön.
1: Danke, Servus. Und wir gehen weiter nach Poing zu Günther König, der uns von dort aus anruft. Grüße, Herr König.
5: Ja, hallo, schönen guten Tag. Ich wollte bloß mal darauf hinweisen, dass der wirtschaftliche Niedergang so dramatisch nicht ist. Also jetzt habe ich hier gerade von der Weltbank die Seite offen der Länder Deutschland und die UK 2020 bis 2024. Also neuere Zahlen gibt es nicht. Und da entwickeln sich die beiden Länder gleichmäßig.
1: Was das Bruttoinlandsprodukt angeht.
5: Genau, GDP oder auf Deutsch BIP, Bruttoinlandsprodukt, genau. Ja. So, da entwickeln sich die gleichmäßig. Was jetzt diese Dinge, die so convenient-mäßig, also wie kann man reisen oder nicht reisen? Mhm. Also in die Schweiz kann man zum Beispiel toll einreisen, weil man da gegenseitige Verträge hat. Ja, da gibt es vielleicht nochmal eine kurze Blick in den Pass oder in das Ausweisdokument. Das geht. Wenn das in UK nicht geht, dann kann es an zwei Dingen liegen. Entweder UK will das überhaupt nicht, so ähnlich wie die Einreise in die USA, wo man ja sich quasi die Hosen runterlassen muss. Oder die EU will das nicht, ja, und sagt, naja, jetzt wollen wir allen Beteiligten schon mal zeigen, die Instrumente auffahren und allen zeigen, was das bedeutet, wenn wir ernst machen, wenn wir quasi US Methoden einführen. Ich bin mir da nicht so sicher, ich war schon lange nicht mehr in England. Aber wenn man nur wollen würde, wäre das jetzt kein großes Hindernis. Mhm. Wie gesagt, Schweiz funktioniert ja auch.
1: Ja, das ist ein interessanter Diskussionspunkt. Herr König, ich gebe den Punkt jetzt nochmal an die Politikwissenschaftlerin Birgit Bujar weiter, die uns noch zugeschaltet ist, ein paar Minuten. Frau Bujar, jetzt finde ich, hat der Herr König zwei ganz interessante Punkte angesprochen. Einmal sagt er, naja, die wirtschaftliche Entwicklung so schlecht im Vergleich zu Deutschland sieht die gar nicht aus. Also dramatisieren wir das zu sehr? Stimmt das oder haben Sie da einen anderen Blick drauf? Und das Zweite ist, ja, wie sieht es denn eigentlich aus mit der Annäherung? Also es gibt ja, es wurde ja auch lange verhandelt, es gibt ja auch gewisse Handelsabkommen mit Großbritannien, aber ganz so wie früher ist es natürlich nicht. Also wie beurteilen Sie das? Besteht da eine Chance auf weitere Annäherung? Ist das konkret oder wird das noch lange dauern?
2: Also vielleicht erstmal zur wirtschaftlichen Entwicklung. Es gibt zahlreiche Studien dazu, dass halt eben die wirtschaftliche Entwicklung in Großbritannien im Vergleich, also es gibt, ich bin jetzt keine Wirtschaftswissenschaftlerin, also da muss man anderswo nachlesen. Es gibt so sogenannte Doppelgängerstudien, wo halt einfach berechnet würde, was wäre die voraussichtliche wirtschaftliche Entwicklung, wäre das Vereinigte Königreich weiterhin in der Europäischen Union im Vergleich zu dem, wie es heute ist. Und da ist es so, dass man davon ausgeht, dass irgendwo zwischen 4% und 8% ein niedrigeres Bruttoinlandsprodukt pro Kopf heute besteht. Der große Unterschied ist, dass die Ökonomen, als das Referendum waren, davon ausgegangen sind, dass sich diese schlechtere Entwicklung dann sehr, oder die wirtschaftlichen Konsequenzen sich sehr schnell zeigen würden, nämlich mit dem Austritt. Und das, was wir aber heute sehen, ist, dass die einfach über längere Zeit kommen, weil letztlich Unternehmen sich überlegen, lohnt es sich in Großbritannien zu investieren? Und da stellt sich natürlich auch wieder die Frage der politischen Stabilität. Und da sieht man einfach über längere Sicht, dass die wirtschaftliche Entwicklung im Vereinigten Königreich aufgrund des Brexits durchaus niedriger ist, als eben Ökonomen ausgehen würden, wenn sie noch Teil der Europäischen Union, also das Land noch Teil der Europäischen Union wäre. Zu der anderen Sache ist es, ja, es gibt als wichtigstes das Handelsabkommen zwischen der EU und dem Vereinigten Königreich, also das Handels- und Kooperationsabkommen. Eine der vorherigen Anrufer hat ja auch schon gesagt, auch bilaterale Abkommen. Also es jährt sich jetzt im kommenden Monat der Kensington-Vertrag, also das bilaterale Vertragswerk zwischen Deutschland und dem Vereinigten Königreich. Das bedeutet aber immer noch, dass halt eben diese Verbindungen nicht so eng sind. Und vielleicht ganz kurz was zur Reise nach Großbritannien. Großbritannien war auch als EU-Mitglied nicht Teil des Schengen-Raums. Das heißt, wir mussten auch damals schon, als es noch EU-Mitglied war, immer unseren Personalausweis zeigen. Der Unterschied ist, dass wir jetzt auch unseren Reisepass zeigen müssen und der Personalausweis nicht mehr anerkannt wird. Und es ist in der Tat so, dass Grenzkontrollen strenger geworden sind. Aber das hat natürlich auch ein bisschen was mit dem Argument der Briten und beziehungsweise der Brexit-Befürworter zu tun, die eben damals gesagt haben, take back control of our borders. Also eben auch die Möglichkeit, halt stärker zu kontrollieren, wer nach Großbritannien kommt. An sich ist es aber so, dass man kein Visum braucht, um nach Großbritannien zu kommen. Das hat sich nicht geändert. Es gibt weitere Annäherungen und eigentlich sollte es Ende des nächsten Monats einen weiteren Gipfel zwischen der EU und dem Vereinigten Königreich geben, wo über weitere Abkommen gesprochen werden sollte. Aktuell ist unklar oder steht eher zu erwarten, dass dieser Gipfel verschoben wird, einfach vor dem Hintergrund, dass ja gestern Keir Starmer als Premierminister seinen Rücktritt angekündigt hat. Und die Erwartung momentan ist, dass dieser Gipfel erst stattfinden wird, wenn sein Nachfolger dann im Amt ist.
1: Also so schnell wird es nicht gehen mit einer tieferen weiteren Annäherung, aber wir werden das beobachten, natürlich auch die politischen Entwicklungen, die aktuell stattfinden, mit dann einem gegebenenfalls neuen Premierminister. Das hat uns gesagt Dr. Birgit Bujar, Politikwissenschaftlerin an der Universität Köln. Vielen Dank, dass Sie heute bei uns in der Sendung waren.
2: Dankeschön.
1: Danke. Und damit gehen wir jetzt gleich nochmal ans Telefon. Beteiligen Sie sich gern an unserer Diskussion. 0800 94 95 95 5 ist die Rufnummer direkt hier ins Bayern 2 Studio. Unser Thema lautet heute 10 Jahre Brexit. Was hat der Austritt in Großbritannien, aber auch in der EU verändert? Also da können Sie gerne mitsprechen. Und jetzt hat uns angerufen Gerhard Wiesent aus München. Grüße Sie.
6: Ja, hallo. Also ich bin Englischlehrer, habe ein paar Jahre in Großbritannien gelebt, ja. Bin sehr interessiert. Meine Freunde waren natürlich alle gegen den Brexit. Mhm. Und ich habe natürlich auch Gedanken gemacht, welchen Beitrag haben wir zum Erfolg des Brexit-Referendums geleistet. Mhm. Leider einen kleinen, ob er entscheidend war, kann ich nicht beurteilen. Aber erstens mal, Frau Merkel war zu dieser Zeit ungeheuer beliebt in Großbritannien, ist aber bei keiner einzigen der großen Pro-EU-Rallies, so nennt man diese Demonstrationen für die EU, aufgetreten, obwohl sie Englisch kann. Zweitens hat sie vor dem Referendum der englische Premier Cameron gebeten, Konzessionen zu machen, was den Zuzug von Arbeitskräften aus der Ost-EU betrifft. Da hat man ihn abblitzen lassen. Und dann ist das große Thema seit Jahrzehnten, also ich war 1970er Jahren, war ich zufällig in London, als über den EWG-Beitritt abgestimmt wurde. Da war eine riesige Demonstration. vor dem Parlamentsgebäude. Und das Hauptthema war immer der Verlust der britischen Souveränität. Und da hat man den Engländern auch oder den Briten keine Zugeständnisse gemacht, weil es gab ja dieses Europa der zwei Geschwindigkeiten, nicht? Die also eine stärkere Integration wollten. Das wollten die Engländer nie und eben die, die sich integrieren wollten. Und da hat man die Engländer auch abblitzen lassen. Und das hat vielleicht die entscheidenden Prozente gebracht. Ja. Kann ich aber nicht beurteilen.
1: Herr Wiesent, das ist ja eine spannende These, die Sie da aufmachen. Ich schlage mal vor, wir haben jetzt gleich wieder einen Gast bei uns in der Sendung. Der ist Experte für europäische Politik, hat jetzt auch speziell den Brexit untersucht und die öffentliche Meinung dazu. Und das wäre ein Punkt, den können wir sehr gut mit ihm diskutieren. Ich schaue mal, ob wir ihn schon in der Leitung haben. Er ist, wie gesagt, Experte für europäische Politik bei der Bertelsmann Stiftung. Ich sehe ihn hier auch schon auf meinem Monitor. Beschäftigt sich sehr mit der Entwicklung der Europäischen Union und setzt sich eben auch mit dem Brexit und den Folgen auseinander. Und damit sage ich jetzt herzlich willkommen auf Bayern 2 und in ARD Alpha Florian Kommer. Grüße Sie.
7: Herzlichen Dank für die Einladung. Grüße Sie.
1: Ja, freut mich sehr. Herr Wiesent, Sie hören und sehen gegebenenfalls auch, der Herr Kommer ist schon da. Da können wir Ihre These gleich diskutieren. Ja, der Herr Wiesent meint, naja, vielleicht sind wir als Deutschland, wir als Europäische Union vielleicht auch etwas mitschuld daran, dass sich das so entwickelt hat und dass die Briten, wenn auch knapp, am Ende doch für den Brexit gestimmt haben. Wie sehen Sie das? Also wenn wir mal direkt mit diesem Punkt anfangen, Sie haben ja auch die öffentliche Meinung untersucht in Großbritannien zum Brexit, wie sich das entwickelt hat, dazu kommen wir gleich, aber kann das sein? Ist da was dran? Also müssen wir vielleicht auch auf uns schauen und sagen, was haben wir vielleicht übersehen?
7: Ich glaube, Herr Wiesent spricht einen ganz wichtigen Punkt an. Also in der Tat ist es so, dass die Europäische Union, die EU-Kommission und auch die nationalen Regierungen kaum Aufwand betrieben haben, um die Britinnen und Briten davon zu überzeugen, dass sie doch bitte weiter Teil der EU bleiben sollen. Rückblickend gibt es viele, die auch sagen, sie bereuen das, dass man damals gesagt hat, man hält sich aus der Debatte größtenteils heraus, weil man eben keinen Einfluss nehmen wollte auf nationale Diskussionen. Aber der Schaden ist jetzt nun mal angerichtet. Wo ich ein kleines bisschen widersprechen würde, ist, dass man den Briten nicht auch entgegengekommen ist. Es gab ja, als Großbritannien noch Mitglied der Europäischen Union war, durchaus auch ein paar Ausnahmen für Großbritannien. Sie mussten zum Beispiel weniger in den EU-Haushalt einzahlen. Es gab Sonderregelungen mit Blick auf den Schengen-Raum. Und man hat immer versucht, den Briten auch ein Stück weit entgegenzukommen in ihren Forderungen. Und gleichzeitig war man dann, glaube ich, 2016 an einem Punkt, wo man ein Stück weit auch genervt war auf europäischer Seite von diesem Wunsch, immer wieder neue Ausnahmen für Großbritannien zu schaffen. Und das hat dann eben dazu geführt, dass der Brexit leider seinen Lauf genommen hat.
1: Herr Kommer, wir gehen ans Telefon und zwar zu Veronika Müller, die uns aus Plankenfels anruft. Grüß Sie, Frau Müller.
8: Ja, hallo in die Runde. Also auf das direkt möchte ich gleich nochmal sagen, ja, ich glaube, es hat sich keiner in der EU vorstellen können von den Politikern, dass der Austritt wirklich eintritt. Und auch die Engländer, die jungen Leute selber, konnten sich ja auch nicht vorstellen.
1: Die waren auch mehrheitlich dagegen, also damals schon, 2016.
8: Und waren dann überrascht, wie alle, dass es doch geklappt hat. Aber mein Punkt ist jetzt, ich habe gestern auf Dreisat in Kulturzeit ein Interview gesehen mit einer englischen Schriftstellerin, Kennedy hieß sie, und die hat geschildert, wie alles also wirklich schlecht läuft in England oder Britannien und sogar bei den Kindern am Essen gespart werden muss und so weiter. Also es war richtig erschütternd. Jetzt meine Frage, warum wird der Nigel Farage dann trotzdem immer noch gewählt und sogar es erhöht und bessere Zahlen erreicht? Also diesen Widerspruch verstehe ich nicht ganz. Jeder sieht, wie schlecht das es geht, auch den wirklich Durchschnittsengländern, Briten, und trotzdem wird die Partei von Farage gewählt. Wie kommt denn das zustande?
1: Das ist ein ganz interessanter Punkt, Frau Müller, und ist genau der richtige für Florian Kommer, weil Florian Kommer und die Bertelsmann Stiftung haben gerade tatsächlich die öffentliche Meinung und die öffentliche Stimmung in Großbritannien untersucht und eine Studie dazu veröffentlicht, und darüber werden wir jetzt sprechen. Also ich glaube, man muss grundsätzlich unterscheiden zwischen natürlich der Zustimmung für politische Personen und Parteien und natürlich der Frage, wie wird heute in Großbritannien der Brexit gesehen? Da hat sich ja durchaus auch was verschoben. Ich habe es gerade angesprochen, Herr Kommer, Sie haben gerade eine Studie veröffentlicht zur öffentlichen Meinung in Großbritannien 10 Jahre nach dem Referendum. Wie hat sich denn der Blick der Menschen in den letzten 10 Jahren verändert? Wie ist der jetzt? Und um auf die Frage von Frau Müller zu kommen, wie steht das in Zusammenhang mit Zustimmung für politische Personen oder Parteien?
7: Ja, vielen Dank. Ich glaube, Frau Müller, Sie sprechen da einen ganz wichtigen Punkt an. Also zum einen ist es in der Tat so, dass viele Europäerinnen und Europäer unterschätzt haben, dass die Briten tatsächlich für diesen Austritt stimmen werden. Wir haben uns in unserer aktuellen Studie mal angeschaut, Umfragewerte aus den letzten 10 Jahren, also seit dem Brexit-Referendum, sowohl in Großbritannien als auch in der EU. Und was man im Vergleich ganz deutlich sieht, ist, dass der anfängliche Optimismus nach dem Brexit in Großbritannien inzwischen steil abgefallen ist. Also wenn man die Leute über die letzten 10 Jahre fragt, schauen sie positiv auf ihre Zukunft, schauen sie positiv auf ihre ökonomischen Bedingungen, schauen sie positiv auf die Richtung, die ihr Land eingeschlagen hat, dann antworten inzwischen viel, viel weniger Leute mit Ja, als sie das noch vor 10 Jahren getan haben. Also es gibt hier eine richtige Pessimismuswelle, die der Brexit zumindest mit ausgelöst hat. Jetzt haben Sie natürlich trotzdem einen Punkt, dass Nigel Farage noch immer sehr, sehr hohe Zustimmungswerte hat. Er führt sogar in den meisten Umfragewerten. Und das hängt damit zusammen, dass zum einen die gegen den Brexit sind, dieses Lager ist sehr zersplittert, teilt sich auf verschiedenste Parteien auf, von Labour über die liberalen Demokraten, die Grünen und auch immer noch Teile der Konservativen. Und gleichzeitig ist das Pro-Brexit-Lager ist relativ einheitlich hinter Nigel Farage und seiner Reformpartei. Das ist das eine. Und inhaltlich erzählt Nigel Farage eben noch immer, dass der Grund für die wirtschaftlich und gesellschaftlich schlechte Situation in Großbritannien nicht der Brexit als solcher ist, sondern nur, dass der Brexit schlecht umgesetzt wurde von den nachfolgenden Regierungen. Und somit gelingt es ihm eben noch immer relativ viel Unterstützung in den Umfragen zu gewinnen.
1: Herr Kommer, wir sprechen gleich weiter über die Stimmung in Großbritannien, aber natürlich auch darüber, was der Brexit heute für die Europäische Union bedeutet. Und damit haben wir es ganz genau 12.32 Uhr. 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
1: Unser Thema heute im Tagesgespräch lautet 10 Jahre Brexit. Was hat der Austritt in Großbritannien und der EU verändert?
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1: Sie können uns auch eine Textnachricht schicken, und das hat Rika Prögler aus München getan. Sie schreibt: Mir ist noch sehr gut erinnerlich, dass Großbritannien sich doch massiv die Rosinen herausgepickt hat. Sonderwünsche, Sonderrechte übermaßen. Ich war ehrlich gesagt maximal genervt vom EU-Mitglied Großbritannien. Ich weine dem Austritt nicht nach. Also auch diese Stimmen gibt es. Sie schreibt allerdings auch noch: Nur schade, dass ja im Grunde die ältere Bevölkerung damals die Zukunft der Jungen entschieden hat. Und dann haben wir noch eine Nachricht von Olaf aus Eggenhofen bekommen. Der schreibt: An diesem verheerenden Beispiel sieht man doch, wenn Massen durch Fake News auf alles reinfallen können. Alles, was versprochen wurde, ist nicht erreicht worden. Aber man sieht ja auch bei uns, dass die Bürger auf die Märchen der AfD reinfallen oder wie die USA, wo es den meisten nicht besser geht, sondern nur den Multimillionären. Also das die Meinung unserer Hörerinnen und Hörer per Textnachricht. Und jetzt gehen wir nochmal ans Telefon und fragen nach bei Siegfried Miller, der uns aus Wasserburg anruft. Wasserburg am Inn, grüße Sie.
9: Ja, guten Tag. Ja, meine Anmerkung war ein bisschen das Thema vielleicht zu weiten und mal auf die EU zu schauen. Ja, was ist denn in den letzten 10 Jahren also passiert? Die Gründe nämlich für den Brexit, sie sind ja immer noch da. Also man hat da gar keine also Reform irgendwie mal durchdacht. Die EU ist natürlich bei, wir sehen es auch bei der Ukraine, sie will unbedingt in die EU, natürlich klar, ist ein Agrarstaat, die werden natürlich massiv davon profitieren. So ein Land aufzunehmen, halte ich für einen großen Fehler, bevor man nicht die europäische Bevölkerung, die ungefähr 500 Millionen sind, zumindest ernst nimmt in ihrer Kritik an der EU. Jetzt habe ich neulich gelesen, in Brüssel sollen wieder oder noch mehr, also 5000 Beamte kann das sein, ich weiß nicht genau, ich glaube so war es, eingestellt werden für irgendeinen bürokratischen neuen Schritt. Und ich glaube, dass das eben in Europa, also bei der Bevölkerung, eben nicht sehr gut ankommt, sondern eigentlich eher bei den politischen Eliten. Und ich glaube, das ist ein Problem. Und das wurde in den letzten 10 Jahren nicht angegangen. Man hat überhaupt nicht darüber geredet, mal eine Reform zu machen, die sozusagen beim kleinen Mann ankommt irgendwie. Ja, das wollte ich beitragen.
1: Ja, gerne, Herr Miller. Vielen Dank für den Punkt. Den, finde ich, können wir auch sehr gut weitergeben an unseren Experten, der uns von der Bertelsmann Stiftung zugeschaltet ist, Florian Kommer. Was hat denn Herr Kommer, wie Herr Miller anmerkt, die EU, ich weiß gar nicht, ob sie schon was daraus gelernt hat, aber vielleicht falsch gemacht, auch zum Zeitpunkt des Referendums, aber auch danach. Also was müsste die Europäische Union möglicherweise auch anders machen? Welche Lehren müssten wir alle, müsste die EU aus dem Brexit ziehen?
7: Ich glaube, die Europäische Union ist die letzten Jahre natürlich mit vielen Krisen konfrontiert gewesen. Ne? Also es gab natürlich den Brexit, den Austritt Großbritanniens, es gab die Corona-Krise, dann kam die Wahl von Donald Trump und alles, was darauf folgte. Und parallel natürlich der russische Angriffskrieg auf die Ukraine, was die Europäische Union natürlich nach wie vor massiv beschäftigt. Und ich glaube, dass Herr Miller da schon recht hat, dass es eben nicht gelungen ist, in den letzten Jahren die Europäische Union so zu reformieren, dass sie außenpolitisch handlungsfähig ist, dass das Wirtschaftswachstum steigt, dass auch die Menschen in Europa wieder stärker an die Europäische Union glauben. Gleichzeitig muss man sagen, dass wir, wenn wir zum Beispiel unsere Umfragedaten uns angucken der letzten Jahre, die Zustimmungswerte zur Europäischen Union massiv nach oben gegangen sind, weil eben viele Leute das Gefühl haben, in diesen geopolitisch unsicheren Zeiten, wo wir uns auf die USA nicht mehr verlassen können, wo Krieg in Europa herrscht, brauchen wir umso mehr eine starke Europäische Union. Und ich glaube auch, wenn man bei aller berechtigter Kritik an der Union davon spricht, dass sie zum Beispiel ein Bürokratiemonster ist, dann muss man da immer so ein bisschen aufpassen, weil die Europäische Kommission zum Beispiel hat weniger Angestellte als die Stadtverwaltung der Stadt München. Also man sieht, im Vergleich sind es immer noch sehr, sehr geringe Zahlen. Oder wenn man sich anguckt, wie viel Deutschland dem EU-Haushalt beizahlt, da sind es gerade mal ein bisschen mehr als 1% unseres Bruttoinlandsprodukts. Und das dafür, dass wir natürlich massiv profitieren von der Europäischen Union, vom Binnenmarkt, von der Sicherheit, von den Absatzmärkten und so weiter. Also ich glaube, die Kritik ist prinzipiell gerechtfertigt. Man muss Dinge reformieren. Das funktioniert leider derzeit nur in Einstimmigkeit. Das heißt, man muss alle 27 Länder für Reformen überzeugen. Aber man muss auch immer so ein bisschen aufpassen, dass man bei aller berechtigten Kritik auch verhältnismäßig bleibt.
1: Danke bis hierhin, Herr Kommer. Wir gehen ans Telefon und zwar nach Stuttgart zu Friedemann Weiser, der uns von dort aus anruft. Grüße, Herr Weiser.
10: Guten Mittag.
1: Was ist denn tatsächlich Ihre Position zum Brexit und wie wir da drauf schauen heute?
10: Ja, das heute draufschauen erschüttert mich sehr, weil es eigentlich immer nur um deutsche Medien bzw. deutsche Meinung geht. Dass die englischen Medien vielleicht anders über den Brexit berichten, das kam heute noch nie vor. Also wenn ich den, wie soll man sagen, hiesigen Meldungen glaube, dann müsste England schon lang pleite sein und untergegangen, wegen dem Brexit. Hat aber nicht stattgefunden, ja. Und wie soll man sagen, dass die EU bei uns nur schön und gut geredet wird, das muss ja wohl jeder zugeben. Also ich.
1: Das ist jetzt aber auch eine relativ pauschale Kritik von Ihnen, Herr Weiser.
10: Wir um haben Leben ja in die Bude zu bringen.
1: Ja, wunderbar, wunderbar. Wir sind ja für jede Diskussion offen hier.
10: Ja, nur das Schlechtreden vom Brexit finde ich nicht in Ordnung. Mhm. Das hat für England sicher zum Beispiel auch den Vorteil, dass sie eben diesen ganzen EU-Richtlinien nicht ausgeliefert sind. Mhm. Und bei uns wird geschrien, das ist halt so. Mhm. Ja, also sprich, ich habe eigentlich zum Brexit keine Meinung, aber die Meldungen darüber, die finde ich nicht gut.
1: Jetzt
10: sind nicht ausgeglichen.
1: Werden wir, Herr Weiser, wir werden den Punkt natürlich aufgreifen, aber das ist ja ganz spannend, dass Sie das ansprechen. Es ist ja so, das hat ja der Herr Kommer auch gerade gesagt, die haben ja aktuell Meinungsumfragen aus Großbritannien, also da ging es ja um Britinnen und Briten, ausgewertet. Und da ist in der britischen Bevölkerung nun mal die Zustimmung zum Brexit stark gesunken. Also das ist ja die Meinung der, nicht die deutsche Meinung, sondern die britische Meinung.
10: In deutschen Medien.
1: Ja, in deutschen Medien, aber es ist ja trotzdem eine britische Umfrage. Herr Weiser, ich hole mal einen anderen Hörer dazu, und zwar Achim Wesp, der uns aus Selb anruft, weil ich sehe hier auf meinem Monitor, dass er zumindest Bekannte in Großbritannien hat und vielleicht kann er uns ja sagen, wie die Bekannten in Großbritannien darüber denken. Grüße Sie, Herr Wesp.
11: Schön. Ja, hallo zusammen.
1: Hallo. Jetzt sagte Herr Weiser. Der Herr Weiser sagt
11: dass ja. Ich eine gute Bekannte habe,
1: ja.
11: Die also bei Toyota in Großbritannien gearbeitet hat, als Production Field Logistikerin.
1: Okay.
11: So, nach dem Brexit hat Toyota seine Aktivitäten aus Großbritannien zurückgefahren.
1: Mhm.
11: Das hieß für sie, entweder in Großbritannien bleiben, 30% weniger verdienen, oder mitzugehen nach Tschechien, 20% mehr zu verdienen.
1: Aha.
11: Die hat sich dann für Tschechien entschieden. Aber in dieser Region, in der dieses Toyota-Werk stand, sind auf einmal mehr oder minder 20.000 Leute betroffen, denen es wirtschaftlich, Entschuldigung, beschissen geht.
1: Mhm.
11: Denn zum einen hat Toyota Leute entlassen und nachdem ein solches Werk ja nicht autark funktioniert, sondern von Gastwirtschaften über Elektriker, von Mechanikern bis sonst irgendwas hinten dran hängt, ist diese Region durch den Brexit damit ins Nirvana abgerutscht. Mhm. Das sollten wir aber dann mal von Fall zu Fall überprüfen. Denn auch bei Rolls-Royce werden nur noch Karossen produziert, und die Fahrzeuge in Dingolfing bei BMW zusammengebaut.
1: Mhm.
11: Also all diese Sachen führen da auch mit rein. Und man muss dann das gröbere Umfeld einmal sehen. Nicht immer nur, was dann geblieben ist, sondern auch, was verloren gegangen ist.
1: Ja.
11: Sony ist von Großbritannien nach Amsterdam gegangen und so weiter.
1: Also danke, Herr Wesp, für die Schilderung von den Erfahrungen Ihrer Bekannten. Herr Weiser, ja, das war jetzt auch wieder kein Positivbeispiel. Möglicherweise gibt es einfach auch viele Negative, aber ich will gar nicht in Abrede stellen, dass es auch Vorteile gibt, Herr Weiser. Also auch wenn Herr Wesp uns jetzt wieder ein Negativbeispiel gebracht hat, Herr Weiser, ich möchte Ihren Punkt trotzdem aufgreifen und den an Florian Kommer einfach weiterreichen. Und zwar die Frage formulieren, Florian Kommer, der uns zugeschaltet ist als Experte für den Brexit, für europäische Politik von der Bertelsmann Stiftung. Ja, Herr Kommer, Herr Weiser sagt, es muss doch auch Vorteile geben vom Brexit. Also ist das nicht so? Haben denn die Britinnen und Briten nicht auch Vorteile? Also wir müssen jetzt was Positives finden oder gibt es da tatsächlich nichts?
12: Es gibt sicherlich einzelne Beispiele. Das will ich gar nicht unter den Tisch fallen lassen. Also ein Beispiel, was zum Beispiel immer genannt wird, ist, dass Großbritannien im Bereich künstliche Intelligenz jetzt tatsächlich als Nicht-EU-Mitglied viel flexibler Gesetze verabschieden kann als die Europäische Union das tut. Das führt dazu, dass Großbritannien in diesem Bereich künstliche Intelligenz ein gewisses Wachstum erfährt. Daran gibt es zum Teil auch Kritik, weil eben Regulierung, Datenschutz und so weiter fehlt. Aber das ist durchaus eine Branche, die momentan in Großbritannien wächst. Wenn man sich aber das große Ganze anschaut, dann ist es schon so, dass die meisten Studien davon sprechen, dass der Brexit-Effekt in Großbritannien mit Blick auf die Wirtschaftskraft ungefähr 8% war. Das ist jetzt kein totaler Zusammenbruch, aber 8% Wirtschaftswachstum, das man eben haben hätte können, wenn man nicht ausgetreten wäre, ist schon auch eine Ansage. Und nochmal kurz zurück zu Herrn Weiser. Vielen Dank auch für die Punkte. Ich glaube, dass die Brexit-Debatte aber nicht nur von deutschen Medien so wahrgenommen wird, sondern was wir in unserer Studie zum Beispiel gemacht haben, ist ja nur Britinnen und Briten zu fragen, wie sie heute auf den Brexit schauen, wie sie auf ihr Land schauen, wie sie auf Europa schauen. Und eine Zahl, die mich zumindest beeindruckt hat, ist, dass es seit dem Brexit, also die letzten 10 Jahre, immer eine Mehrheit für eine EU-Mitgliedschaft gibt. Die war zuletzt bei 57% der Britinnen und Briten, die sagen würden, ja, wir würden bei einem erneuten Referendum für die EU-Mitgliedschaft stimmen. Und dass gleichzeitig eben alle Werte mit Blick auf den Optimismus im Land leider seit dem Brexit gewissermaßen abgestürzt sind. Und das ist jetzt keine mediale Verzerrung, sondern das sind wirklich Umfragedaten aus Großbritannien, die wir repräsentativ erhoben haben.
1: Danke auch da nochmal für die methodische Erläuterung. Wir können jetzt ja vielleicht mal ein wenig nach vorne schauen, nämlich was soll jetzt passieren, was kann in der Zukunft passieren, und dazu hat uns Herr Krämer angerufen aus dem schönen Mangfalltal. Grüße Sie, Herr Krämer.
13: Ja, grüß Gott zusammen. Ja, ich möchte da Folgendes dazu beitragen. Mich wundert es, dass Ihre drei Experten bzw. Expertin und auch noch kein Hörer, dass die Möglichkeit angesprochen hat, dass das Ganze, was leider vor 10 Jahren passiert ist mit dem Brexit, dass das ja nicht in den Stein, dass das nicht in Stein gemeißelt ist. Mhm. Also ein Wiedereintritt ist ja durchaus denkbar, insbesondere für die derzeitige junge und auch künftige junge Generation. Und man muss ja auch gleich Folgendes sehen, und vielleicht hat der neue Premierminister, der ja jetzt bald das Amt ausführen wird, da auch schon einen Plan. Fakt ist, der damalige Premierminister und auch schon im Vorfeld, also Boris Johnson, war ja wirklich pädagogisch auch dabei.
1: Herr Krämer, jetzt ist leider Ihre Leitung so schlecht, dass wir Sie nicht mehr verstehen. Den ersten Teil der Äußerung haben wir aber gehört und geben Ihre Frage einfach mal weiter an Herrn Kommer, der uns ja noch zugeschaltet ist, der ja ohnehin am Ende seines letzten Beitrags im Prinzip bei dem Punkt war. Wenn es jetzt eine Mehrheit gibt für eine EU-Mitgliedschaft in Großbritannien, dann ist ja wahrscheinlich die Frage von Herrn Krämer, die drängt sich ja auf, wahrscheinlich leicht zu beantworten. Also das ist doch umkehrbar, oder? Nur die Frage ist, wie schnell, wie realistisch und wie sehr ist dann doch eine Mehrheit in Großbritannien so davon überzeugt, dass man wirklich diesen umgekehrten Weg wieder gehen wollen würde?
12: Also ich glaube, man muss leider sagen, dass in Großbritannien die Brexit-Müdigkeit inzwischen sehr, sehr groß ist. Also es gibt zwar eine knappe Mehrheit dafür, wieder EU-Mitglied zu werden, aber vor allem sagt ein Großteil der Leute, sie möchte eigentlich diese Debatte nicht schon wieder führen. Mhm. Weil man muss natürlich sehen, wir hier in Deutschland, wir gucken ab und zu auf Großbritannien, jetzt steht dieses Jubiläum an. Wir beschäftigen uns damit. In Großbritannien selber ist es aber natürlich Tag täglich Thema und viele Leute können es eigentlich einfach nicht mehr hören. Und deshalb ist auch die Politik sehr, sehr vorsichtig mit der Forderung, dass man nochmal ein Brexit-Referendum oder ein EU-Referendum durchführen möchte. Gleichzeitig ist es genauso, wie Herr Krämer gesagt hat, der neue Regierungschef Andy Burnham, der jetzt Keir Starmer voraussichtlich ablösen wird, ist tendenziell pro-europäisch und hat sich in der Vergangenheit auch positiv zu einem Wiedereintritt in die EU geäußert. Aber, wie die Kollegin zu Beginn schon gesagt hat, ich glaube, das wird noch einiges an Zeit dauern, weil alle sich jetzt erstmal auf die innenpolitischen Themen, auf die Frage von Wirtschaftswachstum konzentrieren werden. Und man hat eben auch die Sorge, dass so einen erneuten Wahlkampf um ein EU-Referendum das Land noch weiter spaltet, dass es noch mehr Populismus gibt, dass Nigel Farage mit seiner Partei davon vielleicht sogar profitieren könnte. Und deshalb gibt es eben viele, auch viele proeuropäische Politikerinnen und Politiker, die sagen, davon lassen wir gerade lieber die Finger, da wollen wir uns nicht verbrennen. Hm.
1: Das ist die britische Perspektive, die innenpolitische Perspektive auf einen möglichen neuen EU-Beitritt. Es gibt natürlich auch noch die andere, also wenn es dazu käme, muss ja auch die Europäische Union mitspielen. Und dazu, glaube ich, hat unser Hörer Reinhold Hörmann auch eine Meinung. Grüße Sie, Herr Hörmann.
14: Grüße Sie. Grüße Sie in die Runde. Ja, es ist ja unglaublich, was die Engländer alles anstellen. Und ich muss jetzt wirklich, ich weiß nicht, die Menschen vergessen zu mir zu schnell. Mhm. Ich kann mich noch an den Ausdruck erinnern, give me my money back. Margaret Thatcher, das war weit, weit vor dem EU-Austritt. Mhm. Und ich brauche die Engländer nicht. Die sind in der NATO, da sind sie gut. Und den Rest braucht man nicht von denen. Die haben ja eigentlich nichts. Die haben ja nur einen Finanzsektor. Das ist das Einzige, was bei denen eigentlich läuft. Alles andere kehrt entweder BMW oder so, oder Audi. Also das sind so Dinge. Und ich muss Ihnen echt sagen, solange solche Leute da unterwegs sind, wie Nigel Farage und wie sie alle heißen, und die Leute für mich, und ich habe es hier einem Kollegen am Telefon schon gesagt, also tut mir leid, ich weiß nicht, haben die alle keine Schulbildung?
1: Gut,
14: jetzt. Also da wird es wirklich eng, verstehen Sie? Es ist ja wirklich so, wenn ich das schon höre, die Engländer sind ihm lästig. Ja, die haben doch den Austritt beschlossen. Also ich verstehe das Ganze gar
1: daran,
14: nicht.
1: Daran zweifelt ja auch niemand. Nur mittlerweile haben wir jetzt ja auch in der Sendung gehört, ist ja auch statistisch mit den Umfragen belegt. Mittlerweile hat sich eben das Meinungsbild in der britischen Bevölkerung mehrheitlich verändert. Also mehrheitlich
14: darf
1: ist jetzt...
14: Darf ich kurz da einhaken?
1: Ja,
14: damals, wo dieses Referendum
1: wo das stattgefunden hat?
14: Genau, so. Da hat man nämlich statistisch die jungen Leute hineingerechnet. Die wären gar nicht raus, wenn die jungen Leute wählen hätten dürfen. Oder wenn die gewählt hätten. Sie müssen sich mal vorstellen, das haben die Leute auch schon wieder vergessen. Da sind etliche nicht zur Wahl gegangen.
1: Ja.
14: So, und wenn ich das alles reinrechne, und das kann man rechnen, statistisch kann man das erfassen, dann wären die gar nicht draußen. Das ist nämlich der Punkt. Dann sollen, und jetzt, verstehen Sie, wir müssen in der EU endlich mal nach einheitlichen Regeln spielen, weil das macht keiner mehr. Mhm. Ja? Jeder hat da seine Sondertöpfe, das geht nicht.
1: Also da bekommen Sie, Herr Hörmann, Unterstützung von unserem Hörer Günther Bendel, der schreibt uns nämlich gerade, ich unterstelle den Briten eine starke Tendenz zur Extrawurst.

0: die Briten, die brauchen immer sozusagen eine Sondervereinbarung, oder hat das diesen ganzen Prozess tatsächlich schon gekennzeichnet und ist da was Wahres dran?
1: Ich glaube, da ist schon was Wahres dran und das würden die Briten ja auch von sich selber sagen, dass sie sich historisch nie so ganz Teil von Kontinentaleuropa oder der Europäischen Union gesehen haben, sondern dass sie immer so eine spezielle Rolle hatten. Und ich glaube, die Beiträge jetzt, die sind auch irgendwie repräsentativ für die Diskussion in Europa. Also selbst wenn die Briten jetzt entscheiden würden, dass sie wieder Mitglied in der EU werden möchten, glaube ich auch, dass es eine große Skepsis in der EU gibt, ob man das überhaupt möchte. Weil ein neues EU-Mitglied, mit dem man dann wieder womöglich Sonderregelungen aushandeln müsste, die dann wieder bestimmte Reformen blockieren könnten. Da gibt es auf jeden Fall auch Skepsis und Vorbehalte und ich glaube, das ist durchaus auch begründet. Aber nochmal, ich glaube ehrlich gesagt, darüber müssen wir uns momentan gar nicht so viel Sorgen in Anführungszeichen machen, weil die Wahrscheinlichkeit, dass die Briten in den nächsten 5 Jahren zurückkommen, die halte ich für sehr gering. Wie es in 15 Jahren aussieht, kann man jetzt schlecht beurteilen. Aber dafür ist die Debatte zwischen Großbritannien auf der einen Seite und der EU auf der anderen Seite momentan auch zu festgefahren. Die Briten halten einfach ihre roten Linien hoch. Sie möchten einerseits sozusagen wirtschaftlich wieder integriert werden, andererseits aber nicht die Personenfreizügigkeit akzeptieren. Und auch daran erkennt man, dass die Briten durchaus, wie es der Hörer genannt hat, einen gewissen Hang zur Extrawurst haben.
0: Also, wir halten fest, es ist nicht zu erwarten, dass es jetzt sehr zeitnah zu einer ganz starken Annäherung kommt, zu einem Wiedereintritt in die Europäische Union, weil es natürlich Hürden auf beiden Seiten gibt. Was würden Sie abschließend, Herr Kommer, denn vielleicht sagen, waren die gravierendsten Folgen für uns, für die Europäische Union durch den Brexit? Also es gab ja zum Beispiel immer die Befürchtung und die Diskussion, dass der Brexit Signalwirkung haben könnte, eine Art Dominoeffekt eintreten könnte. Der ist zumindest faktisch nicht passiert. Es gab die ein oder andere direkte oder diffuse Drohung der ein oder anderen Mitgliedstaaten, aber passiert ist ja am Ende nichts. Und das ist kein EU-Staat ist im Moment in einem ähnlichen Verfahren. Also das ist es vielleicht nicht unbedingt, aber was sind dann die Folgen, die wir heute und in Zukunft noch spüren werden vom Brexit?
1: Richtig. Ich glaube, man muss sich das wirklich nochmal vor Augen führen. Also 2016, kurz nach dem Brexit, sind viele davon ausgegangen, dass das der Anfang vom Ende der Europäischen Union ist. Und dass die Briten die ersten sein werden, aber noch ganz viele andere Länder folgen, die womöglich aus der EU austreten. Und dazu ist es ja bekanntlich nicht gekommen. Auch da haben wir Zahlen zu erhoben in unseren Umfragen. 2016 waren noch mehr als 40% der Briten und der Europäer der Meinung, dass viele Länder dem britischen Beispiel folgen werden. Heute, 2026, 10 Jahre später, sind nur noch weniger als 20% der Leute in Großbritannien dieser Meinung. Also von einem Dominoeffekt oder von einem Vorreiterrolle für Großbritannien kann man da wirklich nicht sprechen. Ganz im Gegenteil. Und trotzdem ist es natürlich richtig, dass der Brexit auch massive Auswirkungen auf die Europäische Union hatte. Ich würde sagen, man merkt es vor allem in der Außenpolitik und in der Geopolitik. Wir wissen, mit Donald Trump ist uns jetzt ein amerikanischer Präsident gegenüber, der sehr, sehr skeptisch bis aggressiv auf die Europäische Union schaut. Und die Briten sind natürlich außenpolitisch ein wichtiger Partner, den wir jetzt leider durch den Brexit verloren haben.
0: Das sagt Florian Kommer, Wissenschaftler bei der Bertelsmann Stiftung. Vielen Dank, dass Sie heute bei uns in der Sendung waren. Und damit darf ich mich bei Ihnen bedanken. Danke fürs Zuhören, fürs Zuschauen, fürs Mitdiskutieren. Das war das Tagesgespräch auf Bayern 2 und in ARD Alpha für heute. Mein Name ist Sebastian Meinberg und ich wünsche Ihnen jetzt, dass Sie gut durch diese heiße Woche kommen. Servus.

Bekenntnis zur Rentenreform. Bundeskanzler Merz, CDU, hat zugesagt, alle Empfehlungen der Rentenkommission umzusetzen. Arbeitsministerin Baas, SPD, stimmte zu. Die Maßnahmen griffen ineinander und bildeten eine Einheit, die nur in ihrer Gesamtheit funktioniere. Schwierige Atmosphäre in den Klassenzimmern. Für Lehrer ist häufig das Verhalten ihrer Schüler der anstrengendste Faktor. Das ergab eine Studie der Robert-Bosch-Stiftung. Darin nannten 46% der Befragten das als ihre größte berufliche Belastung. Viele wünschen sich Fortbildung. Zähe Gespräche über Iran-Krieg. Der Iran will die wichtige Handelsroute durch die Straße von Hormus künftig allein kontrollieren. Das sagte Parlamentspräsident Ghalibaf nach der Abreise von den Gesprächen mit US-Vertretern in der Schweiz. Die gehen auf Arbeitsebene weiter. Gericht verhängt Bewährungsstrafen. Im Prozess um den Finanzskandal des Bistums Eichstätt sind zwei Männer zu je gut einem Jahr Haft auf Bewährung verurteilt worden. Bei riskanten Immobiliendeals waren dem Bistum Millionen verloren gegangen. Die Angeklagten gestanden, dass es dabei Bestechung gab. Unser Dorf hat Zukunft. Zwei fränkische Dörfer stehen im Finale des bundesweiten Wettbewerbs. Jetzt bekommt erst Oberkrumbach Mittelfranken Besuch von der Jury. Dann reist sie nach Hallerstein, Oberfranken. Am 1. Juli werden die Sieger bekannt gegeben. Hitzewelle hält an. Viel Sonnenschein und lockere Wolken. Im Süden örtlich Schauer und Gewitter. Höchstwerte 20 bis 38 Grad.

Heute kümmern wir uns um ganz wichtige körperliche Fähigkeiten. Die helfen uns im Alltag. Nämlich dann, wenn wir im Garten arbeiten, wenn wir uns anziehen oder wenn wir uns die Schuhe zubinden. Machen Sie mit. Wir strecken erstmal die Arme zur Decke und recken uns richtig nach oben. Ziehen Sie sich ganz weit Richtung Decke. Ruhig noch ein bisschen weiterziehen. Und jede Seite noch einmal und beide Arme nach vorne nehmen. Schließen Sie Ihre Hände, nehmen Sie jetzt einen Ellbogen zurück. Stellen Sie sich vor, Sie haben einen Pfeil und Bogen. Ziehen Sie weit nach hinten und kommen Sie wieder nach vorne, die andere Seite. Nehmen Sie ruhig Ihren Blick mit zurück. Jawohl. Achten Sie auf Ihre Beckenstellung. Ihr Becken bleibt parallel nach vorne gestellt. Jawohl. Es dreht sich wirklich nur Ihr Brustkorb. Sehr schön.

Noch ein bisschen weiterziehen. Und noch einmal. Und langsam wieder lösen. Jetzt nehmen wir einen Arm und schwingen ihn mal ganz locker über die Seite in der großen Acht zur anderen Seite. Lassen Sie Ihren Atem fließen. Ein letztes Mal noch. Und den Arm wieder fallen lassen. Die andere Seite. Schwingen und öffnen. Sehr gut. Mobilisieren Sie Ihr Schultergelenk, Ihre ganze Wirbelsäule. Ein letztes Mal und jetzt beide Arme zur Seite, über die Stuhlkante, genau, richtig groß werden. Und ein letztes Mal und die Arme wieder fallen lassen. Sehr schön. Die Schultern nach hinten unten setzen. Und wir machen jetzt einen großen Schritt auf eine Seite. Kommen Sie richtig tief und wechseln Sie die Seite. Zeitschritte sind im Alltag sehr wichtig. Achten Sie auf eine stabile Mitte, auf ein gehobenes Brustbein. Und rollen Sie Ihre Füße leise ab. Schön. Jede Seite noch einmal. Beim nächsten Mal nehmen wir einen Arm zur Decke, strecken ihn so richtig und die andere Seite. Ziehen Sie sich so richtig lang.

Ihre Taille. Geht noch? Sehr gut. Einmal noch. Die eine und die andere Seite. Und wieder entspannen. Lockern Sie sich noch mal so richtig aus. Ziehen Sie Ihre Schultern nach hinten unten. Lassen Sie jetzt Ihre Füße hüftbreit stehen und halten Sie sich zur Sicherheit an der Stuhllehne fest. Wir nehmen jetzt ein Bein zurück, einen großen Schritt nach hinten, setzen das Knie Richtung Boden und kommen wieder nach vorne, die andere Seite. Zurück und wieder hoch. Sie spüren Ihre Oberschenkel, Ihre Gesäßkraft, die ganz wichtig ist für viele Alltagssituationen. Sehr gut.

spürt ihr schon die Oberschenkel? Letztes Mal noch jede Seite. Und dann nehmen wir noch eine Übung dazu. Nimm jetzt den Arm Richtung Fuß. Und wechseln. Stellen Sie sich vor, Sie möchten etwas vom Boden aufheben. Gut. Und denken Sie an den geraden Rücken. Ihr vorderes Knie ist über der Ferse.

jede Seite schaffen wir noch einmal, oder? Und geschafft. Nochmal auslockern. Wir nehmen die Beine jetzt etwas weit auseinander in eine große Grätsche. Halten uns ruhig auch nochmal am Stuhl fest. Nehmen die Schultern nach hinten unten. Und nehmen Sie jetzt Ihr Gewicht Richtung Ferse. Wieder nach oben. Nehmen Sie ruhig Ihre Hände entlang der Stuhllehne tief und wieder hoch. Stellen Sie sich vor, Sie möchten einen Kasten Wasser aufheben. Und kommen Sie ruhig so tief wie möglich. Der Rücken ist gerade. Gut. Einmal noch. Halten Sie hier. Sehr gut. Ein bisschen wieder aufrichten. Beide Arme jetzt nach oben zur Decke strecken und wieder absetzen. Nochmal. Nach oben. Ihre Schultern tief ziehen.

ein letztes Mal noch und lösen Sie dann wieder, lockern Sie sich aus, Ihre Schultern, Ihre Beine. Und wir kommen jetzt vor den Stuhl. Kommen Sie einmal nach vorne, hüftbreit aufstellen, die Schultern wieder nach hinten unten setzen und tun Sie jetzt so, als würden Sie sich hinsetzen. Einmal tief gehen und wieder aufstehen. Nochmal. Jawohl. Kurz über der Sitzfläche wieder zurückkommen. Und Ihren Rücken gerade halten. Wenn Ihnen das leicht fällt, dann können Sie jetzt versuchen, so wie Paula, die Arme nach vorne zu nehmen. Oder lassen Sie, so wie Sepp, Ihre Hände auf den Oberschenkeln.

gleich haben Sie es geschafft. Noch einmal halten Sie jetzt hier. Sehr gut. Nehmen Sie Ihre Hände rück zur Stuhlfläche und setzen Sie sich nach hinten unten ab. Die Beine noch mal so richtig auslockern. Dann rutschen wir ganz weit nach vorne an den Stuhl. Nehmen unsere Hände nach außen, heben unser Gesäß ab und versuchen jetzt mal die Arme anzubeugen. Sehr gut. Die Schultern bleiben hinten unten. Wir kräftigen jetzt unsere Armmuskulatur.

Noch ein paar Mal. Ein letztes Mal noch. Und langsam wieder zurückkommen und auf Ihren Stuhl absetzen. Sitzen Sie weit vorne, lockern Sie Ihre Arme aus. Jetzt stellen Sie sich vor, Sie möchten beim Autofahren den Gurt von ganz hinten nach vorne holen. Nehmen Sie die Hand nach unten bis zum Fuß. Nochmal weit nach hinten greifen und wieder weit nach unten greifen. Nehmen Sie ruhig den Blick auch mit und nach unten.

kommen Sie auch hier wieder raus aus Ihrer Komfortzone. So weit wie möglich. Ein letztes Mal noch. Weit nach hinten ziehen und wieder lösen. Die andere Seite. Weit nach hinten und ganz tief zu Ihrem Fuß. Bewegen Sie Ihre Brustwirbelsäule.

letztes Mal noch richtig weit zurückziehen und wieder entspannen. Die Schultern nochmal zurückziehen. Wir lassen jetzt beide Arme neben dem Körper hängen. Und Sie stellen sich vor, Ihnen fällt ein Taschentuch nach unten und Sie möchten es aufheben. Auch auf der anderen Seite. So weit wie möglich zur Seite neigen. Aber lassen Sie Ihre Gesäßhälften auf dem Stuhl. Nehmen Sie ruhig den Blick auch mit nach unten.

einmal noch jede Seite. Wieder entspannen, Ihre Hände ablegen, Ihre Schultern nach hinten unten kreisen und weit nach hinten unten setzen. Sie sitzen ganz aufrecht, ziehen Sie den Bauchnabel ganz sanft nach innen. Sie setzen sich ganz leicht vor Ihre Sitzbeinhöcker. Ihre Fersen stehen unter Ihren Knien. Und lassen Sie jetzt den Kopf auf eine Seite

noch einmal zur Mitte kommen und lassen Sie Ihren Kopf nach unten sinken. Spüren Sie die Dehnung im oberen Rücken und im Nacken. Den Rücken ganz schwer hängen lassen. Richten Sie dann Ihren Kopf wieder nach oben auf. Nehmen Sie nochmal beide Arme nach oben und recken Sie sich nochmal so richtig. Sie haben es geschafft. Diese Übung können Sie auch gerne mal ab und zu im Alltag machen. Jede Seite noch einmal. Und dann lassen wir die Arme langsam wieder nach hinten unten sinken. Je öfter Sie diese Folge wiederholen, umso gewohnter werden die Bewegungen. Und das ist gut für Ihren Alltag.

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0: Seit alters her wurden in allen Kulturen Methoden entwickelt, die die Lebenskraft erhalten und stärken. Qigong stammt aus dem chinesischen Kulturkreis und umfasst Jahrtausende alte Übungen, die dem Erreichen von innerer Kraft, körperlicher und geistiger Vitalität und Ausgeglichenheit dienen. In der chinesischen Weltanschauung ist Qi die Energie, die alles lebendige Sein durchdringt und jedem Bewegungsprozess zugrunde liegt.
1: Qigong ist die Gesamtheit von Übungen, die Lebensenergie bewusst zu spüren und zu lenken, um die leiblich-seelische Gesundheit zu pflegen. Qigong ist die Kunst, das Qi frei fließen zu lassen, um sich im Einklang mit der Umgebung zu bewegen.

0: Ruhe, heitere Gelassenheit, das innere Lächeln, die Harmonie von Geist und Körper sind Worte, die im Qigong immer wieder vorkommen. Wie aber finden wir einen Zugang, diese Harmonie und Zentriertheit in uns herzustellen? Die Gesichter der Buddha-Skulpturen spiegeln einen inneren Frieden. Das Lächeln auf diesen Gesichtern zeigt vollkommene Harmonie und Ausgeglichenheit. Es ist ein inneres Lächeln.
1: Wir alle tragen diese Kraft in uns. Erinnern Sie sich an Situationen, wo wirklich Ihr Herz aufging. Und genau darum geht es, dieses Strahlen und die damit verbundene Kraft in uns freizusetzen. Das innere Lächeln ist eine Übung. Eine Übung, die uns gerade auch in schwierigen Lebenssituationen helfen kann, uns nicht in Emotionen zu verlieren, sondern ruhig, gelassen und offen die Dinge anzugehen.
0: Um die meditative Übung des inneren Lächelns vorzubereiten, wollen wir zunächst mit einfachen Massagen das Gesicht entspannen. Reiben Sie dazu zunächst Ihre Hände, um die Hände zu beleben und die Wirkung zu verstärken. Die Handflächen und die gesamten Hände werden angeregt und das Qi wird verteilt.

0: Als nächstes streichen Sie Ihre Stirn glatt, vom Haaransatz her nach unten bis zu den Augenbrauen. Streichen Sie Ihre Sorgenfalten weg. Glätten Sie Ihre Stirn.
1: Streichen Sie von oben nach unten alle Anspannung weg.
0: Streichen Sie nun Ihre Augenbrauen von innen nach außen, um das obere Zentrum zwischen den Brauen zu öffnen.

0: Zwischen ihren Augenbrauen liegt auch das sogenannte dritte Auge. Und es ist wichtig, diesen Bereich immer wieder zu weiten und zu entspannen, dass wir mit diesem Auge auch sehen lernen.
1: Um die Augenhöhlen zu beleben, streichen Sie sehr sanft mit dem ersten Glied des Daumens und der Nagelseite behutsam über die Augenlider bis zu den Ohren.

0: Das Streichen bis zu den Schläfen entspannt auch ihre Augäpfel. Und man sagt, wenn die Augen entspannt sind, kann sich der ganze Körper entspannen.
1: Halten Sie jetzt zwischen Ihren Händen Ihren Kopf und spüren Sie Ruhe und lassen Sie alle Gedanken gehen.

0: Geben Sie jetzt die Energie Ihrer Hände auf Ihre Augen ab. Schließen Sie die Augen und entspannen Sie tief nach innen hinein. Genießen Sie die Dunkelheit und entspannen Sie. Dann öffnen Sie die Augen wieder langsam und schauen entspannt ins Weite.
1: Das innere Lächeln, was wir jetzt gemeinsam mehr spüren wollen, ist für viele Qigong-Übungen wesentlich, da es uns entspannt und den Weg vorbereitet, uns zu sammeln und einzustimmen. Das Lächeln kann nicht erzwungen werden. Es entsteht. Es ist nicht das Hochziehen der Mundwinkel und noch viel weniger die sogenannte gute Miene zum bösen Spiel. Vielleicht ist es ein Versöhnen mit dem Augenblick. Probieren wir es aus. Setzen Sie sich bequem hin und schließen Sie die Augen. Entspannen Sie Ihre Augen. Entspannen Sie Ihre Stirn. Entspannen Sie zwischen den Augenbrauen. Und entspannen Sie Ihren Damm. Lassen Sie jetzt etwas sehr Schönes vor Ihren Augen, vor Ihrem inneren Blick entstehen. Ein Bild, was Sie wirklich lächelnd macht, was Sie freut, was Ihr Herz öffnet und Sie ganz weit und groß werden lässt. Es ist die Vorstellung, die uns anfangs hilft, die Kraft unseres inneren Lächelns zu entdecken. Wenn Sie spüren, dass diese strahlende Energie weniger wird, arbeiten Sie nochmal mit der Vorstellung und holen sich das innere Bild, was sie lächelnd macht. Ihre Augen sind ganz mit diesem Lächeln erfüllt und wir schauen nach unten in unser Zentrum. Wir lächeln uns zu. Der lächelnde Blick unserer Augen geht tief in unser Zentrum hinein. Öffnen Sie wieder Ihre Augen und lassen Sie dieses Lächeln in Ihren Augen. Lächeln Sie aus sich heraus.

Licht und Farben wurden seit jeher in vielen Kulturen zur Heilung eingesetzt. Jede Farbe hat eine eigene Energie und eine ganz spezielle Wirkung. In der traditionellen chinesischen Medizin wird auch jedem der 5 Hauptorgane eine Farbe zugeordnet, die die Organfunktion verstärkt und ausgleicht. Wir werden jetzt die Lungen, die Nieren, die Leber, das Herz und die Milz mit den jeweiligen Farben beleben. Beim Einatmen visualisieren Sie eine Farbe und leiten Sie zu dem entsprechenden Organ. Beim Ausatmen leiten Sie verbrauchtes und trübes Qi aus diesem Organ aus. Sitzen Sie bequem und gelöst. Lassen Sie das innere Lächeln entstehen, weil es die heilsame Wirkung dieser Übung verstärkt. Wir beginnen jetzt mit den Lungen. Spüren Sie Ihre Lungen. Visualisieren Sie ein lichtvolles Weiß und lassen dieses Weiß mit dem Atem in die Lungen strömen. Mit dem Ausatmen reinigen Sie Ihre Lungen von trübem und verbrauchtem Qi.

Stellen Sie sich jetzt ein tiefes Blau vor. Und dieses Blau führen Sie zu Ihren beiden Nieren. Die Nieren liegen links und rechts der Wirbelsäule, etwas oberhalb des Bauchnabels. Kräftigen und reinigen Sie Ihre Nieren mit diesem Blau. Mit dem Ausatmen lassen Sie alles Trübe und Verbrauch

Jetzt versorgen wir unsere Leber mit einem satten, kräftigen Grün. Lassen Sie die Leber von diesem Grün ganz erfüllt sein. Mit dem Ausatmen bringen Sie verbrauchtes Qi nach außen.

Jetzt kommen wir zu unserem Herz. Und für unser Herz atmen wir rotes Licht. Dieses Rot durchströmt unser Herz und kräftigt es. Mit dem Ausatmen lassen Sie alles Schwere und Belastende gehen.

0: Dann lassen Sie vor dem inneren Blick ein warmes Gelb entstehen und bringen dieses Gelb zur Milz. Mit dem Einatmen füllen Sie dieses Gelb in die Milz und lassen verbrauchtes und trübes Qi mit dem Ausatmen gehen.
1: Sammeln Sie alle Farben jetzt in Ihrem unteren Zentrum.

0: dachte, es muss ja möglich sein, heutzutage eine gute Kaffeemaschine zu bauen.
1: Auf jeden Fall ein ganz untypisches Heizsystem.
0: Das hat sich ein bisschen angefühlt, als würden wir einfach eine Rakete bauen. Das war ziemlich cool.
2: Dann weiter. Wow, ist die leise.
3: Das Ganze ging dann weiter, dass wir eigentlich beide direkt gesagt haben, okay, wir setzen jetzt hier alles auf diese eine Karte. Und wir wollen einfach schauen, wo das hinführen kann.
0: Ich bin Max Grimm und ich habe mit meinem Freund Robin eine Siebträgermaschine erfunden, die viele Probleme löst von dem, was traditionelle Siebträgermaschinen nicht lösen können. Schnallen wir sie noch an.
4: Zubereitungsmethoden gibt es viele und jede hat ihre eigene Fangemeinde. Ob Filter, Vollautomat oder Mokka-Kanne. Immer beliebter? Die Siebträgermaschine für zu Hause. Premium-Genuss, der aber auch gehobene Preise aufruft. Zeit zu checken, wie lässt sich die traditionelle Technik neu denken. Max und Robin sind gerade einmal 24 Jahre alt. Seit 4,5 Jahren tüfteln sie an ihrer Espresso-Maschine. Smarter soll sie sein, energieeffizienter und leiser. Ob ihr Plan aufgeht? Zwei Profis wollen es herausfinden.
0: Hey, hey, hallo zusammen.
5: Hallo, ihr beiden.
6: Oh, hi.
0: So, ja, hier ist das Testobjekt.
6: Sehr schön.
1: Ja, haben wir uns schon drauf gefreut.
0: Ja, wir uns auch. Wir sind ganz gespannt, was er sagt.
4: Jens Rettich röstet seit 12 Jahren professionell Kaffee und kennt sich bestens mit den unterschiedlichsten Siebträgermodellen aus. Sein Kollege Markus repariert täglich Kaffeemaschinen. Als gelernter Elektromeister interessiert ihn besonders, was verbirgt sich unter dem Gehäuse? Und wie ist der erste Eindruck?
1: Ist sehr aufgeräumt, auf jeden Fall. Und alles kleiner als bei den meisten Siebträgern mit Kesseln.
7: Definitiv großer Unterschied. Kein Boilersystem. Bin super interessiert und gespannt, wie das hier vonstatten geht. Und jetzt würde man die Kiste gerne mal testen.
0: Alles klar, dann bauen wir sie kurz wieder zusammen und dann geht's los.
4: Klassische Boilersysteme bringen das Wasser auf Temperatur und werden seit 1901 in Espressomaschinen verbaut. Bis heute gelten sie als Standard. Kann das System von Max und Robin mithalten? Im Test tritt es an gegen zwei Maschinen mit Boiler, die die Experten im Alltag nutzen. Maschine 1 aus dem Hochpreissegment, Maschine 2 aus dem mittleren Bereich. Getestet wird natürlich ohne Erfinder. Im Fokus? Aufheizzeit, Lautstärke und Energieverbrauch. Das Vergleichsszenario: zwei Espressi zubereiten. Vorher gibt's einen Crashkurs in Kaffeeherstellung. Kaffee wird aus den Samen der Kaffeepflanze gewonnen. Nach der Ernte werden sie getrocknet. Ihren speziellen Geschmack bekommen die Bohnen erst beim Rösten, wenn mehr als 800 Aromastoffe freigesetzt werden. Im rohen Zustand sind die Bohnen ähnlich wie Kirschkerne, hart und kaum genießbar. Deswegen ab in den Röster bei 195 Grad.
7: Kaffee ist unglaublich komplex und einfach diese wahnsinnige Vielfalt an verschiedensten Gattungen, Sorten, Fermentationen, Aromen, das ist das Spannende an diesem Produkt.
4: Nach der Röstung braucht der Kaffee viel Ruhe für die sogenannte Entgasung. In dieser Phase entweicht CO2 und die Aromen können sich vollständig entwickeln. Ebenfalls entscheidend für den Geschmack der richtige Mahlgrad der Kaffeemühle. Passt der Mahlgrad nicht zur Zubereitungsform, kann der Kaffee bitter, sauer oder wässrig schmecken. Klar ist, ohne gute Bohne geht nichts. Aber wie viel Kaffeegenuss kommt wirklich aus der Maschine? Macht sie den Unterschied zwischen wach und wow?
7: Man muss verstehen, was man macht. Es braucht nicht zwangsläufig die größte aller Maschinen. Man kann auch super simpel Kaffee brühen mit einer French Press, mit einem klassischen Keramikfilter. Es braucht nicht das High-End-Equipment.
4: Erfolgsentscheidend ist das Zusammenspiel.
7: Wasser ist ein Rieseneinflussfaktor, die Mühle ist ein Rieseneinflussfaktor und am Ende die Maschine selbst.
4: Also doch auch die Maschine. Viele Faktoren bedeuten viele Möglichkeiten zu scheitern. Max und Robin wollen dem smart vorbeugen. Wie? Dazu später mehr. Begonnen hat alles 2020, mitten in der Corona-Pandemie. Max machte gerade sein Abi auf einem Musikinternat. Die Kaffeemaschine seines Mitbewohners raubte ihm den letzten Nerv. Viel zu laut und geschmacklich ein Glücksspiel.
0: Die Idee für die Erfindung einer neuen Art Siebträgermaschine, die entstand wirklich in dem Moment, als ich mich angefangen habe, mit Siebträgermaschinen auseinanderzusetzen und dann so gesehen habe, was es für Unterschiede gibt, für Preisunterschiede, für Funktionsunterschiede, welche Marke wo ihren Fokus drauf setzt. Und das fand ich dann intriguing, weil ich dachte, es muss ja möglich sein, heutzutage in einer Welt, in der quasi ein ganzes Rechenzentrum in unserer Hosentasche steckt, eine gute Kaffeemaschine zu bauen.
3: Max hat mich Mitte 2020 angerufen, dass er sich eine kaputte Siebträgermaschine gekauft hat und ob ich Lust habe, die mit ihm zusammen zu reparieren. Und da mein Studium gerade, der Semesteranfang auf unbestimmte Zeit nach hinten verschoben wurde, habe ich natürlich gesagt, gerne. Und ich glaube, damals war uns beiden nicht ganz bewusst, wo das hinführen wird.
0: Bewusst haben Robin und ich uns kennengelernt in der 5. Klasse, als wir aufs Gymnasium gegangen sind. Wir haben aber dann erfahren tatsächlich, dass unsere Mütter schon den Geburtsvorbereitungskurs zusammen gemacht haben. Und es gibt auch Bilder, auf denen wir schon gemeinsam krabbeln.
3: Seitdem haben wir eigentlich viele kleine Bastelprojekte gemacht, von kleinen Elektronik-Schaltkreisen bis zu einem Radio mal gebaut oder so. Da war vieles dabei.
4: Was als einfache Reparatur einer alten Siebträgermaschine beginnt, wird schnell zum ernsthaften Entwicklungsprojekt.
0: Wenn du mit so einem Ding hobbymäßig auseinandersetzt wie Kaffee, dann willst du natürlich spielen. Aber es gibt Momente, da willst du mit deinem Kaffee nicht spielen. Es gibt Momente, da sollte der Kaffee auch irgendwann einfach mal schmecken.
4: Ihre Vision? Eine Maschine, auf die man sich verlassen kann. Auch ohne Barista-Skills. Von der Technik hatten sie anfangs keine Ahnung, bis sie sich reingefuchst haben.
0: Eine klassische Siebträgermaschine ist eigentlich recht einfach aufgebaut. Das hier ist jetzt der Wassertank. Da geht es im Endeffekt los. Die Maschine saugt Wasser an. Was saugt das Wasser an? Das ist in dem Fall hier eine Vibrationspumpe. Die sind recht kompakt und günstig im Einkauf, aber dafür auch sehr laut. Die zieht quasi hier Wasser an und setzt es unter Druck und schießt es hier vorne raus, dann direkt in den Boiler rein. Der Boiler selbst ist ein Dampfboiler in dem Fall. Das heißt, der ganze Boiler ist eigentlich so bei 125 Grad. Da drinnen ist aber noch ein Wärmetauscher für das Brühwasser. Weil brühen wollen wir nicht bei 125 Grad, sondern vielleicht so bei 94 oder so. Und dann geht die ganze Heißwassersituation, die wir hier im Wärmetauscher erzeugen, nach oben durch dieses Rohr vorne in die Brühgruppe rein. Das ist dann hier der Teil, wo der Siebträger eingespannt wird und dann Wasser und Druck dazu führen, dass wir hier unten einen Espresso raus extrahieren.
4: All diese Abläufe wollen die beiden optimieren. Erstmal Ziele abstecken.
3: Also, wir wollten anders machen, dass es einfach keine Kompromisse auf der technischen Seite gibt. Kurze Aufheizzeit, geringer Energieverbrauch, die Maschine soll leise sein und vor allem auch von der Sensorik und der Steuerung, sage ich mal, im 21. Jahrhundert angekommen sein.
4: Die Ziele sind klar. Doch der größte Gegner für Max und Robin ist die Thermodynamik. Nur wenn Druck, Hitze und Dosierung perfekt zusammenspielen, lässt sich der Brühprozess von Kaffee verbessern.
0: Als wir dann angefangen haben, diesen Prototypen zu bauen, war uns relativ schnell klar, wir haben eigentlich noch überhaupt keine Ahnung, was für Hardware wir brauchen, um diese Ziele, die wir definiert haben, auch irgendwie hitten zu können. Grundlagenforschung. Um da flexibel zu sein, haben wir uns dazu entschieden, Aluminiumprofile zu nehmen, auf eine Holzplatte zu schrauben, die einfach genug Platz haben. Und an diesen Aluminiumprofilen konnte man überall was befestigen. Und jedes Mal, wenn wir das Gefühl hatten, mehr kann dieses Setup hardwaremäßig nicht, dann haben wir halt neue Komponenten besorgt und uns überlegt, was gäbe es da jetzt noch? Was gäbe es für Reihenfolgenänderungen, Konzeptänderungen? Und das haben wir dann alles an diesem einen Aluprofilrahmen rumgebastelt.
4: 6 Monate tüfteln die beiden an ihrer Idee. Ziel Nummer 1, die Lautstärke verringern. Viele Maschinen setzen auf Vibrationspumpen. Max und Robin finden eine leisere Alternative, sogenannte Rotationspumpen.
0: Wir sind weder die Ersten noch die Einzigen, die Rotationspumpen in Espressomaschinen verbauen. Und die sind generell auch leiser. Allerdings haben wir über Lagerung, aber auch über Ansteuerung der Pumpe Wege gefunden, sie nicht immer mit 100% Leistung zu betreiben, sondern immer nur so viel Leistung reinzustecken, wie wir tatsächlich auch gerade brauchen. Und das lässt die Pumpe noch mal leiser laufen.
4: Ziel Nummer 2, schneller aufheizen und so Strom sparen.
3: Also ein sehr wichtiger Punkt für uns war einfach energiesparender und vor allem auch mit einer geringeren Aufheizzeit eine Maschine zu bauen. Und das Ganze konnten wir erreichen, indem wir so einen Durchlauferhitzer, genauer gesagt einen Dickfilmheizer in der Maschine verbaut haben. Und ich sag mal, die Schwierigkeit lag am Ende darin, eine Rotationspumpe zu haben, die wir so angesteuert haben, dass wir verschiedene Durchflüsse und Drücke steuern können. Und das Ganze mit einem solchen Dickfilmheizer so zu verbinden, dass wir die Temperaturstabilität und Reproduzierbarkeit an den Tag legen können, die es braucht, um guten Kaffee zu machen.
4: Derzeit herrscht ein regelrechter Hype um Dickfilmheizer in Kaffeemaschinen. Aber warum?
0: Wir wollen wirklich das Wasser, was durchgeht, was beheizt werden muss, minimieren. Jeder Milliliter, den wir tatsächlich brauchen, wird nur erhitzt. Das heißt, wir arbeiten viel effizienter und viel sparsamer mit dem Wasser und mit der Energie in Verbindung.
4: Durch ausgeklügelte Sensorik zieht die Rotationspumpe nur so viel Wasser aus dem Tank, wie für das jeweilige Getränk benötigt wird. Im Dickfilmheizer wird diese Menge, ebenfalls durch Sensoren gesteuert, auf die gewünschte Brühtemperatur gebracht. Das verringert sowohl den Energieverbrauch als auch die Aufheizzeit. Die Bedienung erfolgt über einen Touchscreen, ähnlich wie bei einem Smartphone. Voreinstellungen, Anpassungen, persönliche Profile und sogar KI-Tools sind ansteuerbar. Eine Espresso-Maschine mit Elektronikhirn. Doch reichen Max und Robins Programmierer-Skills, um Software und Backend präzise abzustimmen? In Leipzig bereiten Jens und Markus den Praxistest vor. Drei hochwertige Siebträgermaschinen. Alle starten im Kaltzustand. Gemessen wird parallel mit Stoppuhr, Dezibelmesser und Strommessgerät. Die Experten starten mit der Erfindung. Erste Messung, die Aufheizzeit.
1: Es wird zum Starten nach 4 Minuten und 20 Sekunden. Also die Maschine sagt, die ist heiß.
4: Wie schneiden Stromverbrauch und Lautstärke ab? Das Vergleichsszenario: zwei Espressi zubereiten.
7: Das Geräusch vom Espresso in der Tasse, das war lauter als die Pumpe selbst.
4: Nun Maschine Nummer 1. Ein Dualboiler mit Rotationspumpe.
7: Wir sind nach 5 Minuten 25 einsatzfähig. Ein Tick lauter, hier ungefähr 10 Dezibel lauter. Aber hätten es trotzdem problemlos unterhalten können.
1: Guck mal bitte auf den Strom.
7: 0,2 Kilowatt.
1: Also deutlich höher, ne?
4: Und jetzt Maschine Nummer 2. Ein klassischer Zweikreiser, Monoboiler mit geräuschvoller Vibrationspumpe.
7: Zwischen 65 und 70.

0: Also Thema Design. Da haben wir uns Folgendes gedacht. Genau wie bei der Technik, wir nehmen einen Schwamm und löschen erstmal alles, was wir kennen, alles, was wir wissen, damit wir wirklich eine Chance haben, was Neues, was Gutes und was Besonderes zu schaffen.
1: Übrigens, finanzieren können Sie das Ganze, weil 2021 ein Gesellschafter in Ihr kleines Start-up einsteigt. Er verschafft Ihnen nicht nur Räume, sondern auch Zugang zu technischem Equipment. Beim Design setzen die Erfinder bewusst auf einen modernen Look, obwohl viele eher den traditionellen Barista-Stil bevorzugen. Ein Stilbruch mit Risiko?
2: Dann gibt es aber auch die Leute, die, und ich meine, das ist auf jeden Fall auch die Mehrheit, ja, die wartet auf die Innovation in dem Markt und sagt, okay, es muss doch mal jetzt endlich die Lösung für unsere Probleme geben.
1: Das Herzstück der Maschine ist die Bedienerführung, daher auch das große Display. Die Idee? Drei verschiedene Modi. Explorer, Expert und Extreme. Je nach Erfahrungslevel also. Anfänger werden Schritt für Schritt geführt, Profis legen sich selbst Profile an. Die Software dahinter war eine der größten Herausforderungen. Das Programmieren hat sich Robin selbst beigebracht, unter anderem durch YouTube-Videos.
2: Ja, ich kann sagen, dass eigentlich alles findet man irgendwo am Ende eine Antwort. Man muss nur lang genug suchen und genug ausprobieren.
0: Robin?
2: Ja?
0: Kaffee.
2: Danke. Schmecken lassen.
1: Der zweistündige Test ist vorbei. Jetzt müssen sich die Erfinder dem Urteil der Experten stellen.
0: Hello.
3: Hallo! Hi!
0: So, wie war's?
3: Um alle Funktionen zu testen, bräuchte man, glaube ich, länger Zeit.
0: Ja.
3: Super interessant ist auf jeden Fall die Heißwasserfunktion, dass man da gerade genau hoch runterfahren kann. Im ersten Moment das Display ein bisschen erschlagen. Mhm. Da müsste mich, glaube ich, mal jemand in die Hand nehmen oder ich müsste ein Tutorial gucken, wo was, wo wie man drücken muss.
4: Auf jeden Fall sehr leise. Von der Bedienung her ganz anders. Und erstmal beim Einschalten erstmal schauen, weil ich erstmal hochfahren musste, was ja auch bei den anderen Maschinen gar nicht so ist.
1: Machen wir es kurz. Bei der Aufheizzeit hat die Erfindung sehr gut abgeschnitten. Sie war eine Minute schneller als Maschine 1 und hat Maschine 2 sogar um fast 10 Minuten unterboten. Und bei 2 Espressi ist die neue Maschine deutlich leiser. Um bis zu 20 Dezibel. Eindeutiges Ergebnis auch beim Stromverbrauch. Kritikpunkt der Experten: Ein fest verbauter Wasserfilter fehlt. Gerade der schützt vor Kalk- und Wasserschäden.
3: Ich weiß nicht, ob das bauortbedingt überhaupt möglich ist, vielleicht ein Festwasserkit anzubieten oder eine andere Variante, die festwasserkompatibel ist. Zumindest empfehlen wir Kunden immer, schalte einen ordentlichen Filter davor, weil mit Wasser steht und fällt die Kaffeequalität. Ich weiß nicht, wie anfällig eure Maschinerie ist, aber wir schrauben und reparieren maßgeblich wegen Wasserschäden. Mhm. Weil ungefiltertes Wasser, wir sind jetzt hier in Leipzig, wir haben sehr hartes Wasser und auf kurz oder lang ist das immer der Tod für eine Maschine. Und da bietet sich ein ordentlicher Festwasserfilter an. Also vielleicht wäre das noch ein Ansatz, ein Festwasserkit oder eine zweite Baureihe mit Festwasser, falls das überhaupt vom Markt gewollt ist.
1: Verstehe. Festwasser meint wohl den direkten Anschluss an die Wasserleitung, möglichst inklusive Wasserfilter.
2: Das ist auf jeden Fall ein Thema, was bei uns, ich sag mal, auf der Roadmap steht, dass wir prüfen wollen, okay, können wir es möglich machen, diese Maschine auch mit Festwasser raus auf den Markt zu bringen, weil auch der Need von den Kunden uns gespiegelt wird.
1: Was sagen die Experten zum Preis? Mit rund 5.000 Euro liegt die Maschine im absoluten Hochpreissegment.
3: Hat sie eine Marktchance? Definitiv. Weil sie nicht wie eine gewöhnliche Maschine aufgebaut ist. Weil sie sich aufgrund von verschiedensten Merkmalen differenziert vom Markt. Ob in dieser Preisliga eine hohe Nachfrage besteht, weiß ich jetzt nicht.
4: Der Preis ist hoch, aber das ganze Ding ist auch hochwertig. Also egal, ob das jetzt die Verkleidung ist, ob das diese Tassenablage ist und auch die Elektronik. Man sieht, dass die Industrie- und Leistungselektronik verbaut haben. Und das macht ganz viel aus für die Langlebigkeit einer Maschine. Ich persönlich bin kein Fan von so viel Elektronik. Ich mag es lieber mit Mechanik. Macht es nicht gut, nicht oder schlecht, sondern es ist mein Geschmack.
1: Mit diesem Feedback geht es zum nächsten Test. Diesmal mit einer Kaffeeliebhaberin, die keine Erfahrung mit Siebträgermaschinen hat. Corinna will herausfinden, ob sie mit der Hightech-Erfindung klarkommt.
5: Hallo!
0: Einen wunderschönen
6: Hi.
0: Guten Tag!
5: Hi!
0: Ich bin Max. Hi.
5: Corinna!
6: Robin, freut mich.
0: Schön, dass du hier bist. Wir sind ganz gespannt. Wir haben ein bisschen Testen vor uns und viel Kaffee trinken.
1: Auf ihrem Insta-Kanal testet Corinna als Lady in Leipzig vor allem Neues aus ihrer Lieblingsstadt.
5: Heute nehme ich euch mit zu einem ganz besonderen Termin im Nikolai-Zentrum.
1: Da Corinna privat nur eine Filterkaffeemaschine hat, gibt's von Robin und Max eine kurze Einweisung in die Siebträgergrundlagen.
0: Wichtig nochmal, der Siebträger, der ist relativ warm und es ist immer wichtig, dass der sauber und trocken ist, bevor neuer Kaffee reinkommt, weil sonst hast du alten Kaffee in deinem neuen Espresso drin. Das wollen wir nicht.
1: Gleich ist Corinna auf sich allein gestellt. Die Maschine übernimmt die Anleitung.
5: Das habe ich noch nie gesehen. Ich habe noch nie eine Maschine gesehen, die Leuten wie mir, die keine Ahnung von Technik und keine Ahnung von Kaffee haben, erklärt, pass auf, du musst das und das machen, um zu deinem Ziel zu kommen. Jetzt bin ich ehrlich gesagt ein bisschen ängstlich, weil ich Angst habe, dass ich es trotzdem nicht verstehe. Aber es sieht super aus. Also es sieht wirklich einfach aus.
0: Und? Hast du Lust, einen Espresso zu machen?
5: Na klar, auf jeden Fall. Vor allem will ich einen trinken. Also lass bitte loslegen. So, ich mache jetzt Espresso. Zum ersten Mal in meinem Leben.
1: Bevor Corinna richtig loslegt, Zeit für ein kurzes Quiz. Wie viele Deutsche besitzen eine Siebträgermaschine zu Hause? A. Circa 500.000. B. Circa 3,3 Millionen. C. Circa 5,1 Millionen. Die richtige Antwort ist B. 3,3 Millionen. Hätte ich nicht gedacht.
5: Du benötigst 2 Tassen Bohnen.
1: Espresso machen unter Anleitung. Wie bei einem Vollautomaten, nur mit einem hochqualitativen Ergebnis. Und klappt's?
5: Dann swipe ich jetzt. Ist die an? Mhm. Die ist an? Man hört aber nicht, dass sie an ist. Wow. Ist die leise? Okay. Jetzt ist der Espresso fertig und jetzt würde ich den einfach mal probieren. Bin gespannt. Das erste Mal, dass ich den selber gemacht habe. Riecht schon mal klasse. Wow, und schmeckt fantastisch. Ich bin richtig gut da drin.
1: Der erste Versuch scheint ein echter Selbstläufer zu sein, oder?
5: Also tatsächlich war es super, super easy. Das hat mich überrascht, dass selbst ich das hingekriegt habe. Und ich tue mich wirklich so mit Neuerungen und neuer Technik sehr, sehr schwer. Dass diese Maschine so extrem leise ist. Also ich meine, extrem leise ist immer noch übertrieben. Also sie macht ja wirklich eigentlich kein Geräusch. Also wenn nachts bei mir einer einbricht und sich einen Kaffee macht, kriege ich es nicht mit. Von daher, die ist wirklich, wirklich leise. Und der Geschmack ist natürlich super. Ich nehme an, das liegt auch an den tollen Bohnen. Es liegt bestimmt auch an der Maschine. Ich habe immer noch viel zu wenig Ahnung von Kaffee. Aber ist lecker. Sehr gut.
1: Nach dem Espresso folgt der Milchkaffee. Im System gibt es nicht nur Anleitungen für 6 verschiedene Kaffeegetränke, sondern auch zum richtigen Milchschäumen.
5: Das ist meine Latteart.
1: Ein Zusatzfeature. Nach jeder Runde kann man eine Bewertung abgeben und die Maschine schlägt Verbesserungen vor.
5: Sehr gut. Könnte schaumiger sein, aber es liegt einfach an mir. Das muss ich noch ein bisschen üben, aber schmeckt sehr, sehr gut. Sehr lecker.
1: Jetzt sind Max und Robin neugierig. Was würde Corinna verbessern?
0: Wie war so dein Gefühl? Also hattest das Gefühl, du wurdest abgeholt oder gab es so ein paar Sachen, wo du gerne noch mehr Erklärung oder mehr Hilfe gehabt hättest?
5: Naja, ich habe das jetzt zum ersten Mal gemacht. Ich finde, es hat es sehr gut erklärt. Ich bin eher so eine unsichere Person, ne? Deswegen frage ich mich manchmal, sollte ich das jetzt wirklich schon machen? Aber ganz ehrlich, also wenn ich das verstanden habe und das gleich beim ersten Mal, ich glaube dann jeder andere Mensch auf der Welt auch. Cool.
1: Unsere Zuschauerinnen und Zuschauer haben sich gefragt, kann ich viele solcher Abläufe abspeichern und schnell wechseln?
2: Also man kann alle nötigen Informationen, die zum Rezept des Kaffees gehören, direkt auf der Maschine speichern. Die sind auch die ganze Zeit dort. Man braucht keine App extra dazu, sondern dafür ist unser Display da, dass man alle nötigen Sachen, die man zum Kaffee einstellt, direkt auf der Maschine verändern kann und auch speichern kann.
1: Die entscheidende Frage, würde sich Corinna die Hightech-Maschine anschaffen?
5: Ich könnte mir grundsätzlich vorstellen, die selber zu kaufen. Aber mal ganz ehrlich, ich persönlich in meiner Situation, und ich glaube, es geht einfach vielen anderen auch so, wenn man dann auch noch 2 Kinder hat, man hat so viele Ausgaben, dass ich es mir gar nicht leisten könnte. Ja. Also ihr könnt mir gerne jemanden vorstellen, der sich eine gekauft hat, damit ich jeden Tag beim Kaffee trinken gehen kann. Aber für mich sind 5.000 Euro wirklich viel Geld.
1: Ja. 200 Maschinen haben Robin und Max bereits verkauft. Aktuell können sie sich ein kleines Gehalt auszahlen. Bis zum wirtschaftlichen Erfolg ist es aber noch ein Stück.
0: Ich glaube, das Coole am Erfindersein ist, dass man halt eben dieses Auslernen nie hat. Dass man immer was Neues finden wird, wo es sich wieder lohnen wird, weit reinzugehen, weil man denkt, da gibt es ein Problem, was man unbedingt lösen will. Und ich glaube, das macht am Ende auch den Erfinder aus.
1: 4,5 Jahre haben Max und Robin getüftelt und es geht weiter. Sie wollen die Software optimieren, weitere Feature einbauen und ihre Erfindung auch international vertreiben.
2: Ich würde sagen, es ist auf jeden Fall die spannendste Zeit, die ich in meinem Leben hatte. Und es ist einfach ein riesiges Abenteuer gewesen. Und das Ganze mit meinem besten Freund zu machen, ist wirklich eine Mega-Kombi. Und auch an sich über diese Reise so viele neue und nette Menschen kennenzulernen, ist wirklich sehr erfüllend.
0: Ich freue mich wahnsinnig darauf, was daraus kommt, wenn wir das weitermachen, was wir da tun und wie viel Einfluss wir noch auf die Kaffeebranche und vielleicht auch darüber hinaus mit unseren Erfindungen und Ideen noch haben werden.
2: Ja, also wir fangen eigentlich gerade erst so richtig an.
0: Richtig.
1: Danke fürs Zuschauen. Du liebst verrückte Ideen und knifflige Herausforderungen schrecken dich nicht ab? Dann bist du hier genau richtig. Bis zum nächsten Mal.
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Ursprünglich wuchsen Weinreben einmal wild auf Bäumen. Sie rankten dem Licht entgegen und breiteten ihre lianenartigen Triebe über den Baumkronen aus. Doch schon die alten Ägypter begannen, diese wilden Weinreben mit wenigen kleinen sauren Beeren zu kultivieren, um so später viele große süße Beeren ernten zu können. Die Stämme alter Rebstöcke verholzen und ihre Rinde wird faserig. Aus den Köpfen der kultivierten Weinstöcke wachsen Triebe, die im Laufe ihres ersten Lebensjahres verholzen. Aus ihnen wachsen im kommenden Frühjahr die fruchttragenden Triebe, die mit Hilfe ihrer Sprossranken die Kletterhilfen erklimmen. Die Blätter der Weinrebe sind wechselständig, wachsen also abwechselnd entlang des Triebes. Sie sind 3- bis 5-zählig buchtig gelappt. Je nach Rebsorte variiert Form und Farbe leicht. Die Blüte der Kulturweinrebe ist zwischen Mai und Juni. Dann umhüllt ein zarter Duft die Weinberge. Die Blütenrispen der einjährigen Triebe setzen sich aus mehreren Einzelblüten zusammen. Diese Blüten sind immer zwittrig. Männliche und weibliche Geschlechtsorgane sind gleichzeitig in einer Blüte vorhanden. Die 5 Blütenblätter sind an der Spitze verwachsen. Das daraus entstehende Käppchen wird von unten weggeschoben und fällt ab. Jetzt können die männlichen Pollen auf die weiblichen Narben fallen. Schon kurz nach der Befruchtung kann man die ersten stecknadelgroßen Beeren erkennen. Diese saftigen Beeren bringen den Fruchtstand durch ihr wachsendes Gewicht zum Hängen. Die Haut der Beeren ist mit einer wachsartigen Schicht überzogen, die sie vor äußeren Einflüssen schützt. In jeder Beere sind mindestens 2 Fächer mit länglichen, birnenförmigen Samen. Die Beeren der Rotweinsorten wechseln etwa ab August ihre Farbe von grün auf rot und die Fruchtreife beginnt. Die Energie, die die Pflanze durch Photosynthese gewinnt, wird in Form von Zucker in die Beeren eingelagert. Etwa ab September sind die Trauben dann reif und können geerntet werden.

Nach der Ernte werden die Trauben von den Stielen getrennt. Die daraus entstehende Maische wird anschließend gepresst. Die ausgepressten Rückstände, Trester oder Treber genannt, können zu Tresterbrand verarbeitet werden, bei uns vielfach als Grappa bekannt. Aus dem Traubensaft wird durch die anschließende alkoholische Gärung Wein. Weltweit sind derzeit ca. 2500 verschiedene Weinreben zur Produktion zugelassen. In Deutschland sind es etwa 50. Im 19. Jahrhundert war der Weinbau durch die Reblaus stark gefährdet, die aus Nordamerika eingeschleppt wurde. Deshalb dürfen in Europa heute nur noch aufgepfropfte Weinreben angebaut werden. Das heißt, auf einer reblausresistenten amerikanischen Basis wird die eigentliche europäische Rebsorte aufgepfropft. Die überirdische Pfropfstelle wird zum Schutz gegen Austrocknung oder Schimmelbildung mit Wachs überzogen. Die Geschichte der Kulturweinrebe lässt sich weit zurückverfolgen. Weinreben wurden schon vor 5000 Jahren von den Ägyptern angebaut. Auf Wandgemälden der Grabkammer König Nebamuns sieht man Menschen bei der Weinernte.

0: Wilde Wein erfreut sich großer Beliebtheit als Kletterpflanze an Hauswänden und Mauern. Besonders im Herbst ist er ein attraktiver Blickfang.
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2: Es kam eine demenzerkrankte Klientin in den Speisesaal und war halt von Kopf bis Fuß mit Stuhlgang verschmiert. In dem Moment musste ich abwägen, gebe ich jetzt anderen Leuten das Essen oder kümmere ich mich darum, dass die Klientin eben vom Stuhlgang befreit wird.
3: Ines ist seit 10 Monaten nicht mehr fähig zu arbeiten. Sie ist ausgebildete Pflegefachkraft und allein in den letzten 5 Jahren hat sie als Zeitarbeiterin 18 Stellen miterlebt. Was sie immer wieder gesehen hat, menschenunwürdige Zustände, die teilweise so weit gingen, dass sie sich selbst anzeigen wollte.
4: Was geht einem im Kopf vor, wenn man das in Erwägung zieht, sich selbst anzuzeigen?
2: Sehr viel Wut und Verzweiflung, zum Teil auch wirklich Hass auf das System, auch das Gefühl, trotzdem verantwortlich dafür zu sein, was in dem Sinn passiert ist.
3: In dieser Reihe geht es um extreme Belastungen im Job. Und ein Beruf, der in diesem Kontext immer wieder fällt, ist der Pflegeberuf. Aber warum arbeiten Menschen in der Pflege immer wieder an ihrer Belastungsgrenze oder darüber hinaus?
2: Hallo.
4: Hi, Ines.
2: Hi, freut mich.
4: Oleg, freut mich sehr. Ines, wie geht's dir?
2: Aufgeregt und es kommen immer noch sehr viele Sachen hoch, was halt einfach so auf der Arbeit oder an den Einsatzorten einfach schiefgelaufen ist.
4: Du bist krankgeschrieben. Hast du da eine Diagnose bekommen?
2: Am Anfang habe ich von meinem Arzt die Angststörung bekommen. Von meinem Psychiater habe ich allerdings dann die Anpassungsstörung bekommen.
4: Ist das alles zurückzuführen auf den Beruf?
2: Ich denke schon tatsächlich, dass das sehr viel auf den Beruf mit zurückzuführen ist, weil einfach so die Belastung nicht aufhört und auch nicht abnimmt.
4: Wann hast du denn angefangen, in der Pflege zu arbeiten?
2: Als Praktikantin damals 2013 in einem Altenwohnheim. Und Ausbildung habe ich dann 2014 bis 2017 gemacht.
4: Wie alt warst du dann, als du so richtig in den Beruf gestartet bist?
2: Da war ich dann 19 Jahre alt.
4: Was war so dein erster Eindruck, als du gerade erst frisch angefangen hast, ausgelernt?
2: Eigentlich schon eine richtige Katastrophe. Ich wollte eigentlich schon immer in den sozialen Bereich rein. Dass es dann doch nicht so der Traumberuf ist, obwohl es die Berufung ist, das ist halt schwierig gewesen. Ich hatte nur einen Tag Einarbeitung, obwohl ich frisch examiniert war. Wir waren maximal, wenn es gut lief, zu dritt, also ich als Fachkraft mit 2 Helfern.
4: Auf wie viele Patienten?
2: Lass es damals so irgendwas zwischen 40 und 45 Klienten gewesen sein.
4: Wie lange bist du in dieser ersten geblieben?
2: Mein erster Arbeitgeber waren 5,5 Wochen.
4: Was war im Endeffekt der springende Punkt, warum du gesagt hast, okay, ich breche das ab, ich höre auf mit der ersten Einrichtung?
2: Da war eine Situation, da waren wir gerade am Abendessen eingeben und es kam eine demenzerkrankte Klientin in den Speisesaal und war halt von Kopf bis Fuß mit Stuhlgang verschmiert. Und ich konnte die Situation nur handeln, weil ich Angehörige vor Ort hatte, die selber aus der Pflege kamen und mir die Klientin ins Zimmer gebracht haben. Die haben sie mir abgeduscht und haben sie halt wieder bettfein gemacht und haben sich dann um die Klientin gekümmert, weil ich die Zeit dafür nicht hatte. Weil in dem Moment musste ich abwägen, gebe ich jetzt anderen Leuten das Essen oder kümmere ich mich darum, dass die Klientin eben vom Stuhlgang befreit wird.
4: Also ich bin keine Fachkraft, aber ich wüsste gar nicht, wie man da jetzt eine Entscheidung trifft. Die einen müssen essen und das ist einfach so eine menschenunwürdige Situation irgendwie.
2: Menschenunwürdig trifft auf jeden Fall sehr viel bei uns in der Pflege mit zu, weil wir geben unser Bestes, aber wir können eigentlich nie gut genug sein.
3: Das war nicht das letzte Mal, dass es Ines zu viel geworden ist und sie nicht mehr weiterarbeiten konnte. Aber wie kann es eigentlich sein, dass die psychische Belastung nach 6 Wochen im neuen Job so groß ist, dass man schon abbrechen muss? Darüber sprechen wir mit Professor Dr. Michael Simon. Er ist Institutsdirektor für Pflegewissenschaften an der Universität Basel und hat viele Jahre in Deutschland und international gelehrt.
5: Das ist natürlich eine Erfahrung, die weder eine Pflegefachperson, die aber auch Angehörige und natürlich auch Bewohnerinnen und Bewohner nicht erleben wollen. Im stationären Pflegebereich ist die Personaldecke

0: hinlänglich dünn. Und ich glaube, das führt dazu, dass solche Situationen tendenziell häufiger passieren, als es vielleicht in der Vergangenheit der Fall gewesen ist.
1: Was sind denn so die großen Probleme der Pflege in Deutschland?
0: Das ist der demografische Wandel. Wir haben einfach eine höhere Anzahl an pflegebedürftigen älteren Menschen auf der einen Seite. Und mit dem demografischen Wandel andererseits geht einher, dass wir weniger Personal zur Verfügung haben.
1: Hätte man das eigentlich kommen sehen müssen?
0: Das ist nichts Neues. Und wir sind am Anfang dieser Entwicklung. Also das ist ein ernsthaftes Problem. Und eigentlich handelt die Politik da in meinen Augen zu langsam.
2: Es war wirklich heftig an diesem Tag zu hören, was Ines alles erlebt hat und wie oft sie an ihre Grenzen gekommen ist. Wie schlimm es war, konnte ich mir da noch nicht vorstellen. Das Erlebte ist bis heute Teil ihrer Albträume, die sie versucht, in einem Tagebuch aufzuarbeiten. Darauf gehen wir später nochmal ein.
3: Nach der ersten Stelle bin ich 4,5 Monate, in dem Sinn war ich arbeitslos, arbeitssuchend. Mhm. Und die Zeit habe ich tatsächlich gebraucht, weil ich auch erstmal wirklich für mich wissen wollte, ist es jetzt dann wirklich was ich noch so viele Jahre machen möchte. Habe mich aber dann weiterhin dafür entschieden, weil ich kann mir einfach nichts anderes vorstellen.
1: Du bist ja jetzt seit knapp einem Jahr krankgeschrieben.
3: Genau.
1: Und in was für einer Anstellungsart warst du davor?
3: In einer Festanstellung in einer Zeitarbeitsfirma für Pflegekräfte.
2: Bei der Zeitarbeit sind Pflegekräfte wie Ines bei einer Zeitarbeitsfirma angestellt. Diese Firma verleiht sie dann an Kliniken und Pflegeheime, wenn dort Personal fehlt. Zum Beispiel, wenn sie Stellen lange nicht besetzen können, sie kurzfristig mehr Personal brauchen oder viele Mitarbeitende gleichzeitig krank sind. Wegen der hohen körperlichen und psychischen Belastung sind Altenpflegekräfte im Schnitt ca. 33 Tage pro Jahr arbeitsunfähig. Fast doppelt so oft wie der Durchschnitt aller Beschäftigten.
1: Wie lief dann so ein klassischer Tag bei dir ab in der Zeitarbeit?
3: Also meistens hatte ich Spätdienste. Erstmal eine Übergabe vom Frühdienst. Dann geht's los mit Kaffee und Kuchen, wo man halt die Leute alle auch wieder aus ihren Zimmern rausholt. Heißt, man bringt sie auf die Toilette oder wechselt halt das Inkontinenzmaterial, bringt sie dann zum Kaffee, dann halt Kaffee und Kuchen verteilen. Meistens ist dann danach dann auch noch mal eine Toilettenrunde, sage ich mal. Mhm. Ziemlich kurz darauf geht es dann eigentlich auch schon mit den Abendessensvorbereitungen los.
1: Das hört sich wie eine machbare Aufgabe an, alles, was du gerade aufgezählt hast. Wo es für mich dann irgendwie im Kopf schwierig wird, ist, wenn man das nicht mit einer Person machen muss, sondern halt mit 40.
3: Ja, alles bis zu 40 Klienten ist nur eine Fachkraft in. Da. Wenn jetzt 41 Klienten da wären, bräuchte man 2 Mitarbeiter im Nachtdienst. Deswegen sind viele kleine Altenwohnheime jetzt halt auch so auf die magische Zahl 40, damit sie halt eben keine zweite Person im Nachtdienst brauchen.
2: Personalschlüssel sind in der Pflege nicht einheitlich geregelt. Wie viele Pflegekräfte eingesetzt werden, hängt von gesetzlichen Vorgaben, Pflegegraden und Vereinbarungen mit den Pflegekassen ab. Außerdem ist der Personalbedarf im Nachtdienst geringer als im Tagdienst.
1: Wir haben in den Recherchen für das Gespräch mit dir mit vielen Menschen gesprochen, die in der Pflege arbeiten. Und tatsächlich haben uns praktisch alle ähnliche Sachen geschildert. Also, dass es vor allem auf den Personalschlüssel ankommt und dass, weil so wenig Personal da ist, dass die Sorgfaltspflicht darunter so ein bisschen leidet. Wie ging es dir, wenn du im Endeffekt einzelne Bewohnerinnen vernachlässigen musstest?
3: Schon schlecht. Also, da geht's, glaube ich, keinen gut.
1: Erinnerst du dich an eine Situation, wo du sagst, da bist du nicht nachgekommen und das hat noch stärker in dir nachgearbeitet? Mhm.
3: Kurz bevor ich ausgefallen bin, haben wir eine Klientin bekommen, die hatte 2 oder 3 Schlaganfälle im kurzen Zeitraum. Und wir hatten die Zeit nicht, sie regelmäßig zu lagern. Und dementsprechend ist sie halt eben wund geworden. Sie hat eine Druckstelle bekommen am Steiß, die halt immer größer wurde. Sowas kommt nur vor, wenn die Pflegekräfte nicht anständig arbeiten. Wie wir es getan haben, weil wir hatten halt keine Zeit für diese pflegeaufwendige Dame.
1: Wir können nicht alle Erzählungen von Ines im Detail überprüfen. Wir haben aber Dokumente von einer ehemaligen Arbeitskollegin von ihr aus der Zeitarbeit bekommen, die die Erlebnisse dort ähnlich heftig schildert. Gab es in den Einrichtungen irgendein Ort, wo du das hättest melden können?
3: Ich habe damals ein Formular durch Verdi erhalten, eine Überlastungsanzeige. Das ist dann etwas, das füllt man nach seinem Dienst als Pflegefachkraft aus, an Tagen, in denen man wirklich die Sicherheit, die Gesundheit der Klienten nicht mehr gewährleisten konnte. Damit man als Fachkraft abgesichert ist, hat man sowas dann ausgefüllt.
1: Hast du sowas schon mal ausgefüllt?
3: Ja, ein-, zweimal, aber das sind 3 oder 4 Seiten. Und wenn man dann 12, 13 Stunden am Tag auf Arbeit war, will man danach es halt nicht noch aufschreiben.
1: Wie oft hättest du so eine Anzeige schreiben müssen?
3: Eigentlich jeden Dienst. Also ich habe sehr häufig drüber nachgedacht, mich selber danach anzuzeigen. Einfach nur
1: bei der Polizei?
3: Ja.
1: Was geht einem im Kopf vor, wenn man das in Erwägung zieht, sich selbst anzuzeigen?
3: Sehr viel Wut und Verzweiflung, zum Teil auch wirklich Hass auf das System einfach. Und auch das Gefühl, ja trotzdem verantwortlich dafür zu sein, was in dem Sinn passiert ist. Ich schlafe zum Teil immer noch sehr schlecht. Mein Lebensgefährte sagt, wie viel ich wieder in der Nacht gesprochen habe. Wie, nein, das machen wir jetzt nicht, in einem recht strengen Ton, wo er meint, okay, da rede ich mit einem Demenzerkrankten oder so.
1: Also du träumst nachts von der Arbeit?
3: Das auf jeden Fall. Wenn ich dann schlecht geschlafen habe, habe ich versucht, halt solche Sachen in ein Negativ-Tagebuch in dem Sinn reinzuschreiben.
1: Das ist das
3: Negativ. Genau, das ist das Negativ. Das ist das Negativbuch. Eine Zeit lang bin ich ohne das eigentlich nicht mehr aus dem Haus gegangen, weil es halt immer Situationen gab, die mich dann auch im Alltag überlastet haben. Da war es dann auch für mich schon immer, allein zu wissen, dass ich es jetzt dann auch aufschreiben kann, wenn ich es aufschreiben muss, hat mir dann zum Teil schon sehr viel Halt gegeben.
1: Würdest du dich sicher genug fühlen, uns daraus vorzulesen?
3: Das sind akute, depressive Situationen gewesen, die würde ich eher nicht teilen wollen heute.
1: An welchem Punkt warst du mental, körperlich, kurz bevor du aufgehört hast?
3: Also ich war sehr häufig daran, einfach mit dem Auto gegen einen Baum zu fahren. Es war schon immer mal wieder, so vor allem auf dem Heimweg dann, waren so Momente, ach, komm jetzt einfach von der Autobahn mit 200 Sachen Leitplanke raus, dann bin ich nicht mehr da. Bis es halt dann eben so weit kam, dass es dieser Klick eben auch mit meiner körperlichen Symptomatik kam.
1: Was für körperliche Symptome waren das?
3: Also ich hatte ein Magengeschwür und daraufhin hatte ich Teerstuhl. Also Blut im Stuhlgang, aber halt komplett verdaut. Das war so der Wachrüttler, wo ich gesagt habe, boah, nee, das geht halt jetzt einfach nicht. Weil wenn es jetzt dann schon körperliche Auswirkungen hat, dann bin ich bald selber eine, die eigentlich in einem Bett im Pflegeheim liegen müsste, anstatt selber noch die Leute zu pflegen dort.
1: Was kommt denn in den nächsten Jahren auf den Pflegeberuf zu?
0: Das, was jetzt Ines erlebt hat, wird, glaube ich, kein Einzelfall bleiben. Der Druck auf die Pflegeheime auf der einen Seite, aber eben auch Spitäler und ambulante Versorgung auf der anderen Seite wird da zunehmen. Das wird letztendlich dazu führen, dass Heime schließen werden müssen, genauso wie Spitäler schließen werden müssen, weil sie die einfach nicht mehr betrieben bekommen.
1: Was muss denn Ihrer Meinung nach im Endeffekt passieren, um den Pflegenotstand abzufedern zumindest?
0: Was zentral sein wird, ist den Beruf an sich weiter zu versuchen aufzuwerten, setzt aber eben voraus, dass es eine pflegespezifische Expertise gibt, die man entwickeln und fördern muss. Wir brauchen niedriger qualifiziertes Personal und wir brauchen höher qualifiziertes Personal, um dieses System robust zu machen.
1: Wir haben in den Recherchen gelesen, dass in mehr als 20 Jahren ungefähr zwischen 280 und 690.000 Stellen im Pflegeberuf fehlen werden. Und da frage ich mich ehrlich gesagt, wo sollen diese Menschen herkommen?
0: Es wird natürlich eine noch stärker zunehmende Immigration geben. Also es gibt ja viele Länder, also die Philippinen sind so ein Klassiker, Indien macht es, wo dezidiert für andere Länder Pflegepersonal ausgebildet wird. Ich glaube, das ist eine Entwicklung, die wird sich mutmaßlich verstärken. Und es wird wahrscheinlich auch dazu führen, dass eben Angehörige stärker in die Verantwortung genommen werden. Ob das reicht, um die Lücke zu schließen, wir werden sehen. Ich kann das nicht sagen.
1: Als es dir dann nach dieser Zeit psychisch, körperlich nicht mehr so gut ging, du die Notbremse ziehen musstest, hast du dir dann Hilfe gesucht?
3: Ich habe durch einen Kollegen eben eine Psychotherapeutin bekommen. Sie hat mir zum Beispiel auch schon sehr gut geholfen mit meinem Ankerpunkt. Das ist dann ein Körperteil, das man sich aussucht und eine oder die schönste Erinnerung eben damit verknüpft, damit man stressige Situationen aus dem Weg gehen kann.
1: Vermisst du den Job?
3: 100%ig ja. Klar, es wird nicht einfach, wenn ich wieder rein starte. Ich hoffe einfach, dass ich bis dahin genug Skills auch für mich noch finde, damit ich einfach weiß und sagen kann, so, damit kann ich jetzt guten Gewissens auch wieder hin.
1: Es gibt so viele Menschen, die haben ihre Berufung noch nicht gefunden. Und denen fällt es so schwer herauszufinden, was sie denn gerne in ihrem Leben oder mit ihrem Leben machen würden. Und deswegen kann ich dir eigentlich einfach nur wünschen, dass du bald wieder starten kannst und dich gut damit fühlst, dass du gesund bleibst.

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1: Die größte Ikonenversteigerung der Welt gibt's in Düsseldorf. Bei uns geht es heute um Ikonen und andere Vorbilder, zum Beispiel in der eigenen Familie. So wie Oma Annemarie. Sie kocht mit ihrer Enkelin traditionelle Gerichte und geht dabei im Netz viral. Und selbst Hunde können Vorbild sein. Hündin Mascha zum Beispiel zeigt, wie man das Leben richtig genießt und wichtig dabei, sich den Wind schön um die Nase wehen zu lassen. Ganz herzlich willkommen zum Ländermagazin aus Nordrhein-Westfalen. Und wir beginnen mit echten Ikonen. Sie haben bestimmt schon mal so eine Ikone aus Russland oder Griechenland gesehen. Meistens zeigen sie religiöse Situationen. In den 70er, 80er Jahren hatten wir im Westen einen kleinen Boom dieser Holzbildnisse. Und wenn Sie jetzt denken, ist doch total out, von wegen. Ganz im Gegenteil, bei uns in Düsseldorf gibt es die größte Ikonenversteigerung auf der ganzen Welt.
2: Das Düsseldorfer Bahnhofsviertel, gleich neben Little Tokyo gelegen. Ein Schmelztiegel der Kulturen. Ganz unverhofft und mittendrin Hargesheimer Kunstauktionen. Susanne Hargesheimer leitet die größte Ikonenversteigerung der Welt. 3 Tage lang, 2-mal im Jahr.
3: Ikonen sind toll. Also mein Anfang war, dass ich dachte, oh Gott, diese alten Bretter, furchtbar, ganz schlimme Kunst. Und irgendwann sehen Sie die ganzen Details, die ganzen Feinheiten, wie toll die gemalt sind, wie ausgefallen die Farben, die Gesichter, die Finger, die Figuren. Also total faszinierend.
2: Es gibt sie für die Dorfkirche, für den Andachtsraum zu Hause und die Schlafgemächer des Zaren. Klein, groß, riesig. Mit Oklat, das ist die Metallabdeckung. Dunkel und auch farbenfroh. Und hier gibt es Ikonen geradezu massenhaft.
3: Aber was viel faszinierender ist, sind die Kunden. Die Einlieferer und auch die Kunden, also die Käufer. Ja, weil jeder sehr individuell und sehr... Ja, sind sehr spezielle Menschen. Das macht es einfach total reizvoll.
2: 2200 Ikonen kommen diesmal unter den Hammer. Für viele Händler sind die Düsseldorfer Termine im Jahr gesetzt.
4: Also jeder, der an Ikonen interessiert ist und jeder, der was mit Ikonen zu tun hat, weiß, wer Hargesheimer ist. Jeder.
2: Die Versteigerung wird online in die ganze Welt übertragen. Gebote kommen per Chat oder Telefon, meistens von russischstämmigen Bietern. Aber auch im Saal wird geboten. Alexandre Pareski und sein Sohn Marc kommen regelmäßig zu den Düsseldorfer Auktionen und bieten mit.
5: Seit 1991 wohne ich in Berlin aus Moskau. Und ich mache Geschäfte. Also Antiquitätengeschäfte, sagen wir so. Hauptsache Ikonen. Das ist die größte Ikonenauktion in der Welt.
2: Vater und Sohn ersteigern Ikonen für ihr Handelshaus in Berlin. Sohn Marc Pareski ist trotz seiner jungen Jahre von der Welt der Ikonen gepackt.
4: Natürlich hat man als junger Mensch schon eher Interesse daran, erstmal für 200 zu kaufen und für 500 zu verkaufen. Das kann man nicht absprechen, das ist immer interessant. Und erst recht, wenn dann der Vater einem das zeigt und über die Jahre immer man das mitbekommt und dann kommt ein Anruf rein und da wieder eine Bestellung und da irgendeine Frage. Aber jetzt in letzter Zeit hatte ich auch viel mit Sachen zu tun, die so eine historische Bedeutung hatten. Also mit der imperatorischen Familie. Nikolai II. Hatten wir viel gekauft. Und das hatte schon so einen kleinen Impact so auf mich, ehrlich gesagt. So, zu wissen, dass der Teil der Geschichte irgendwie bei einem in den Händen liegt, schon hat was.
2: In einer Versteigerungspause zeigt uns Susanne Hargesheimer ihr Highlight. Eine museale Ikone mit den heiligen Kirchenvätern Athanasius und Kyrill von Alexandrien. Schätzpreis 120.000 Euro.
3: Weil wenn Sie natürlich sehr spezialisiert arbeiten, dann erreichen Sie auch die letzten Sammler, die eben ausgefallene Stücke suchen. Und dann, indem Sie eben potenzielle Kunden in Konkurrenz zueinander setzen, bekommen Sie auch die höchsten Preise.
2: Am Ende bringt die Holztafel aus dem 15. Jahrhundert sogar 130.000. Es ist erstaunlich. Die meisten Ikonen wechseln den Besitzer. Meistens für wenige hundert Euro, manchmal eben auch teurer. Aber der Markt ist da.
3: Also wir haben natürlich einfach klassische Sammler, die wirklich nur die Kunstwerke suchen, die Kunst, also die Malerei quasi honorieren. Aber wir haben durchaus auch orthodoxe Gemeinden in der ganzen Welt, die die Stücke wieder kaufen, um die in die Liturgie einzubringen oder wirklich um den Gemeindemitgliedern Geschenke zukommen zu lassen.
2: Nach dem Zuschlag kommen noch 28% sogenanntes Aufgeld dazu. Davon wird die Versteigerung finanziert. Nach den 3 Tagen haben rund 2 Millionen Euro den Besitzer gewechselt.
1: Ja, Wahnsinn. Um Ikonen im Sinne von Vorbildern geht es auch in den Fotos von Armin Rohde. Armin Rohde, den kennen viele von Ihnen sicherlich als Schauspieler. Er kann aber auch hinter der Kamera als begnadeter Fotograf. Gesichter des Reviers hat er für eine Ausstellung im Essener Ruhrmuseum fotografiert. In seinen Bildern geht es ums Ankommen und Dazugehören, also um Menschen, die ins Ruhrgebiet gekommen sind, geblieben sind und diesen Melting Pot bis heute mitprägen.
6: Vater und Sohn, fotografiert von Armin Rohde. Ali Chanbai und sein Vater Ali Seydi Chanbai sehen das Foto zum ersten Mal. Für Armin Rohde ist es ein besonderes Bild, weil es etwas zeigt, das ihm bei allen begegnet ist, die er für seine Ausstellung porträtiert hat.
7: Diese Dankbarkeit der Pioniergeneration, nenne ich sie mal, gegenüber, die hier wirklich ankam mit einem kleinen Koffer, in Unterkünften gewohnt hat, die sich oft mit anderen teilen mussten, sich selber am Wochenende noch nicht mal ein Bier gegönnt haben, damit die Familie zu Hause es besser hat, bis man sich irgendwann entschlossen hat, ich fühle mich jetzt hier so beheimatet, das ist nicht mehr nur ein Ort zum Arbeiten, sondern es ist Heimat für mich geworden. Und da hätte ich gerne, dass meine Familie auch dabei ist, jetzt in meiner neuen Heimat.
6: Ali Chanbai ist Arzt in Bochum. Er lebt mit seiner Familie in Duisburg. Seiner Heimat, in die sich sein Vater Anfang der 70er Jahre aufgemacht hat.
8: Mein Vater hatte den Mut gehabt, auch gleichzeitig aber auch die Verzweiflung, dass es in der Türkei wenig Arbeit gab. Und das hat dazu geführt, dass er natürlich für seine Familie sorgen musste und ist dann nach Istanbul gegangen. Und von Istanbul aus ist er nach Deutschland gekommen mit einem Koffer in der Hand und hat dann 2 Jahre lang alleine gelebt, 6 Tage in der Woche gearbeitet.
6: Armin Rohde ist selbst ein Gesicht des Reviers. Vater Bergmann, Mutter Fabrikarbeiterin. In seiner Ausstellung aber sind es andere Gesichter, die vom Ankommen und Dazugehören erzählen. Das ist der Titel seiner Fotoausstellung. Nurdan Kanikurumas zum Beispiel, Lehrerin in Duisburg. Auch sie sieht heute zum ersten Mal ihr Porträt.
9: Das sind gemischte Gefühle. Ich bin stolz auf mich, dass ich auch meine Schule hier präsentieren darf. Und freue mich natürlich total auch auf die anderen Bilder.
6: Bilder von ganz unterschiedlichen Menschen, die für Armin Rohde aber immer die gleiche Geschichte erzählen. Es seien Kämpfer, Naturen, die ihren Platz in der Gesellschaft nicht einfach bekommen, sondern die ihn sich erarbeiten, erkämpfen müssen. In einer Gesellschaft, die wegen ihrer Vielfältigkeit erst für Armin Rohde liebenswert ist.
7: Ruhrgebiet, das ist quasi europäisches New York im gewissen Sinne. Das ist ein Melting Pot, ein riesiger Schmelztiegel. Und das Ruhrgebiet ist überhaupt erst entstanden und hat dadurch auch seine Kraft bezogen, dass Leute aus aller Herren Länder hierher kamen, hier ihr Auskommen verdient haben, ihre Familie ernähren konnten, ihre Kinder zur Schule geschickt haben und so weiter.
6: Für Armin Rohde ist seine Ausstellung auch Statement. Für eine tolerante, offene Gesellschaft und gegen Ausgrenzung.
7: Ich glaube, dass jedes gesellschaftliche Miteinander nur mit Solidarität funktionieren kann. Sobald Ausgrenzung stattfinden, Diskriminierung stattfinden, ist bereits ein Giftkorn in die Gesellschaft gesenkt, das, wenn man es nicht rechtzeitig in den Griff bekommt, eine Gesellschaft zerstören kann.
6: Das zu verhindern, dafür setzt sich Armin Rohde schon lange ein. Auch mit dieser Ausstellung. Es seien Menschen, die eben nicht nur angekommen sind, sondern, und das ist es vor allem, was er zeigen will, die dazugehören.
1: Ich will mal Bagger fahren.

0: Er schafft es, das Feuerzeug zu entzünden. Wie der Wettbewerb ausgeht, sehen wir gleich. Aber erstmal ihre Geschichte. Zunächst der Sohn. Bernhard Vogt, 23, Baggerführer mit Leib und Seele. Wer ihm bei der Arbeit zusieht, versteht schnell, warum ihn jeder Kollege schätzt.
1: Ich bin wirklich sehr froh, dass ich so einen Bernhard Vogt auf dem Bagger sitzen habe, der auch mit seinem Bagger sehr gut umgehen kann, auch mit seinem Hänger dahinter, hinter dran. Und ich bin froh, dass ich den auch meiner Baumaßnahme habe.
0: Doch wie wurde aus Bernhard der beste Baggerführer Europas? Ein Besuch bei der Familie.
2: Guck mal, hier ist eins, wo Bernhard schon mal einen Bagger in der Hand hat. Das war das Lieblingsspielzeug, Bagger.
3: Bernhard hat als Spielzeuge immer nur Bagger gehabt.
2: Immer.
0: Eigentlich kein Wunder bei der Familie. Der Beruf des Vaters, Baggerfahrer. Das hat früh abgefärbt.
4: Man hat sich gefreut wie ein Schneekönig, wenn man dann irgendwie bei Vater mitfahren durfte. Oder dann auch mal selber fahren durfte. Das ist einfach, also jede freie Sekunde hätte ich da am liebsten drauf verbracht. Ne? Das ist mein Leben halt, ne? Das ist meine Leidenschaft, mein Hobby. Ich könnte mir eigentlich nichts Geileres vorstellen. Ne? Mit der Zeit entwickelst du so ein Gefühl dafür, wann der Bagger irgendwie an die Grenzen kommt, wann er kippt, wann, weiß ich nicht, also vom Ziehen her, du merkst es halt irgendwie, wie die Hydraulik arbeitet und das geht dann so überall hinein, das ist, also du denkst auch gar nicht drüber nach, was du für eine Bewegung in dem Moment machst.
0: Doch in der Garage des Vaters wird einiges klar. Bernhards Talent ist Familiensache.
5: Das ist der von 12.
0: Europameister.
5: Wo ich gewonnen habe, das Finale in Belgien.
0: War auch schon Thomas Vogt.
5: Ja, man musste sich erst in Deutschland qualifizieren. Zwischen 800 und 1000 machen da so im Schnitt mit. Das Finale ist die letzten Male immer in Schweden gewesen. Und dann kommen da nochmal 16 europäische Länder dabei. Und die bringen auch ihre besten Leute mit. Dann wird es dann auch ernst.
6: Ich kann da gar nicht hingucken. Also wenn der dran ist, dann drehe ich mich immer um oder gehe eben Kaffee holen oder so. Weil ich so nervös bin dann.
0: Beim Finale geht's um Millimeter. Rollende Kugeln platzieren, Puzzle legen, alles unter Zeitdruck. Wer hier gewinnt, beherrscht seine Maschine wirklich.
5: Und der Beste von allen ist jetzt dieses Jahr Bernhard halt. Gott sei Dank.
0: Naja, aber wer ist der Beste bei den Vogts? Vater oder Sohn? Eine letzte Challenge soll das klären. Kann man mit einem Bagger tatsächlich ein Feuerzeug entzünden? Ja.
7: Perfekt!
4: Ja, Vater, dann zeig mal, was du kannst.
0: Und jetzt Thomas. Ein bisschen nervös, ein bisschen aus der Übung.
7: Ah!
0: Und der erste Versuch geht daneben. Aber dann... Zwei Vogts und ein brennendes Feuerzeug. Da kann doch bei der Titelverteidigung im nächsten Jahr nichts mehr schiefgehen.
8: Ja, Vorbilder finden sich oft in der eigenen Familie, auch was die Kochkünste betrifft. Ob Erbsensuppe oder Hühnerfrikassee, so Hausmannskost, geht gerade auf Social Media ziemlich viral. Vor allem, wenn Oma Annemarie und ihre Enkelin Vanessa die Gerichte zu Hause in Recklinghausen kochen. Das kommt so gut an, dass die beiden mittlerweile schon Millionen Klicks bei TikTok haben. Ein Kochbuch soll auch noch kommen und wie das in Omas Küche entsteht, ist echt lustig.
9: Ja, schaut euch das an.
10: Hast du schon probiert? Hast du schon genascht?
9: Ja, immer genascht. Mm. Lecker.
10: Sie hat Pfeffer im Popo.
9: Ein bisschen Pfeffer.
11: Boah, das ist ein Porto. Kannst du mal das mit ein bisschen mehr Freude machen, Oma?
9: Ja.
10: Oma, was kochen wir heute?
9: Der Erbsensuppe.
10: Die Oma, die wird schon immer geliebt von allen. Ne? Das ist schon immer so. Von den Kindern, die ist so ein richtiger, alle lieben Oma.
12: Oma Annemarie ist ja auch berühmt für ihre deftige Hausmannskost. Alles wird mit viel Liebe von der 79-jährigen Recklinghäuserin zubereitet. Und von Enkelin Vanessa dann digital aufbereitet.
10: Meinst du, es kochen heutzutage viele Erbsensuppe, Oma?
9: Ich weiß es nicht.
10: Ja, es ist ja Hausmannskost und viele können das ja heutzutage gar nicht mehr kochen, haben keine Mutter mehr oder keine Oma, die ihnen das zeigen konnte und sind dann wirklich, freuen sich, dass man das dann so nahbar zeigt einfach. Nicht einfach aus dem Rezept oder so, sondern dass wir das dann filmen.
12: Und diese kleinen Videoreferenzen

0: Rezepte kommen super an. Auf den Social-Media-Kanälen der beiden wird die deftige Hausmannskost millionenfach angeklickt.
1: 4 Millionen? Kann es einfach nicht begreifen, dass so ein einfaches Gericht so im Vordergrund steht. Ich verstehe das gar nicht.
2: Also ich bin sehr überrascht, dass die Videos so gut ankommen tatsächlich, weil wir haben ja auch nicht viel Equipment. Ich habe einfach mein Handy, wir haben ein paar Mikrofone und das war's.
0: Aber das reicht für Omas Annemaries Social-Media-Bekanntheit, die mittlerweile auch im Alltag der 79-Jährigen angekommen ist.
1: Also wenn ich ins Dorf gehe, 4 bis 5 Mal täglich. Wenn ich ins Dorf gehe,
2: ja,
1: sind so viele Leute, die aus dem Auto winken sie, hier oben an der Straße, gegenüber winken sie und so weiter.
2: Ja.
0: Die Recklinghäuserin liebt einfach das Kochen und die gemeinsamen Stunden mit der 37-jährigen Enkelin. Schon damals in der Kindheit rührte Vanessa den Kochlöffel mit Oma. Ist halt Familientradition. Irgendwann wurde einmal ein Krustenbraten in die Röhre geschoben. Die Enkelin hielt dieses berühmte Familienrezept mit dem Smartphone einfach mal fest.
2: Unerwarteterweise ist dieses Video dann viral gegangen. Und dann haben die Leute gefragt, was kocht die Oma denn sonst noch? Wie macht sie Hühnerfrikassee? Und so sind wir dann irgendwie da reingerutscht. Das ist Omas Kniff. Oma schneidet nicht die Petersilie, sondern sie schneidet sie mit der Schere.
1: Und so haue ich alles zusammen und mache mir das
2: klein.
1: Klein, genau.
0: Heute gibt es übrigens hausgemachte Erbsensuppe. Und die wird natürlich einfach selbstverständlich probiert. Von Oma Annemarie probiert.
2: Geschmackstest.
1: Ah, lecker. Einfach lecker.
2: Der Oma schmeckt.
3: Erbsensuppe nach Omas Rezept, natürlich ist die lecker. Oma Annemarie ist übrigens genauso alt wie er hier. Udo Lindenberg ist vor kurzem 80 geworden. Glückwunsch an dieser Stelle. Er lebt zwar in Hamburg, kommt aber aus dem Münsterland und zählt zu den bekanntesten Rockstars in Deutschland. Doch Udo singt nicht nur, er malt auch sehr erfolgreich. Die Galerie Walentowski aus Werl im Kreis Soest vermarktet seine Bilder. Und kurz vor seinem 80. Geburtstag hat Udo Lindenberg da seine größten Ausstellungen eröffnet.
4: Die Galeristenfamilie und Udo Lindenberg, sie kennen sich gut und das seit mehr als 20 Jahren. Diese Zusammenarbeit sorgt dafür, dass die beschauliche Provinz immer mal wieder zum Treffpunkt der Prominenz aus der Musik- und Fernsehwelt wird. Udo gehört mit Otto zu den bekanntesten Zugpferden der Galerie aus Westfalen.
5: Weil wir doch mit der Galerie Walentowski eine sehr, sehr, sehr gute Connection haben und so mit denen schon 22 Jahre jetzt zusammenarbeiten. Ja, wir sind echt ein tolles Team.
6: Angefangen hat es mit einer Geschäftsbeziehung, aber es ist viel, viel mehr geworden. Also ich würde das schon als enge Freundschaft bezeichnen, weil wir sehen uns fast einmal die Woche.
4: Als Geschenk unter Freunden wird Udo an diesem Abend auch ein Konzert geben.
6: Ja, es ist eine riesige Freude. Udo war 8 Jahre nicht in Werl und dass er jetzt gerade auch zu Ehren seines 80. Geburtstags ja bald folgt, dass er da nochmal nach Werl kommt. Also ich bin echt ein bisschen nervös und eine riesige Vorfreude.
4: Rund 1000 Galeriekunden und Udo-Fans aus ganz Deutschland bekommen ein Exklusivkonzert.

0: Udo und die Galeristenfamilie. Das ist auch für den im Münsterland geborenen und heute deutschlandweit bekannten Künstler etwas Besonderes.
1: Manchmal beim Malen kommen wir Ideen wieder für Texte und so, das ist ein Ding, ne? Ich bin natürlich sehr froh und ganz glücklich, dass ich so eine Doppelbegabung habe. Bin dafür auch sehr dankbar.
0: Hinter der Vermarktung ist in den vergangenen Jahren ein Konzept entstanden, das viel Geld einbringt. Ein Original Udo kostet schnell um die 50.000 Euro. Dazu kommen mehrere hundert limitierte Drucke, die 1.000 bis 2.000 Euro einbringen. Mit jedem Bild kann so ein Umsatz erzielt werden, der in die Hunderttausende geht. Seine Talente als Maler und als Musiker ergänzen sich auch hier optimal.
2: Man erkennt seine Bilder, er malt nicht irgendwas nach, sondern das ist was Eigenes. Man identifiziert sich mit den Sprüchen, man kennt diese Sprüche vielleicht aus alten Songs.
3: Wozu sind denn dann Kriege da?
0: Viele seiner politischen Botschaften sind geblieben und heute leider immer noch sehr aktuell.

0: Einfach ein großer Künstler, Udo Lindenberg. Die Ausstellung ist noch bis Ende Juni im Werler Gewerbegebiet zu sehen. Der Eintritt ist frei. Ob Udo auch so seine Beauty-Geheimnisse hat, keine Ahnung. Aber was Schönheitstrends betrifft, da können wir uns einiges bei den Japanerinnen abgucken. Es gibt in Düsseldorf rund um Little Tokyo eine florierende Beauty-Szene. Die hat sich ganz auf die Bedürfnisse der vorwiegend japanischen Kundinnen eingestellt. Und die haben bestimmte Vorlieben und ganz klare Beauty-No-Gos.
1: Ungeschminkt aus dem Haus?
2: Das ist gar nicht so höflich.
1: Ohne Make-up zur Arbeit noch schlimmer.
2: Dann sagt man, ihre Weiblichkeit aufgegeben. Ja.
1: Dagegen wird in Rinas Salon angearbeitet. Kunden mit Kuren, Seren und Thermalwasser verwöhnt. Feuchtigkeit sind das A und O. Bei ihrem Alter haben wir uns gründlich verschätzt. Wir halten es geheim, fragen aber trotzdem.
2: Botox, gar kein Botox, nein.
3: Was ist das Geheimnis?
2: Vielleicht einfach jeden Tag so eine Routine, ja, Hautpflegeroutine ist sehr wichtig. Reinigungsmilch und Reinigungsschaum und Toner. Toner, ja, also ich nehme Thermalwasser als Toner und nochmal einen Toner und dann Creme und Serum. Zusammen und dann Lichtschutzfaktor, ganz wichtig.
1: Das geht so seit Teenie-Tagen. Bloß keine Sonne an die Haut. Ihr Credo? Wahre Schönheit kommt von einem ausgeruhten Geist. Darauf ein Schluck Zedernwasser. Die Kundin ist Königin. Ach was, Göttin. Himmlisch. Bei Sachi gibt es keine Haarwäsche, sondern ein Hetzba. Massiert wird die Kundin dabei nicht nur von ihr, sondern vom ganzen Sessel. Das harte Wasser in Düsseldorf macht japanische Mähnen stumpf. Da ist Sachis ganzes Können gefragt, um sie strahlen zu lassen.
4: Für mich ganz wichtig ist Glanz und Massage. Ja.
1: Schnitttechnik und Schere sind auch ein Thema. Untereinander warnten sich Düsseldorfs Japaner, dass deutsche Scheren der dicken Haare nicht gewachsen sind. Ihr Werkzeug wird regelmäßig zum Schleifen nach Japan gebracht.
5: Wir brauchen einen speziellen Stein für Scherebehandlung. Und es gibt es hier in Deutschland nicht. Ja? Und der zweite Grund ist, diese Schere ist besonders schwierig zu behandeln mit diesem Stein. So, wir brauchen einen Profi.
1: Er ist Profi für Trends aus Japan. Sie schätzt das, weil
6: hier auf jeden Fall weiß, dass ich sag mal verstanden wird, was ich möchte.
7: Was wird das denn?
6: Das wird etwas, was unter anderem auch Umbrella Color genannt wird.
1: Das sieht dann so aus. Beim Wimpernverdichten wollen Japanerinnen weniger Schwung als sie. Dafür darf es bei den Nägeln etwas mehr sein.
8: Mit Design ist japanische Kunden sehr beliebt, denke ich. Aber die deutschen Kunden mögen eher so eine schlichte, ohne Design, so einfarbiges Design.
1: Ach, dabei tobt sie sich so gerne aus als Nagelkünstlerin.
0: Ikonische Fingernägel. Mascha ist noch keine Ikone, aber sowas wie ein Maskottchen. Eine total süße Jack Russell-Hündin und passionierte Motorradsozius. Sie liebt es, auf dem heißen Ofen mitzufahren und sich den Wind um die Schnauze wehen zu lassen. Das liegt auch irgendwie nah, denn Maschas Herrchen arbeitet in einer Auto- und Motorradwerkstatt in Coesfeld. Und da ist dank Mascha kein Tag wie der andere.
9: Es macht zack und der Tag ist weg. Und man hat einfach über den ganzen Tag irgendwelche lustigen Eindrücke gesammelt.

0: irgendwelche Dönekes. Und das ist einfach auch immer so ein kleiner Happiness-Teil in so einem Arbeitsalltag. Ne? Also es wird nicht langweilig.
1: Das geht an der Werkstatt schon morgens los. Kaum dreht sich an der Halle was. Mascha riecht den Braten.
2: Willst du mitfahren? Mascha?
0: In dem Moment, wo die sieht, ich setze ein Motorrad raus, stellt die sich morgens daneben und wartet, was kommt. So, und wenn ich dann auch noch ihren Tankrucksack hole, also wo sie immer drin sitzt, dann weiß sie auch genau, okay, wir fahren.
1: Na, da fehlt ja nur noch Maschas persönliche Windschutzscheibe.
2: So, Mascha, wollen wir losfahren? Bist du schon wieder aufgeregt?
3: Ist das Zittern vor Freude?
0: Ja, die ist aufgedreht bis zum geht nicht mehr. Also, kalt ist nicht.
1: Und schon sind sie rund um Coesfeld unterwegs, das Tempo hundegerecht, trotzdem mit echtem Motorradfeeling. Werkstattkollege Guido ist heute mit unterwegs, denn bei der Arbeit ist Mascha längst, na klar, everybody's darling. Eine gemeinsame Ausfahrt ist deshalb nicht nur Ehrensache, sondern das reine Vergnügen.
0: Cool. Man macht ja nicht jeder, wo sieht man das mal? Das ist, meistens gehen die Daumen hoch, die Leute lächeln sofort. Ne? Das ist halt ein Anblick, den man so nicht gewohnt ist. Aber es sieht halt irgendwo zwischen lustig und interessant aus, sagen wir es mal so. Also man sieht ja an, wie viel Spaß sie dabei hat. Und das ist natürlich schön. Wir fahren ja auch Motorrad nur zum Spaß.
1: Und dieser Spaß begann per Zufall. Mascha war ausgebüxt. Von der Werkstatt aus durchsucht Thorsten die Bauerschaft.
0: Und als ich sie wieder gefunden habe, da war ich mit dem Kundenfahrzeug unterwegs, habe sie dann einfach oben in eine Latzhose gesteckt, habe die mitgenommen, habe sie natürlich auch zusammengeschissen, weil sie einfach nicht gehört hat. Seitdem kann ich kein Motorrad und kein Roller oder sonstige Sachen mehr aus der Werkstatt stellen zur Abholung. Steht jedes Mal auf der Matte, springt an mir hoch und will mitfahren.
1: Ob Motorradfahren aber für einen Hund gesund ist, hat sich Thorsten trotzdem gefragt und zur Sicherheit mehrere Tierärzte.
0: Und da war das ganz klare Ergebnis, wenn erkennbar ist, das Tier hat ihren Spaß, das wird vernünftigen Maß betrieben. Das heißt also, wir fahren immer kleine und kurze Runden, wo man da nicht, bei schlechtem Wetter oder hohen Geschwindigkeiten unterwegs ist, sondern angepasst mit einem Maß an Sachverstand gäbe es da keinerlei Einwände. Und deswegen mache ich das auch mit einem guten Gewissen.
1: Pausenende, Brille auf, zurück zur Werkstatt. Auch da ist Mascha Moped Queen, hält die Werkstatt nicht nur bei Laune, sondern auch auf Trab, gerade wenn der kleine Hunger kommt.
0: Ist auch mittags immer ziemlich pünktlich diejenige, die anfängt, hier allen auf den Sender zu gehen, wenn sie weiß, es geht so Richtung Mittagspause, gibt es auch immer Mittagessen für den Hund. Und da ist sie dann auch schon immer präsent und nach dem Motto, alles klar, wie sieht's aus, machen wir jetzt Pause, könnt ihr mal das scheiß Werkzeug weglegen, ich würde gerne was essen.
1: Ein bewegtes Leben zwischen Motoren, Schmieröl und der Hoffnung auf die nächste Ausfahrt.
0: Idealerweise morgens vor der Arbeit so eine halbe Stunde durch die Bauernschaft tuckern, die Feldwege abtuckern. Ja, man merkt schon deutlich, dass sie da richtig Spaß dran hat. Also sehr, sehr, sehr großer Glücksgriff für uns mit der Kleinen.
4: Diese Brille, unglaublich, oder? Kann ich mich nicht dran satt sehen. Mascha, die Moped Queen, sehr, sehr süß. So, das war das Ländermagazin aus Nordrhein-Westfalen. Vielen Dank für Ihr Interesse. Die ganze Sendung finden Sie wie immer auch in der Mediathek. Machen Sie es gut. Tschüss, bis bald.

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0: Also sie denken halt, sie sind im falschen Film. Sie verstehen eigentlich die Welt nicht mehr. Dass es Abgeordnete gibt, die im Grunde genommen im Sinne anderer Länder, autoritärer Regierungen, diktatorischer Regierungen, gegen Geld eine bestimmte Position vertreten, die nicht der Realität entspricht und damit Menschenrechtsverletzungen schlimmster Art legitimieren. Das konnte ich mir nicht vorstellen. Und ich finde, das ist das Schlimmste, was im Deutschen Bundestag seit 1949 eigentlich passiert ist.
1: Aserbaidschan. Die ehemalige Sowjetrepublik am Kaspischen Meer. Unterdrückung der Bevölkerung und der Presse sind Alltag. Trotzdem wird das Land für uns immer wichtiger. Wegen seiner großen Öl- und Gasvorkommen.
0: Naja, das Land ist, kommt drauf an, wie man sieht, mit Ölreichtum gesegnet. Aber im Grunde genommen ist es auch ein Fluch, weil am Ende das Geld in den Taschen von wenigen landet.
1: Frank Schwabe war hier Wahlbeobachter. Im Auftrag des Europarats.
0: Und das war die erste Wahl, bei der ich in meinem Leben richtige massive Wahlfälschung gesehen habe, weil interessanterweise in diesem Land alles kontrolliert wird. Wir haben hier keine freie Presse, kein gar nichts, eines der letzten Länder im Pressefreiheitsranking.
1: Deshalb entstehen die Aufnahmen für diesen Film heimlich und unter großem Risiko für alle, die aufzeigen wollen, wie es zu einem der größten Korruptionsskandale in Europa kommen konnte.
0: Wahnsinn, ne? Genauso. Aber ist ja egal. Wenn Sie nicht wissen, wohin mit dem Geld, dann bauen Sie halt Häuser noch und Löcher, ist doch scheißegal. Und dann kommt übrigens der kleine Abgeordnete, der nicht arm ist, und der das dann sieht. Und dann kommt hinterher das, was man also tun kann hier, wo man dann eingeladen wird. Präsidenten mit seiner Gattin und auf Boote und wo ihnen Geschenke gemacht werden und wo eben nachts auch schon mal Damen an den Türen klopfen. Und dann denkt man, naja, man ist ja hier weit weg von zu Hause und von Berlin und von Straßburg und von all dem. Und dann sehen sie das und denken, ach, das Wetter ist schön und alle sind hier reich, ist sogar kein Problem, alle finden einen nett. Und dann kommen sie auf komische Gedanken, nicht alle, aber manche eben schon. Und dann lassen sie sich am Ende kaufen.
1: Europäische Politiker kaufen? Wie muss man sich das vorstellen?
0: Ja, ich meine, das ist ja ganz spannend. Wo sind hier die goldenen Stifte? Also ich habe selber nie bekommen. Wenn schon gewusst haben, warum nicht, dass man dann eben auch schon mal ein bisschen mehr bekommen hat. Dass es eben Ketten waren, wo sie nicht auf Anhieb wissen, was die kosten, aber kostet ein bisschen mehr, dass es Uhren waren. Und dann haben die geguckt, nehmen die Leute das mit. Und wenn sie es mitnehmen, dann sind das die perfekten Kandidaten für den nächsten Schritt.

0: Ich komme aus einer Arbeiterfamilie im Ruhrgebiet. Vater hat hart malocht im Steinkohlebergwerk. Und mir war schon klar, dass es nicht gerecht zugeht, auch nicht in Deutschland, dass nicht alle Menschen, die in Deutschland leben, dieselben Rechte haben, dieselben Möglichkeiten haben. Das war was, was mir jedenfalls sehr früh klar war. Insofern ja, ist es wahrscheinlich schon ein Stück weit schon in die Wiege gelegt. Ja.
1: Frank Schwabe kommt aus dem Wahlkreis Recklinghausen. Seit 2005 ist er Abgeordneter im Deutschen Bundestag.
2: Mein Name ist Frank Schwabe, schönen guten Tag.
1: Schon immer engagiert er sich für die Menschenrechte.
3: Ich kann schon die Welt ganz gut einschätzen. Deswegen weiß ich auch, dass es Korruption in der Welt gibt. Ich weiß, dass ich mit Partnern agiere weltweit, die korrupt sind. Das ist mir völlig klar.
1: Schwabe leitet auch die deutsche Delegation im Europarat. Dafür pendelt er regelmäßig nach Straßburg, wo das Hohe Haus der Menschenrechte in Europa tagt. Der Europarat, gegründet nach dem Zweiten Weltkrieg als europäische Institution zur Wahrung der Menschenrechte.
4: Wir müssen uns klar sein, dass diese Organisation am Scheideweg steht. Menschenrechte allgemein stehen weltweit am Scheideweg.
1: Bei allem Engagement will er Realpolitiker bleiben, bereit zu kompromissen.
3: Wenn wir sagen würden, wir würden alles, was Aserbaidschan und schlimmer ist, sagen, nicht mehr mit einem, oder wir würden mit denen keinen Handel und Wandel mehr treiben, dann würde nicht mehr viel übrig bleiben. Deswegen sehe ich, dass wir natürlich Regime auch stärken, indem wir wirtschaftliche Abkommen mit ihnen treffen. Und ich habe nie die Forderung vertreten, mit denen dann nichts mehr machen zu dürfen. Aber das heißt ja nicht, dass man nicht gleichzeitig Klartext reden kann.
1: Klartext reden mit Aserbaidschan? Das Land lebt von seinem Öl und Gas, hat damit beträchtlichen Reichtum und internationales Ansehen erreicht. Mit den fossilen Rohstoffen, die wir dringend benötigen.
5: Naja, das Land ist, kommt drauf an, wie man sieht, mit Ölreichtum gesegnet. Aber im Grunde genommen ist es auch ein Fluch. Weil eben, wenn keine demokratische Kontrolle da ist, am Ende das Geld in den Taschen von wenigen landet. Und viele der Gebäude, die man hier sieht, gehören alle der Familie von Aliyev in unterschiedlichster Fassung oder irgendwelchen engen Freunden, Ministern. Zum Teil gibt es hier viele internationale Veranstaltungen, die, wie ich höre, nur dazu dienen, natürlich das Bild des Landes zu verschönern und Aliyev in einem guten Licht dastehen zu lassen, aber am Ende auch diese Hotels zu füllen, wenn hier Formel 1 ist. Dann sind die Hotels natürlich gut gefüllt und dann machen die Kasse. Ansonsten stehen die oft total leer und sind irgendwie Investitionsruinen. Macht aber nichts, wenn sie halt Ölgeld en masse haben. Dann bauen sie einfach Häuser und Gebäude. Und übrigens ja nicht nur in Aserbaidschan, sondern immer mehr Gebäude, zum Beispiel auch in europäischen Hauptstädten, werden von Aliyev und seinem Clan gekauft.
1: Frank Schwabe bereitet ein riskantes Treffen vor. Er will einer Frau Hoffnung geben, deren Freiheit alles andere als selbstverständlich ist.
0: Genau, wir treffen Khadija Ismailova, eine der couragiertesten und auch bekanntesten Regimekritikerinnen hier in Aserbaidschan.
1: Khadija Ismailova lebt als investigative Journalistin und Bloggerin gefährlich. Nur ihre Bekanntheit und internationaler Druck schützen sie.
0: Die Regierung ist ja vorsichtig, weil sie weiß, das ist eine Symbolfigur. Wenn die morgen inhaftiert wird, gibt es sofort internationale Proteste. Der Europarat wird irgendwelche Resolutionen machen und Aserbaidschan steht an der Stelle am Pranger. Und das wollen sie nicht. Sie wollen wirklich irgendwie, sie wollen das alles machen, was sie hier machen. Wollen sich bereichern, wollen keine Demokratie sein, aber wollen irgendwie doch irgendwie ganz nett angesehen werden. Deswegen freut sich der Herr Aliyev wunderbar, wenn irgendwelche europäischen Politiker hier hinkommen und Hände schütteln und sagen, wie wichtig doch das Land ist, auch was Energiepartnerschaften und Ähnliches angeht.
1: Kaum streckt Khadija die Hand zur Begrüßung aus, schreiten Männer in Zivil ein, mutmaßlich vom Inlandsgeheimdienst. Sie wollen verhindern, dass Khadija ein Interview führt.
0: Hi, nice to meet you. How are you?
1: Im Aufzug sagt sie, dass wir die Kamera wieder einschalten sollen. Sie setzt sich über die Anweisung der Behörden hinweg.
6: Es ist schwierig, mit dem Wissen zu leben, dass man dich zum Schweigen bringen will.
1: Die Bloggerin lässt sich nicht zum Schweigen bringen, auch wenn ihre Arbeit für sie lebensgefährlich ist. Trotzdem ist Vorsicht geboten. Deshalb sind die Vorhänge geschlossen, als sie Aufnahmen von Frank Schwabe macht.
6: Wenn dein Intimleben öffentlich gemacht wurde, dann ist Gefängnis gar nichts, sind Schläge gar nichts.
1: Als oppositionelle Bloggerin kritisiert Khadija Ismailova immer wieder die Regierung. Und die rächt sich. Mutmaßlich im staatlichen Auftrag wird ihre Wohnung verwanzt. Khadija beim Sex gefilmt, um sie damit zu erpressen.
6: Ich bzw. mein Bruder hat ein Schreiben erhalten. Mit Fotos und der Warnung. Entweder ich höre auf oder man macht mich fertig. Sie nannten mich Hure. Mein Bruder war so wütend. Er wäre sicher gewalttätig geworden. Naja, in Aserbaidschan gehört es sich nicht, dass eine unverheiratete Frau Sex hat. Außerehelicher Sex ist hier ein absolutes Nein. Es gibt hier immer noch Ehrenmorde. Das alles war ihr Kalkül hinter diesem Schreiben.
7: Gewalttätig ihnen gegenüber?
6: Ja. Darum haben sie es an meinen Bruder geschickt.
1: Trotz massiver Einschüchterungsversuche macht sie weiter.
6: Sie gehen durch die Stadt und sehen schöne Gebäude. Ich sehe Korruption.
1: Hinter Korruption und Einschüchterung steht die Familie des Präsidenten Ilham Aliyev, der die Macht von seinem Vater übernommen hat. Khadija untersucht die Geschäfte der Präsidentenfamilie.
6: Ich habe gelernt, wie man in den Panama Papers recherchiert. Darin fand ich 11 Firmen, die der Präsidentenfamilie gehören.
1: Sie deckt bis dahin unbekannte Beteiligungen des Präsidentenclans an privatisierten Banken und Telekommunikationsfirmen auf. Kurz darauf wird Khadija zu 7 Jahren Haft verurteilt. Nach 1,5 Jahren wird sie aufgrund internationaler Proteste auf Bewährung freigelassen. Aber auch nach ihrer Entlassung bleibt sie weiter unter Beobachtung. Zum Zeitpunkt dieser Aufnahmen darf sie das Land immer noch nicht verlassen.
0: All the best for you personally, no? So I'm always happy to see you and I'm always a little bit sad to leave you here. But yeah, keep on.
1: Wann und ob sie sich wiedersehen, ist nicht absehbar.
0: Khadija Ismailova ist eine der engagiertesten Menschenrechtsverteidigerinnen und Journalistinnen, die es hier in Aserbaidschan gibt, aber wahrscheinlich auch darüber hinaus. Das ist wirklich ein absolut leuchtendes Beispiel, dass sich Menschen einsetzen, dass sie ihre persönliche Leben riskieren, aufs Spiel setzen, ihr Glück für eine gute Sache. Und sie hat es verdient, von allen, die das können, international in ihrem Engagement unterstützt zu werden. Und natürlich ist es wahnsinnig bitter zu sehen, dass es Abgeordnete gibt, die am Ende aus Eigeninteresse, um ihres eigenen Wohls willen, im Grunde genommen Menschen wie Khadija Ismailova in den Rücken gefallen sind. Und das ist schon tragisch und auch wirklich schändlich.
1: In einer Diktatur Menschen zu unterstützen, für ihre Rechte, für Freiheit und Würde zu kämpfen, kennt der deutsche Politiker. Aber dass er dafür gegen seine eigenen Verbündeten im Europarat antreten muss, hat er sich nicht vorstellen können.
0: Wir sind hier in der parlamentarischen Versammlung des Europarats, also dem Herzstück. Man muss ja nichts überhöhen, aber das ist so auch in der Würde dieses Saales, das Heiligtum des Europarats. Der Europarat ist die altehrwürdige Institution, für die Menschenrechte in diesem Europa steht, für die Demokratie und für den Rechtsstaat. Und das ist der Ort, wo die Abgeordneten zusammenkommen und ja alle nach bestem Wissen und Gewissen sehr seriös Menschenrechtsverletzungen anprangern sollten. Das ist ja die Grundaufgabe. Und diese Menschen kommen hier zusammen und dass sie im Grunde genommen diesen Auftrag, nicht alle, aber viele, wahnsinnig viele, diesen Auftrag im Grunde genommen pervertiert haben, ins Gegenteil verkehrt haben, hat diesen Ort auch entwürdigt.
1: Alles beginnt 2013 mit einer seiner ersten Abstimmungen als Abgeordneter im Europarat.
0: Das war diese Abstimmung in der Parlamentarischen Versammlung, wo am Ende eben mit Mehrheit beschlossen wurde, es gibt keine politischen Gefangenen in Aserbaidschan, in einer emotionalen Debatte.
8: Aber reden wir bitte schön auch über die Menschen, die in den Gefängnissen sitzen.
7: Wenn wir für den Bericht von Herrn Stresser stimmen, und ich hoffe, das tun wir nicht, dann gibt es kein Zurück mehr.
9: Ein gravierender Fehler und eine absichtliche Verdrehung der Fakten.
7: In Anbetracht der äußerst komplexen geopolitischen Situation, die schon viele Kollegen angesprochen haben,
9: gefährlich und heikel. Aus diesem Grund zögere ich nicht, gegen diesen Bericht zu stimmen. Danke.
1: Die Abstimmung soll lediglich feststellen, dass es in Aserbaidschan politische Gefangene gibt. Alles andere als ein Geheimnis. Völlig unerwartet stimmt die Mehrheit der Abgeordneten gegen den Bericht des damaligen stellvertretenden Leiters der deutschen Delegation, Christoph Stresser.
10: Das hat mich persönlich auch fertig gemacht. Und es hat lange gedauert, bis ich darüber weg war.
1: Die Niederlage hat Stresser bis heute nicht verkraftet. Warum? Gehört das nicht zum politischen Alltag?
10: Es war historisch für den Europarat, für die Parlamentarische Versammlung, dass sie einen Antrag eines Ausschusses mit einer solchen Mehrheit ablehnt.
1: Nicht nur das Ergebnis der Abstimmung überrascht den Beauftragten der Bundesregierung für Menschenrechte. Vor allem, wie es zustande kommt, hat er noch nie so gesehen.
10: Dann füllte sich ja auf einmal das Plenum auf ungeahnte Weise. Es waren weit über 200 Abgeordnete im Raum. Und das ist schon eine enorme Größenordnung für diese parlamentarischen Versammlungen. Und es war völlig klar, da ist mobilisiert worden.
0: Irgendwo hier hat damals Frau Strenz gesessen. Karin Strenz, die CDU-Abgeordnete, die am Ende eben auch diesen Bericht mit niedergestimmt hat. Irgendwo saß Herr Seydov, das ist der Leiter der aserischen Delegation, der dann jubelnd verkündet hat, dass dieser Europarat nicht Christoph Stresser gehört, also den Berichterstatter des Berichts, dem Deutschen, sondern Aserbaidschan.
1: Samad Seydov vertritt sein Land im Europarat.
10: Das war schon ein Stück weit Fassungslosigkeit.
11: Ja, klar. Das ist der schlimmste Finger, der dabei war.
12: Echt?
11: Ja. Geht wieder gegen Armenien, ne?
13: Komme Erinnerungen,
11: ja.
13: Oder?
11: Ja, der Typ, der war der Schlimmste.
10: Das ist der, der gejubelt hat.
0: Es waren Abgeordnete aus Italien, aus Frankreich, aus Großbritannien, aber eben auch aus Deutschland. Es gab dann wirklich Leute, die sich in den Arm lagen und dieses Ergebnis richtig gefeiert haben. Und heute weiß ich, sie haben gefeiert, dass sie ganz viel Geld bekommen haben bei der Veranstaltung.
10: Diese Entscheidung ist erkauft worden. Und das ist ja das Schlimme aus meiner Sicht auch, dass es ja nicht nur in Anführungsstrichen hier ist, sondern dass es daneben an und ein paar Kilometer weiter in Brüssel mittlerweile auch so sich abspielt. Und ich kann auch für niemanden, für kein nationales Parlament jetzt aufgrund dieser aktuellen Entwicklungen die Hand heben und sagen, die sind alle safe.
1: Schwere Vorwürfe. Derzeit laufen auch mehrere Ermittlungsverfahren wegen des Verdachts auf Korruption gegen ehemalige Abgeordnete des Europaparlaments. Und was sagt Aserbaidschan zu den Korruptionsvorwürfen? Auf ARD-Anfrage teilt die Botschaft mit, Aserbaidschan baue seine Beziehung zu europäischen Ländern auf transparente und rechtliche Weise auf. Damals zweifelt Frank Schwabe, soll er überhaupt im Europarat bleiben?
0: Dieses ganze Zelebrieren dieses Erfolges Aserbaidschans, das fand ich so skurril und so verstörend, dass ich gesagt habe, entweder lässt du das jetzt hier oder du versuchst, alles zu tun, dass das so nicht noch mal vorkommen kann, obwohl ich noch gar nicht genau verstanden hatte, was genau passiert war.
1: Dann kontaktiert ihn ein Insider.
0: Jetzt gehen wir zum historischen Ort.
12: Wo sind
0: 270? Ich war gerade oben und dachte, Mensch, das ist es, oder?
1: Im Hinterzimmer eines Straßburger Restaurants kommt es zu einem geheimen Treffen mit Gerald Knaus. Der Grundstein zur Aufklärung eines Skandals, der bis heute nachhallt. Gerald Knaus leitet die Denkfabrik Europäische Stabilitätsinitiative, forscht zur Korruption weltweit und ist bis nach Aserbaidschan bestens vernetzt. Er teilt mit Frank Schwabe, was ihm seine Quellen berichten.
13: Wir hatten schon Quellen in Aserbaidschan, die uns versucht haben, das zu erklären. Und dann ein paar, die uns dann als Insider erklärt haben, wie hier systematisch Leute bestochen wurden. Und wir haben uns auch gedacht, das kann doch, so plump kann das doch nicht sein. Und dann wurde im Detail erklärt, ich habe diese Aufzeichnungen alle noch, wie dann in den Hotels Kuverts überreicht wurden für Leute auf Wahlbeobachtungsmissionen, wie Leute systematisch Geschenke in den Räumen, wie Geld überwiesen wurde, wie Urlaube organisiert wurden, mit einer ganzen Liste von Namen.
1: Unter Verdacht geraten auch drei Abgeordnete des Deutschen Bundestags. Eduard Lindner, Axel Fischer und Karin Strenz. Alle drei bekommen Geld aus Aserbaidschan, reisen in das Land und nehmen an Wahlbeobachtungsmissionen teil.
13: Wir konnten nur sagen, Insider erklären uns, was sie machen, wie das Regime vorgeht. Und was wir sehen, ist das Resultat. Abgeordnete, die aufstehen und sagen, schwarz ist weiß. Gefälschte Wahlen sind faire Wahlen. Politische Gefangene sind Hooligans und Verbrecher.
1: Strenz, Fischer und Lindner weisen die Vorwürfe als unbegründet zurück. Auch Frank Schwabe reist zur Wahlbeobachtung nach Baku im Auftrag des Europarats.
5: Ich habe mein Hotel irgendwo hier um die Ecke gehabt und habe dann im Fernsehen verfolgt, wie hier draußen Party gemacht wurde. Und ich meine, das war hier. Dann haben sie Feuerwerk gehört draußen, haben es gehört und haben es dann am Fernsehen auch sehen können und denken sich, Mann, scheiße, was machst du hier eigentlich? Eigentlich dienst du nur als Kulisse, ja, für eine inszenierte Wahl, wo völlig klar ist, dass am Ende nur Aliyev gewinnen kann.
1: Am Wahltag sollen die Beobachter mehrere Wahllokale besuchen und das Geschehen dokumentieren. Frank Schwabe erinnert sich an eine für ihn verstörende Begegnung.
0: Dann kommt Frau Strenz bepackt, rechts und links, mit Einkaufstüten am Tag der Wahlbeobachtung.
1: Die Abgeordnete Karin Strenz ist auch zur Wahlbeobachtung in Baku. Doch am Tag der Wahlbeobachtung sind Boutiquen angesagt.
0: Frau Strenz war dann halb Shop, war aber sich trotzdem ganz sicher am nächsten Tag, dass es ein weiterer wichtiger Schritt hin zu freien und fairen Wahlen war. Es war natürlich gar nichts davon.
1: Inzwischen leiten europäische Ermittlungsbehörden erste Untersuchungen ein, aber nicht in Deutschland.
13: Wir wissen ja dank der italienischen Staatsanwälte, dass ein aserbaidschanischer Abgeordneter in diesem Haus über Briefkastenfirmen ganz dubios über 2,4 Millionen Euro an einen anderen Abgeordneten aus Italien, der Vorsitzender der größten Fraktion hier im Parlament, der EVP, der Europäischen Volkspartei war, überwiesen hat. Genau zu der Zeit, als diese Abstimmung über politische Gefangene stattfand. Also das wissen wir. Die Überweisungen wurden entdeckt, die E-Mails, die Gespräche zwischen dem Italiener und dem Aserbaidschani wurden entdeckt.
1: Ihre Geschenke sind köstlich, dankt der Italiener dem Vertreter Aserbaidschans wörtlich in einer E-Mail. Und ihr Wunsch ist mir Befehl. Er wurde in Italien verurteilt, doch in letzter Instanz freigesprochen, aus Mangel an Beweisen. Was ist im Europarat über solche Missstände generell bekannt?
13: Was mich schockiert hat, dass relativ viele Leute, die befragt wurden in der Institution, dann gesagt haben, ja, wir wussten das. Wir haben das natürlich dann alles selbst prüfen müssen. Also wenn mir dann genannt wurde, die und die und die und die Person bekam Geschenke, wurde eingeladen, bekam Geld, da klopften Prostituierte im Hotel in der Nacht ans Zimmer. Die bekam eine Boutique geschenkt. Da flossen Gelder in, also auf verschiedenen Wegen. Und der Kaviar war, und die Teppiche waren nur das Symbol, also der Türöffner.
1: Frank Schwabe und Gerald Knaus hoffen, dass die Strafverfolgungsbehörden aktiv werden. Täter sollen nicht ungestraft davonkommen. Doch die Wirklichkeit sieht anders aus.
13: Aserbaidschan blieb Mitglied des Europarats. Sogar als man draufkam, was hier passierte, eigentlich war es ohne jedes Risiko. Und aus dem Grund werden autoritäre Staaten weiterhin nicht davor zurückschrecken, mit Geld zu versuchen, unsere Institutionen, Demokratien, Parlamente zu korrumpieren.
1: Für die Enthüller wird es zunehmend gefährlich.
0: Wir befinden uns in einem Umfeld, wo man wissen muss, da wird mit harten Bandagen gespielt. Da geht es halt um Leben und Tod. Das sind keine Kleinigkeiten. Wir reden bei diesen ganzen Geschichten über Menschen, die massiv leiden, über Diffamierungskampagnen, die durchgeführt werden. Es gibt

0: Menschen, die ins Gefängnis kommen, ungerechtfertigt, die dort auch gefoltert werden. Und es gibt auch eine ganze Reihe von Menschen, die ihr Leben gelassen haben.
1: Die Spur von Korruption und Gewalt führt auf die Mittelmeerinsel Malta. Matthew Caruana Galizia blickt auf die schlimmsten Tage seines Lebens zurück.
2: Das ist es. Das ist das Projekt, das zum Attentat auf meine Mutter geführt hat. Das ist das Projekt.
1: Das Gaskraftwerk von Elektrogas ist ein Joint Venture maltesischer Geschäftsleute, der deutschen Siemens und dem aserbaidschanischen Staatskonzern Soka. Es ist Teil einer groß angelegten Strategie, um Europa in Zukunft mit Gas aus Aserbaidschan über eine Pipeline zu beliefern. Daphne Caruana Galizia deckt auf, dass hochrangige maltesische Politiker über Briefkastenfirmen in Panama verdeckt an dem Gasprojekt beteiligt sind. Andrew ist Matthews Bruder. Er erinnert sich an die aufsehenerregenden Veröffentlichungen der Mutter.
3: Und als das herauskam, hatte ich schon dieses mulmige Gefühl im Bauch.
4: Es wurde viel diskutiert, wie es zu so einer Situation kommen und es sein konnte, dass die Strafverfolgungsbehörden nicht mal tätig wurden.
1: Daphne Caruana Galizia wusste, dass sie mit ihren Veröffentlichungen ihr Leben gefährdete. Zwei Anschläge hatte sie überlebt.
3: Das ist ein Notizblock meiner Mutter, einer ihrer letzten. Sie war wirklich altmodisch, die Art und Weise, wie sie handschriftliche Notizen machte. Das hier ist eine Notiz, die mich besonders berührt. Ihre letzte Verabredung. Montag, 16. 3 Uhr nachmittags. Sie war dorthin unterwegs, als die Bombe in ihrem Auto explodierte.
1: Während die Journalistin Daphne Caruana Galizia sich noch in Sicherheit wähnt, laufen die Vorbereitungen für einen Hinterhalt. Matthew sitzt mit seiner Mutter hier, am Esstisch der Familie, als sie zu einem Treffen mit einer Informantin aufbricht. Er hört einen ohrenbetäubenden Knall, läuft sofort los. Nur wenige Meter vom Haus der Familie entfernt, sieht er, was passiert ist.
2: Die Bombe explodierte, als meine Mutter den Hügel herunterfuhr. Die Explosion war so stark, dass der Wagen in das Feld hier geschleudert wurde. Bis dorthin, wo die Fahne ist.
1: Daphne Caruana Galizia stirbt noch im brennenden Wrack ihres Autos. Die Ermittlungen kommen nicht ins Laufen. Es scheint, als wolle man auf der Insel die Mächtigen schützen. Doch Matthew recherchiert weiter.
2: Meine Mutter wurde von einer Informantin, die für Elektrogas arbeitete, kontaktiert. Und diese Informantin lieferte ihr die Verträge, die die Regierung Maltas nicht veröffentlichen wollte. Wir bekamen Einblick in die Vertragskonditionen mit Aserbaidschan und den Hintermännern der Geschäfte auf Malta.
1: Die Spur des Geldes führt in die Schweiz, nach Genf. Hier hat der aserbaidschanische Staatskonzern Soka Büros. In nobelster Lage.
3: Soka war wohl dafür zuständig, den maltesischen Politikern Schmiergelder über die geheimen Briefkastenfirmen in Panama zu zahlen.
1: Soka hat auf ARD-Anfrage nicht reagiert. Die Nachforschungen der Brüder führen sie immer tiefer in ein Netzwerk aus Korruption in der europäischen Politik. Es geht immer um Rohstoffe.
3: Das machte Leuten Angst. Wenn sie die bekannteste Journalistin des Landes einfach so ermorden können und damit davonkommen, dann ist es nur eine Frage der Zeit, bis sie wieder zuschlagen.
1: Mit dieser Angst im Nacken suchen sie Hilfe außerhalb Maltas und wenden sich an den Europarat. Frank Schwabe ist bereit zu helfen und nimmt sich dem Fall an.

0: Wir hatten zunehmend Angst, weil wir nur so wenig wussten. Wir ahnten ja nicht mal, wer dahinter steckt. Es fühlte sich wie ein Minenfeld an. Wir konnten ja nicht mal der Hälfte unserer eigenen Abgeordneten im Europarat vertrauen.
1: Trotz massiver Gegenwehr des aserbaidschanischen Vertreters Samad Seydov können Frank Schwabe und seine Mitstreiter einen Sonderbericht durchsetzen. Andrew und Matthew finden im Europarat Gehör. Der Druck hat Folgen. Auf Malta kommt es zu Verhaftungen und ersten Strafurteilen. Die Familie der ermordeten Daphne Caruana Galizia führt ihre investigative journalistische Arbeit fort.
2: Wir konnten aufdecken, dass das Geld aus Aserbaidschan nach Europa kam und hier wie ein Ping-Pong-Ball hin und her gespielt wurde. Über die Schweiz, Litauen, die Arabischen Emirate an ein Konto, das Jürgen Fenech gehört. Weil er wegen seiner Beteiligung an der Ermordung meiner Mutter vor Gericht steht, können wir davon ausgehen, dass der Mordanschlag mutmaßlich mit diesem Geld finanziert wurde.
1: Der maltesische Geschäftsmann Jürgen Fenech sitzt in Untersuchungshaft und kommt dieses Jahr für den Mord vor Gericht. Auch in Deutschland werden Ermittlungen gegen die drei Bundestagsabgeordneten Eduard Lindner, Axel Fischer und Karin Strenz eingeleitet. Fischer spricht auf ARD-Anfrage von Scheinindizien und politischer Motivation der Ermittlungen. Wenige Monate später stirbt Karin Strenz überraschend mit nur 53 Jahren.
3: Die CDU-Bundestagsabgeordnete Karin Strenz aus Mecklenburg-Vorpommern war gestern auf dem Rückflug aus der Karibik nach Deutschland nach einer Notlandung in Irland gestorben.
4: Also für mich war es jedenfalls ein Schock, muss ich schon sagen, als ich gehört habe, dass Frau Strenz verstorben war, weil das natürlich völlig überraschend kam.
1: Karin Strenz, das ist die Abgeordnete, die sich im Europarat bei Stressers Report enthalten und über die sich Frank Schwabe bei der Wahlbeobachtung in Aserbaidschan so gewundert hatte. Khadija Ismailova darf nach Jahren endlich wieder ausreisen. Ihr erstes Ziel, Deutschland, um hier im Bundestag über die aktuelle Situation in Aserbaidschan zu berichten.
5: Das letzte Mal war ich vor 8 Jahren in Berlin. Während dieser 8 Jahre hatte ich ein Reiseverbot, war im Gefängnis, stand wieder unter Reiseverbot. Es war eine schwierige Zeit.
1: Das erste Mal wieder in Berlin nimmt Khadija Ismailova an einer Sitzung des Menschenrechtsausschusses der Bundesregierung teil.
5: Riesige Fälle von Geldwäsche und viele Verbrechen wurden aufgedeckt. Die Täter sind namentlich bekannt. Und was hat die aserbaidschanische Regierung unternommen? Nichts. Nicht mal ermittelt. Sie sorgen nicht für Gerechtigkeit. Und die internationalen Partner fordern es auch nicht ein. Eine Schande.
1: Die Journalistin stellt auch Deutschland kritische Fragen. Nach allem, was passiert ist, warum hält die deutsche Politik nach wie vor an Aserbaidschan fest?
5: Es ist enttäuschend, aber so ist es nun mal. Wir haben begriffen, europäischen Politikern sind ihre Gasdeals wichtiger. Wichtiger als politische Gefangene in Aserbaidschan.
1: Rohstoffpolitik ist Machtpolitik. Und wir Europäer sind abhängiger als je zuvor. Denn für den Green Deal der Europäischen Union, den Ausstieg aus den fossilen Rohstoffen Öl und Gas, brauchen wir Unmengen anderer Rohstoffe. Schon für sein Öl und Gas ist der aserbaidschanische Staatspräsident Ilham Aliyev ein willkommener Gast und Energiepartner. Und für die Zeit nach Öl und Gas hat er offensichtlich schon einen Plan. September 2023. Aserbaidschanische Truppen überfallen die umkämpfte Grenzregion zu Armenien. Binnen weniger Tage ist Bergkarabach erobert. Aserbaidschan feiert seinen Sieg, während über 130.000 Armenier aus dem Gebiet fliehen. Aserbaidschan sagt auf ARD-Anfrage, niemand musste das neu eroberte Gebiet verlassen. Ein Regierungsbericht über wirtschaftliche Mineralien Aserbaidschans gibt einen Hinweis, um was es bei dieser sogenannten Befreiungsaktion wirklich ging. Um Rohstoffe der Zukunft, wie Kupfer, Kobalt und Lithium. Gerade mal einen Monat nach der Eroberung von Karabach lädt Mukhtar Babajew, Minister für Umwelt und Rohstoffe des Landes, zu Geo Mining Baku, der ersten Bergbaumesse in Aserbaidschan.
6: Die neuen Gebiete verfügen über reiche natürliche Bodenschätze, die eine wichtige Rolle beim Wiederaufbau spielen werden. Vielen Dank und viel Erfolg.
1: Auch Vertreter Deutschlands folgen der Einladung.
7: Wir finden hier das, was wir eben für die Zukunft brauchen. Und für die Zukunft brauchen wir eben Metalle für die erneuerbaren Energien, im Automobilsektor, für die Elektromobilität. Und viele der Vorkommen liegen in den zuvor besetzten Gebieten, die jetzt erschlossen werden und die jetzt nach und nach auch in die aserbaidschanische Wirtschaft integriert werden. Und ich würde mich freuen, wenn das sowohl bei der deutschen Wirtschaft wie auch bei der deutschen Politik mehr in den Gesichtskreis rücken würde.
8: Aserbaidschan könnte ein sehr guter Partner für uns sein, in dem Sinne, dass wir auch Kupferressourcen her, Goldressourcen her, Aluminiumressourcen und auch weitere Ressourcen, könnten wir auch sehr gute Kooperation für beide Seiten, sogenannten Win-Win-Situation, ermöglichen.
1: Welche Rolle spielt die Menschenrechtssituation in dem Land?
7: Thema Menschenrechte ist nicht so ganz einfach hier. Ne? Ich kenne mich nicht gut aus, muss ich jetzt gestehen. Ne? Ich habe mich da nicht wirklich drum gekümmert. Der Aliyev, der geht nicht rum und vergiftet irgendwelche Oppositionellen in England oder Deutschland. Ne? Oder lässt die erschießen oder auf offener Straße abmurksen. Das passiert hier nicht. Ne? So.
1: Für die Bergbauunternehmen geht es jetzt um die Claims, die Schürfrechte in den neu eroberten Gebieten. Die Anglo-Asian Mining Company wird an der Londoner Börse gehandelt. Das Unternehmen hat bereits ein Jahr vor der Eroberung einen Milliardendeal mit der Regierung von Aserbaidschan abgeschlossen. Farhang Hejazi ist Topmanager der Anglo-Asian Mining Company.
9: Of course.
6: Natürlich, und das streite ich gar nicht ab, ist die aktuelle Situation rund um die kritischen Rohstoffe weltweit unsere Motivation. Denn insbesondere in Europa und den USA wird die Nachfrage nach diesen Mineralien eine strategische Dimension erreichen. Da geht es nicht nur um wirtschaftliche Interessen.
1: Aserbaidschan blickt in die Zukunft. Hier im Grenzgebiet zu Bergkarabach entsteht das strategische Fundament. Mineralien für Zukunftstechnologien, kritische Rohstoffe für den Green Deal. Sie sollen sicherstellen, dass Aserbaidschan auch in einer Zeit nach Öl und Gas seine Machtpolitik weiter betreiben kann.
6: Lassen Sie es mich so ausdrücken. Die meisten europäischen Länder wollten, dass andere für sie die schmutzige Arbeit erledigen. Wenn diese Länder jetzt für ihre Arroganz bezahlen, dann haben sie es auch verdient. Wenn die Europäer jetzt plötzlich verstehen, wie abhängig sie von anderen geworden sind, wie ausgeliefert sie sind, kann ich nur sagen, sie haben es selbst verschuldet.
1: In Aserbaidschan läuft die Erschließung der kritischen Rohstoffe auf Hochtouren. Warum halten wir an diesem Land fest?
4: Man hält daran fest, weil es Rohstoffe gibt in Aserbaidschan und weil wir Rohstoffe brauchen. Das machen wir aber nicht nur mit Aserbaidschan, das machen wir auch mit China und anderen Ländern. Da könnte ich leider zu allen anderen Ländern auch was erzählen. Was natürlich bei Aserbaidschan besonders bitter ist, ist, dass sie eben schamlos diese Rolle ausnutzen.
1: Auf der Weltklimakonferenz sollen die nächsten Schritte des Green Deals beschlossen werden.
10: Wir brauchen saubere Energie, günstig und zugänglich für alle.
1: Und Aserbaidschan will dabei eine zentrale Rolle spielen.
2: Es ist mir eine Ehre, seine Exzellenz Herrn Mukhtar Babajew, Minister für Umwelt und Rohstoffe von Aserbaidschan, willkommen zu heißen. Eure Exzellenz, Sie haben das Wort.
6: Ich freue mich zu verkünden, dass ein Konsens darüber besteht, dass Aserbaidschan die nächste Welt

0: Will er Aserbaidschan jetzt endlich zur Verantwortung ziehen?
1: Wir sind gerade mitten dabei, darüber zu diskutieren, die aserischen Abgeordneten verantwortlich zu nehmen dafür, was sie alles tun und welche Regeln sie brechen.
0: Sitzung des Europarats. Heute sollen Fakten geschaffen werden.
2: Ich sehe das Handzeichen von Herrn Schwabe. Frank, du hast das Wort.
3: Thank you very much, dear President.
0: Sollte Frank Schwabes Antrag angenommen werden, würde der aserbaidschanischen Delegation die Akkreditierung im Europarat entzogen werden.
1: Ich arbeite direkt am offenen Herzen, Aserbaidschan. Wir machen gerade Änderungsanträge, die werden Sie dann morgen sehen. Ja. Also ich muss halt gucken, das ist nicht einfach. Der Druck ist riesengroß gerade. Ja. Die melden sich beim Bundeskanzler, bei der Außenministerin, bei und das in allen Staaten, allen anderen Staaten des Europarats. An der Stelle sind wir gerade.
2: Ich bitte die Abgeordneten, die diesen Antrag unterstützen, sich zu erheben.
0: Der Moment der Wahrheit. Damals wurde der Stresser-Bericht hier niedergestimmt.
4: Yes, thank you.
2: Danke.
4: Thank you.
2: Der Antrag hat die notwendige Unterstützung.
0: Erstmals wird Aserbaidschan im Europarat zur Verantwortung gezogen.
1: Das ist nicht schön, aber es ist notwendig, jetzt zu sagen, dass wir uns das nicht bieten lassen.
0: Die Vertreter Aserbaidschans reisen unter Protest ab. Fast zeitgleich erhebt die Generalstaatsanwaltschaft München Anklage gegen zwei ehemalige Bundestagsabgeordnete wegen des Vorwurfs der Bestechlichkeit durch Aserbaidschan. Der Kampf um die Rohstoffe der Zukunft geht erst richtig los. In Aserbaidschan und in vielen anderen Ländern. Für Wohlstand und Arbeitsplätze in Deutschland. Kann das gehen, ohne die eigenen Werte dafür zu opfern?

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8: Das Aus für den Verbrenner, der Umstieg auf E-Autos. Eine gewaltige Herausforderung für die deutsche Industrie. Die nötigen Rohstoffe wie Lithium, Kupfer oder Kobalt sind weltweit knapp.
9: Dieses Weg von fossil hin zu erneuerbaren, dann müssen wir auch vor unserer eigenen Haustür schauen. Wir müssen schauen, was wir im eigenen Land oder auf dem eigenen Kontinent zur Verfügung haben.
8: Hier am Rhein liegt Lithium, tief unter der Erde. Doch der Abbau kann Erdbeben auslösen.
10: Ja, der Boden unter der Füße hat gewackelt. Die Gläser haben geklirrt. Da hat es richtig geknallt.
11: Das kann man doch gar nicht bezahlen. Und es ist bei Gott nicht

0: unsere Schuld?
1: Von der Suche nach kritischen Rohstoffen hängen in Deutschland Arbeitsplätze und Wohlstand ab.
2: Die Bundesregierung hat gesagt, 15 Millionen E-Fahrzeuge im Jahr 2030. Und dieser Rohstoffbedarf muss abgesichert sein. Sonst kann man diese Ziele nicht erreichen.
1: Kann das gelingen?

0: Wendenheim bei Straßburg. Hier im Oberrheingraben soll die Energiewende geschafft werden. Mit Geothermie. Dafür wird mehrere tausend Meter tief gebohrt. Doch die Technologie birgt Risiken. Wenige Kilometer von der Bohrstelle entfernt, auf der deutschen Seite des Rheins, liegt die kleine Gemeinde Honau. Annette Fritsch erinnert sich an einen schlimmen Morgen.
1: Der Boden unter der Füße hat gewackelt. Die Gläser haben geklirrt in den Vitrinen. Manchmal sind Bilder runtergefallen. Ja, viele Familien haben auch berichtet, dass die Kinder geweint haben, die Haustiere reagiert haben.
2: Also ich habe das erlebt morgens um 7. Ja, ich war wach, ich saß auf dem Sofa, habe Zeitung gelesen und plötzlich fängt die Erde an zu beben. Und ich saß dann da und war eigentlich überrascht, so was mache ich und wann kommt der Zeitpunkt, wann es gut wäre, aus dem Haus rauszugehen. Ja.
1: Ich habe mich natürlich erschrocken und habe nur gedacht, okay, also das war jetzt das, was eigentlich nicht passieren hätte sollen.
0: Erst heißt es, kein Fremdverschulden. Doch bald bestätigen die Behörden in Deutschland und Frankreich, dass Geothermiebohrungen die Erdbeben verursacht haben. Über 4000 Gebäude werden durch die Beben beschädigt. Wie viele genau, weiß niemand. Annette Fritsch und Klaus Freudenberger führen den neu gewählten Bürgermeister Oliver Rastetter zu Familie Ernst. Er hat noch keine Erdbebenschäden gesehen und will sich selbst ein Bild davon machen.
3: Ah, der ist schon breiter.
4: Ja.
3: Da kommt mein Fingernagel rein. Also das heißt, es hat schon eine gewisse Breite an Nummer. Also kein dünner Riss. Und es zieht sich jetzt alles durchs Haus durch. Von Raum zu Raum geht's.
4: Und wir haben eigentlich früher in der Schule schon gelernt, der Oberrheingraben ist Erdbebengebiet. Da soll man Finger weglassen mit jeglicher Art.
3: Das sagt einem schon der gesunde Menschenverstand. Ja. Die sind schon gewaltig.
4: Ja.
3: Wie hoch ist das Schadensvolumen?
4: Also das Angebot war ca. 25.000 Euro.
3: Und was ist Ihnen als Schadenersatz dann angeboten worden?
4: Der erste Schadensersatz waren 1.700 Euro. Und dann der zweite, wo wir gesagt haben, nee, waren bei 3.200 Euro.
3: Da ist man schon geschockt. Ich meine, klar, wenn das eigene Eigentum dann betroffen ist und man solche Risse sieht. Ja. Und wenn ich dann noch höre, dass hier ein Schaden von 25.000 Euro im Raum steht, es wird einem noch 3.200 geboten, da ist jeglicher Unmut völlig nachvollziehbar.
5: Ja. Schlimm fühlt man sich da fühlt man sich echt schlimm. Ich bin schon in Rente, er geht jetzt in Rente nächstes Jahr. Das kann man doch gar nicht bezahlen und es ist bei Gott nicht unsere Schuld.
0: Doch die Bohrungen von Wendenheim waren nur der Anfang. Um die Rohstoffkrise zu bewältigen, soll jetzt der weltweit knappe kritische Rohstoff Lithium aus der Tiefengeothermie gewonnen werden. So wie hier bei Vulcan Energy. Der Geologe Horst Kreuter will mit seiner Firma aus 3.000 bis 4.000 Metern Tiefe heißes geothermisches Wasser an die Oberfläche pumpen und dann mit einem chemischen Verfahren das Lithium entnehmen.
6: Wenn Sie also hier an dieses Rohr fassen, werden Sie die 70 Grad spüren, die das Thermalwasser noch hat, wenn es nach unten gebracht wird. Und Sie spüren auch den Durchfluss des Wassers. Hier werden ungefähr 70 Liter pro Sekunde durchfließen, die dann auch wieder ins Reservoir kommen.
0: Die erste Anlage steht schon.
7: Je tiefer wir bohren, je heißer es wird, desto mehr Lithium ist drin. Wir können hier in der ersten Phase unseres Projektes 24.000 Tonnen Lithiumhydroxid produzieren. Das reicht für 600.000 Autobatterien.
0: Internationale Mobilitätsmesse IAA in München. Hier zeigt sich die deutsche Autoindustrie von ihrer besten Seite. Doch kritische Rohstoffe für die Elektromobilität sind knapp. Michael Schmidt leitet den Bereich Lithium für die Bundesanstalt für Geowissenschaften und Rohstoffe, kurz BGR. Er hat eine wichtige Rolle im Kampf um die Zukunft deutscher Unternehmen.
8: Ja, die Bundesregierung hat gesagt, 15 Millionen E-Fahrzeuge im Jahr 2030. Da können wir heute ausrechnen, was das für den Rohstoffbedarf bedeutet. Und dieser Rohstoffbedarf muss abgesichert sein. Sonst kann man diese Ziele nicht erreichen. Und mit diesen Zielen reihen wir uns in dieses Wettrennen ein, eben mit Nordamerika und eben mit Südostasien.
0: BGR-Behördensitz in Spandau bei Berlin. Seit Monaten ist im Team um Michael Schmidt Krisenstimmung. Sie brauchen immer mehr Lithium und suchen weltweit nach neuen Zugängen.
8: Das Thema Rohstoffsicherung, Rohstoffsicherheit, sichere Rohstoffverfügbarkeit ist das Thema der nächsten Jahre, Jahrzehnte, würde ich sagen. Das wird das Thema bis zu meiner Pension sein, definitiv. Und das hängt damit zusammen, wir müssen ganz grundsätzlich erstmal verstehen, dass den Lebensstandard, den wir leben und leben wollen und weiterleben wollen, ohne Rohstoffe nicht funktioniert.
0: Eine Mammutaufgabe für die Geologen. Deutschland war lange Bergbauland. Das Wissen über unsere Metalle und Mineralien lagert hier, in der geologischen Sammlung der Bundesanstalt für Geowissenschaften und Rohstoffe. Kupfer, Kobalt, Aluminium und Lithium. Ohne das läuft gar nichts.
9: Bestes Beispiel ist Lithium. Wenn sich diese Entwicklung, technologische Entwicklung und die Entwicklung im Bereich Speicherung und E-Mobilität so weiterentwickelt, dann haben wir hier einen Markt, der sich deutlich exponentiell sogar entwickeln wird. Und da fällt es uns insbesondere schwer und auch der deutschen Industrie, muss man sagen, mit diesen Entwicklungszyklen und Schritten mitzuhalten.
8: Chalkoporit, Calcit, Galenit, also Blei, Zink.
9: Wir haben auch Lithium, können wir auch zeigen.
8: Ja. Flussspat, ne? Hohe Abhängigkeiten. China, hier ist zum Beispiel jetzt mal Fluorid, ist ja ein Rohstoff, den es auch in Deutschland gab und auch noch gibt. Und deswegen ist die Frage so wichtig, haben wir noch Potenziale in Deutschland und in Europa eben auch für die metallischen Rohstoffe? Und wenn ja, wie kann man es schaffen, solche Projekte in Europa, in Deutschland wieder umgesetzt zu bekommen, um eben aus diesen Abhängigkeiten, die man ja selbst sozusagen angestoßen hat, wieder rückgängig zu machen?
0: Wie viel Potenzial steckt im heimischen Bergbau? Das Team von Wissenschaftlern um Fabian Nitschke forscht am Karlsruher Institut für Technologie zu den Chancen und Risiken. Was wissen Sie über den tiefen Untergrund?
10: Der alte Bergmann-Spruch, vor der Hacke ist es duster, der hat tatsächlich nach wie vor Bestand. Wir haben modernere Methoden, aber es ist sehr teuer. Es sind oft nur Punktinformationen. Es ist ein ständiges Weiterentwickeln und Datengenerieren ist notwendig. Der Untergrund ist eigentlich sehr, sehr schwierig zu explorieren. Wenn man sich vorstellt, der Oberrheingraben ist fast 300 Kilometer lang und ist etwa 50 Kilometer breit. Wenn die Pläne umgesetzt werden sollen und diese Gigafactories in großem Umfang nach Deutschland geholt werden sollen, dann wird es darauf hinauslaufen, dass wir in der Größenordnung von 100 Oberrheingraben-Typ-Dubletten-Geothermieanlagen benötigen werden. Das heißt, wir müssen bohren. In großem Ausmaße.
0: Auch am anderen Ende der Welt ruht die Hoffnung der Industrie auf Lithiumgewinnung aus Geothermie. Michael Schmidt soll für die Bundesregierung herausfinden, wie es hier am Salton Sea im Süden Kaliforniens läuft. Die Firma Control Thermal Resources versucht schon seit mehreren Jahren, vom Projekt zum Dauerbetrieb überzugehen. Für den Geologen Michael Schmidt alles andere als Behördenalltag.
8: Ja, es ist halt schon immer wieder aufregend, wenn man dann in so einer Gegend ist und sich dann so ein Projekt anschaut, was man ja so an der Oberfläche erstmal nicht sieht.
0: Der Australier Rod Caldwell hat CTA gegründet und über die Börse in Sydney finanziert. Das Projekt von Rod Caldwell kämpft schon länger mit technischen Herausforderungen.
11: Wir hatten schon so einige Probleme, besonders in den ersten 3 Monaten. Es gab Stopps, Starts, Ausfälle, Schäden. Es könnte schneller gehen und dauert immer viel länger als erwartet. Aber wir werden die Anlage in Kürze wieder in Betrieb nehmen, um noch ein wenig Feinschliff zu betreiben. Ansonsten sind wir sehr zufrieden. Es hat nur etwas länger gedauert. Aber wir werden in Kürze mit dem Bau beginnen.
0: Der Salton Sea liegt mitten in einem der aktivsten Erdbebengebiete der Welt. Michael Schmidt spricht ihn auf die Auswirkungen der Bohrungen an.
11: Ich weiß, dass es vor Jahren auch im Oberrheingraben Probleme gab, in Basel.
12: Und Staufen.
11: Wenn die eine tektonische Platte auf die anderen drückt, erzeugt sie ein bisschen zusätzliche Spannung und schon geht's los. Hier passiert wahrscheinlich jetzt gerade ein Erdbeben. Spürt man nicht, passiert aber ständig. Immer aber kaum zu spüren. Alle 10 Jahre gibt es mal eine 4, eine 5 auf der Richterskala. Ein Knall, eine kleine Welle, das war's. Ja, es ist ein sehr aktives Gebiet, aber...
12: Hat das Auswirkungen auf die Bohrlöcher?
11: Nein.
0: Cheers, mate. Thank you. Michael Schmidt will selbst sehen, wie weit der Boom hier schon die Landschaft verändert hat. Zwar wird Lithium noch nicht industriell gewonnen, aber hier am Salton Sea stehen schon 9 Geothermieanlagen zur Stromgewinnung.
13: Nein, ich glaube nicht, dass man den Oberrheingraben, dass es da so aussehen könnte wie hier von den Strukturen her. Einfach weil das räumlich einfach auch viel, viel kleiner ist als hier. Ja, der Vorteil hier ist natürlich, hier sind keine großen Städte, hier sind keine großen Anrainer. Also diese Konfliktpotenziale sind hier vermutlich geringer.
0: Michael Schmidt reist weiter, 250 Kilometer nördlich, nach Los Angeles, zu einer der wichtigsten Lithiummessen der Welt. Hier im Yachthafen von Marina Del Rey treffen sich die Branchengrößen.
14: Michael Schmidt, S-E-H-M-I-D-T.
15: Michael Schmidt, lassen Sie mich nachschauen.
12: Es sind wahrscheinlich zu viele Michaels hier.
14: Thank you. Thank you.
0: Es geht um neue Bergbauprojekte, Lieferketten und wer wann wie viel Lithium bekommen wird. Für Deutschland steht viel auf dem Spiel.
12: Hi, wie geht's dir? Lang nicht gesehen.
13: Hier geht's um wahnsinnig viel Geld. Da reden wir von einem Finanzbedarf zwischen 20 und 60 Milliarden Euro. Nur im Bereich Lithium, um eine Eigenversorgung in Europa hinzubekommen. Und das Gleiche würde dann gelten, wenn wir über Kobalt reden, über Nickel, über Graphit reden und über die ganzen anderen Vorprodukte, die wir eben in der Batterie drin haben.
12: Meine Damen und Herren, begrüßen Sie mit mir Arnold Schwarzenegger.

0: Die ganze Welt schaut zu. Wir nennen es Klima, anstatt über die Gefahr der Umweltverschmutzung zu sprechen. Und wir müssen die Verschmutzung terminieren. Wir müssen sagen, hasta la vista, Baby, zu Treibhausgasen.
1: Simon Moores hat diese Messe gegründet, als Lithium noch ein relativ unbedeutender, billiger und jederzeit verfügbarer Rohstoff war.
2: Die Zeiten haben sich geändert. Alle interessieren sich für kritische Rohstoffe. Kritische Rohstoffe stehen ganz oben auf der geopolitischen Agenda in Nordamerika, in der Europäischen Union und in China. Das ist der Kriegsschauplatz. Wenn man das Problem des Westens mit Elektrofahrzeugen auf den Punkt bringen will, dann war das 2015. Während China sich schon für die Produktion von Lithium-Ionen-Batterien in Stellung gebracht hatte, passierte außerhalb Chinas, bei uns im Westen, Dieselgate. Es war also der perfekte Sturm. Die alte Welt geht in die Knie und die neue Welt entsteht vor unseren Augen.
3: Politiker verstehen das nicht. Es geht nicht nur um Elektrofahrzeuge kontra Verbrennungsmotoren oder Atomkraft kontra Windkraft. Es ist eine Matrix. Das ist doch völlig egal. Wenn Sie obdachlos sind, interessieren Sie sich dann wirklich für Ihren CO2-Fußabdruck? Wenn Sie zum Müllcontainer joggen, um Ihr Abendessen rauszuholen? Das ist jetzt überhaupt nicht wichtig. Alles, was zählt, sind in erster Linie Arbeitsplätze, billige Energie, robuste Lieferketten und der Aufholprozess.
2: Was würde Präsident Schwarzenegger tun?
0: Ich bin der festen Überzeugung, dass die Vereinigten Staaten das Know-how und das Geld haben, um so viele Fabriken zu bauen, wie für die Herstellung von Batterien und alles andere nötig ist. Die Frage ist nur, wo ist der Wille? Wo ist die Vision? Wenn die Vision fehlt, wie soll es dann gelingen?
3: Damit die Vereinigten Staaten mit China mithalten können, müssen wir so schnell wie möglich alles dafür tun, um eine sehr widerstandsfähige und robuste Lieferkette für Autobatterien aufzubauen. Strategische Teile einer Wirtschaft muss man kontrollieren können. Das ist ein Muss.
1: Das Wettrennen um die Mobilität der Zukunft findet zwischen den USA und China statt. Was bedeutet das für den Wirtschaftsstandort Deutschland?
4: Ich glaube, dass man schon mit einem sorgenvollen Auge auf die deutsche Automobilindustrie schaut im Moment. Wenn man sich anschaut, was eben in Nordamerika passiert in Summe oder was eben in China passiert.
1: Rohstoffe bekommen geostrategische Bedeutung. Deshalb sollen die Lithiumbohrungen hier im Oberrheingraben schnell losgehen. Bohrungen wie die von Vulcan Energy müssen in Deutschland ein aufwendiges Genehmigungsverfahren durchlaufen, heißt es. In Baden-Württemberg ist Professor Jörg Detlef Eckhardt für die bergbaurechtlichen Genehmigungen zuständig.
5: Sie sehen hier unseren Erdbebenmonitor, was eigentlich nicht ein Monitor ist, sondern drei bis vier, je nachdem, was hier aufgezeigt wird. Baden-Württemberg ist das erdbebenreichste Bundesland in Deutschland. Wir haben tatsächlich immer wieder Erdbeben hier im Bereich von Albstadt auf der Schwäbischen Alb oder auch jetzt aktuell am Bodensee haben wir seit einigen Wochen eine anhaltende Erdbebenserie. Wir sind der Überzeugung, dass die Vorhaben, die wir genehmigen, dass sie risikofrei sind. Wir selber würden uns tatsächlich manchmal wünschen, dass man uns mehr vertrauen würde. Denn wir sind wirklich streng im Genehmigungsverfahren. Wir haben aber auch die fachliche Kompetenz, um die Vorhaben fachlich beurteilen zu können, auch auf der geologischen Seite.
1: Die Geschädigten der Erdbeben haben inzwischen Angebote zum Schadensersatz erhalten. Doch die Rahmenbedingungen sind problematisch.
6: Der Chris ist gewaltig.
7: Der hier?
1: Soll Stillschweigen erkauft werden?
8: Also die Parteien werden diesen Vergleichsvertrag, seine Existenz und seinen Inhalt dritten nicht offenlegen, es sei denn, sie sind hierzu gegenüber Gerichten oder Behörden oder durch Anordnung von Gerichten oder Behörden verpflichtet. Das bedeutet juristisch gesehen, wenn Sie mit diesem Vertrag so einverstanden sind und diesen Betrag als Schadenersatz bekommen, dass Sie sich bezüglich dieses Falls nicht mehr in der Öffentlichkeit äußern dürfen.
7: Wenn ich einen Schaden habe, der, keine Ahnung, 30.000 Euro beträgt und ich bekomme eine annehmbare Summe, dann ist das einfach Geld, das den Leuten sonst fehlt, um die Reparatur durchzuführen. Dann verpflichtet die sich halt dazu, auch still zu sein, damit die überhaupt irgendwas zur Verfügung habe, um ihre Reparatur durchführen zu lassen.
8: Und da es für uns nicht nachvollziehbar ist und ja die verschiedenen Klauseln, die da drin sind, auch nicht für Gutheißer, hat es die Stadt auch nie gegen gezeichnet. Das heißt, wir sind nie drauf eingegangen. Weil es unsere Aufgabe weiterhin ist, auf solche Probleme hinzuweisen, beziehungsweise wir uns auf gut Badisch auch nicht den Mund verbieten lassen wollen.
1: Auf dem Gebiet der Gemeinde Honau soll Lithium aus Tiefengeothermie gewonnen werden. Vulkan Energy hat die exklusive Aufsuchungserlaubnis im Claim Ortenau, zu dem Honau gehört. Für den Abend hat Annette Fritsch ein Krisengespräch für ihre Gemeinde mit den Genehmigungsbehörden organisiert. Die Bürgerinnen und Bürger wollen ihrem Unmut Luft machen. Sie wollen mit ihren Sorgen ernst genommen werden. Staatssekretär André Baumann vom Umweltministerium und Professor Eckhardt vom Landesamt für Bergbau kommen beide.
9: Geothermie ist eine sichere Technologie, wenn man sie richtig macht. Wir machen es in Baden-Württemberg richtig. Und das ist im Oberrheingraben wahrscheinlich der Gamechanger.
1: Das Gespräch läuft mehrere Stunden. Filmen ist dabei unerwünscht. Wird es eine Annäherung bringen?
10: Ich hoffe, dass wir am Oberrheingraben erfolgreiche tiefe Geothermie-Projekte hinbekommen. Und ich gehe auch davon aus. Sonst würde ich das auch nicht genehmigen mit meiner Behörde.
7: Die Energiewende ist wichtig, das erkennen wir alle an. Und wir sind alle keine Gegner der tiefe Geothermie generell. Aber unsere Aufgabe ist natürlich, die Bürgerinnen und Bürger zu schützen.
1: Ergebnisse gibt es keine. Die Fronten verhärten. Und die Lithium-Projekte müssen weiter auf grünes Licht warten. Zeitgleich pumpt die amerikanische Regierung Rekordsummen in ein Subventionsprogramm für Rohstoffe und Batterien, genannt IRA.
4: Da wird halt sehr, sehr viel Geld in die Hand genommen und es wird halt einfach gemacht. Ja, das ist, weil es eben die United States sind und das ist so ein Modell, das haben wir in Europa so eben nicht.
1: Nicht nur bei der staatlichen Subvention läuft es in den USA anders als in Deutschland. Hier hat eine der größten Bergbaufirmen eigens ein Café ausgebaut, um die Anwohnenden für ihre Lithiummine zu gewinnen.
11: Michael, willkommen.
12: Hi, Alan. Sehr schön, Sie wiederzusehen. Vielen Dank, dass ich hier sein darf.
11: Wir freuen uns sehr über Ihren Besuch. Dieses Projektbüro haben wir eröffnet, um die Gemeinde darüber zu informieren, was wir in Kings Mountain vorhaben.
12: So, we take this one?
13: Sie fahren ein deutsches Auto. Finde ich gut.
11: Ja, ein deutsches Auto. Es war an der Zeit, wirklich dazu beizutragen, dass die Welt über genügend Lithium verfügt, damit wir den Übergang zu sauberem Verkehr schaffen.
13: Stimmt. Glauben Sie, dass der IRA die Dinge in den USA wirklich vorantreiben wird, oder ist das nur eine kurzfristige Sache?
11: Ja, absolut. Wir hatten bereits geplant, unser Bergwerk in Kings Mountain wieder zu eröffnen. Und wir hatten bereits vor dem IRA geplant, eine größere Produktionsanlage zu bauen, eine Megaproduktionsanlage in den Vereinigten Staaten.
13: Das ist also nur die Kirsche auf der Torte.
11: Richtig, aber die Kirsche brauchen wir.
13: Verstehe.
11: Wissen Sie, es ist etwa dreimal so teuer, hier zu produzieren, als in einem Niedriglohnland. Das ist die Realität hier. Hier fahren wir gerade zu unserer Albemarle Kings Mountain Anlage.
1: Hier soll bald die größte Lithiummine Nordamerikas an den Start gehen. Und Michael Schmidt hofft, dass von hier auch die deutsche Autoindustrie beliefert werden kann. Das wäre die Lösung. Die USA, eigentlich ein zuverlässiger Partner.
14: Hier ist Cindy. Ich bringe eine Gruppe runter zur Mine.
13: Das ist E-Mobilität in den Vereinigten Staaten.
14: Dieses Bergwerk wurde Ende der 30er, Anfang der 40er Jahre eröffnet, um das Manhattan-Projekt zu unterstützen. Viele Leute wissen nicht, dass das Lithium für die Wasserstoffbombe aus dieser Mine kam. Wir suchen dieses weiße Gestein, das Sie dort sehen. Das ist Pegmatit. Und in diesem Pegmatit finden wir den Spodumen. Hier haben wir eine Probebohrung. Das ist der Pegmatit. Sie sehen hier die grünlichen Stellen, darum geht es. Stellen Sie sich das wie einen großen Schokokeks vor. Der Spodumen sind die Schokostücke. Unsere Aufgabe ist es, die Schokostücke aus dem Keksteig zu holen. Dann schicken wir die Schokostücke zur Weiterverarbeitung, wo der Kakao aus der Schokolade oder eben das Lithium aus dem Spodumen geholt wird.
15: Toyota hat eine 4-Milliarden-Investition angekündigt. Jetzt stecken sie weitere 8 Milliarden Dollar in die Batterieherstellung in North Carolina. Und BMW ist nur eine Stunde von hier entfernt.
16: Ich weiß.
15: Spartanburg ist ihr größtes Werk weltweit. In 3 Jahren werden sie dort mit der Produktion von Elektrofahrzeugen beginnen.
16: Nordamerika hat sich ohnehin weiterentwickelt. Aber ich glaube, der IRA hat das wirklich gepusht.
15: Ja, richtig.
16: Das stützt dann natürlich auch viele weitere Teile der Industrie. Da müssen wir Europäer wirklich nachziehen.
15: Ja.
16: Man kann ja jetzt schon sehen, dass die Industrie aus Deutschland, aus Europa nach Nordamerika umsiedelt.
1: Wenn deutsche Unternehmen amerikanisches Lithium haben wollen, müssen sie in den USA produzieren.
15: Unsere Vision ist es, die Schlüsselrolle in der Lieferkette für Elektrofahrzeuge in den Vereinigten Staaten zu haben. Und dank des IRA machen wir große Fortschritte. Die Vereinigten Staaten haben bereits 175 Milliarden Investitionen zugesagt. Der größte Teil davon fließt in unsere Nachbarschaft. Diese Lieferkette im eigenen Land zu haben, ist absolut eine Frage der nationalen Sicherheit. Auch aus wirtschaftlicher Sicht ist es absolut klar, dass die Vereinigten Staaten sicherstellen müssen, dass wir die führende Macht beim Aufbau dieser Industrie werden.
1: Für die deutsche Wirtschaft klingt das nicht gut.
17: Ich bin etwas ernüchtert darüber, wie langsam Europa tatsächlich immer noch tickt im Vergleich zu den USA mit dem IRA oder auch China. Und was ich aber feststelle und für mich immer wieder mitnehme, ist, dass wir in Europa und auch in Deutschland an der Geschwindigkeit etwas machen müssen, um eben nicht noch weiter ins Hintertreffen zu geraten.
1: In Deutschland hofft man weiter auf Lithium aus dem Oberrheingraben. Aber die Betroffenen wehren sich gegen die Tiefengeothermie, weil sie Angst vor Auswirkungen im Erdbebengebiet haben.
5: Wir wissen, in Deutschland ist das St. Florians-Prinzip sehr verbreitet. Das heißt, die Bürger möchten bei sich im Vorgarten keine tiefe Geothermiebohrung haben, weil sie Angst vor Erdbeben haben, weil sie Angst vor Grundwasserverseuchung haben und anderen Dingen. Wir sind der Überzeugung, dass die Vorhaben, die wir genehmigen, dass sie risikofrei sind.
4: Aber in der Kommunikation gegenüber den Menschen, also der Gemeinden hier in Baden-Württemberg, haben Sie schon eingeschätzt, wie das denn so sein wird? Oder versteht es total falsch?
5: Das wollten wir im Vorfeld nicht. Nee, das war, ist nicht unsere Kompetenz, in unserer Frage gewesen.
4: Dahingehend habe ich hier eine E-Mail, die Sie genau einen Monat vor dem ersten Beben im Dezember geschrieben haben.
5: Geben Sie her.
4: In der Sie schreiben, aufgrund des umsichtigen und kontrollierten Vorgehens unter Aufsicht der zuständigen französischen Behörden ist mit schadensverursachenden Erdbeben aber sehr wahrscheinlich nicht zu rechnen. Also dahingehend gebe ich Ihnen gerne, aber das die Problematik.
5: Alles an die Frau Fritsch AK, genau. Also diese Aussage von mir, die kommt natürlich aufgrund des Vertrauens in die französische Bergbehörde. Wir waren ja nicht vor Ort, wir haben auch den Betriebsplan nicht gesehen. Wir haben auch die Betriebsplanzulassung nicht gesehen. Wir kennen auch nicht die Kommunikation zwischen der französischen Bergdirektion und dem Bohrunternehmen. Das ist uns ja nicht bekannt. Das geht tatsächlich zurück auf das Vertrauen in die französische Behörde, diese Aussage.
1: Was macht das mit dem Vertrauen der Bürgerinnen und Bürger?
7: Aufgrund des umsichtigen und kontrollierten Vorgehens unter Aufsicht der zuständigen französischen Behörden ist mit schadenverursachenden Erdbeben aber sehr wahrscheinlich nicht zu rechnen. Ich hoffe, diese Informationen helfen Ihnen weiter und können Sie und Ihre Bürger beruhigen. Das hat sich dann natürlich nicht bestätigt. Das hat mich erschrocken.
18: Diese Grundhaltung war sozusagen die treibende Aussage. Ja. Und das ist natürlich im wahrsten Sinne des Wortes krachend zusammengebrochen, dieses Gedankenmodell.
1: Das Vertrauen wurde massiv erschüttert. Gleichzeitig vertraut die Bundesregierung weiter Geothermieprojekten wie dem von Vulcan Energy. Verkehrsminister Volker Wissing war schon mehrmals zu Besuch.
19: Die politische Unterstützung ist uns sehr wichtig. Wir freuen uns sehr, dass der Herr Dr. Wissing auch mit seinem Interesse an der technischen Umsetzung uns begleitet.
1: Wie schätzen die Verantwortlichen die Gefahr ein, Erdbeben durch Geothermie auszulösen?
20: Ja, das war damals halt vor allen Dingen ein Kommunikationsdesaster. Ja. Ich sag mal, das ist einfach schwierig. Mhm. Weil diese seismischen Dinge, die waren von der Bevölkerung wahrgenommen worden. Und dann hat man immer wieder wissenschaftlich bestätigt bekommen, dass das nicht daherkommen kann. Mhm. Aber jeder hatte das Gefühl, bevor da gefördert wurde, war es aber nie. Und dann kamen immer wieder die, und dann irgendwann haben die gleichen Wissenschaftler gesagt, es könnte doch sein. Und dann war das Vertrauen dahin. Ja. Ja. Deswegen, aus diesem Beispiel muss man lernen, bevor man was sagt, sollte es auch stimmen.
19: Wir können die Besorgnisse absolut nachvollziehen, gerade aus dieser Erfahrung aus der Vergangenheit, die Besorgnisse ausgelöst haben. Wir setzen da Informationen dagegen. Des Weiteren haben wir gelernt, wie wir mit dem Untergrund arbeiten müssen. Bedeutet, wir überwachen den Produktionsprozess. Wir sehen, wenn sich Druck aufbaut an leichten Erschütterungen, die gemessen werden können. Und wenn wir das sehen, können wir darauf reagieren.
20: Ich halte das für eine Riesenchance. Das muss auch Teil einer politischen Strategie sein.
21: Die Signale sind sehr positiv. Deswegen hoffen wir, dass wir da auch mit der Unterstützung der Bundesregierung von Europa dann diese Hürde genommen bekommen.
20: Meine, haben Sie das, wissen Sie? Wir hatten ja einige Gespräche auch in Berlin. Und wenn ich was tun kann, lassen Sie es mich wissen.
21: Ja, vielen Dank.
1: Auf der Mobilitätsmesse IAA trifft sich jedes Jahr die internationale Autoindustrie. Auch Bundeskanzler Scholz und Verkehrsminister Wissing sind hier. Michael Schmidt ist auf Zwischenstopp seiner Lithiumreise in Deutschland. Er hat erlebt, wie die USA plötzlich die Umstellung auf Elektromobilität unter Hochdruck vorantreiben. Und noch etwas hat sich verändert. Fast die Hälfte der Aussteller sind Chinesen.
22: Das kann man umbenennen in CAA, Chinese Auto Show.
1: Deshalb trifft Michael Schmidt Patrick Schaufuß, einen führenden Experten für den Umbruch der Autoindustrie weltweit.
23: Wenn wir jetzt mal zurückschauen, die letzten Jahrzehnte, dann haben wir eigentlich eine Erfolgsgeschichte.

0: Geschichte erlebt für die europäische und deutsche Automobilindustrie. Wir haben im klassischen Fahrzeug circa 25% oder 20 bis 25% ist der Wertanteil des Verbrennungsmotors dort, wo wir auch wirklich führend waren. Jetzt kommen wir zum Elektrofahrzeug. Da haben wir 50 bis 60% des Anteils. Das ist die Batterie und der E-Antrieb. Das sind komplett neue Zulieferer, die in, sage ich mal, im klassischen Netzwerk der europäischen deutschen Automobilindustrie nicht vertreten sind. Das sind die asiatischen, die chinesischen großen Batteriehersteller. Und wenn wir da ein bisschen mehr reinschauen, dann sehen wir, dass wir uns da eigentlich ganz schön Sorgen machen müssen.
1: China ist schon heute allen anderen Konkurrenten voraus. Die deutsche Automobilindustrie droht den Anschluss zu verlieren.
0: Zum einen haben die Chinesen seit 20 Jahren begonnen, hier einen Masterplan strikt zu fahren. Die haben gesehen, dass sie dieses Netzwerk in Europa nicht kopieren können. Aber was sie geschafft haben, sie haben dieses Netzwerk hier in China aufgebaut. Die Chinesen produzieren knapp 90% der Anoden weltweit. Es besteht aus den veredelten Metallen, die Lithiumsulfate, Lithiumcarbonate etc., die wirklich Battery Grade haben. Und dann haben wir natürlich die ganzen Minen, wo die Rohmaterialien vorkommen. Da hat sich China auch einen beträchtlichen Anteil der Reserven schon gesichert. Insofern haben die hier ein weltweites Netzwerk in der Batteriewertschöpfungskette aufgebaut.
1: Showtime für Michael Schmidt.
2: Ich möchte Ihnen nun mein wunderbares Podium vorstellen. Eine Runde Applaus bitte, kommt alle auf die Bühne.
3: Zusammen, danke schön.
2: Was steckt in Europas Böden? Wozu haben wir potenziell Zugang in unseren eigenen Hinterhöfen? Können Sie uns einen kleinen Vorgeschmack darauf geben?
4: Ich kann es auf jeden Fall versuchen. Die schlechte Nachricht vorab, Europa wird sich nie selbst versorgen können.
5: Wenn man sich die Importabhängigkeit heute anschaut und wenn wir den Zeithorizont einfach mal bis 2030 aufspannen, nur um Ihnen eine Zahl zu geben, Europa braucht im Jahr 2030 das Äquivalent der globalen Förderung aus dem Jahr 2018.
0: Wir müssen die Batterieindustrie, die jetzt schon stark gewachsen ist, in den nächsten 15, 20 Jahren ver-50-fachen von 2 Terawattstunden auf 100 Terawattstunden. Das ist eine Mammutaufgabe, bedarf einen Anstieg an Rohmaterialien, an Mining, wie es noch nie zuvor da gewesen ist. Ich glaube, das ist eine Herausforderung für die Menschheit, an dem nicht nur, sage ich mal, der wirtschaftliche Erfolg hängt, sondern auch der Erfolg, ob wir den Klimawandel stoppen oder zumindest bremsen können.
1: Für die Gemeinden, in denen bald Lithium durch Tiefengeothermie gefördert werden soll, ist es eine äußerst komplexe Gemengelage. Etwa für Ökolandwirt Hans Barthelme. Er fürchtet die Folgen der Klimakrise. Dabei spürt er die Auswirkungen des Bergbaus schon heute. Denn sein Biohof liegt nahe des Rheins. Und seit den durch Geothermiebohrungen verursachten Erdbeben hat er ein Problem. Seit den Erdbeben stehen Hans Barthelmes Felder unter Wasser.
6: Also das ist jetzt nicht so das, was man sich unter einem Acker vorstellt, wie man ihn bewirtschaften will. So.
7: Tatsächlich gibt es einen zeitlichen Zusammenhang mit den Arbeiten, mit den tiefen Geothermiearbeiten in Wendenheim und dem gestiegenen Grundwasserspiegel. Das Regierungspräsidium, das Landratsamt, die LOBW, das Ministerium, die sind alle informiert. Und ja, der Ortschaftsrat hofft jetzt wirklich, dass die Untersuchung eingeleitet werde. Wir brauchen diese Ursacheforschung dringend.
1: Während die Betroffenen noch auf Schadensersatz warten, wird am KIT an Nutzungsformen geforscht, die eine flächendeckende Anwendung der tiefen Geothermie ermöglichen sollen. Diese wären unabhängiger von der geologischen Formation des Untergrunds. Dafür müsste man aber noch viel tiefer bohren. Während aktuell in Baden-Württemberg Geothermie nur im flachen Sedimentgestein betrieben wird, schlummert das größere Potenzial im kristallinen Grundgebirge, also dem Festgestein tausende Meter unter der Oberfläche.
6: Wenn man aber wirklich das Netz hier ausbauen wollen würde, also das volle Potenzial, ginge ja kein Weg an der petrothermalen Technologie vorbei.
8: Ja, das muss man ganz klar sagen. Das größte energetische Potenzial ist im Grundgebirge und da wird man auch Stimulation brauchen.
6: Dann würde man aber für grüne Energie eigentlich auf Fracking setzen.
8: Man würde den Untergrund hydraulisch stimulieren, um ein Netzwerk zu schaffen. Fracking, da verbindet man natürlich ja eher eine Grundwasserverschmutzung oder Öl- und Gasproduktion. Aber Fracking ist an sich einfach nur die Rissbildung im Untergrund. Und ja, man würde in diesem Sinne quasi Risse im Untergrund schaffen, indem man heißes Wasser zirkulieren möchte. Also man würde sich quasi einen künstlichen Durchlauferhitzer im Untergrund bauen.
1: Bergbau im tiefen Untergrund? Die Lösung der Rohstoffkrise? Nicht ohne Risiken. Alle Fäden laufen weltweit an einem Ort zusammen. China. Deshalb reist Michael Schmidt in das Land der Mitte. Egal wie und wo auf der Welt Rohstoffe abgebaut werden, der mit Abstand größte Anteil geht nach oder über China. Nirgends sonst gibt es solche Kapazitäten. Kaum jemand bekommt hier Einblicke oder darf die Produktionsstätten besuchen. Nach 2 Tagen im Flugzeug ist Michael Schmidt endlich am Ziel.
5: Wir befinden uns hier in dieser Provinz tatsächlich im Herzen Chinas, was das Thema Weiterverarbeitung von Lithium angeht. Also würde man im Fachlichen sagen, der Raffination.
1: Gloria Hu ist eine wichtige Lithium-Managerin. Sie leitet eine der größten Raffinerien der Welt für den Lithiumkonzern Albemarle, den Michael Schmidt auch in den USA besucht hat. Die Weiterverarbeitung des Lithiums ist das Nadelöhr. Außerhalb Chinas gibt es das kaum.
9: Waren Sie schon mal in Deutschland?
10: Einmal ja. Das ist schon eine ganze Weile her, im Sommer 1994.
9: Was war Ihr Eindruck von Land und Leuten?
10: Das war die allererste Auslandsreise, die ich unternommen habe. Ich war völlig erstaunt. China hat viel von Deutschland gelernt. Und ich glaube, die Chinesen haben großen Respekt vor dem deutschen Volk. Vor allem wegen der Arbeitsmoral. Und weil auch Karl Marx ein Deutscher war. Die deutschen Unternehmen waren mit die ersten ausländischen oder multinationalen Konzerne, die schon in den späten 70er und frühen 80er Jahren nach China gekommen sind. Sie haben eine Menge Arbeit geleistet und China hat versucht, von ihnen zu lernen. Aber wahrscheinlich ist der Entwicklungsrückstand zu groß gewesen. Vor 15 Jahren haben also einige chinesische Entscheidungsträger beschlossen, dass sie wahrscheinlich einen neuen Weg einschlagen sollten. Der Minister, der hinter all dem steht, ist der Transformationsminister Wang Gong. Er wurde in Deutschland ausgebildet und hat einige Jahre als Ingenieur bei Mercedes gearbeitet. Als er nach China zurückkehrte, war er zunächst Forschungswissenschaftler und wurde später Minister für Wissenschaft und Technologie. Er ist derjenige, der die chinesische Führung davon überzeugt hat, dass dies der richtige Weg ist. Und er hat sich schon vor 15, 20 Jahren dafür stark gemacht. Es war also ein langer Weg.
1: Diese Fabrik im Industriegebiet von Xinyu ist Herzstück der globalen Lithiumproduktion. Wer hier Kunde ist, ist geheim. Doch dieses Geheimnis lüftet Gloria Hu kurz mal auf dem Weg ins Büro.
10: Das sind 2 Kunden von BMW. Sie führen hier Qualitätskontrollen durch.
1: BMW kauft hier Lithium?
10: Möchten Sie eine Tasse Kaffee?
4: Wenn Sie etwas Milch haben, gern.
7: Okay, gut.
11: Ich möchte eine kurze Einführung über die Fabrik geben.
10: Was macht China so besonders? Das ist tatsächlich eine wichtige Frage. China ist heute in vielerlei Hinsicht führend in der kritischen Rohstoffindustrie. China produziert also mehr von diesen Rohstoffen als alle anderen zusammen. Alle reden darüber. Der Elektroautoboom in China. Aber das Land hat mehr als ein Jahrzehnt gebraucht, um dorthin zu gelangen, wo wir heute sind. Es ist das Ergebnis jahrelanger harter Arbeit und Fokussierung.
1: Es wird spannend für Michael Schmidt. Er ist einer der wenigen Europäer, der diese Anlage überhaupt betreten. geschweige denn die Produktionsabläufe besichtigen.

0: besichtigen darf.
1: Diese Anlage ist die dritte Anlage zur Trennung von Lithiumhydroxid und Natriumsulfat.
0: Dann fällt Michael Schmidt etwas auf.
2: Wozu benutzen Sie die Eisenbahn, um das Material hierher zu bringen?
1: Nein. Schauen Sie, damit wird die Kohle für das Stromkraftwerk geliefert.
2: Ja, okay.
1: Da hinten, sehen Sie es?
2: Verstanden.
0: Michael Schmidt geht nicht auf den Einsatz von Kohle für die energieintensive Lithiumproduktion ein. Kauft BMW Lithium von hier, das mit Kohlestrom produziert wird? Auf Anfrage antwortet BMW, dass das Unternehmen all seine Batteriezellhersteller zum Einsatz von 100% grünem Strom verpflichtet. Ob alle Besucher hier so nachfragen wie Michael Schmidt? Eigentlich sollte die China-Reise noch über eine Woche lang weitergehen. Doch die Dreharbeiten nehmen eine unvorhergesehene Wendung. Michael Schmidt darf nicht weiter mit uns drehen. Eine Weisung seiner Behörde. China hat es geschafft, das Netzwerk der deutschen Autoindustrie zu kopieren und auf die Elektromobilität anzuwenden. Das Land kontrolliert weite Teile der Rohstofflieferketten weltweit. Wir brauchen China mehr als sie uns. Diese Erkenntnis scheint auch in Berlin angekommen zu sein. Peter Buchholz ist Leiter des Fachbereichs von Michael Schmidt.
3: China hat eine so große Bedeutung für den Rohstoffmarkt, dass sobald etwas in China passiert, das sofort Auswirkungen auf die globalen Rohstoffmärkte hat. Das sind alles Zeichen, die nicht auf freien, fairen Handel deuten, sondern auf zunehmende Konflikte im Rohstoffhandel.
4: Das heißt, müssen wir Angst haben vor China?
3: Das Konzept der Stunde ist eigentlich zweigleisig zu fahren. Einerseits bedarf es einer weiterhin guten Kooperation mit China. Auf der anderen Seite müssen wir uns einfach breiter und sicherer aufstellen. Und das heißt ganz einfach, dass wir uns ganz dringend in den Lieferquellen diversifizieren müssen. Denn die Abhängigkeiten gerade von China sind extrem.
0: Zweigleisig klingt gut, ist aber schwer umzusetzen. Ist es letztendlich alles eine Frage nach der Bereitschaft, Opfer zu bringen?
5: Meiner Auffassung nach ist es die Realität, dass man einfach Opfer bringen muss für die Technologien, die wir heute haben. Weil eben jeder Rohstoff für jede Batterie, für jedes Auto, für alles, was wir um uns herum nutzen, kommt ja irgendwo her. Und irgendwer muss dieses Opfer ja auch irgendwie bringen.
0: Opfer bringen. Was halten die davon, die die Opfer erbringen müssen?
6: Wir sind nur Teil des Verfahrens. Das heißt, wir werden angehört. Wir können unsere Bedenken dann kundtun. Das haben wir und andere Kommunen auch immer so gemacht. Aber viel mehr Einflussmöglichkeit, wie noch Gespräche führen mit Landtagsabgeordneten, mit den Behörden, haben wir leider nicht. Ja. Das Einzige, was wir machen können, ist zu sagen, okay, privatrechtlich, ich verwehre dem Unternehmen dann, unser Grundstück zu betreten. Aber ansonsten haben wir keine Handhabe.
0: Was in anderen Teilen der Welt Normalität ist, ist das bald auch Realität in Deutschland?
7: Ich glaube, das springt zu kurz, zu sagen, ihr wollt es noch nicht vor der Haustür haben. Aber diese Opfer, die man bringen muss, die sind für uns noch nicht definiert.
0: Die Frage ist nur, wer die Opfer bringen muss.

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1: Herrlich! Herzlich willkommen zur Expedition in Dir Heimat. Wir sind am Bodensee. Wir starten auf der MS Radolfzell. Gleich geht's an Land. Aber vorher schaue ich erst noch beim Captain vorbei.

0: das Sagen hier an Bord hat Christoph Rimmele. Herr Kapitän,
1: hallo.
0: Wo sind wir jetzt gerade?
1: Wir sind hier auf dem Untersee und vor uns liegt die schönste Stadt am Untersee, Radolfzell.
2: Dieses große Schiff trägt einen großen Namen, Radolfzell. Die Stadt feiert heuer einen runden Geburtstag. Unter den Urlaubsorten am Bodensee ist Radolfzell, wunderschön gelegen zwischen Mindelsee und der Halbinsel Mettnau, freilich noch ein Geheimtipp.
0: Sie sind Kapitän auf der MS Radolfzell und auch noch mit Bodenseewasser getauft?
1: Genau, ich bin Radolfzeller, bin gebürtiger Radolfzeller und wohne und lebe immer noch in Radolfzell.
0: Aber schon was Besonderes, oder? Dass man auch ein echter Radolfzeller noch auf so einem Schiff hier ist. Was ist das für ein Schiff?
1: Es war früher die Königin Katharina und wurde jetzt zum 750-jährigen Jubiläum von Radolfzell umbenannt wieder in Stadt Radolfzell. Und somit fahren wir auf einem mittelgroßen Schiff mit 300 Personen.
0: Ich kann mir vorstellen, man möchte, wenn man hier geboren ist, unbedingt Kapitän werden, oder?
1: Ja, eigentlich schon. Also am Anfang war es zwar nicht mein Traumberuf, aber jetzt ist der volle Traumberuf. Mhm. Ich könnte mir nichts anderes mehr vorstellen. Jeden Tag kommen die fröhlichen Leute hier zu uns an Bord und sind glücklich, wenn sie mit uns bei so einem Wetter Schiff fahren können.
0: Von Ihnen als echter Radolfzeller möchte ich aber jetzt gerne ein paar Tipps. Was soll ich mir anschauen da?
1: Radolfzell gibt vieles zu sehen. Vor allem die Altstadt ist schön. Man hat viele Möglichkeiten, Wassersport zu machen. Das Naturschutzgebiet und vor allem auch die Mettnau-Kur.
0: Klingt alles spannend und eine Kur könnte ich eigentlich auch ganz gut gebrauchen. Wissen Sie was? Ich gehe jetzt an Land, erlebe was und danach sehen wir uns wieder und dann schauen wir mal, wer die besseren Erlebnisse hatte.
2: Ein Landgang in Radolfzell lohnt sich auf alle Fälle.
3: Tschüss. Tschüss.
4: Schönen Abend noch. Gell?
3: Bis später.
2: Die historische Altstadt steht später auf meinem Programm. Jetzt möchte ich erst mal wissen, ob Radolfzell seinem Ruf als Kurstadt wirklich gerecht wird. Also, erst mal einchecken. Wie im Hotel.
0: Grüße Sie. Hallo.
5: Guten Tag. Herzlich willkommen, Frau Krause. Ja? Freut mich. Hatten Sie eine gute Anreise?
0: Eigentlich die schönste, die es gibt. Ich war schon auf dem Wasser und bin Schiff gefahren.
5: Das freut mich. Ja.
2: Auch auf den zweiten Blick eher Hotelatmosphäre.
0: Das ist aber schön gemacht. Sehr schick. Das ist natürlich herrlich. Die Lage ist super. Wer kommt überhaupt hierher?
5: Wir haben Gäste aus verschiedenen Gruppen. Gäste aus der Automobilbranche, Gäste, die sich einmal hier nur relaxen wollen, die sich ihren Bewegungsapparat ein bisschen aufmöbeln lassen möchten. Also ambulante Gäste, die hier Sportprogramm machen. Ja, also die verschiedensten Richtungen sind bei uns untergebracht.
0: Bin ich ja genau richtig hier.
5: Jawohl.
0: Mhm. Dann ziehe ich mich gleich mal um.
5: Gerne. Mhm.
0: So, den ärztlichen Eingangscheck, den habe ich jetzt hinter mir. Hier steht alles drin. Herr Lab, Sie sind der sportliche Leiter. So eine Karte habe ich da jetzt auch drin stecken, aber die ist natürlich streng geheim. Aber so einen Umschlag hier, beziehungsweise so einen Verordnungsbogen bekommt jeder.
6: Genau, unsere ärztliche Verordnungskarte, in dem alles dokumentiert ist, was Ihnen der Arzt an Bewegung und sonstiger Therapie erlaubt, beziehungsweise verordnet hat, wird hier dokumentiert.
2: Das sieht jetzt nach Arbeit aus, aber man soll hier ja wieder fit für den Alltag gemacht werden.
6: So, hallo zusammen, hallo Tamara, ich bringe dir noch jemand, die Frau Krause. Hier läuft jetzt unsere Dehngymnastikgruppe, so getreu nach dem Motto der Mettnau-Bewegung ist Leben, wird hier nach einem kleinen Aufwärmprogramm mobilisiert, gedehnt, gestreckt. Sie werden in Bewegung gebracht, beweglich gemacht, bitte.
0: Also gut.
7: Den Bauchnabel nach innen ziehen und wir schauen zum Bauchnabel, den Rücken rund machen. So rund wie möglich. Und lösen. Wir atmen ein und hängen etwas durch. Genau. Jetzt nehmen wir unsere rechte Hand, ziehen am linken Arm vorbei, über die Brust, nach oben, zur Decke, so gut wie jeder kann. Ja? Und wieder zurück.
2: Sieht einfach aus, ist aber richtig anstrengend. Zum Glück gibt es auch solche Programmpunkte.
0: Das tut echt gut. Also ich glaube, hier können wir noch eine Weile bleiben.
2: Zu den Vorteilen einer Kur auf der Mettnau zählt, neben dem riesigen Angebot, auch die außergewöhnliche Lage auf dieser wirklich wunderschönen Halbinsel am See.
0: Und das ist euer sogenanntes Therapiegelände?
6: Genau, das ist das große Therapiegelände.
0: Das lobe ich mir.
6: Der Hermann-Albrecht-Klinik. Ja. Also auch hier im Therapiegelände ist wieder aktive und passive Therapie möglich. Ah. Und jetzt sind wir hier ja beim Stand-up-Paddleboard, beim praktischen Teil angekommen.

0: die Seele baumeln lassen, sich erholen und entspannen, ist natürlich auch eine ganz wichtige Facette in unserem Konzept. Wir haben ja auf der einen Seite die intensive Bewegungstherapie in der Gruppe und in der Einzel- und im Gegenpart dazu natürlich auch Entspannungstraining, Erholungsprogramme, sanfte Freizeitprogramme, wo so ein Wandern auf dem Wasser gut dazu passt.
1: Fit werden und dann auch fit bleiben. Mit einem gesunden Lebenswandel dürfte das kein Problem sein.
2: Um Ernährung geht es natürlich in der MedNow auch. Und Sie als Ernährungsberaterin, was darf ich jetzt nicht mehr essen?
3: Sie dürfen alles essen. Es ist eine Frage des Maßes und vielleicht der optimierten Auswahl.
2: Okay, was empfehlen Sie mir?
3: Also im Rahmen der Herzerkrankungen geht man eher auf die Fettqualität. Das heißt viele pflanzliche Fette und eher so ein bisschen vorsichtig im Bereich der tierischen versteckten Fette.
2: Was sind das jetzt hier so für Röhrchen hier?
3: Das ist einfach mal die Darstellung des Fettgehaltes von Lebensmitteln. Das heißt, wir haben die gleiche Grammmenge an Produkten. Einmal die Fleischerzeugnisse und einmal das Fleisch naturbelassen. Und das ist sichtbar gemacht, der enthaltene Fettgehalt des tierischen Fettes.
2: In zwei so kleinen Würstchen ist so viel Fett?
3: Ja, anderthalb eigentlich nur. Ungefähr Faktor 11 ist hier die Differenz.
2: Selten bitte auf den Grill.
3: Seltener.
2: Und wenn genießen.
3: Richtig, wenn genießen auf jeden Fall.
4: Und jetzt noch mein ärztlicher Befund. Ich verrat's Ihnen. In diesem Sinne, weiter geht's.
5: Jetzt auf dem Bänkchen sitzen ist gut. Waren Sie auch hier eine Kur?
6: Nein. Nein, wir machen hier einen Urlaub.
5: Nur ist gut. Ja. Gibt, glaube ich, keinen schöneren Platz hier.
6: Nee. Das stimmt.
5: Aber wegen den Steinen sind Sie nicht hier.
2: Nein.
5: Eher wegen denen, oder?
2: Genau.
5: Weil aus den Steinen wird Kunst. Und was für Wein. Kennen Sie den?
2: Nein.
6: Nein, das haben wir jetzt das erste Mal gesehen.
5: Aha. Okay. Sie bleiben hier sitzen. Ich bin noch ein bisschen neugieriger. Ich gucke mir das an. Ich wünsche Ihnen noch einen schönen Urlaub.
6: Danke.
2: Mal gucken, was da los ist.

0: Ich kann es einfach nicht glauben, was Sie hier machen, Herr Paul. All diese Skulpturen halten ohne Klebstoff?
1: Es ist so, ja. Nur mit der Kraft der Balance. Und da ist kein Werkzeug im Einsatz, keine Bindemittel, kein Kleber. Es hält alles so mit natürlichen Kräften. Der Garten soll dazu dienen, dass die Leute hierher kommen, Frieden finden und für sich wieder einfach Kraft mit nach Hause nehmen. Und das ist ein Ausgleich des Menschen.
0: Ist so ein bisschen wie Asien im Kleinformat, oder?
1: Hier? Das ist richtig, ja. Mit 6 verschiedenen Themenbereichen habe ich da integriert. Und es ist wie eine zauberhafte Welt.
0: Sie waren schon überall im Fernsehen, oder?
1: In jeder größeren Sendung auf jeden Fall international tätig. Österreich, Schweiz bis Spanisch TV. Lädt da Supertalent Stefan Raab, Galeo, also Stefan Ross.
0: Und jetzt
1: könnte noch hunderte aufzählen.
0: In der Expedition in die Heimat.
1: Sozusagen, genau.
0: Gibt es eigentlich für Sie hier täglich sowas zu tun?
1: Täglich. Ich war schief, rum, kaputt. Ich bin immer im Einsatz. Hier habe ich auch wieder eine Sache, wo ich konstruiere. So Fantasy-Skulptur entsteht hier. Und das sind ganz normale Steine, nicht bearbeitet natürlich, wo ich überall international sammle. Da muss man ein gutes Händchen für dieses Material haben, Millimeter genau, die ganze Sache jonglieren, balancieren.
0: Ist der Park einmalig? Also der ist ja hier im Mettenau-Park. Oder gibt es den noch mal auf der Welt?
1: Es ist ein Unikat und ich habe ja viele Fans auf der Welt und auch Stein. Balanceartisten überall, Amerika, Philippinen, Asien. Ich kenne so einen Garten weltweit nicht mehr.
0: Kann das jeder lernen?
1: Im Prinzip schon, weil jeder Mensch die Fähigkeit, so wie ich sie auch habe. Ich habe sie nur hoch trainiert, aber ich kann das auch zeigen, dass es nicht so schwierig ist. Also da haben wir jetzt 4 Steine. Einfach mal einen Versuch machen auf dieser Plattform, ob das gelingt.
0: Lerne ich dabei was über mich?
1: Absolut. Die Beherrschung, Psychologie, die Freude, ob ich jetzt Freude an diesem Material gewinne. Die Balance.
0: Okay, gut.
1: Nie aufgeben.

0: Es steht ein Baum am Bodensee, dran reift manch süßer Kern. Ein Hüttlein steht nicht weit davon. Mein M, ich hab dich gern. Was für ein Romantiker, der Dichter Josef Viktor von Scheffel. Und ich finde, er hat auch sehr romantisch gewohnt im Scheffel-Schlössle in Radolfzell, direkt am See. Wer wohl diese geheimnisvolle M war? M könnte ja vielleicht für Monika Küble stehen, die Schriftstellerin.
1: Oder für Emma Heim, die Geliebte von Scheffel.
2: Aber Sie, Frau Küble.
0: Sie haben tatsächlich einen Roman geschrieben, einen historischen, zum 750. Jubiläum der Stadt Radolfzell. Und die Hauptrolle spielt der Scheffel.
1: Ja, weil ich das mit die spannendste Figur überhaupt in der Radolfzeller Geschichte fand. Der hat hier in dieses Schlössle gekauft, sich 1876 einrichten lassen, umbauen lassen. Und er hat hier zum Beispiel ein wunderbares Lesezimmer eingerichtet mit Stofftapeten, mit wunderbaren Möbeln. Hier hat er gearbeitet und hat versucht zu schreiben. Er hat seine großen Bücher, den Eckehart und auch den Trompeter von Säckingen, schon vorher fertig gehabt. Und damit ist er berühmt geworden und hat so viel Geld verdient, dass er sich das hier leisten konnte.
0: Und hier?
1: Und heute kann man hier heiraten.
0: Auch schön.
1: Auch schön. Ich bin bei meinen Recherchen übrigens auch auf ganz spannende Frauengestalten gestoßen. Eine davon war die Malvine Schießer, die 1875 hierher gekommen ist mit ihrem Mann und die hier dann eine Trikotfabrik aufgemacht haben.
0: Und hier in der Villa Borsch gibt es heute Ausstellungen rund um Unterwäsche?
1: Ja, das ist eine ganz spannende Ausstellung zum Stadtjubiläum. Hier haben 100 Personen ihr Lieblingswäschestück von Schießer ausgestellt. Und das geht von diesen 70er-Jahre-Trikots in Blau und Gelb.
2: Könnte man heute noch tragen.
1: Ja, ich würde es, glaube ich, nicht tragen wollen. Bis zu diesen fantastischen Nachthemden mit passenden Schüchen dazu. Und hier sieht man dann auch die Personen, die all diese Stücke gestiftet haben.
0: Welche Rolle spielt die Villa Borsch in Ihrem Roman?
1: Hier wohnt die Kaufmannsfamilie Schneider. Die haben ein Dienstmädchen. Und da passieren ganz schreckliche Dinge.

0: Laut Ihrem Roman war Adolf Zell ja früher echt ein gefährliches Pflaster für junge Frauen. Wie ist es heute?
1: Heute ist es eine friedliche Stadt. Es ist eine sehr lebendige Stadt, finde ich. Und die Radolf Zeller sind unglaublich nett. Ich habe sehr viel Hilfe gehabt bei meinen Recherchen. Und gerade hier in der Stadtbibliothek, da habe ich einiges an Material gefunden, auch im Pfarrarchiv, im Stadtarchiv. Man hat mir wirklich überall geholfen. Und nur so war es möglich, überhaupt diesen Roman zu schreiben.
0: Radolf Zell ist überhaupt ein hübsches Städtchen, ne?
1: Ja, das hat noch Häuser aus dem 17. Jahrhundert, hier das österreichische Schlössle. Dann gibt es noch das gotische Münster. Wir haben hier viele kleine Gassen mit Fachwerkhäusern. Ich finde, es ist ein unglaublich lebenswertes Städtchen.

0: Das Stadtmuseum war ja früher eine Apotheke und hier ist eigentlich der schönste Raum des Museums, die Offizien, eine ehemalige Apotheke. Und in diesen Gläschen, da befinden sich all die Tinkturen, die der Herr Specht verarbeitet, der mir sehr geholfen hat bei den Recherchen, der mich beraten hat, der mir auch die Kräuterkammer oben gezeigt hat.
1: Hier sind ja die ganzen Stoffe, die man hier frisch zubereitet hat. Das Lager oben, die sogenannte Materialkammer, oder die Leute nennen es auch die Kräuterkammer, befindet sich weiter oben unter dem Dach für die Kräuterbestandteile, die dann trocken gelagert werden mussten.
2: Mit was wurde gemordet?
0: Also auf Anraten von Herrn Specht hin. Mit dem hier. Juniperus sabine.
2: Was ist das?
1: Das ist der Sadebaum, ein Verwandter des Wacholders, also des heimischen Wacholders. Allerdings ist er stark giftig.
0: Und er wurde auch Kindstod genannt, weil man ihn für Abtreibungen, aber eben auch für Morde verwendet hat.
2: Das ist alles gruselig und geheimnisvoll. Also ich bin echt froh, dass ich Radolf Zell heute besuchen darf. Heute ist es eine ganz andere Stadt, nämlich eine, die richtig modern ist.
3: Zu viel versprochen, obwohl das Haus auch mal ein altes war, der ehemalige Wasserturm in Radolfzell. Heute ein Hotel und ein echtes Familienprojekt. Bis in den 11. Stock bin ich jetzt hier hochgefahren und bin jetzt wo in der Rezeption?
4: Hier ist die Rezeption, aber hier hinter haben wir unseren Frühstücksraum.
5: Jürgen Reffle und seine Lebensgefährtin Ursula Soest zeigen mir stolz ihren eben neu eröffneten Aquaturm. Hier ist alles etwas anders. Kein Zimmer gleicht dem anderen. Und von außen ist das futuristisch anmutende Gebäude ein echter Hingucker.
2: Und Jacuzzi gibt's auch sogar auf dem Balkon hier.
6: Ja, das kann man bei uns zubuchen. Und jeder Gast, der herein möchte, bekommt auch frisches Wasser und ein Gläschen Sekt.
2: Und dann diese Aussicht ist ja gigantisch. Also ich muss sagen, bis jetzt, ich bin begeistert und es ist ein einmaliges Hotel hier so.
5: Das ist Sohn Thorsten. Er kümmerte sich um die finanzielle Realisierung dieses ungewöhnlichen Projektes.
7: Wir haben auch ein Panoramadampfbad, dass man hier den Sonnenuntergang genießen kann mit einem wunderschönen Blick hinaus dann. Das ist...
2: Oh, und alles mit Energie, die sie selber schaffen. Toll!
5: Der Turm sieht aber nicht nur cool aus. Er steckt auch voller technischer Raffinessen und Neuerungen.
2: Der eine Sohn ist für die Finanzen zuständig und der andere, der hat all das hier quasi sich ausgedacht, entworfen. Der ist nämlich Architekt der Normen. Und alles angefangen, diese Wahnsinnsidee hier mit diesem Hotel, war so ungefähr vor 18 Jahren. Mit so einem Plan ging's los.
8: Richtig. Das war der erste

0: Plan mit einem Café 1999. Ein alter Wasserturm umzubauen in ein neues Hochhaus mit 50 Meter Höhe, also von 30 auf 50 Meter Höhe, mit Designhotel, mit dem energetischen Anspruch Null Energie. Das gab es bis jetzt vorher noch nie und wurde weltweit auch noch nie praktiziert bzw. auch wissenschaftlich nachgewiesen.
1: Das steckt ja auch voller Innovationen hier. Ne? Habt ihr Sachen erfunden dafür, die es gar nicht gibt?
0: Zum Beispiel eine tolle Innovation ist hier oben der Suite, der Deckentisch, der elektronisch runterfährt, der zugleich Leuchtskulptur ist und Stehtisch und kleiner Esstisch, Besprechungstisch.
1: Bin ich im Science Fiction oder was?
0: Ja, also man fühlt sich hier ein bisschen wie auf Raumschiff Enterprise. Wenn man das Projekt von außen sieht, denkt man, wird man erinnert unweigerlich an so eine alte Saturn V-Rakete, die abheben will Richtung Weltraum.
1: Ein Null-Energie-Hochhaus, ein Hotel der Zukunft, und das steht nicht in New York oder Hongkong, sondern mitten in Radolfzell. Also dank der Familie Reffle finde ich toll, darauf trinken wir. Und für Naturschutz wird hier auch noch was gemacht.
2: Ja, Radolfzell hat auch noch ein bisschen mehr zu bieten. Ist nämlich heimliche Umwelthauptstadt in Deutschland, weil der NABU und auch der BND ihren Sitz hier in Radolfzell haben.
1: Also,
3: zum Wohl.
2: Zum Wohl.
1: Auf das natürliche und schöne Radolfzell.
4: Und das kommt nicht von ungefähr. Radolfzell besitzt gleich mehrere Naturschutzgebiete. Eines davon ist der nahegelegene Mindelsee. Ein Rückzugsort für viele seltene Vögel und Reptilien. Eng mit diesem Gebiet verbunden ist der Ornithologe Professor Dr. Peter Berthold. Mittlerweile im Unruhestand ist er immer noch regelmäßig unterwegs.

0: Professor Berthold. Gibt's was zu sehen?
1: Hier gibt's immer was zu sehen.
0: Ja?
1: Und immer was Interessantes. Also hier kann man auch, wenn man fast 80 Jahre alt ist, hingucken und ist immer wieder überrascht, was auftaucht, was Neues. Heute zum Beispiel, vor kurzem, ein grauer Vogel hier drüber, der erste Baumfalk in diesem Jahr.
0: Ach, da geht ins Herz auf, oder?
1: Ja, da geht mir das Herz auf. Wenn man sich vor Augen führt, was Sie auch in hohem Alter noch jeden Tag an neuen Sachen erkennen und an Überraschungen erleben, und so kann man sich eigentlich nur wünschen, mindestens 100 zu werden. Ich arbeite daran und selbst dann wird es nicht nachlassen.
0: Aber warum gibt es hier überhaupt so viele Schutzgebiete hier in der Gegend?
1: Ja, das hat seinen Grund. Wir hatten zunächst mal schon relativ viele Naturschutzgebiete in der Region hier, die aber leider in vielen Fällen den Zweck nicht erfüllen. Zu klein, zu weit auseinander, zu üppig genutzt, Rummelplätze von Leuten, haben wir gesagt, das kann es eigentlich nicht sein. Dann ist uns eine Idee gekommen, eigentlich schon 1988, man nehme aus der Nutzung heraus das Unland und das Ödland. Und da können wir neue Biotope einrichten. Also den Boden ausheben, Weiher anlegen, andere Pflanzen reinbringen. Und da strömt von allen Seiten die Vogelwelt rein, die Frösche. Und das sind natürlich Entwicklungen, die sind formidabel.
0: Wenn Sie so einen Herzenswunsch haben, wenn ich jetzt eine Fee wäre, was würden Sie sich wünschen?
1: Dann würde ich mir wünschen, dass wir das, was wir jetzt gerade angefangen haben, nämlich eine Entwicklung hin zu Biotopen in ganz Deutschland, neuen Biotopen, unter dem Motto, jeder Gemeinde ihr Biotop, dass ich das im Laufe der nächsten 15 Jahre noch selber erleben könnte. Und dann würde ich mich gerne verabschieden und würde dann zunächst wahrscheinlich von unten, vielleicht später von oben, gucken, wie es da weitergeht.
2: Faszinierend. Ein Mann mit Weitblick. Das gilt auch für seinen Nachfolger am Max-Planck-Institut für Ornithologie in Radolfzell.
0: Sie sind Direktor, Professor Wikelski, vom Max-Planck-Institut, auf dessen Terrasse wir jetzt gerade stehen.
3: Ja.
0: Ihr großes Herzensprojekt ist gerade Icarus.
3: Ja.
0: Was ist das Revolutionäre dran?
3: Naja, es ist eine internationale Kooperation von Wissenschaftlern, die sich jetzt wirklich gemeinsam das Leben auf der Erde anschauen. Und zwar, indem wir Tiere besendern, denen kleine Informationspakete mitgeben, mit denen sie praktisch alles aufzeichnen, was sie machen, und uns über Satellit zurückschicken. Menschen haben immer schon Tiere als Informationssysteme hergenommen, aber jetzt können wir das weltweit. Die können uns sagen, wo entstehen Krankheiten, wo gehen die Tiere verloren, also wo ist ein Problem für den Naturschutz und Umweltschutz, Klimawandel. Wir können möglicherweise auch Naturkatastrophen vorhersagen, sowas wie zum Beispiel Vulkanausbrüche, am Ätna haben wir das gezeigt, oder jetzt Erdbeben. Schaut so aus, als wenn die Tiere uns das vorher sagen können. Und das Tolle ist, wenn man die Tiere als Kollektiv, als Gruppe, als Schwarm beobachtet, dann sehen wir Sachen, die wir als Einzelindividuen nicht sehen können.
0: Und das Projekt ist jetzt gerade erst am Anfang, ne?
3: Das geht jetzt los. Wir kommen im Oktober auf die Raumstation. Es geht mit den russischen Kollegen hoch, wird dann außen angebracht in einem Spacewalk, in einem Außeneinsatz, und dann geht's richtig los.
2: Das Icarus-Projekt wird möglicherweise eine Revolution in der Forschung auslösen. Bislang konnten Tiere, mit relativ großen Sendern ausgestattet, nur lückenhaft auf ihrem Weg verfolgt werden. Jetzt ist mit diesen leichten Minisendern eine dauerhafte Datenübertragung weltweit möglich.
0: Jetzt fliegt ihr also rum, vielleicht nach Südfrankreich, vielleicht bleibt sie auch hier im Südwesten. Und dann kommen die Daten jetzt genau
3: Daten kommen
0: als nächstes?
3: Jetzt 400 bis 700 Kilometer bis zur Raumstation. Also der funkt bis da ganz nach oben. Und was er nicht hochfunken kann, lesen wir mit so einem Handgerät aus. Das heißt, damit können wir das gesamte Leben von dem Tier, wie so eine Blackbox von einem Flugfahrtenschreiber, von einem Flieger, kann man alles auslesen.
0: Und das kommt dann jetzt alles quasi im Computer? Und
3: das kommt alles in den Computer, in die Movebank.
0: Die Movebank, okay.
3: Ja, in die Bewegungsdatenbank. Da sammeln wir weltweit Daten von Tieren. Hier haben wir zum Beispiel schon mal Störche.

0: wo auch die Kinder, die Jugendlichen mitmachen können als Wissenschaftler.
1: Der Herzenswunsch des Professors, die Jugend durch ein umfangreiches Programm früh in die Arbeit des Instituts einzubinden. Diese Gruppe kommt gerade aus Südspanien, hat dort bei einer zweiwöchigen Expedition Amseln eingefangen und mit nach Hause gebracht. Behutsam werden die Vögel nach der langen Fahrt nun an ihre neue Umgebung gewöhnt. Ziel des Amselprojekts ist es, das Zugverhalten der aus verschiedenen Ländern stammenden Tiere zu erforschen.
2: Da wird eine Antenne auf die ISS hochgeschickt und dann kann man eben auch kleinere Vögel mit leichteren Sendern, wie zum Beispiel die Amseln oder auch Insekten, ganz verfolgen. Und das ist eben jetzt auch fürs Amselprojekt wichtig, dass man eben sieht, wo die Amseln fliegen, also wo sie sich gerade aufhalten und ob sie dann eben stehen bleiben oder wegziehen.
1: Wer Glück hat, kommt in den Genuss eines Forschungsflugs mit dem Institutsflugzeug. Heute habe ich Glück.
3: Wir haben schon einen tollen und spannenden Job.
4: Ja, es ist schön, wenn man mit den Tieren mitleben kann oder mitfliegen kann. Das kann sonst keiner.
3: Toll. Und eigentlich lernen Sie wahnsinnig viel von der Natur.
4: Ja, also noch viel zu wenig. Wir wollen das ja jetzt global machen. Das heißt, wir wollen nicht nur eben lokal diese Daten auslesen und sammeln, sondern wirklich global, um die Lebenszusammenhänge auf dem ganzen Planeten zu verstehen.
5: Da möchte ich unbedingt auch mit. Ah. Auch zum Sondereinsatz.
6: Hallo.
5: Feuerwehr, hallo.
6: Hallo.
5: Los geht's.
6: Hallo.
1: Kaum zu glauben, auch die Radolfzeller Feuerwehr ist in Sachen Naturschutz unterwegs. Und zwar mit Wolfgang Schäfle, dem Böhringer Storchenvater. Sein Plan? Das Beringen der vielen jungen Störche, ehe sie Flügge werden.
3: Und warum beringen wir die?
7: Das ist die einzige Möglichkeit, um Störche identifizieren zu können.
8: Mhm. Die stellen sich übrigens jetzt tot. Mhm. Ja? Den Kopf auf die Seite legen, das ist eine typische Todstellung der Störche.
3: Mhm. Weil die ein bisschen Angst vor uns haben wahrscheinlich, oder?
8: Ja, natürlich. Stellen Sie sich mal vor, da kommen plötzlich hier Menschen, die normalerweise da unten gehen, stehen plötzlich einen ganz kurzen Abstand von den Störchen entfernt. Ich sage immer, Störche sind ganz soziale Tiere, die alles gemeinsam machen. Sie bauen ihren Host selber. Einer brütet, der andere geht auf Nahrungssuche. Dann kommt der Wechsel. Und genauso bei der Jungenaufzucht.
3: Wie viele Storchennester haben Sie hier?
8: Wir haben dieses Jahr 37 Brutpaare hier in Böhringen.
3: Das heißt, über 100 Störche. Gibt es ja bald mehr Störche in Böhringen als Menschen.
8: Ja, wenn man die fast gar. Wenn man die Jungen dazu zählt, sind es weit über 100. Das ist richtig.
3: Wie sind Sie zum Storch gekommen?
8: Wir haben hier 1979 ein Haus gebaut. Wir sind Februar 80 eingezogen und gleich im ersten Jahr hat sich dann ein Storch unser neu erbautes Haus sozusagen als seinen Rastplatz ausgesucht.
1: Das war zugleich die Geburtsstunde für den Böhringer Storchenboom. Wolfgang Schäfle ist seitdem von diesen Tieren fasziniert.
3: Kleiner. Lassen das jetzt alles so mit sich geschehen?
6: So.
3: Du heißt jetzt AZ363. Das ist ab heute dein Name. Das ist sowas wie eine Storchentaufe, die wir hier machen, hä?
8: Ja, genau.
1: Alles gut überstanden. Den Störchen scheint es hier richtig gut zu gefallen. Lange Beine haben diese Wesen auch. Sie bewegen sich elegant am Boden und haben gleich Großes mit mir vor. Es geht um eine neue Sportart.
5: Das sieht ja mal gut aus. Cross-Skating möchte ich unbedingt auch lernen. Und zwar mit euch.
9: Sehr gerne, ich zeig's dir. Komm, ich helfe dir anziehen.

0: So ist es schon mal ganz gut.
1: Ja.
2: Aller Anfang ist schwer, doch nach kurzer Eingewöhnung klappt es ganz gut. Dank der Lufträder lässt es sich wesentlich einfacher fahren als mit ähnlichen Sportgeräten. Nur mit meiner Kurventechnik hapert es noch etwas.
1: Also im Prinzip ist es ganz wichtig, dass du unten in den Knien bleibst und erstmal schön locker die Skates nach außen wegrollen lässt. Weniger Aufwand, je weniger Aufwand, desto besser.
0: Okay, was ist jetzt das Besondere an diesem Cross-Skating?
1: Der Belag spielt eigentlich keine Rolle.
0: Ach, wir können jetzt auch auf dem
1: Gras fahren. Wir könnten hier zum Beispiel auch ein Stück auf dem Gras fahren. Ja? Das geht, geht genauso.
0: Oh je, das probiere ich jetzt noch nicht.
1: Und das Zweite, und das ist für viele, vielleicht auch für Anfänger sehr wichtig, wir haben im Gegensatz zu den Inlinern einfach eine Bremse, mit der ich aus dem Fahren raus direkt anhalten kann.
0: Okay, Achtung hinten. Sag mal, aber so richtig kann man ja Crossskaten auch bei dir lernen hier am Untersee, ne? Du unterrichtest
1: also wir haben hier eine kleine Schule, in der wir das unterrichten. Und das Schöne ist, wir können eigentlich alle bedienen, vom Anfänger bis zum Leistungssportler. Auch was die Strecken angeht, hier am Bodensee gibt es eben schön flache Radwege, tolle Waldwege, aber auch mal einen Berg, wenn man sich ein bisschen mehr anstrengen möchte.
0: Ich eier ja noch ein bisschen, aber das wird sich hoffentlich noch geben. Sag mal, ihr dahin seid auch alles Lehrer, ja?
3: Ja.
0: Aha. Was sagst du zu meinem Stil?
3: Ja, du bist sehr talentiert.
0: Ja, ja, du Charmeur. Aber ich muss sagen, es wird einem warm dabei. Ne?
3: Ja, das ist auch Sinn und Zweck der Sache. Ne? Sollen ja Kalorien verbrannt werden.
0: Ja, ich merke schon, wie es brennt in mir. Ich glaube, Eis essen ist da echt erlaubt. Ne? Das verbraucht Kalorien.
1: Also wir verbrauchen hier circa doppelt so viel Kalorien wie jemand, der irgendwie joggen geht.
0: Na los, ihr könnt ruhig ein bisschen schneller machen.
1: Ah, ja. Jetzt fährt sie uns schon davon.
4: Ja, wenn der Landschaft kann,
0: eine echt klasse Sportart, könnte ich mich dran gewöhnen. Das, was jetzt kommt, ist eher traditionell, macht aber mindestens genauso Spaß. Stimmt's?
5: Ja! Ja!
0: Soll ich an Bord kommen?
5: Klar! Ja!
0: Dann darf ich jetzt nur nicht ins Wasser fallen. Sag mal, Carola, den Helm brauche ich jetzt nicht bei euch
6: an
0: Bord,
6: den kannst du ausziehen.
0: Aber zur Sache geht's natürlich trotzdem. Wir machen jetzt Schnuppersegeln auf dem Bodensee.
7: Klar zum Ablegen.
8: Ist klar.
7: Annette, jetzt die Steuerbordseite. Los. Rock klar machen. Großsegel klar machen. Klaufall und Pikfall nach oben.
0: Richtig reinhängen.
7: Jetzt, jawohl.
0: Also, Segeln, das fängt mir an zu gefallen. Vor allem bei dem Wind jetzt gerade, oder?
8: Ja, bei dem Wind gehe ich auch am liebsten raus, mit dem Schiff sowieso.
0: Das ist aber kein normales Schiff, ne?
8: Nein, das ist ein Schiff, was in Holland gebaut wurde. Das hat einem Mann gehört, der hat es für seine Familie gebaut, oder bauen lassen, besser gesagt. Und seine ganzen Kinder sind auf dem Schiff groß geworden. Und der weiteste Ausflug, den sie mit dem Schiff gemacht haben, war bis zum Nordkap. Das Wort Seewiefke, das heißt übersetzt Seejungfrau.
0: Du kommst aber nicht von der Nordsee,
8: Nein,
0: oder?
8: Ich komme von der Bergstraße. Ich wollte schon von Kindesbeinen an segeln und hatte natürlich von meiner Familie her nicht die nötigen finanziellen Mittel. Und als ich dann eigenes Geld verdient habe, habe ich als erstes einen Segelschein gemacht und bin dann bei meiner großen Liebe in Radolfzell hängen geblieben.
0: Die große Liebe ist der Seebär da hinten.
8: Der Seebär da hinten, genau.
7: Klar zur Winter.
8: Ist klar.

0: Schwert hoch, Schwert am Back.
1: 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Fock los, Fock los!
2: Ist die Seewiefke ein reines Schulschiff für euch zum Segeln?
1: Auf der Seewiefke machen wir nur Schnuppersegeln als Art Ausbildung. Aber die meisten anderen Sachen haben mit dem Schnuppersegeln oder Lernen nichts zu tun. Das sind Weinproben, dann haben wir Brunch einmal im Monat, sonntags morgens. Dann haben wir Romantikdinner.
3: Und wenn das Fernsehen da ist, gibt es solche Regenbogenfahrten. Wie bestellt. Es könnte nicht schöner sein.
0: So, das war die Wende. Bei Windstärke 5 bis 6.
3: Ob das noch zu toppen ist? Wenn, dann hier. Bei dieser nicht alltäglichen Sportart.
4: Boah, es geht ganz schön zur Sache. Kanu-Polo. Ob das was für mich ist? Aber ich würde sagen, rein ins Abenteuer.
5: Oh, Annette, das packen wir zwei. Auf geht's.
4: Regeln habe ich immer noch nicht so ganz kapiert.
5: Also grundsätzlich spielt man 5 gegen 5, 2x 10 Minuten. Wenn es ein Entscheidungsspiel ist und es steht unentschieden, gibt es Verlängerung. Und dann ist es ähnlich wie bei jedem Spiel, dann gibt es Penalty.
4: Spielt ihr das hier jetzt nur in Radolfzell im Kanu-Club? Oder wird sowas auch in der Bundesliga, bei Olympia, keine Ahnung?
5: Olympisch ist noch nicht, es wird Bundesliga gespielt. Es sind Bundesliga-Spieltage, 6 Stück im Jahr. Mhm. Und da sind dann 12 Mannschaften da. Und dann spielt man praktisch an 6 Wochenende spielt man die Bundesliga aus. Und am Ende der Saison gibt es die Deutsche Meisterschaft. Und da wird letztendlich dann der Deutsche Meister gekürt.
4: Teilweise ist ja wie Rugby, oder?
5: Ja, es geht ganz, ganz gut zur Sache.
4: Nicht schwächeln. War das eine Gaudi? Und ich habe fast ein Tor geschossen. Also was Süßes habe ich mir doch jetzt echt verdient. Mmh, wie das schon duftet. Das ist jetzt genau das Richtige. Frau Scharmacher, Sie glauben gar nicht, wie sehr ich mich jetzt auf Sie und das hier gefreut habe.
6: Das freut mich auch.
4: Dann legen wir mal los.
6: Jawohl. Wir schneiden jetzt die Masse für die Zeller Kirschwasserpraline.
4: Zeller Kirschwasserpraline heißt die, und zwar in Anlehnung an die weltberühmte Schwarzwälder Kirschtorte. Das haben Sie ganz bewusst gemacht, ne?
6: Jawohl, richtig. Ich habe die gemacht für die Stadt Radolfzell, weil es ja heißt, dass der Erfinder der Schwarzwälder Kirschtorte von Radolfzell kommt. Es gab hier einen Kaffeekeller in Radolfzell, und das heißt, dass Josef Keller, der das Kaffee damals eröffnet hat, die Schwarzwälder Kirschtorte erfunden hat. Ich kenne das Café Keller noch aus meiner Kinder- und Jugendzeit. Das war gegenüber von der Schule. Und die hatten auch wunderbare Kirschplunder. Es war göttlich. Es war das Ziel meiner Begierde, als ich ein Kind war. Und wenn ich dann wirklich mal irgendwoher 50 Pfennig bekommen habe, dann bin ich in das Café Keller gesaust und habe diese Kirschwasserplunder mir geholt. Und es war für mich
4: der Himmel auf Erden.
6: Ja, genau so ist es.
3: Heute holt die Hausfrau selbst mit solch süßen Perlen für andere den Himmel auf die Erde. Und obwohl ihr das bereits in die Wiege gelegt wurde, war das keineswegs von Anfang an ihr Plan.
6: Mein Schwiegervater war Konditormeister und er liebte alles Süße und hat immer versucht, mir das zu vermitteln. Aber ich hatte zu seinen Lebzeiten keine Lust. Mhm. Und komischerweise, als er dann gestorben war, hat mich das Thema irgendwie gepackt und ich fing dann an, damit zu experimentieren, nur so für mich. Mhm. Tja, und dann habe ich mich immer weiter in dieses Thema vertieft und es hat mich nicht mehr losgelassen. Und
4: heute geht es nicht mehr ohne Schokolade bei Ihnen.
6: So sieht's aus. So,
4: wir sind aber Schokolade ist schon was Wunderbares, oder?
6: Ja, wenn es die gute Schokolade ist.
4: Die nehmen Sie natürlich.
6: Nur die beste. Es gibt ja da wie beim Rotwein Grand Cru. Und die hat bis zu 400 Aromen, die gute Schokolade.
4: Wie viele Rezepte haben Sie überhaupt? Also ich meine, wie viele verschiedene Pralinen?
6: 30.
4: Da kommt 30. Immer eine neue dazu, dass Sie sagen, ah,
6: ja,
4: jetzt habe ich mal wieder.
6: Ja, wenn ich dann irgendwas am Machen bin, da habe ich plötzlich eine Idee und dann mache ich das halt andersrum. Mhm. Und so haben wir eine neue Kreation. Okay. Bei mir kann man auch eine eigene Praline bestellen. Zum Beispiel, wenn Sie jetzt einen Geburtstag oder ein Jubiläum, Hochzeit oder Taufe oder sonst was haben. Dann kommen Sie zu mir und dann gucken wir mal, was draus wird.

0: Hallo, Kapitän Rimmele, da bin ich wieder. Hallo. Hallo. Na, wie geht's Ihnen?
1: Danke, gut. Bei dem Wetter?
0: Ja, ist herrlich. Aber ich sag Ihnen, was ich da an Land alles erlebt habe, war super. Ihre Heimatstadt Radolfzell und Umgebung, genial.
1: Das stimmt. Aber hier auf dem Schiff hätte sie noch viel mehr erlebt.
0: Ja.
1: Bei dem Wetter, mit den Leuten, hier, der Ausblick.
0: Okay, wissen Sie was, wir einigen uns da drauf. Wir haben beide einen genialen Job. Und okay. Das Tolle ist, man muss hier gar nicht arbeiten, um mehr herzukommen. Das kann eigentlich jeder machen. Darauf was Süßes.
1: Dankeschön.
0: Karin aus Ihrer Heimat.
1: Dankeschön.
2: Geht's uns gut?
1: Immer.

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0: Das andere wegschmeißen ist für mich reine Energie.
1: Was Katrin Pütz hier vorbereitet, ist nicht nur ihr Mittagessen. Sie will mit Bioabfall Frauen in Afrika helfen, saubere Energie zu bekommen. Im Senegal verbrennen viele Frauen Holz, um zu kochen, und atmen schädlichen Rauch ein. Das will Katrin Pütz ändern. Mit einer einfachen Idee.

0: Diese Frauen leben im Senegal in Westafrika. Sie sammeln täglich Brennholz oder Tierdung, weil sie nichts anderes zum Heizen und Kochen haben. So wie ihnen geht es etwa 1 Milliarde Menschen in Afrika. Das gefährdet ihre Gesundheit. Der beißende Rauch in den Hütten enthält Feinstaub. Der führt zu chronischen Krankheiten und sogar zum vorzeitigen Tod.
1: In Afrika sind es Hunderttausende, das ist schwer zu sagen, wie viele genau, aber es sind sehr, sehr viele. Und das betrifft vor allem Frauen und Kinder. Das sind diejenigen, die in den Innenräumen im Rauch sitzen. Und ich habe das selber erlebt, also wir als Europäer, wir können das keine Minute in so einer Küche aushalten, da kriegen wir keine Luft mehr.
0: Katrin Pütz ist Agraringenieurin und reist während ihrer Bachelorarbeit 2007 das erste Mal nach Afrika. Die Entwicklungshilfe, die sie dort miterlebt, ist für sie nicht auf Augenhöhe mit der Bevölkerung. Ausländische Experten bauen unterirdische Biogasanlagen, in denen aus organischen Abfällen brennbares Gas entsteht. Aber als die Anlagen fertig sind, kann sie niemand vor Ort warten oder reparieren.
1: Als ich gesehen habe, wie das in Afrika geplant ist, da diese Technik einzuführen und umzusetzen, hat es mich echt total schockiert eigentlich. Und habe was entwickelt, was wohl anscheinend noch niemandem in den Sinn gekommen ist vorher.
0: Und da kommen die Kartoffelschalen ins Spiel. Denn von der Idee, statt Brennholz Gas aus Bioabfällen zu nutzen, ist Katrin Pütz überzeugt. Ihre Idee? Eine Anlage bauen, die sie nicht spendet oder verschenkt, sondern verkauft. Dadurch will sie mit den Menschen vor Ort eine wirtschaftliche Partnerschaft auf Augenhöhe eingehen. Hilfe durch Handel.
1: Das ist eine ganz simple Biogasanlage. Im Prinzip ist das nur ein Sack auf dem Boden. Simuliert einen Kuhmagen.
0: Und damit der Kuhmagen auch funktioniert, muss er natürlich gefüttert werden. Dafür kippt Katrin Pütz ihre Bioabfälle in den Mund der Anlage. Und damit es etwas besser rutscht, wird noch ein Schluck Wasser dazugegeben. Mikroorganismen im Sack verarbeiten die Abfälle zu CO2 und Methan. Während echte Kühe die Gase einfach durch Pupsen entweichen lassen, werden die Gase hier durch einen Schlauch abgezapft. Eine Biogasanlage mit vielen Vorteilen.
1: Die ist eben oberirdisch, da muss man gar nicht graben. Die hat man innerhalb von ein paar Stunden installiert, nicht mehrere Monate. Die ist kostengünstig und wesentlich umweltfreundlicher, weil man viel weniger Material braucht.
0: Die Anlage funktioniert so gut, dass Katrin Pütz jetzt unabhängig von Gasanbietern kocht. Doch als sie mit ihrer Erfindung fertig ist, steht sie vor der nächsten Hürde. Wie kann die Anlage in Afrika zum Erfolg werden? Sie reist in ein Dutzend afrikanische Länder, um die Menschen vor Ort für ihre Anlage zu begeistern. Gründet eine eigene Firma, B-Energy, um ihre Erfindung in Afrika zu vertreiben. Spricht Politiker an und trifft dabei immer wieder auf Skepsis und Unglauben.
1: Mein Vorhaben und meine Firma wird bis heute als Impossible Business bezeichnet, also als unmögliches Geschäft eigentlich, weil ich mit einer neuen Technik in sozusagen sich entwickelnden Ländern unterwegs sein wollte, ohne Entwicklungshilfe. Ja, das wurde als unmöglich betrachtet.
0: Inzwischen hat sie schon mehrere Anlagen in Afrika verkauft. Das Dorf Pata im Süden des Senegal in Westafrika. Hier baut eine Kooperative aus 150 Frauen auf den Äckern des Dorfes gemeinsam Gemüse an. Die Frauen kaufen 2024 eine Anlage von Katrin Pütz. Satu Sila ist eine von ihnen.
2: Wir arbeiten seit 20 Jahren in der Landwirtschaft und am Ende der Ernte lag unser Gewinn praktisch bei null. Aber jetzt verdienen wir auf einmal etwas.
0: Die Frauenkooperative im Senegal gehört genau zu Katrin Pütz' Zielgruppe. Die Frauen besitzen über 20 Kühe, mit deren Gülle sie die Biogasanlage füttern. Dabei entsteht so viel Gas, dass sie es in großen Säcken speichern. Was sie nicht selbst nutzen, verkaufen sie.
2: Apropos Biogas. Wussten Sie, dass man damit auch Nachrichten verschicken kann? Wenn in der afrikanischen Savanne eine Giraffe an einem Akazienbaum knabbert, setzt der Baum ein Gas aus seinen Blättern frei und warnt damit seine Verwandten. Noch in über 100 Metern Entfernung bekommen andere Bäume die Nachricht vom Fressfeind mit und produzieren mehr Gerbstoffe in ihren Blättern. Was sich als Schutzfunktion entwickelt hat, funktioniert meistens. Der Giraffe schmeckt das Blatt des Nachbarbaums nicht mehr und sie zieht ab. Astreine Kommunikation. Bei den Akazien scheint es auch keine Funklöcher zu geben.
0: Die Frauen aus dem Dorf Pata im Senegal können diese Gassäcke wie einen Rucksack transportieren. Sie sind explosionssicher, da das Gas ohne Sauerstoff und Überdruck gespeichert ist. Mit dem Gas aus ihrer eigenen Biogasanlage können die Frauen endlich rauchfrei kochen und verdienen sogar noch etwas damit.
3: Wir sind mit der Anlage sehr zufrieden, denn wir profitieren davon. Das Projekt kommt dem ganzen Land zugute. Deswegen wünschen wir den Initiatoren ein langes Leben und Gesundheit. Sie haben uns sehr geholfen.
0: Genau das ist von Anfang an das Ziel von Katrin Pütz gewesen. Da ihre Anlage so gut funktioniert, wäre sie angesichts der Energiekrise nicht auch für uns eine Lösung?
1: Man braucht ein bisschen Garten und halt ausreichend organisches Material. Aber ich hoffe, dass wir in Zukunft einfach Biogasanlagen in jedem Keller von jedem Haus haben werden, wo automatisch aller Biomüll reinfließt. Kann also jeder machen.
0: Die gute Nachricht: Schon jetzt hilft ihre Erfindung, Menschen in 13 Ländern Afrikas klimaschonender zu kochen und dabei ihre Gesundheit zu schützen. Auch im bayerischen Ort Großbadorf hat eine Biogasanlage einiges bewirkt. Heidi Gessner ist auf dem Weg zu ihr. An der Biogasanlage liefert sie heute Gülle von ihren Rindern ab. Sie ist erst vor wenigen Jahren in die Fußstapfen ihrer Familie getreten.
4: Das war für mich ein Grund, den Betrieb zu übernehmen, dass auch hier die Biogasanlage mit unserem Mist und unseren Substraten weiter beliefert wird.
0: Diese Anlage ist erst 13 Jahre alt und hat im Dorf bereits vieles zum Positiven verändert. Noch 2005 sah es hier ganz anders aus. Außer Landwirtschaft gab es kaum Arbeitsplätze. Viele Menschen zogen weg.
5: Moin Josef.
6: Moin Josef.
0: Der Bürgermeister und seine Kollegen vom Gemeinderat sahen ein Problem. Wenn es so weitergeht, dann stirbt das Dorf aus.
7: Das war wie ein Pflasterstein in meinen Gedankengängen, weil das also festkangen. Also weil ich immer gesagt habe, das kann es eigentlich nicht sein.
8: Wir müssen da was machen, Reinhold. Ja. Das waren immer einstimmige Beschlüsse.
0: Wie konnten Sie junge Menschen überzeugen, hier zu bleiben oder sogar hierher zu ziehen? Dann kam die zündende Idee. Saubere, aber vor allen Dingen günstige Energie für alle. Doch dafür braucht es Menschen, die investieren. Die Dorfgemeinschaft trifft sich zwar gern auf dem Volksfest, aber wird sie auch die Energiewende mittragen?
9: Ich habe die Erfahrung gemacht, die Leute machen nur dann etwas, wenn sie etwas für einen Geldbeutel tut, also damit sie Geld verdienen, oder wenn sie dadurch Geld einsparen, dann werden es erfolgreiche Projekte. Nur aus Idealismus können sich das die wenigsten leisten.
0: Deswegen bieten sie ihren Mitbürgern eine Beteiligung am neuen Solarpark an. Ab 3.000 Euro Einlage kann jede und jeder mitmachen.
7: Beste Ertragsmöglichkeiten, Module sind sauber. Jeder Tropfen Regenwasser nimmt den leichten Staub, Blütenstaub mit weg. Aber ich denke,
0: 106 Menschen investieren. Im Herbst 2005 geht der eigene Solarpark ans Netz. Hier produzieren die Großbadorfer mittlerweile das 35-fache ihres eigenen Verbrauchs. Dadurch erhalten die Investoren eine hohe Rendite von bis zu 35%. Ansporn für das nächste Projekt. 2 Jahre später eröffnet sich eine Chance. Die zentral gelegene Dorfstraße soll saniert werden. Die Idee von Reinhold Beer, wenn die Straße schon mal aufgerissen ist, könnte man auch gleich Leitungen für

0: Nahwärme verlegen. Und diese Nahwärme kommt natürlich aus der Biogasanlage. Sie macht aus Gülle Gold. Aus Bioabfall und extra dafür angebauten Pflanzen erzeugt sie Wärme und Strom.
1: Apropos Landwirtschaft. Wussten Sie, dass Ameisen schon lange vor uns sowas wie Gartenbau betrieben haben? Bereits vor 3 Millionen Jahren hat eine Ameisenart auf den Bäumen Fidschis Pflanzen aus der Familie der Kaffeegewächse angebaut. Und das macht sie noch heute. Sie schneidet die Samen aus halbreifen Früchten dieser Pflanzen und legt sie in Ritzen der Baumrinde. Dort werden sie bewacht, damit keine anderen Tiere sie stibitzen. Nach 3 Wochen bilden die Pflanzen kugelige Strukturen aus. Eine Wohnung für die Ameise. Praktisch. Der Toilettengang des Insektes düngt die Pflanze. Im Gegenzug kann die Ameise später den Nektar ernten. Pflanze und Ameise. Sie können nicht ohne einander überleben. Fast so wie Romeo und Julia.
0: In der Biogasanlage in Großbadorf vergären die Abfälle und die Pflanzen in großen Behältern. Dabei entsteht brennbares Gas, Methan. Reinhold Beer kontrolliert die Blockheizkraftwerke, die im selben Gebäudekomplex sind. Verbrennen die Kraftwerke das Gas, erzeugen sie Strom und geben dabei Wärme ab. Die Wärme nutzen die Großbadorfer, um Wasser aufzuheizen, das über das Nahwärmenetz direkt zum Verbraucher fließt. Doch die Biogasanlage kann noch mehr. Heidi Gessner kann die Gärreste aus der Anlage als Dünger verwenden. Und sie sieht noch einen weiteren Vorteil.
2: Wir sind viel vom Wetter abhängig. So viele Komponenten, die einwirken, dass wir am Ende vielleicht auch nichts ernten können. Und da hat eigentlich die Biogasanlage für uns noch mal so ein Stück weit Sicherheit gebracht.
0: Ein Problem gibt es noch. 45 Einrichtungen und Haushalte beteiligen sich sofort am Nahwärmenetz. Aber das rentiert sich erst ab ca. 100 Teilnehmern. Es gilt, Skeptiker wie Bernhard Leicht zu überzeugen.
3: Ich habe ja, am Anfang habe ich ja nicht, wo es verlegt worden ist, damals schon, habe ich nicht rangegangen. Da war auch meine Heizung, sprich Ölheizung, noch okay.
0: Aber Reinhold Beer lässt nicht locker und Bernhard Leicht schließt sein Haus auch ans Netz an. Die meisten Nachbarn lassen sich überzeugen, weil das Netz in den Händen der Dorfgemeinschaft bleibt. Und es hilft auch, dass keine aufwendigen Umbauten nötig sind.
3: Und gleichzeitig ist da das Glasfaser mit reingelegt.
4: Richtig, das heißt, die haben jetzt nur da eine kleine Grube noch aufmachen müssen.
3: Genau.
4: Und
3: war das dann rum?
4: Ja, da war das Ei-Aufwasch.
3: Einmachen. Und ich musste nichts mehr neu meinen ganzen Garten anlegen.
0: Auch Christine Dehmer hat einen Nahwärmeanschluss.
4: Wie seid ihr denn mit der Nahwärme zufrieden?
5: Wunderbar, bis jetzt läuft alles. Also wir haben noch keine Probleme gehabt.
0: Für die junge Mutter und frisch gebackene Hausbesitzerin war das sogar ein Grund, hierher zu ziehen.
5: Wir wollten gern ökologisch bauen. Und dann kam uns natürlich auch noch zugute, dass es dieses Nahwärmenetz hier im Ort gibt. Das passt zu unserem ökologischen Gedanken. Günstig ist es auch nochmal im Vergleich zu dem, was wir sonst für Heizungen aufbringen müssten.
0: Allein im vergangenen Jahr haben hier 13 Familien neu gebaut. Bis jetzt sind fast 100 neue Einwohner hinzugekommen. Und wegen des günstigen Heizpreises hat sich ein ansässiges Unternehmen sogar für eine Vergrößerung am Standort Großbadorf entschieden.
2: Jung und alt arbeitet hier zusammen. Es ist eine schöne Energie, nicht nur von der Biogasanlage, sondern auch zwischen den Menschen hier.
0: Großbadorf ist zu einem Musterbeispiel dafür geworden, wie ein Ort seine Energieversorgung selbst in die Hand nehmen und damit die Landflucht aufhalten kann. Eine gute Nachricht. Diese Schweine leben mit viel Auslauf in der niederländischen Provinz Limburg. Direkt nebenan wächst Biogemüse. Auf den ersten Blick sieht es so aus, als wäre man auf einem Bio-Bauernhof. Doch hier wird umweltfreundlicher Strom produziert. Es ist eine ganz neue Art von Solarpark, die Theo van der Riet ins Leben gerufen hat.
6: Ich habe immer gehofft, dass es so sein würde. Jetzt, nach 4 Jahren, ist dies endlich das Ergebnis. Ich bin sehr glücklich damit.
0: Der Weg bis hierhin war nicht einfach. 2014 fängt alles an. In einem kleinen Café gründet Theo mit Freunden eine Genossenschaft, um Solarstrom zu erzeugen. Er will die Energiewende vorantreiben. In seiner Heimatgemeinde Horst an der Maas.
6: Als ich in Rente ging, hatte ich viel Freizeit. Aber ich wollte nicht faul werden, sondern etwas Sinnvolles tun.
0: Tatsächlich ergibt sich für die Männer eine Chance. Im benachbarten Dorf Greensveen wird ein 2 Hektar großer Sportplatz nicht mehr genutzt. Der perfekte Ort für einen Solarpark. Das Problem? Sie brauchen dafür Geld. Über 1 Million Euro. Theo und seine Freunde legen los. Sie richten Infoabende aus und schmeißen Flyer in jeden Briefkasten von Greensveen.
6: So was kann man nicht allein schaffen. Das geht nur zusammen. Am liebsten mit dem ganzen Dorf. Aber das klappt nicht immer.
0: Nach 4 Jahren glaubt sich Theo endlich am Ziel. Mit Privatanlegern und einem Bankkredit finanziert seine Genossenschaft 4000 Solarmodule. Aber dann wieder ein Problem. Solarparks mögen klimafreundlich sein, für die Natur aber haben sie Nachteile, kritisieren Naturschützer. Ursprünglich sollte Theos Solarpark so aussehen wie die meisten anderen auch. Mit dicht aufgereihten Modulen, die den Boden vor Regen und Sonnenlicht abschirmen. Die Parks sind zudem umzäunt, Zutritt verboten.
6: Dieser Ort liegt neben einem Naturschutzgebiet. Und jede Beeinflussung dieses Gebietes lehnten die Naturschützer grundsätzlich ab. Ich bin selbst Naturmensch. Und ich dachte, wir wollen hier doch die Natur einen Schritt weiterbringen.
0: Theo sucht nach einer Lösung. Wie kann er mit seinem leistungsstarken Energiepark gleichzeitig die Natur schützen? Die Idee, die beides vereint, kommt von Annie van der Pas, Chefin der niederländischen Natur- und Umweltverbände. Sie hat einen Plan, der Theo inspiriert.
7: Wir brauchen Windräder und Solarparks, um die Klimakrise zu bekämpfen. Aber wir brauchen auch mehr Natur, Artenvielfalt und Naturerlebnis, damit die Menschen irgendwo hingehen und sie genießen können.
0: Theo und seine Kollegen setzen Annies Konzept um und bauen den ersten sogenannten Energiegarten der Niederlande. 500 der ursprünglich 4000 Solarmodule reißen sie dafür wieder raus und schaffen so Platz für die Natur. Dafür gibt Annies Organisation einen Zuschuss für Insektenhotels, Hecken und Blühwiesen. 5 Monate im Jahr lässt Theo jetzt Schafe zwischen den Paneelen weiden. Die fressen vor allem das reichlich vorhandene Gras, was anderen, selteneren Pflanzen eine Chance gibt. Das fördert die Artenvielfalt. Und was ist mit dem Strom?
6: Wir haben etwa 1,5 Megawatt. Das reicht noch für fast 3-mal so viele Haushalte, wie es sie in Greensveen gibt.
0: Direkt neben den Solarpanelen steht die ehemalige Sportplatzkantine. Heute befindet sich hier das Restaurant De Lavendel. Dort arbeiten 4 junge Menschen mit Lernbehinderung. Auch Roos van Gogh.
8: Freust du dich auf heute Abend, Roos?
9: Ja, klar.
0: Jeden Freitag verwerten Gastronom Chiel Mennen und sein Team das Biogemüse aus dem Energiegarten. Sie kochen für Dorfbewohner und Touristen. Damit produziert dieser Energiegarten nicht nur Strom, sondern ist auch ein Ausflugsziel. Bis das Essen fertig ist, kümmert sich der ehemalige Finanzbeamte Theo um die Rendite der Genossenschaftsmitglieder. Dank des Stromverkaufs und staatlicher Förderung liegt die garantiert bei mindestens 4%.
6: Es ist schön, hier in der Natur zu sein, auf der Sonnenwiese. Aber auch die Zahlen müssen stimmen. Darauf achte ich. Und bis jetzt haben sie immer gestimmt.
0: Ob Investor oder nicht, freitagabends ist das Restaurant oft gut besucht. Statt eines brachliegenden Sportplatzes haben die Dorfbewohner jetzt einen Treffpunkt mehr. Theos Traum von der umwelt- und menschenfreundlichen Energie hat sich erfüllt. Die gute Nachricht, mittlerweile macht die Idee Schule. Eine Handvoll weiterer Energiegärten ist schon im Entstehen, überall in den Niederlanden. Mehr Platz für Tiere, Menschen und Solarstrom. Auch diese Frau hat eine Idee. Esther Clausen will Vögel besser schützen. Die Biologin ist im Windpark Reußenköge in Schleswig-Holstein unterwegs. Hier gibt es rund 90 Windkraftanlagen. Und auch viele Vögel.
9: Es gibt immer tote Vögel unter den Windturbinen. Und das kann so nicht sein.
0: 15 europäische Vogelarten müssen per Gesetz besonders vor Windkraftanlagen geschützt werden. Darunter Rotmilan und Seeadler. Die Enden der Rotorblätter drehen sich mit bis zu 300 Stundenkilometern. Zwar töten Fensterscheiben, Katzen und Autoverkehr mehr Vögel, aber Esther Clausen will, dass Windenergie und Artenschutz sich bestmöglich ergänzen.
9: Ich möchte, dass die Greifvögel überleben und dass wir trotzdem die Energiewende vorantreiben. Das ist mir ein ganz großes Anliegen.
0: Esther Clausen arbeitet für das ökologische Forschungsbüro Bioconsult und erstellt normalerweise Umweltgutachten, bevor neue Windparks gebaut werden. In Schleswig-Holstein gibt es viele Standorte für neue Windkraftanlagen, die in Brutgebieten von geschützten Vögeln liegen. Sie kommt auf die Idee, ein Schutzsystem für Vögel zu entwickeln. Solche Systeme gibt es zwar schon, sie werden aber selten eingesetzt.
9: Ja, wir Biologen sind da sehr blauäugig rangegangen. Wir dachten, das ist ganz einfach, so ein System zu entwickeln. Und dass wir solche großen Herausforderungen meistern müssen, war uns als Biologen nicht bewusst.
0: Sie erkannten schnell, dass sie für die Umsetzung ihrer Idee vor allem technisches Know-how brauchen. Heute sind an der Entwicklung viele Menschen beteiligt, wie der Ornithologe Flavio Mastrantonio. Seine Filmkamera und die Videos, die er damit aufnimmt, sind ein wichtiges Puzzlestück der Lösung.
10: Super, danke schön.
9: Gerne.
0: Heute wollen sie mit seiner vollautomatischen Kamera Aufnahmen von einer Vogelart machen, die in Deutschland lange vom Aussterben bedroht war.
9: Der Seeadler ist hier oben in Nordfriesland ein Symbol für uns. Wir haben nicht viele Brutpaare hier. Jedes Mal, wenn ich ihn beobachte, geht mir einfach das Herz auf, muss ich sagen. Das ist so ein tolles Tier, so imposant, wenn es fliegt. Es gleitet einfach nur dahin.
0: Der Greifvogel wird von der Kamera verfolgt und aufgezeichnet. Der Seeadler bleibt das ganze Jahr über in seinem Brutgebiet. Liegt das in der Nähe eines Windparks, ist die Gefahr eines Zusammenstoßes für ihn besonders groß. Die Forscher haben die vollautomatischen Kameras für einen Test direkt an einem Windrad angebracht. Sie sind das Herzstück ihres Systems und sollen den Luftraum lückenlos überwachen. Soweit die Idee. In Schleswig-Holstein müssen solche Antikollisionssysteme laut Rechenmodell eine bedrohte Vogelart in mindestens 80% aller Fälle erkennen. Das will Esther Clausen mit ihren Kameras erreichen. Kommt ein Tier der Windturbine näher als etwa 500 Meter, soll die Anlage automatisch verlangsamen, bis der Vogel den Gefahrenbereich wieder verlassen hat. Aber klappt das auch in der Praxis? Dafür braucht Esther Clausens Team die Videoaufnahmen, die sie und Flavio heute von dem Seeadler aufgenommen haben. Windräder können nicht für jeden vorbeifliegenden Vogel verlangsamen. Das wäre nicht wirtschaftlich. Darum muss eine künstliche Intelligenz anhand der Aufnahmen lernen, eine geschützte Vogelart von anderen zu unterscheiden.
10: Wie weit seid ihr jetzt ungefähr?
0: Was sich einfach anhört, war ein Prozess voller Rückschläge.
9: Da ich ein ganz ungeduldiger Mensch bin, hat mich das am Anfang wirklich wahnsinnig gemacht. Es war ein langer Weg, der KI beizubringen, die Vögel auseinanderzuhalten. Ganz am Anfang hatten wir sogar Fehlermeldungen von der KI gehabt. Fallende Blätter wurde als Vogelschwarm erkannt. Oder eine sehr scharfe Wolkenkante war dann Seeadler. Das mussten wir alles der KI einmal beibringen. Das sind keine Vögel.
0: 2 Jahre lang mussten sie die KI händisch mit zehntausenden Videos trainieren. Trotz des Aufwands soll das System günstiger sein als die bisherigen. Die Kameras zum Beispiel brauchen keine eigenen Masten. Sie werden direkt an der Anlage angebracht. Heute folgt der Test. Im Inneren der Pilotanlage können die beiden an Monitoren verfolgen, was ihre Kameras sehen. Die haben in 700 Metern Entfernung einen Vogel entdeckt und das System identifiziert ihn tatsächlich als Seeadler. Innerhalb von rund 30 Sekunden geht die Anlage in den Trudelbetrieb. Wenn der Vogel nahe kommt, dreht sich das Windrad dann so langsam, dass keine Gefahr mehr besteht. Esther Clausens System erkennt die Seeadler in über 80% der Fälle richtig und liegt damit über der Mindestanforderung in Schleswig-Holstein.
9: Wenn ich jetzt sehe, dass der Seeadler kommt und das System den einloggt als Seeadler, die Turbine dann in den Trudelmodus kommt, dann weiß ich, wofür ich das alles gemacht habe. Und dann bin ich einfach nur glücklich.
0: Die gute Nachricht: Antikollisionssysteme an Windrädern werden immer besser und günstiger. So lassen sich Windenergie und Vogelschutz gut vereinbaren. Überall versuchen engagierte Menschen, Lösungen für die Probleme auf unserer Erde zu finden. Und viele gute Ideen zusammen können etwas bewirken. Wir finden, es ist Zeit für noch mehr gute Nachrichten vom Planeten.

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7: Genau, das ist perfekt.
8: 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Das ist zu viel.
9: 38% weniger. 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
5: Wie wir beim Fahren Energie und Geld sparen. Jetzt bei Quarks.
10: Herzlich willkommen. Was schätzen Sie, wie viele Kilometer legt jeder von uns pro Tag im Schnitt zurück? Mit Reisen, mit Fahrten zur Arbeit, mit Wegen zum Einkauf. Da kommt was zusammen. Es sind 35 Kilometer jeden Tag. Und die Hauptrolle spielt dabei nach wie vor das Auto. Gerade mal 20% der Haushalte schaffen es, ohne eigenes Auto auszukommen. Falls Sie zu denen gehören, herzlichen Glückwunsch. Denn die anderen 80% stöhnen derzeit ziemlich wegen der hohen Energiepreise. Dabei können wir beim Fahren sparen. Sogar überraschend viel.
11: Zwei Männer und ihre Autos. André fährt einen 20 Jahre alten Diesel. Mika ein 3 Jahre altes Elektroauto.

0: Und dieser Mann bereitet sie auf unseren Test vor. Es gilt, so sparsam zu fahren wie möglich.
1: Die meisten Menschen verschwenden Geld einfach, weil sie die Technik im Fahrzeug nicht richtig nutzen. Und das wollen wir heute ändern.
0: Michael Tück ist Spritsparprofi. 3 Fahrten werden Mika und André heute machen. 3-mal die gleiche Strecke.
2: Ich bin beruflich viel unterwegs. Spritsparen ist da leider Gottes ein Thema, was häufig vergessen wird.
3: Da ich ein E-Auto fahre, habe ich das Gefühl, ich fahre immer effizient.
0: Zunächst fahren die beiden wie immer. Die festgelegte Route ist 18 Kilometer lang.
1: Wenn ihr rausfahrt vorne am Tor, nullen wir den Verbrauch bei eurem Fahrzeug. Und wenn ihr reinkommt, lese ich ab, was da drauf steht, damit wir einen Vorherwert haben. Die OK-Taste da 3 Sekunden drücken, bis es auf Null springt. 3, 2, 1, los geht's!
0: Runde 1 für den Referenzwert.
1: Motor bitte laufen lassen. Da haben wir einen Wert von 6,6 Liter auf 100 Kilometer. 6,6, ich habe mal gerade geguckt, das ist für das Auto sehr, sehr wenig. Der wird nicht viel sparen können, der fährt schon sehr sparsam.
0: Da kommt Mika auch schon von der ersten Runde zurück.
1: Was haben wir denn für einen Wert? 19,8.
0: Bei ihm wird in Kilowattstunden gerechnet. Lässt sich da noch was sparen?
1: Man sagt immer schnell, das geht ja nicht oder so, kann ja keiner fahren. Doch, kann man. Und dann dürfen die das selber probieren. Und dann schauen wir mal, was für einen Unterschied wir rauskriegen. Da wird viel drin sein.
0: Jetzt beginnt das Fahrtraining mit Reifendruck messen. Bloß nicht zu niedrig.
1: Auch 0,4 zu wenig. Nicht außergewöhnlich. Das ist Otto-Normalverbraucher, der nicht so oft nachguckt. Der Rollwiderstand, wenn ich mich gerade langsam bewege, wird ganz entscheidend vom Reifendruck bestimmt. Ne? Und jeder, der Fahrrad fährt, weiß, mit platten Reifen ist schwer tammeln. Und so ähnlich geht's dem Auto.
0: Auch an der TU München geht's ums Energiesparen. Hier wird gezeigt, was schon möglich ist. Professor Markus Lienkamp hat mit seinem Team ein extrem stromsparendes E-Auto gebaut.
4: Durch unser Konzept konnten wir das Auto im Prinzip halb so schwer machen, halb so groß machen wie normale Autos. Die Konsequenz ist dadurch, wir brauchten auch nur eine Batterie, die halb so groß ist. Der Energieverbrauch war nur halb so groß. Und letztlich die Kosten auch.
0: Der Visio M ist eines der effizientesten Forschungsfahrzeuge Europas. Die Wissenschaftler haben das komplette Auto auf Energieeffizienz getrimmt, ähnlich wie bei einem Flugzeug. Der wichtigste Punkt ist das geringe Gewicht von nur etwa 800 Kilogramm, inklusive Batterie. Ein heutiges Elektroauto braucht eine viel größere Batterie. Und damit wird auch alles andere größer.
4: Das heißt, die Räder müssen größer werden, Reifen größer werden, Bremsen, die Karosserie muss verstärkt werden für Crash, sodass damit eine Gewichtsspirale nach oben gedreht wird, die dann zu etwa 2 Tonnen schweren Autos führt.
0: Aber je größer und schwerer ein Auto, desto größer die Widerstände. Das Fahrzeug muss vor allem gegen 3 Faktoren arbeiten. Den Beschleunigungswiderstand durch das eigene Gewicht, den Rollwiderstand durch die Reifen und den Luftwiderstand. Die Aerodynamik wurde beim Visio M radikal optimiert. Schon wenige Prozent besserer Luftwiderstand bringen hier auf langen Strecken enorme Vorteile bei der Reichweite.
4: Die Aerodynamik wird sehr stark bestimmt von der Form des Fahrzeugs. Also je länger ein Fahrzeug ist und je flacher ein Fahrzeug ist, desto besser wird die Aerodynamik. Und das heißt, Limousinen sind aerodynamisch ziemlich gut, SUVs sind aerodynamisch recht schlecht.
0: Zurück zu unserem Test. Für André und Mika gibt's jetzt eine Theorieeinheit.
1: Je häufiger du es schaffst, den Fuß nur vom Gas runterzukriegen, desto länger fährt das Auto ohne Kraftstoffzufuhr. Der lebt nur vom Schwung, da wird gar nichts eingespritzt.
0: Fuß vom Gas. Klar, aber es gibt auch heimliche Energiefresser.
1: Viele haben ja die Klimaautomatik immer auf Automatik stehen, weil es zu faul ist, das an- und auszumachen. Es ist unheimlich sinnvoll, wenn man so Kurzstreckenbereich fährt wie hier. Die brauchen gar keine Klimaanlage, mach sie aus. Du brauchst sie nicht. Das ist im langsamen Bereich wirklich eklatant, was da drin ist.
0: Ab in Runde 2. Die beiden sollen das Gelernte jetzt ausprobieren.
1: Manchmal hilft es auch so, als wenn man eine liebe Verwandte von der Familienfeier abholt, so zu fahren. Die 3 Stück Cremetorte, 4 Cappuccino und 3 Prosecco getrunken hat. Und die muss man heil nach Hause fahren. Dann weiß man auch ein bisschen, wie spritsparendes Fahren geht.
0: Für Mika mit seinem E-Auto gibt es noch eine Besonderheit beim Energiesparen.
1: Perfekt. So, und jetzt dieses Tafelbergprinzip fahren, ne? Den Vogel hochziehen auf 50. Und dann möglichst konstant das Tempo halten, ne? Dass man nicht die ganze Zeit schneller wird, sondern möglichst konstant halten. Perfekt. So, und das Schöne ist ja hier, anders als beim herkömmlichen Auto, haben wir bei der Rekuperation die Möglichkeit, einfach Bewegung wieder in Energie umzuwandeln.
0: Rekuperation bedeutet, der Motor entzieht der Batterie keinen Strom mehr, sondern lädt sie sogar wieder auf. Immer dann, wenn man bremst oder den Fuß vom Gaspedal nimmt, arbeitet er ähnlich wie ein Fahrraddynamo. Die Bewegungsenergie des Autos wird in elektrische Energie zurückverwandelt. Das erhöht die Reichweite. Zurück in der Fahrzeughalle der TU München. Jetzt demonstrieren die Forscher, welche Rolle die Reifen beim Energieverbrauch spielen.
5: Also wenn wir die Fahrdynamik in Kurven uns angucken, dann zählt im Prinzip die Flächenpressung. Das heißt, wenn ich ein hohes Gewicht habe, brauche ich einen breiten Reifen.
0: Dadurch steigt die Reibung auf der Straße deutlich. Beim Testauto haben die Forschenden schmale Spezialreifen mit wenig Rollwiderstand verbaut.
5: Wir haben bei Visio M einen sehr schmalen Reifen verwenden können, weil die Masse von dem Auto so gering ist. Das heißt, wir haben ungefähr die Hälfte der Masse, damit konnte der Reifen etwa halb so breit nur werden.
0: Auch wichtig fürs Energiesparen, die Größe der Akkus. Im Batterielabor entwickeln die Forschenden kleinere und leichtere Akkus, die trotzdem lange halten. Sie zeigen damit, was möglich ist. Das E-Auto von morgen könnte extrem energiesparend sein und zugleich eine sehr hohe Reichweite haben. Beim Test geht es jetzt für André und Mika in die entscheidende Runde.
1: Du kommst von 6,6, du kommst von 19,8. Mal sehen, was drin ist.
2: Toi, toi, toi.
0: Jetzt gilt's. Haben Sie beim Spartraining was gelernt?
1: André zum Beispiel hat ja im Vorfeld schon quasi den Normverbrauch des Autos erreicht. Da rechne ich nicht mit einer starken Absenkung.
0: Trotzdem gibt André alles.
1: Von 6,6 erhebt die Schnapszahlen auf, nicht 5,5, auf 4,4. Richtig gut.
2: Tja, würde ich auch sagen.
1: Hast du mich, ne? Hast du mich aber selbst positiv überrascht. Du hast jetzt 33% angespart. Das ist ja schon kaum zu toppen.
0: Jetzt ist Mika dran.
1: Mein lieber Mann, da hast du aber richtig dich angestrengt. 12,3. Großartig hier. Spektakulär. Wahnsinn. 62, 38% weniger. Lieber Himmel, das ist ja spektakulär.
0: Egal ob alter Diesel oder modernes E-Auto, durch clevere Fahrweise lässt sich richtig sparen. Denn nicht nur das Auto entscheidet über den Verbrauch, sondern auch der Mensch, der am Steuer sitzt.
6: Okay, wer gemäßigt fährt, spart Sprit. Aber was würde passieren, wenn man gar nicht erst richtig schnell fahren dürfte? Tempolimit. Das Wort allein reicht und schon geht's los. Dabei gilt es jetzt schon auf einem Drittel der deutschen Autobahnen, dauerhaft oder zeitweise. Wir regen uns also über etwas auf, das längst Alltag ist, nur halt nicht überall. Und was würde es bringen, wenn doch? Das Umweltbundesamt hat nachgerechnet. Tempo 120 auf Autobahnen, 80 auf Landstraßen, das spart rund 5 Millionen Tonnen CO2 im Jahr. Und weil manche dann vielleicht sogar auf Bus und Bahn umsteigen, könnten es sogar bis zu 8 Millionen Tonnen werden. Um sich das vorzustellen, das ist fast so viel, wie eine komplette Großstadt wie Frankfurt in einem Jahr ausstößt. Einfach weg, ohne große Zusatzkosten. Und die Sicherheit, die Autobahnen stehen eigentlich schon ganz gut da. 1,2 Verkehrstote pro 1 Milliarde gefahrene Kilometer. Auf Landstraßen sind das mehr als viermal so viel. Aber eine Studie der Ruhr-Uni Bochum zeigt, ein generelles Tempolimit von 120 könnte noch mal gut ein Drittel der Verkehrstoten auf bisher unbeschränkten Autobahnabschnitten vermeiden. Ein Drittel weniger, nur weil wir den Fuß ein bisschen vom Gas nehmen. Es gibt allerdings noch etwas, das wir beim Autofahren alle sehr gern vermeiden würden. Den Stau. Woher kommt der eigentlich? Und was ist die optimale Geschwindigkeit, damit der Verkehr flüssig läuft?
7: Verkehrszentrale München, 6 Uhr morgens. Über 1000 Kameras filmen die südbayerischen Autobahnen. Für Michael Hösch und sein Team ist ein besonderer Tag. Pfingstsamstag, Reisetag. Die Hauptaufgabe heute: Staus erahnen, bevor sie entstehen.

0: Ist es wirklich so einfach? Viele Autos bedeuten Stau? Lisa Kessler und Majid Rostami von der TU München sagen nein. Die Simulation zeigt, zu viel Verkehr ist nur die erste von drei Voraussetzungen.
1: Das zweite ist, wir haben eine gewisse Engstelle. Das heißt, wir brauchen zum Beispiel eine Spur, die aufhört, oder eine Baustelle. Und als drittes brauchen wir ein auslösendes Moment. Das kann zum Beispiel sein ein Bremsmanöver von einem einzelnen Fahrzeug, also von einer einzelnen Person, die dadurch dann aber den Stau für die ganze Strecke erzeugt. Das heißt, eigentlich sind die Verkehrsteilnehmer selbst daran schuld, wenn dieser Stau entsteht.
0: Zurück in der Verkehrszentrale München, 8.40 Uhr. Stau auf der A8 südlich von München. Das Mittel? Den Seitenstreifen freigeben, eine zusätzliche Spur schaffen. Das wäre aber jetzt noch zu gefährlich. Lkw besetzen die Parkbuchten. Operator Thomas Leeb informiert die Polizei. Kurz nach 9 Uhr. Die Polizei fordert zur Weiterfahrt auf. Eine Viertelstunde später. Thomas Leeb schwenkt mit den Kameras die Seitenstreifen ab. Kontrolle, ob auch alles frei ist. Dann wird auf dem Bildschirm aus dem roten Kreuz ein grüner Pfeil. Jetzt gibt es vier Spuren Richtung Salzburg. Eine Spur mehr hilft, zeigt die Forschung. Aber nur, wenn sie durchgängig da ist. Das könnte ein typischer Abschnitt der A8 hinter Rosenheim sein. Mal drei, mal zwei Spuren.
1: Das heißt, es ist nicht gut, wenn die Anzahl der Fahrstreifen häufig schwankt. Besser ist es, entweder gar nicht auszubauen, das heißt, wir lassen einfach den Bestand, sodass wir durchgehend zum Beispiel zwei Spuren haben, oder man baut es aus, dass aber durchgehend die drei Spuren sind, dass wir dadurch die Anzahl der Spurwechsel minimiert kriegen, sodass wir insgesamt ein viel flüssigeres Verkehrsverhalten der Fahrzeugteilnehmer haben.
0: Kurz nach 10:30 in der Verkehrszentrale. Jetzt ist überall Stau. Am schlimmsten auf der A8 Richtung Salzburg. Dazu noch ein Unfall bei Holzkirchen. Blockabfertigung, Standspurfreigabe, Geschwindigkeitsbegrenzungen. Viel mehr können die Operatoren nicht tun. Aber die Verkehrsteilnehmer könnten. Das haben die Forschenden berechnet. Die meisten Autos verträgt die Autobahn, wenn alle gleich schnell fahren würden. Wie schnell, haben sie anhand dreier Fallbeispiele herausgefunden. Fall Nummer 1. Alle fahren 120. Ein Zähler misst die Autos, die stündlich den Abschnitt passieren. Es sind 7.300. Viel. Aber vielleicht geht noch mehr? Daher Fall Nummer 2. Die Sicherheitsabstände sind geringer, dafür fahren die Autos nur 60. 7.000 Autos, also weniger. Dann der dritte Fall. Dazwischen Tempo 80. Und tatsächlich die meisten Autos.
2: Manchmal bedeutet langsamer unterwegs zu sein, trotzdem schneller anzukommen. Ja, das klingt paradox, gebe ich zu. Also mit welchem Verkehrsmittel kommen wir am schnellsten von Tür zu Tür? Das kommt auf die Strecke an. Bis zu 5 Kilometern in der Stadt, da sind wir mit dem Fahrrad am schnellsten. Klar, keine Staus, keine Parkplatzsuche. Bei Strecken bis etwa 7,5 Kilometern liegt immer noch das Fahrrad vorn, genauer gesagt das E-Bike. Erst bei längeren Strecken in der Stadt gewinnt das Auto und natürlich auch auf dem Land. Es wäre also eigentlich schlau, bei kurzen Strecken Rad zu fahren. Aber viele setzen sich trotzdem lieber ins Auto. 40% aller Autofahrten in Deutschland sind unter 5 Kilometer lang. Also in dem Bereich, wo Radfahren eigentlich schneller wäre. Allerdings

0: macht Hoffnung. Studien zeigen, dass gerade E-Bikes in diesem Bereich vorstoßen und zunehmend das Auto auf Kurzstrecken ersetzen. Und die Langstrecken, da bremsen uns oft Baustellen aus. Was wäre, wenn man einfach drüber wegfahren könnte?
1: Sanierungsarbeiten auf einer Schweizer Autobahn. Eigentlich total normal. Doch hier ist etwas anders. Die Arbeiten finden unter einer Brücke, der sogenannten Astra Bridge, statt. Der Schweizer Jürg Merian ist der Kopf hinter dieser Idee.
2: Der Verkehr nimmt immer mehr zu. Wenn ich eine Baustelle einrichten will, muss ich die Verkehrsfläche reduzieren, einen Spurabbau machen. Das führt zu Stau. Da habe ich mir überlegt, wie kann ich das lösen?
1: Eine wichtige Frage, denn immer mehr Großbaustellen legen wichtige Verkehrsadern über lange Zeit lahm. Jürg Merians Lösung, angelehnt an eine österreichische Idee, eine mobile Brücke über den Bauarbeiten. Die kann immer dort aufgebaut werden, wo marode Straßen saniert werden müssen. Während unten gearbeitet wird, können oben die Autos fahren. Die Brücke ist inklusive Rampen 256 Meter lang. Auf zwei Spuren rollt der Verkehr mit 60 Stundenkilometern.
2: Das Geniale daran ist, wir haben immer noch beide Fahrspuren in Betrieb. Der Verkehr rollt. Das ist das Ziel, dass der Verkehr fahren kann.
1: Vor dem ersten Einsatz wird die Brücke einmalig aufgebaut. Das passiert nachts, damit der Verkehr so wenig wie möglich gestört wird. Der Aufbau, eine logistische Meisterleistung.
2: Man beginnt bei den Rampen und arbeitet sich in die Mitte. Die vielen Fahrzeuge bringen Teile. Die müssen abgeladen werden, die müssen verstellt werden. Das ist ein riesen Ameisenhaufen, der da die Brücke zusammenbaut. Dass die Leute aneinander vorbeikommen, ja, das ist eine große Herausforderung.
1: Ist ein Bauabschnitt fertig, kann die Brücke in wenigen Stunden zum nächsten Einsatzort verschoben werden. Das passiert wieder nachts. Denn in der Schweiz, wo die Astra Bridge bereits zum Einsatz kommt, darf die Autobahn für Bauarbeiten nur nachts gesperrt werden. Zunächst wird der Verkehr umgeleitet. Auf der Brücke fahren keine Autos mehr und das Verschieben an den neuen Einsatzort kann beginnen. Christian Umber sorgt dafür, dass heute Nacht alles reibungslos klappt und die Baustellenbrücke an ihren neuen Einsatzort gelangt.
3: Das Geniale, was eigentlich ist, dass ein Mann hier im Cockpit eine 256 Meter lange Brücke mit 1250 Tonnen bewegen kann. Ich habe zwar drei Mitarbeiter, die meine Augen und meine Ohren sind, aber letztendlich fahren durch alleine.
4: An alle, ich ziehe jetzt die Fußplatten hoch.
1: Die Brücke soll um 100 Meter verschoben werden. Per Fernsteuerung und GPS setzt Christian Umber jedes einzelne der sogenannten Brückenportale in Bewegung. Der Koloss rollt los.
3: Wir haben verschiedene Tracks, also Linien, wo wir fahren können. Und danach fahre ich über das GPS auf 1 Zentimeter genau die Brücke einfach in die Richtung, die ich möchte.
1: Präzisionsarbeit bei 2 Stundenkilometer. Und dann plötzlich das. Stillstand.
3: Geht einmal zu Portal 11. Der war als erstes, wo das GPS rausgeflogen ist.
1: Eine Störung im Steuersystem, die aber schnell gelöst wird.
5: So, kann ich hoch.
3: Also, dann fahre ich weiter. Ja?
1: Von Hand stellen die Männer die GPS-Verbindung wieder her. Die Brücke rollt weiter.
2: Endposition erreicht. Hat jetzt haarscharf geklappt. Ja, ich bin froh, wir können morgen bauen. Ja.
1: Die Bauarbeiter unter der Astra Bridge sind am nächsten Morgen bereits um 7 Uhr wieder im Einsatz. Bauleiter Leonard Kucki und sein Team haben sich an die Arbeiten unter der Brücke angepasst.
6: Hier ist alles enger. Wir mussten alle Maschinen speziell anpassen, dass wir überhaupt arbeiten können. Wir mussten die Dächer der Maschinen demontieren, damit wir mit der Höhe klarkommen und so die Arbeiten ausführen können.
1: Auch wirtschaftlich bringt die Astra Bridge Vorteile. Eine übliche Baustelle dieser Größe würde etwa 15,3 Millionen Euro kosten. Im Vergleich dazu kostet die Baustelle mit der Astra Bridge nur 13 Millionen Euro. Das liegt auch daran, dass man sonst 6,7 Kilometer absperren muss, um den Verkehr umzuleiten. Während die gesamte Baustelle der Astra Bridge nur knapp 1,5 Kilometer lang ist. Ein Patent hat Jürg Merian nicht auf die mobile Brücke angemeldet. Will er auch nicht. Hauptsache, die Straßenarbeiten unterbrechen nicht den fließenden Verkehr.
0: Es gibt technische Entwicklungen, die sind einfach großartig. Andere werfen eher Fragen auf, denn die Autos werden bei uns immer breiter, im Schnitt um etwa einen Zentimeter alle zwei Jahre. Schauen Sie mal, ein VW Golf im Jahr 1974, der war zum Beispiel 163 Zentimeter breit. Heute sind es 179. Und die Durchschnittsbreite aller Neuwagen in der EU hat mittlerweile die 180 Zentimeter Marke geknackt. Manche große SUVs überschreiten bereits sogar die 2 Meter Marke ohne Außenspiegel. Das Problem: viele Parkplätze bei uns haben noch immer eine Breite von 2,30 Meter. Da bleibt nicht viel Platz zum Ein- und Aussteigen. Kein Wunder, dass laut Umfragen eine Mehrheit der Deutschen findet, größere Autos, höhere Parkgebühren. Aber auch fürs Rad und den öffentlichen Nahverkehr gibt es Ideen. Hier sind unsere Top 3.
1: Nummer 1. Das Gehmobil. Auf dem Land mit dem Bus fahren, das heißt oft warten. Nicht so in Gronau. Die Stadt in NRW erprobt das Gehmobil, eine Mischung aus Bus und Taxi mit Fahrer. Einfach per App oder Telefon bestellt, holt das E-Shuttle die Fahrgäste auf Zuruf am Wochenende und in den Abendstunden ab. Ohne festen Fahrplan, ohne starre Route, zu den gleichen Tarifen wie eine klassische Busfahrt. Der Vorteil? Über 100 verschiedene Haltepunkte und damit ein flexibleres Angebot als der starre Linienbusverkehr. Geeignet ist das Gehmobil gerade für kleinere Städte. Die Fahrgastzahl in Gronau ist so um 50% gestiegen. Nummer 2. Geteilte Straßen. Eng, enger Radweg. Egal ob in der Stadt oder auf dem Land, für Rad und Auto scheint oft kein Platz zu sein. Die Lösung? Schmalere Fahrbahnen. Klingt paradox, bringt aber was. Die Straße wird dabei für Autos auf nur eine Fahrbahn in der Mitte reduziert. An beide Seiten kommen breite Radstreifen. Ist kein Rad in Sicht, bleibt genug Platz. Die Autos können den Radweg problemlos mitbenutzen. Taucht jedoch ein Radfahrer auf, heißt es Rücksicht nehmen. Dann können Autos erst überholen, wenn kein Gegenverkehr kommt. Das Prinzip hat Erfolg. Fahrräder werden besser wahrgenommen. Autofahrer fahren vorsichtiger. Und Studien zeigen, die Zahl der Unfälle sinkt sogar. Nummer 3. Kostenlos unterwegs. Einsteigen, losfahren, ohne Ticket, ohne App, ohne Kontrollen. Klingt perfekt und geradezu utopisch, oder? Nicht in Augsburg. Die Stadt gehört zu den ersten in Deutschland, die gratis Nahverkehr anbietet. Mit Bus und Bahn in der Cityzone. Die Idee? Den Nahverkehr so attraktiv machen, dass mehr Menschen aufs Auto verzichten. Das soll nicht nur CO2 einsparen, sondern auch Staus und Parkplatzchaos in der City reduzieren. Nur mit gratis ÖPNV sind die Verkehrsprobleme aber noch nicht gelöst. Die Stadt setzt deswegen auch auf Fahrräder und ein Carsharing-Konzept.
0: Es gibt Ideen, die sind so überzeugend, dass man sich fragt, warum sind wir da noch nicht weiter? Autonome Autos zum Beispiel. Man kann während der Fahrt arbeiten oder sich entspannt zurücklehnen. Laut Studien sind sie sicherer und für viele Menschen wären sie die Chance für mehr Mobilität, zum Beispiel bei körperlichen Einschränkungen. Aber im Alltag angekommen sind autonome Autos noch nicht wirklich. Oder sind Sie schon mal mit einem gefahren?
1: In der City von Darmstadt. Elke Harms bucht ein Shuttle. Und zwar kein gewöhnliches Shuttle. Angeblich fährt es autonom. Einstieg ist an einem der vielen Haltepunkte. Es ist Elkes erste Fahrt in einem autonomen Auto. Spooky?
7: Ich bin tatsächlich ein bisschen aufgeregt. Autonomes Fahren ist jedem ein Begriff, aber richtig darunter vorstellen konnte ich mir nichts. Und ich habe seit 20 Jahren kein eigenes Auto mehr. Ich bin auch kein Radfahrer, weil mir das Rad schon zweimal geklaut worden ist. Ich weiß nicht wirklich, was auf mich zukommt, aber bin sehr neugierig.
1: Elke ist eine von über 3500 Personen, die sich für Kira registriert haben. Einem Testprojekt für autonomes Fahren im öffentlichen Nahverkehr.
7: Ich fahre jetzt mal in meinen Lieblingswollladen. Da komme ich eigentlich viel zu selten hin, weil es ein bisschen umständlich ist, da mit ÖPNV hinzukommen.
1: Die Shuttles fahren auf bestimmten Strecken zwischen den Haltepunkten, sind als Ergänzung für Bus und Bahn gedacht. Und während der Testphase kostenlos für die Nutzer. Eine Fahrerin ist zur Sicherheit noch mit an Bord.

0: Luisa. Fahren wie von Geisterhand. Das ist autonomes Fahren der Stufe 4. Insgesamt gibt es 5 Level. In Level 1 assistiert die Technik zum Beispiel mit einem Tempomaten. In Level 2 hilft sie zu lenken und kann selbstständig bremsen oder beschleunigen. Ab Level 3 übernimmt die Technik die ganze Fahrzeugsteuerung. Der Fahrer muss aber eingreifen können. Bei Level 4 ist kein Fahrer mehr nötig. Das Auto darf allerdings nicht überall fahren, sondern nur in einem bestimmten Gebiet. Und ab Level 5 darf überall autonom gefahren werden.
1: Also ich finde es spannend. Ich gucke schon die ganze Zeit, wie das Auto so reagiert. Aber ich fühle mich auf jeden Fall sicher.
0: Damit das auch so bleibt, liefern Laser, Radar und Kameras zu jeder Zeit und bei jedem Wetter ein 360-Grad-Bild der Umgebung rund um das Fahrzeug. Über den Bildschirm ist die Strecke und der Verkehr schematisch zu erkennen. Reicht das auch bei mehr Verkehr und zu Stoßzeiten aus? Das haben wir den Mobilitätsexperten Michael Kreil vom Fraunhofer Institut in Karlsruhe gefragt.
2: Autonomes Fahren ist mittlerweile sehr sicher. Wir gehen davon aus, dass wenn der Großteil der Fahrzeuge autonom auf den Straßen unterwegs ist, dass damit bis zu 90% aller Unfälle vermieden werden können. 90% deswegen, weil 90% der Unfälle durch menschliches Fehlverhalten verursacht werden.
0: Was kann noch dazwischen kommen, außer dem Faktor Mensch?
2: Ja, weitere Hindernisse sind natürlich Baustellen. Die automatisierten Systeme sind sehr abhängig von digitalen Karten, zum Teil auf Zentimeter genau. Und bei Baustellen stimmen die Karten dann entsprechend nicht mehr. Fahrradfahrer an sich stellen kein Problem dar, aber das Verhalten der Fahrradfahrer, genauso wie das der Fußgänger, muss natürlich auch antizipiert werden, weil ja Fahrradfahrer sich nicht unbedingt immer an die Verkehrsregeln halten.
0: Um auf unerwartete Situationen reagieren zu können, gibt es einen Ort, wo alle Infos zusammenlaufen: die Leitstelle. Auch hier in Darmstadt behält immer jemand die Fahrzeuge im Blick, um einzugreifen, wenn es nötig wird. Und dabei hat man nicht nur die Technik im Visier.
3: Der Fahrgast hat vielleicht ein Problem, ist sich unsicher, hat irgendeine Fragestellung, fühlt sich nicht gut. Dann möchte er sich an irgendjemand wenden. Und dann kann er im Fahrzeug auf so einen Knopf drücken und sich hier in der Leitstelle melden und mit einem Menschen halt sprechen.
0: Ohne Mensch im Hintergrund geht's dann offenbar doch nicht. Elke ist unterwegs aufs Land zu ihrem Wollladen. Ab dem Haltepunkt sind es noch ein paar Meter zu laufen. Zeit für ein erstes Fazit.
1: Toll, faszinierend. Ja, das Auto ist super vorsichtig gefahren, sage ich mal. Ich fühlte mich sehr gut aufgehoben.
0: Und wo überall kann Elke die Shuttles nutzen? Erst vor kurzem wurde das Testgebiet von Kira erweitert. Es gibt jetzt rund 130 Haltepunkte in und um Darmstadt. 8 Fahrzeuge sind an 3 Tagen in der Woche unterwegs. Und auf dem Betriebshof sagt uns der Projektleiter, wer von dem Dienst profitieren soll.
4: Von dem Rentner, der vielleicht nicht mehr selbst Auto fahren möchte, hin zu den Schülern, die in ihrer Freizeit selbstbestimmter unterwegs sein wollen und zu Freunden oder zu Vereinen fahren, hin zu mobilitätseingeschränkten Personen.
0: Mit ihren fahrerlosen Autos wollen die Verkehrsbetriebe auch dem Fahrkräftemangel begegnen. Und vielleicht sind sie sogar eine Alternative fürs eigene Auto? Elke probiert es aus und hat ihr Ziel inzwischen erreicht. Ihren Lieblingswollladen außerhalb der Stadt. Das ÖPNV-Angebot verbessern wollen auch andere. Zum Beispiel in der Region Hannover, wo der e-angetriebene Albus fährt. Mit dem Konzept von U-Shift könnten in jeder Stadt nachts Güter und tagsüber Menschen transportiert werden. Je nachdem, welche Kapsel montiert ist. Deutschlandweit gibt es viele solcher Pilotprojekte. Werden sie überleben?
2: Wir rechnen damit, dass bis den 30er Jahren, spätestens Anfang der 30er Jahre, die Systeme auch im Regelbetrieb zu finden sind.
5: Tschüss, bis dann.
0: Elke war erfolgreich und bucht das Shuttle, das sie wieder zurück in die City bringen soll. Sie jedenfalls wird das Angebot in Darmstadt weiter nutzen. Ob sich autonomes Fahren flächendeckend durchsetzen wird? Abwarten.
6: Schätzen Sie mal, wer legt pro Tag die meisten Wege zurück? Alt, jung, Mann, Frau. Viele tippen jetzt vielleicht auf junge Leute, stimmt aber nicht. Die TU Dresden hat

0: herausgefunden, es sind Frauen zwischen 35 und 45. Warum? Weil sie mit Familie, Beruf und so weiter besonders viel organisieren müssen und deshalb oft unterwegs sind. Die Studie hat aber noch mehr interessante Fakten zutage befördert. In größeren Städten ist der Autoverkehr deutlich auf dem Rückzug. Seit dem Jahr 2008 hat er dort um 8% abgenommen. Wege mit dem öffentlichen Nahverkehr und zu Fuß haben dagegen leicht zugenommen. Und vor allem Wege mit dem Rad sind um 6% gestiegen. Es tut sich also was. Mobilität wird vielerorts flexibler, schneller, bequemer, so wie es für jeden persönlich passt. Das findet nicht nur im Kleinen statt, sondern auch im ganz Großen. Europa rückt näher zusammen mit einem gigantischen Tunnelprojekt.
1: Noch schwimmen sie in einem Schleusenbecken, 217 Meter lang, länger als zwei Fußballfelder. Giganten aus Stahl und Beton, 42 Meter breit, 9 Meter hoch. Jedes Element wiegt über 70.000 Tonnen. Es sind Teile eines Tunnels. Genauer gesagt, die ersten Elemente der Fehmarn-Weltquerung. Bald werden sie ihre Reise in die Tiefe antreten. Vor der Küste Lollands in Rødbyhavn liegt Nordeuropas größte Baustelle. Hier an der dänischen Küste entstehen die Elemente. Der Tunnel wird nach dem sogenannten Absenkverfahren gebaut. Die fertigen Elemente werden dabei einzeln ins Meer hinabgelassen. Die Fehmarn-Weltquerung soll Deutschland mit Dänemark verbinden. Mit 18 Kilometern der weltweit längste Tunnel dieser Bauart. Seit 6 Jahren wird gebaut, die einzelnen Tunnelelemente an Land hergestellt. Dann werden sie in einen vorher ausgehobenen Graben auf den Meeresgrund abgesenkt und dort miteinander verbunden. Ähnlich wie Legosteine, die man zusammensteckt. Klingt einfach, ist es aber nicht. Zunächst entsteht an der dänischen Küste die weltweit größte Betonproduktionsanlage, damit der Tunnel vor Ort entstehen kann. Alles beginnt mit dem Stahlskelett für ein Segment, dem sogenannten Bewährungskorb. Diesen auszugießen benötigt etwa 3.300 Kubikmeter Beton und 30 Stunden Gusszeit. Erst wenn 9 Einzelsegmente fertig und zusammengefügt sind, ist das Element bereit für die Reise in die Ostsee. Etwa alle 2 Wochen entsteht ein neues. Vor dem entscheidenden Schritt sind die dänischen Bauleiter und Ingenieure angespannt.
2: Das Absenken auf dieses Projekt ist eine der meist herausfordernden Operationen, die wir vornehmen müssen. Das Problem ist, dass das Absenken passiert unterm Wasser, wo wir nichts sehen können.
1: Im Vorfeld haben Baggerschiffe über 15 Millionen Kubikmeter Boden vom Meeresgrund ausgehoben und an Land verbracht. Auch darum war das Projekt auf deutscher Seite bei Umweltschützern hoch umstritten. Gebaut wurde trotzdem. Die Portale im deutschen Puttgarden und dänischen Rødbyhavn bilden jeweils den Übergang zum Absenktunnel. Die fertig betonierten Elemente werden nun ins Trockendock geschoben. Dieses wird mit Wasser gefüllt und das Element dann auf Meeresniveau abgesenkt, wie in einer Schleuse. Bis hierhin läuft alles nach Plan. Es ist soweit, das erste Tunnelelement wird in den Belt geschoben. Doch der Vorgang gestaltet sich schwierig, die Strömung ist zu stark. Schließlich klappt es. Das eigens für dieses Projekt entwickelte Schiff nimmt das Element wie eine Klammer in die Mitte und manövriert es an den Tunneleingang. Dann kommt der schwierigste Teil.
2: Wir können aber auch vorher auch nicht alles testen. Das heißt, wenn wir das absenken, passiert das zum ersten Mal. Jetzt muss das Ganze zusammenarbeiten in einer Einheit. Und das muss 100% funktionieren und mit einer millimetergenauen Präzision passieren. Und das natürlich. Und viele Sachen können dabei schiefgehen.
1: Läuft alles nach Plan, wird das mit Schotten verschlossene Tunnelelement langsam abgesenkt. Mit Wasser gefüllte Ballasttanks sollen das Element exakt ausbalancieren. Denn Spielraum sind gerade mal 12 mm. Ein auf dem Element angebrachter Stahlträger rastet in einen Bügel ein. Dann ziehen es hydraulische Arme fest zusammen. Die Elemente werden stark zusammengepresst und durch Gummidichtungen nach außen wasserdicht verbunden. Danach wird der Tunnelgraben mit Kies und Sand aufgefüllt, die Tunneldecke mit einer Gesteinsschicht geschützt. Mit der Zeit soll sich der Tunnel in den Meeresboden einfügen.
2: Die Herausforderung ist, das muss alles beim ersten Mal funktionieren, ansonsten haben wir ein Problem.
1: In den frühen Morgenstunden beginnt der Absenkprozess. Und tatsächlich, es klappt. Nach gut 14 Stunden sitzt das erste von 89 Tunnelelementen an der richtigen Stelle. Noch 5 Jahre wird gebaut. Dann soll der Fehmarn-Belt-Tunnel fertig sein und 120 Jahre halten. Kann da auch wirklich nichts passieren?
3: Das ist kein Sylvester Stallone-Actionfilm, wo dann plötzlich hier Wassermassen einbrechen, wenn dann nach 120 Jahren Lebenszeit irgendwo die Dichtung ein bisschen schwächer wird, dann kommt da ein bisschen Wasser rein, das man vielleicht abpumpen muss. Aber nicht so, dass hier plötzlich der Tunnel in sich zusammenfällt.
1: Unter der Ostsee hindurch von Hamburg nach Kopenhagen in 2,5 Stunden. Mit dem Auto wird die Fahrt durch den Tunnel 10 Minuten dauern. Mit der Bahn gerade mal 7. Ab 2031 soll das möglich sein.
0: Wenn ich unterwegs bin, merke ich, am entspanntesten fühle ich mich im Zug. Wenn er denn pünktlich ist. Laptop auf, Kaffee in der Hand. Ich muss nicht auf den Verkehr achten. Ja, ich weiß, das Flugzeug ist das sicherste Verkehrsmittel. Aber wenn wir am Boden bleiben, ist es die Bahn. Mit etwa einem Todesfall auf 33 Milliarden Kilometer. Das heißt, ein Zug kann 830 Mal um die Erde fahren und erst dann gibt es statistisch gesehen einen Verkehrstoten. Nehmen wir das mal als Maßstab, wie hoch ist das Risiko bei anderen Verkehrsmitteln? Die Fahrt mit dem Auto ist rund 50 Mal riskanter. Und beim Fahrrad liegt das Risiko noch höher, geschätzt etwa 350 Mal höher als bei der Bahn. Fahrräder haben halt keine Knautschzone und werden leicht übersehen. Wir müssen die Radwege also sicherer machen. Aber wie?
4: Gute Fahrt.
5: Stress beim Radfahren. Den will ein Forscherteam messen. Der Testradler ist dazu mit Sensoren und Kameras ausgerüstet. Die Forscher wollen Antworten auf die Frage, wodurch wird Radfahren so stressfrei, so angenehm, dass immer mehr Autofahrer aufs Rad umsteigen?
6: Wir wollen ein kontinuierliches, möglichst stressarmes, objektiv und subjektiv sicheres und angenehm befahrbares Netz haben.
5: Damit, so die Forscher, würden mehr Autofahrer motiviert, aufs Rad umzusteigen. Das würde die Straßen entlasten. An der Hochschule Karlsruhe verkabelt das Team einen Versuchsradler. Eine Eye-Tracking-Kamera soll den Forschern Durchblick verschaffen. Sie zeichnet auf, was der Radler fokussiert.
6: Wir wollen nicht mehr den Radfahrer von außen beobachten und irgendwo schauen, was er denn da so hat, sondern wir wollen uns in die Rolle der Radfahrenden reinversetzen.
5: Dazu messen sie mit diesem Armsensor auch permanent während der Fahrt Körperwerte, die Auskunft geben über den tatsächlich empfundenen Stress. Ein Stressfaktor, der Abstand den Autos einhalten. Den zeichnet dieser blaue Abstandsmesser auf. Bislang wurde den Autos in der Stadt der meiste Platz eingeräumt. Künftig sollen die auch anderen etwas davon abgeben.
6: Das sind Fußgänger und Radfahrer. Das sind die, die dafür sorgen, dass eine Stadt, wenn wir uns dort bewegen, ein Verkehrsraum, der viele Radfahrer und Fußgänger hat, den empfinden wir als lebendig, lebenswert, urban. Und das machen nicht die Autos aus, die einen Lebensraum urban machen. Das sind die Fußgänger und Radfahrer.
4: Gute Fahrt.
5: Der Platz für Radler ist oft knapp. Diese Enge macht Stress und Angst, etwa wenn Autos dicht überholen. Der rote Kreis zeigt, wohin der Radler schaut. Permanent visiert er Autos an, wohl aus Angst, dass die ihm zu nahe kommen. Oder Türen parkender Autos, die sich plötzlich öffnen könnten. Die Messungen werden sofort ausgewertet. Sie zeigen deutliche Reaktionen des Radfahrers.
7: Das ist genau eben da, wo wir jetzt hier in der Hochschule sind. Dann mit diesem Weg so rum ging die Fahrt. Da war das so eine typische Situation, Ampelsituation. 51 Stressmomente hat der gute Mann gehabt unterwegs. Jetzt schauen wir mal, wo die waren.
5: Vor allem an Stellen, an denen er zu wenig Platz hatte, Autos ihm zu nahe kamen. Auch ein Forscherteam des Instituts Salzburg Research hat gemessen, wie nahe Autos Fahrrädern kommen bei über 7000 Überholvorgängen in Deutschland, Österreich und der Schweiz. Das Testrad war bestückt mit Laser- und Ultraschallsensoren sowie Kameras.
8: Messen können wir somit einen gesamten Überholvorgang, das heißt nicht nur der Überholabstand, der seitliche, sondern auch, wie lange fährt das Fahrzeug hinter dem Radfahrenden her, bevor es ausschert, um zu überholen und wieder einzuscheren.
5: Wenn Autofahrer den gesetzlichen Mindestabstand von 1,50 Meter einhalten, so das Forscherteam, ist Radfahren angenehm. Aber die Messungen mit dem Testrad sind ernüchternd. Die Lasermessungen zeigen, Autos, hier die grünen Kästen, überholen die Fahrräder, die rote Linie hier in der Bildmitte, oft viel zu nah. Das schrecke viele vom Radfahren ab.
9: Die Haupterkenntnis ist, dass auf beengten Straßenverhältnissen mit der bestehenden Infrastruktur zu knapp überholt wird. Im Mittel liegen die Überholabstände so zwischen 1,10 Meter und 1,20 Meter.
5: Die Verkehrsexperten empfehlen unter anderem, den markierten Radstreifen auf 2 Meter zu verbreitern und so die Autos auf Abstand zu bringen. Und auf schmaleren Straßen generell Tempo 30 einzuführen. Dort sollten dann auch großflächig auf die Fahrbahn aufgebrachte Piktogramme auf den Vorrang der Radfahrenden hinweisen. Zurück nach Karlsruhe. Viele Wege bieten hier genug Platz für Radler. Aber dieser hier wird plötzlich auf einen Gehweg geleitet.
7: Jetzt sieht man auch wieder, wenn da jetzt Fahrradfahrer und Fußgänger zusammenkommen, dann wird es schon schmal. Und jetzt hier, ne? Es ist wunderbar. Mit dem Lastenrad, da geht es gerade noch so, aber es ist halt nicht unbedingt entspannt.
5: Parkende Autos ragen in den viel zu engen Radfußweg. Ein Auto belegt mindestens 6-mal mehr Stellfläche als ein Fahrrad. Viel toter Raum der Radfahrenden und Passanten fehlt. Die zwingt man dazu, sich um den knappen Rest zu streiten. Mehr Fahrräder, weniger Autos, weniger Staus. Das würde letztlich auch den Autofahrern zugutekommen.
0: Wir werden immer mobiler. Und ich finde, das ist auch eine Chance. Denken Sie nur an Dörfer, die wieder stärker angebunden werden. Oder ältere Menschen, die heute viel mehr unterwegs sind als früher. Es gibt so viele gute Ideen für das, was Menschen wirklich brauchen. Mehr Flexibilität in der Stadt, bessere Anbindung auf dem Land und auf den Straßen ein echtes Miteinander für alle. In diesem Sinne, kommen Sie gut ans Ziel. Das war Quarks für heute. Bis zum nächsten Mal. Tschüss.
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1: Guten Abend, ich begrüße Sie zur Tagesschau. Die Rentenkommission hat heute offiziell ihre 33 Empfehlungen zur Reform der Altersvorsorge vorgelegt. Einige Vorschläge waren in den vergangenen Tagen schon durchgesickert und wurden heftig diskutiert. Kanzler Merz und Arbeitsministerin Baas haben jetzt klar gesagt, sie wollen alle Anregungen der Kommission umsetzen. Dazu zählen die Einführung einer verpflichtenden Kapitalrente, die Anhebung des gesetzlichen Renteneintrittsalters und die Einschränkung der Frührente.
2: Die Litfaßsäule haben sie extra mitgebracht. Grüne Abgeordnete heute Morgen vor dem Kanzleramt. Sie sorgen sich, wollen den Kanzler an alte CDU-Positionen erinnern. Friedrich Merz, der drinnen die Ergebnisse der Rentenkommission vorstellt.
3: Immer weniger Beitragszahler müssen die Renten für immer mehr Rentner aufbringen. Deswegen mussten wir reagieren. Es ist allerhöchste Zeit. Nichtstun ist keine Option.
2: Rund 5 Monate hatte die Kommission, überwiegend Wissenschaftler, intensiv an ihren 33 Vorschlägen gearbeitet. Dazu gehören volle Rentenbeiträge auf Minijobs, eine neue Kapitalrente, erschwerte Frührenten. Das Paket soll diskutiert, aber nicht mehr viel verändert werden.
4: Man kann das jetzt auch nicht aufschnüren und an einzelnen Stellen sich, ich sag mal, Rosinen picken, das eine oder andere rausnehmen, was einem gefällt, und das andere weglassen, was einem nicht gefällt. Hier greift alles ineinander.
2: Für die neue Kapitalrente schlägt die Kommission vor, dass vom Bruttolohn neben den bisherigen 18,6% für die Rentenversicherung weitere 2% zusätzlich eingezahlt werden sollen. Diese 2% sollen Arbeitgeber und Arbeitnehmer je zur Hälfte zahlen. Das Geld soll dann am Aktienmarkt angelegt werden und die erhofften Gewinne sollen später die gesetzliche Rente zusätzlich erhöhen.
5: Wenn Sie das Geld auf dem Sparkonto liegen haben, kriegen Sie kaum Zinsen. Wenn Sie einen Teil des Geldes in Aktien, anderen Dingen anlegen, dann bekommen Sie eine hohe Rendite, zumindest wenn Sie es langfristig anlegen. Das ist der Vorteil einer kapitalgedeckten Rente.
2: Änderungen auch bei der Frührente. Die Frührente ohne Abschläge nach 45 Versicherungsjahren, früher Rente mit 63, soll abgeschafft werden. Und langjährig Versicherte mit 35 Versicherungsjahren sollen nicht mehr mit 63, sondern erst mit 64 mit Abschlägen in Rente gehen können.
6: Jemand, der sich jetzt gerade darauf einstellt, dass er im nächsten Jahr abschlagsfrei in Rente gehen kann, für den wird es noch keine Wirkung haben, sondern man wird es mit entsprechenden Vertrauensschutzzeiträumen machen.
4: Das Bundesverfassungsgericht hat mal so einen Zeitraum ungefähr 5 Jahre Vorlauf für Reformen in den Raum gestellt.

0: Das ist dann Aufgabe des Gesetzgebers.
1: Der Bundeskanzler mahnt zur Eile.
2: Ich möchte, dass wir das sehr zügig jetzt auf den Weg bringen und dass wir im zweiten Halbjahr die Entscheidungen treffen, die notwendig sind, um diese Reform in Kraft zu setzen.
1: Das könnte Diskussionen geben und Demonstrationen, so wie die heute Morgen vor dem Kanzleramt.
3: Markus Preis in Berlin. Die Koalition demonstriert auffällige Einigkeit. Hat die Regierung also heute gezeigt, dass sie reformfähig ist?
4: Reformfähig, das muss man sehen, aber reformwillig, das auf jeden Fall. Man muss sich das mal auf der Zunge zergehen lassen. Da sitzt die SPD-Vorsitzende Bärbel Baas und sagt klar und deutlich Ja zur Abschaffung der früheren Rente mit 63, für die die SPD ja immer gekämpft hat. Und da sitzt der Bundeskanzler, der sagt auch Ja zu etwas, was seine Partei eigentlich nicht wollte, nämlich zu einer höheren Belastung der Arbeitgeber. Die soll nämlich mitbezahlen, dass ein Teil der Rente künftig am Finanzmarkt verdient werden kann. Also da war schon eine Menge Kompromissbereitschaft zu erkennen und auch das Gefühl, dass diese Regierung vielleicht doch noch was verändern könnte.
3: Der Kanzler und die Arbeitsministerin drängen jetzt darauf, die Reform schnell umzusetzen. Geht das bei Union und SPD denn auch so durch?
4: Das ist auf jeden Fall die Hoffnung. Man will das Ganze bis zum Jahresende zum Gesetz machen. Aber es gab heute doch auch einige kritische Stimmen. Etwa, fangen wir mal mit der SPD an, von Manuela Schwesig, Ministerpräsidentin in Mecklenburg-Vorpommern. Sie findet, nicht die allgemeine statistische Lebenserwartung sollte entscheiden, wann denn die Rente losgeht, sondern die Zahl der Beitragsjahre. Und bei der Union, Markus Söder aus Bayern, der lobt die Vorschläge, seien, Zitat, eine Chance für einen echten Neuanfang in der Koalition. Aber er kritisiert die de facto Abschaffung der Minijobs. Die sollen ja künftig auch in die Rentenkasse einzahlen. Und da mahnt Söder zur Vorsicht, auch mit Rücksicht auf Restaurants und Kneipen, wo ja besonders viele auf Minijobbasis arbeiten.
3: Danke, Markus Preis in Berlin. Die Rente teilweise an den Aktienmarkt zu koppeln, wie es die Kommission vorschlägt, ist für viele Deutsche wohl erstmal ungewohnt. Doch die Idee der Experten ist nicht neu. Für ihr Konzept haben sie nach Schweden geschaut. Dort wurde das Rentensystem vor gut 25 Jahren umgestellt. Und seitdem setzen die Skandinavier bei der Altersvorsorge auch auf den Aktienmarkt.
5: Torbjörn Erschons Rente hängt zum Teil vom Aktienmarkt ab. Für den 72-jährigen Schweden völlig normal. Ich glaube, manche Leute haben eine falsche Vorstellung von der Börse. Wenn man Fonds und Risiken gut mischt, dann bekommt man am Ende oft mehr Geld, als wenn man es einfach auf der Bank liegen lässt. Das schwedische Rentensystem besteht aus drei Säulen: der staatlichen Rente, einer Betriebsrente der Firma und privatem Sparen. Das Besondere: 2,5% des Einkommens werden für jeden am Kapitalmarkt angelegt. Wer möchte, kann selbst einen Fonds auswählen. Ansonsten landet man automatisch im staatlichen Standardfonds AP7, der unter anderem in weltweite Aktien investiert. Bei jüngeren Menschen wird mit höherem Risiko investiert, später im Alter dann vorsichtiger. Ich denke, für die meisten Schweden ist das eine gute Sache, vor allem, wenn man sich nicht so mit Finanzen auskennt. Ich vertraue, dass der Staat weiß, was er tut. Mit Renteneintritt erhält man einen monatlichen Betrag. Ein Teil stammt aus den laufenden Rentenbeiträgen der Beschäftigten, ähnlich wie in Deutschland. Der andere aus dem im Fonds angesparten Geld. Der staatliche Standardfonds hat dabei in den vergangenen Jahren durchschnittlich zweistellige Renditen erzielt. Man muss die Chancen sehen. Durch die Fonds besteht die Möglichkeit, dass die Rente insgesamt höher ausfällt. Und sie sind ja nur ein Teil des gesamten Systems. Schwedens Erfahrung zeigt, die Börse kann die gesetzliche Rente stärken.
3: Das Bundesverfassungsgericht hat heute über den Rundfunkbeitrag verhandelt. 2024 hatte die Unabhängige Kommission zur Ermittlung des Finanzbedarfs, kurz KEF, eine Erhöhung um 58 Cent empfohlen. Das scheiterte aber am Widerstand mehrerer Bundesländer, die die Erhöhung beschließen müssen. Daraufhin haben die 9 ARD-Anstalten und das ZDF geklagt.
6: Wie viele Programme der öffentlich-rechtliche Rundfunk hat, das legt die Politik im Programmauftrag fest. Der muss dann auch bedarfsgerecht finanziert sein. Das Verfahren dafür? Zuerst melden die Sender an, wie viel Geld sie für den Auftrag benötigen. Diesen Bedarf prüft die KEF, eine vom Staat unabhängige Kommission. Für die Zeit ab Januar 2025 hatte sie eine Erhöhung um 58 Cent empfohlen, auf monatlich 18,94 Euro. Im Prinzip müssen die Länder die Erhöhung dann umsetzen. Doch die Ministerpräsidenten lehnten ab. Sie verwiesen auf Rücklagen.

0: Der Sender und angeschobene Strukturreformen.
1: Es war einzig und allein der Versuch zu sagen, wir möchten die Reformanstrengungen, die wir unternommen haben, dann auch nachher in der Finanzierung sehen.
0: ARD und ZDF entgegnen, die Reform führe erst 2029 zu Einsparungen, die Rücklage schon eingepreist. Sie sehen sich in ihrer Rundfunkfreiheit verletzt.
2: Ein unabhängiger und staatsferner öffentlich-rechtlicher Rundfunk funktioniert nur, wenn er auch unabhängig und staatsfern finanziert ist. Dafür gibt es ein verfassungsrechtlich gestütztes Verfahren.
0: Inzwischen hat die KEF ihre Empfehlung angepasst. Der Beitrag soll nur noch um 28 Cent auf 18,64 Euro steigen, erst ab 2027. Weil es mehr Haushalte gibt, sind die Einnahmen der Sender gestiegen. Um eine rückwirkende Erhöhung des Beitrags wird es daher nicht mehr gehen. Das Gericht wird in seinem Urteil in einigen Monaten entscheiden, ob die Länder verfassungswidrig gehandelt haben und ob es ab 2027 eine Erhöhung anordnet.
3: Nach der Rücktrittsankündigung des britischen Premiers Starmer wird über seine Nachfolge spekuliert. Favorit ist der frühere Bürgermeister von Manchester, Burnham. Unklar ist, ob er sich auf dem Weg zum Regierungschef noch einem Auswahlverfahren der Labour-Partei stellen muss oder ob er einziger Kandidat bleibt. Burnham gilt als Pro-Europäer und Brexit-Kritiker. Damit trifft er den Nerv der Menschen in Großbritannien, denn eine Umfrage zeigt, 10 Jahre nach dem Brexit wollen mehr als die Hälfte der Briten zurück in die EU.
4: Die Freude war groß bei denen, die 2016 für den Brexit gestimmt haben.
5: We've got our country back.
4: Der Schock riesig bei denen, die dagegen waren. Eine Entscheidung, die das Land gespalten hat. Am vergangenen Samstag gingen Tausende auf die Straße, um für einen Wiedereintritt Großbritanniens in die EU zu demonstrieren. Bald werden wir wieder zurück sein. Das Land akzeptiert langsam, dass das damals ein Fehler war. In Umfragen sagen mittlerweile 56% der Britinnen und Briten, sie sind für einen Wiedereintritt. Nur 35% sind dagegen. Denn seit dem Brexit fällt das Wirtschaftswachstum deutlich geringer aus. Deswegen hatte sich der britische Premierminister Starmer um eine Wiederannäherung an die EU bemüht. Wie es da im Detail weitergeht, ist nach dem angekündigten Rücktritt völlig unklar. Andy Burnham, gerade frisch ins Unterhaus gewählt, könnte Starmer nachfolgen. Er gilt als pro-europäisch. Ich sehe es so. Der Brexit hat uns geschadet. Aber ich denke auch, wir sollten diese Debatte jetzt nicht wieder führen. Burnham dürfte also den Kurs Starmers fortsetzen. In London wurden die Beziehungen Großbritanniens zur EU heute auf einer Konferenz diskutiert. Mit dabei Michel Barnier, der die Brexit-Verhandlungen auf europäischer Seite geführt hat. Wir haben den Brexit bedauert. Wir sind bereit, die Tür zu öffnen. Ein Wiedereintritt dürfte einer neuen britischen Regierung jedoch zu weit gehen.
3: Eine Woche an den Strand oder in die Berge, für viele Menschen in Deutschland ist das nach eigener Einschätzung nicht bezahlbar. Laut Statistischem Bundesamt kann sich jeder 5. Haushalt selbst Kurzreisen nicht mehr leisten. Das sind rund 17,3 Millionen Menschen im Land. Besonders Alleinerziehenden fehlt oft das Geld. Herbert Grönemeyer hat als Sänger nicht nur die deutsche Musiklandschaft geprägt. Auch mit seinem gesellschaftlichen Engagement hat sich der 70-Jährige einen Namen gemacht. Dafür erhielt er jetzt den Deutschen Nationalpreis. In Berlin nahm Grönemeyer die Auszeichnung sichtlich bewegt entgegen. Die Laudatoren lobten ihn als kritischen, politischen Künstler. Die Deutsche Nationalstiftung ehrt mit ihrem Preis seit 1997 Menschen und Organisationen, die sich für die Demokratie einsetzen. Jetzt hat er es geschafft. Gestern Abend hat Fußball-Superstar Lionel Messi im Spiel gegen Österreich gleich zweimal getroffen und ist nun erfolgreichster WM-Torschütze aller Zeiten. 18 Tore hat er bisher bei Weltmeisterschaften geschossen, 2 mehr als der bisherige Rekordhalter Miroslav Klose. Für Fußballfans ein historischer Moment.
6: Buenos Aires feiert seinen Fußballhelden. Für die Fans ist Lionel Messi längst mehr als nur ein Spieler. Er ist der argentinische Messias. Es ist so emotional, Messi spielen zu sehen, ihn jedes Mal zu sehen, wenn er das Spielfeld betritt. Es ist wirklich bewegend.
7: Dies war das Spiel, in dem er seinen Wert bewies und den absoluten Höhepunkt erreichte.
6: 1,70 Meter ist er klein. La Pulga, der Floh, nun der größte aller Zeiten. Messi schon im ersten Spiel gegen Algerien mit 3 Toren, vergibt gestern zunächst den Elfmeter gegen Österreich, aber dann dreht er auf. Überholt dabei Legende Miroslav Klose und setzt neue Maßstäbe. Bei 6 WM-Teilnahmen erzielt Messi.
7: Messi, Leo, Leo, Leo, Leo.
6: 18 Tore, ein neuer Rekord. Sein erster Treffer ist bereits 20 Jahre her.
8: Ich bin sehr glücklich, dass ich das erreicht habe. Wir brauchen für ein Turnier Ruhe. Nun kommen Sie zu uns.
6: Sie lassen ihn hochheben, den Jahrhundertfußballer Messi.
3: Ausreichend Wasser trinken, direkte Sonne meiden und die Wohnung möglichst kühl halten. Diese Tipps gegen extreme Hitze sollten Sie sich in den kommenden Tagen zu Herzen nehmen, denn der Deutsche Wetterdienst warnt weiter vor sehr hohen Temperaturen. Am Freitag könnte sogar die 40-Grad-Marke erreicht werden. Das wäre ein neuer Hitzerekord für den Juni. Carsten Schwanke aus der ARD-Wetterredaktion. Wo in Deutschland wird es denn besonders heiß?
9: Wir müssen eigentlich damit rechnen, dass es in allen Regionen oder fast allen Regionen in Deutschland von Freitag bis zum Sonntag, dem Höhepunkt der Hitzewelle, neue Temperaturrekorde geben könnte. Die Hitze wird aus Frankreich zu uns kommen. Deshalb werfen wir mal direkt einen Blick Richtung Frankreich, der heutige Hitzepol Westeuropas. Dort wurden heute Nachmittag Temperaturen bis zu fast 45 Grad gemessen. 44,7 Grad, auch für Frankreich ein neuer Juni-Rekord. Und in den nächsten Tagen erreicht uns stückchenweise diese Hitze aus Frankreich. Morgen am Mittwoch bei sehr viel Sonnenschein, einzig im Südwesten unseres Landes, kann es am Nachmittag kurze Gewitter geben. Die Temperaturen morgen machen schon einen großen Sprung nach vorne und erreichen Werte zwischen 30 und 38 Grad. Und am Freitag, wie gerade schon gehört, sind die 40 Grad eventuell möglich. Aber schauen wir auf das Wochenende. Der Samstag wird im Westen und in der Mitte verbreitet Temperaturen von 40 bis möglicherweise 41 Grad bringen. Und der Sonntag könnte vor allem im Osten sogar noch heißer werden. Hier sind durchaus 42 Grad möglich. Temperaturen, die so in Deutschland noch nie gemessen worden sind.
3: Vielen Dank, Carsten Schwanke. In den Tagesthemen gegen 22.50 Uhr geht es bei Susanne Stichler um die Versorgungskrise auf der von Russland annektierten Krim. Ich wünsche Ihnen noch einen schönen Abend.

0: Schwedens Herzland ist grün. Eine unberührte und ursprüngliche Landschaft. Wer hier lebt, lebt mit der Natur und möchte mit keinem Ort der Welt tauschen.
1: Es ist wirklich fantastisch hier. Es gibt alles, auch wenn wir abseits wohnen.
0: Dichte Wälder bis zum Fjell. Skandinaviens einzigartige Berglandschaft.
2: Die Leute überschätzen sich und wissen nicht, wie man sich in den Bergen verhält.
0: Hier oben sind auch sie zu Hause. Auf dem Weg Richtung Norden weiden tausende Rentiere.
3: Ohne das Rentier wäre unsere Kultur bedroht.
0: Schwedens Berge sind voller Abenteuer. Für die Menschen hier bedeuten sie Freiheit.

0: Mit der Ruhe ist es im Nordwesten Schwedens heute Morgen erst einmal vorbei. In der Luft liegt Benzin und verschmortes Gummi. Linnea Andersson drückt auf einem entlegenen Feldweg ordentlich aufs Gaspedal. Ihr Auto ist eigentlich ein klarer Fall für den Schrottplatz. Doch die 23-Jährige hat mit ihrem verbeulten Boliden noch etwas vor.
1: Der klingt doch gut.
2: Ja.
0: Die Sorge scheint berechtigt. Linnea hat ein Problem bemerkt.
1: Sie sagt, er knattert. Aber das ist sicher nur die Antriebswelle. Die Karosserie ist etwas verbeult. Ich glaube, deshalb gibt es diese Geräusche. Aber er läuft ja, das ist doch die Hauptsache. Los, dreh doch noch mal eine Runde.
0: In ein paar Tagen soll es ein großes Rennen geben. Auch Linnea ist angemeldet. Die Wettkämpfe mit solchen klapprigen Karren sind in Schweden beliebt. Obwohl die Idee des Folk Race eigentlich aus Finnland kommt. Auch Papa Jan Ola ist früher viel über Wald- und Wiesenwege gefahren. Heute trainiert er seine Tochter.
1: Jetzt qualmt er nicht mehr so.
2: Hab ich's doch gesagt.
0: Kurz vor dem Rennen sind alle angespannt.
3: Ja, aber das ist klar. Nun werde ich vor, lite nerven, nun man får känna.
2: Natürlich werde ich langsam etwas nervös, jetzt, wo ich das Auto teste. Aber solange es mitmacht, habe ich eine Chance. Vielleicht machen ja die Autos der Konkurrenz schlapp. Aber darauf darf ich nicht setzen. Hoffen wir mal das Beste.
0: Mit Schwester Emily testet sie noch einmal den Start. In wenigen Tagen schon geht es dann zum echten Rennen. Bis dahin heißt es trainieren. Platz dafür haben sie hier draußen jedenfalls genug. Die Mitte Schwedens ist kaum besiedelt. Die Provinz Jämtland grenzt im Westen an Norwegen, im Norden an Lappland. Gerade einmal 3 Einwohner gibt es hier auf den Quadratkilometer gerechnet. Dafür aber unzählige Seen und Flüsse. Großstadtstress kennen sie hier nicht. Für sie ist das der perfekte Ort. Tova ist mit ihrer kleinen Familie vor 5 Jahren in den Wald gezogen. In den Sträuchern wächst einer der Lieblingsbeeren der Schweden, die Blaubeere. Sohn Ivar greift schon mal zu.
2: Ohne die Natur könnten wir nicht leben. Wir sind von ihr abhängig. Sie gibt uns Nahrung, Wasser, Schutz, einfach alles. Sie ist der wichtigste Teil unseres Lebens.
0: Die moderne Kamera ist noch aus ihrem alten Leben geblieben. Matthias macht mit ihr ein paar Filmaufnahmen. Denn die Familie hält ihr Leben in der Natur fest. Für andere. Strom, eine Heizung oder fließend Wasser haben sie nicht. Dafür aber eine Küche unter freiem Himmel. Hier wollen sie eines Tages nur noch von dem leben, was die Natur hergibt.
2: Wir haben viele Projekte. Es geht sehr langsam voran. Aber wenn wir zurückblicken, haben wir doch schon einiges geschafft.
0: Während sich Tova und Söhnchen Iva um das Essen kümmern, greift Matthias zur Axt. Eine neue Hütte soll her. Und gebaut wird sie wie vor ein paar hundert Jahren. Ohne Maschinen, nur mit der Hand.
4: Ich habe mir alles nach und nach beigebracht. Alles, was wir hier machen, ist mehr oder weniger neu für uns. Wir probieren es einfach aus. Als wir uns Schafe und Hühner zugelegt haben, hatten wir überhaupt keine Ahnung davon. Wir lernen immer neu dazu.
0: Statt in den Supermarkt zu gehen, gibt es die Eier jeden Tag frisch aus dem eigenen Stall. Nicht nur Sohn Ivar soll das Leben in der Natur lernen. Matthias möchte die ganze Welt an ihrem Alltag als Selbstversorger teilnehmen lassen. Hinter dem Haus ist der perfekte Startplatz für seine selbstgebaute Drohne. Die Vogelperspektive zeigt, hier draußen im Wald haben sie sich schon einiges aufgebaut.
4: Wir wollen andere inspirieren, ein einfacheres Leben zu führen und zeigen, wie jeder sein eigenes Essen anbauen kann.
0: Matthias bearbeitet das Video vom Morgen. Die kleinen Geschichten über seine Familie lädt er dann auf die Videoplattform YouTube hoch. Seine Filme schauen mittlerweile viele tausend Menschen. Und einige geben ihnen sogar etwas Geld, damit die drei weitermachen.
2: Dieses Video wäre ohne eure Spenden nicht möglich. Vielen Dank an euch da draußen.
4: Das Geld geht für die Lebensmittel drauf, die wir nicht selbst produzieren können. Und natürlich für das ganze Baumaterial, denn das ist teuer.

0: Auf den Tisch kommt neben dem eigenen Gemüse auch oft Fleisch. Den ganzen Tag an der frischen Luft, das macht hungrig.
1: Das Essen schmeckt viel besser, wenn man sich etwas anstrengen muss, wenn man Holz holen und es hacken muss.
0: Das ganze Jahr überleben sie hier ihren Traum von Unabhängigkeit. Zur Not gibt es noch Tovas Eltern in einem 2 Kilometer entfernten Dorf.
2: Natürlich sind wir nur mit einem Bein unabhängig. Das andere steht noch im normalen Leben. Oder wie auch immer man das nennen sollte. Wir denken viel darüber nach, wie wir nachhaltiger und unserer Ansicht nach auch vernünftiger leben können. Uns geht es aber auch um Resilienz. Wie können wir leben, ohne immer gleich Fachwissen für alles zu brauchen, wenn mal etwas kaputt geht?
0: Es wird langsam frisch. Die Familie zieht sich in ihre Hütte zurück. 15 Quadratmeter haben sie hier zusammen. Mehr nicht. Mit etwas Glück können sie in der Nacht Braunbären hören. Die Tiere sind in den dichten Wäldern ein respektierter Nachbar und weit verbreitet. Wer in Schweden mit dem Auto über Land fährt, muss immer wachsam sein. Denn hier kreuzen viele Tiere die Straßen. Besonders jetzt, wo oben im Fjell die Rentiere umherziehen und nach Futter suchen. Rund 250.000 von diesen Herdentieren gibt es im Land. Züchten dürfen sie nur die Sami, Schwedens Ureinwohner. Und die haben zum Ende des Sommers alle Hände voll zu tun, denn bald ist Schlachtzeit. Auch Tuama Dora will seine Rentiere suchen. Sie waren im Sommer zum Weiden in den Bergen und sind jetzt überall verstreut.
2: Wenn wir rausfahren, um die Tiere zusammenzutreiben, nehmen wir besonders viel Essen und Kleidung mit, damit wir ein paar Tage draußen bleiben können. Wer Rentiere züchtet, weiß nie, wann er nach Hause kommt. Man fährt los, aber die Rückkehr ist ungewiss. Aber das ist ja auch der Reiz daran.
0: Auf einer Fläche von 4000 Quadratkilometern sind über 5000 Rentiere verteilt. Der Weg hoch ins Fjell zu den Weideplätzen ist holprig. Es geht über Stock und Stein und manchmal auch durchs Wasser. Gebremst wird trotzdem selten. Die Termine mit der Schlachterei stehen schon. Kommen sie zu spät, kann das Geld kosten.
3: Wir haben uns verteilt. Einige sind da hinten, die anderen hier in dieser Richtung. Wir fahren alle in einer Linie, damit uns kein Rentier entwischt. Und da hinten ist der Hubschrauber.
0: Die Sami haben einen Helikopter gemietet. Aus der Luft werden die Tiere zunächst geortet. Und auch wenn es vielleicht nicht ganz der alten Tradition entspricht, mit lauten Polizeisirenen zusammengescheucht. Der Trick scheint zu funktionieren. Immer mehr Tiere kommen aus den Wäldern hervor. Die Herde wird immer weiter zusammengetrieben.

0: Auf einem Plateau können sich Tuama und die anderen eine kleine Verschnaufpause gönnen.
1: Jeder Tag ist anders. Jeder Tag bringt neue Herausforderungen. Es wird nie langweilig. Es gibt ständig Abwechslung. Aber meistens ist es nicht so schön wie heute, sondern es ist ziemlich kalt.
0: Doch die Pause ist nur kurz. Die Zeit drängt. Überall im Fjell können noch weitere Tiere sein. Und es darf ihnen keines entwischen.

0: Ein paar Kilometer weiter unten im Tal geht es entspannter zu. Die blauen Autos der schwedischen Post haben meist freie Fahrt. Denn Staus gibt es hier nicht. Für die Rennfahrerin Linnea beste Bedingungen. Auch wenn sie im Dienst auf die Geschwindigkeitsbeschränkungen achten muss. 300 Kilometer legt sie am Tag zurück. Für gut 300 Haushalte.
1: Ich fahre gerne Auto, also passt der Job. Natürlich bekomme ich so auch Fahrpraxis. Das ist gut fürs Rennen.
0: Im Postauto ist ihr Sitz auf der rechten Seite. Da in Schweden die Briefkästen meist am Straßenrand stehen, muss die 23-Jährige so nicht mal aussteigen. Manchmal wird sie aber auch schon erwartet.
1: Hey, wie geht's? Hier kommt die Zeitung, da hast du wieder was zu lesen. Toll, dann komme ich ja genau richtig.
0: Auf der Tour liegt auch das Haus von Linneas Großeltern. Wann immer es geht, kommt sie auf eine Fika vorbei, die schwedische Kaffeepause. Auch Opa Per Erik bekommt die Zeitung von Linnea gebracht. Oma Anni hat schon etwas Kuchen vorbereitet.
2: Hattest du einen schönen Tag?
1: Ja, das Wetter könnte etwas besser sein, aber ich sitze ja im Auto.
2: Hast du denn dein Rennauto zum Laufen gekriegt?
1: Ja, ich fahre später nach Hause und probiere es noch einmal aus.
2: Also findet das Rennen statt?
1: Ja.
2: Wie schön.
0: Die Familie ist Linnea wichtig. Niemals würde sie das Leben auf dem Land mit der großen Stadt tauschen. Zur Freude von Oma und Opa.
2: Das ist ein Höhepunkt in unserem Alltag. Wir haben ja nur wenig Kontakt. Wir älteren Leute brauchen doch jemanden, der jeden Tag vorbeischaut, der etwas Abwechslung bringt. Denn wir sitzen ja den ganzen Tag zu Hause. Und wenn ich mal nicht zu Hause bin, dann bereite ich etwas vor und stelle es in den Kühlschrank. Dann schreibe ich ihr eine Nachricht, dass wir nicht da sind, aber dass es etwas für die Fika gibt. Dann kann sie sich die Sachen selbst holen. Stimmt's, Linnea?
3: Ja.
0: Die Arbeitszeit kann sich die junge Postbotin selbst einteilen. Auch das ist etwas, das Linnea an ihrem Job liebt. Dann geht es weiter Richtung Norden. Im schwedischen Hochland ist auch der Sommer angenehm kühl. Perfekte Bedingungen für Flechten, Kräuter und Moose. Ganz im Westen, nahe der Grenze zu Norwegen, liegt Schwedens beliebter Skiort Ore. Im Winter ist der kleine Ort voller Touristen. Doch jetzt ist es angenehm ruhig. Aber die Bergrettung hat alle Hände voll zu tun. Über das Telefon bekommen die Männer die Koordinaten einer Unglücksstelle genannt.
4: Mann, fast die Beck. Es liegt ein Mann in einem Bach und er kann sich nicht bewegen. Wir haben die Koordinaten. Da müssen wir jetzt schnell hin.
0: Die Unglücksstelle liegt in den Bergen und ist schwer zu erreichen.
5: Ihr geht am besten von zwei Seiten ran. Seht ihr diesen kleinen Weg da? Und auf dieser Seite ist ein Wohngebiet.
0: Einsatzleiter Matthias Söderin und sein Kollege Patrick Swert wollen eine Abkürzung nehmen. Hoch auf den Oresgütern.
4: Ich glaube, wir müssen hier rein.
0: Das Fjell ist hier bis zu 1400 Meter hoch. Nach etwa einer halben Stunde sind sie da. Die Unglücksstelle liegt an einem Wasserfall. Heute ist es nur eine Übung. Sie sollen eine Puppe retten. Aus einer typischen Unfallsituation.
4: Wir bereiten uns jetzt darauf vor, die Puppe zu bergen. Aber da ist der Wasserfall. Es könnte also schwierig werden, sich über die Funkgeräte zu verständigen. Mal sehen, ob wir das hinkriegen.

0: Wetter nähern sich von zwei Seiten. Am nassen Fels ist das nicht einfach.
1: Wir bauen jetzt eine Seilbahn, um die Puppe hier rüber zu ziehen.
0: Für den Plan braucht es Geschick und sehr viele Seile und Karabiner. Alle hier arbeiten freiwillig bei der Bergrettung. Für ihre Bereitschaften und Einsätze bezahlt Schweden ein kleines Gehalt. Mit solchen Übungen müssen sie sich im Gegenzug aber auch regelmäßig fit halten. Die Einsätze in den Bergen können auch für sie gefährlich werden.
2: Das war ein ziemlich realistisches Szenario. Hier gehen ja im Sommer ziemlich viele Leute baden. Wir haben es ganz gut gelöst. Wir hatten zwischendurch ein paar Probleme, aber deshalb machen wir ja solche Übungen. Um an der Technik zu feilen.
0: Gleich soll es eine gemeinsame Mittagspause geben. Jetzt fehlen nur noch die Retter von der anderen Seite. Wegen der vielen Touristen in der Gegend müssen sie regelmäßig ausrücken. 15 schwierige Einsätze hatten sie allein im ersten Halbjahr.
1: Die Leute gehen manchmal mit völlig falscher Ausrüstung ins Fjell. Dann schlägt plötzlich das Wetter um und sie sitzen in Leggings oben auf dem Berg. Der Öreskytan ist immerhin 1400 Meter hoch. Da kann es sogar mitten im Sommer schneien. Die Leute sollten vor ihrer Tour besser nachdenken.
0: Nach einer kurzen Verschnaufspause kommt noch Unterstützung von oben. Die Polizei hat einen Helikopter geschickt. Im Ernstfall müsste es jetzt schnell ins Krankenhaus gehen. Zurück durchs Gelände wäre es zu aufwendig. Die Trage wird für den Transport fertig gemacht. Und Einsatzleiter Matthias Söderin fliegt selbstverständlich mit.

0: Oben im Fjell zieht ein Sturm auf. Auf 1000 Meter Höhe kann es an der schwedisch-norwegischen Grenze schon mal kräftig pfeifen. Für die Wanderer, die hier unterwegs sind, heißt das deshalb schnell zur nächsten Fjellstation. Blåhammeren ist die kleinste Berghütte des schwedischen Touristenvereins. 64 Betten haben sie hier oben. Und die sind wegen des schlechten Wetters schnell ausgebucht. Während die Gäste ihre Zimmer beziehen, schaut Chefin Alexandra Lundgren nach, ob noch genug Lebensmittel da sind.
1: Das Schwierigste ist, dass wir nur einmal pro Woche Waren geliefert bekommen. Wir versuchen jetzt, die Speisekarte anzupassen, nach dem, was wir noch in der Gefriertruhe und im Lager haben. Aber wir haben kreative Köche. So muss das sein, wenn man hier oben arbeitet.
0: Die 34-Jährige hat eigentlich Filmwissenschaften in Göteborg studiert und nur hin und wieder auf der Fjellstation ausgeholfen. Vor 2 Jahren kam dann aber die Chance, das fast 100 Jahre alte Haus zu übernehmen. Seitdem gilt es fast jeden Tag zu improvisieren. Gegen Mittag zieht Nebel auf. Eigentlich sollten heute frische Lebensmittel geliefert werden.
1: Hey Björn, kein gutes Helikopterwetter heute.
0: Auch die Aussichten sind mäßig.
1: Probleme bekommen wir eigentlich erst nach 2 Wochen und wenn die Kartoffeln alle sind. Denn dann kriegen wir kein großes Abendessen mehr hin. Aber irgendetwas fällt uns immer ein, das wir aus dem Ärmel zaubern können. Aber das Wetter ist ein großer Faktor. Wir müssen uns einfach anpassen. Es hilft nicht, sich zu ärgern. Das Wetter ist, wie es ist.
0: Noch ist der Kühlschrank gut gefüllt. Heute Abend soll es ein Wildragout geben und getrocknete Pilze. Hier oben zu kochen ist auch für die Angestellten etwas Besonderes. Doch nach kurzer Zeit sieht das Wetter wieder etwas freundlicher aus. Der Helikopter kann die frischen Lebensmittel zur Fjellstation bringen. Um Zeit und Geld zu sparen, verzichten sie auf eine Landung. Die Ware hängt einfach an einem langen Seil. Deshalb müssen sie schnell entladen. Alexandra und ihr Team sind fürs Erste versorgt. Und der Helikopter kann auf dem Rückflug auch gleich den Müll mitnehmen.

0: Oben im Fjell haben die Sami die rund 5000 Rentiere mittlerweile zusammen. Tuama und die anderen treiben sie nun weiter zu den Gattern. Dort angekommen, ist von oben ein einzigartiges Schauspiel zu beobachten. Die Tiere laufen im Kreis, wie ein Wirbelsturm. Ein Reflex, um sich vor Angriffen zu schützen. Gleich werden die Tiere aussortiert, die geschlachtet werden sollen. Kein leichtes Unterfangen.
1: Es kann immer etwas schiefgehen. Die Rentiere können plötzlich aus dem Gehege ausbrechen. Diese Gefahr besteht. Aber wir sind vorsichtig und machen das ganz langsam. Im Gehege sollte man nämlich nicht rennen. In der Regel geht dann alles gut.
0: In kleinen Gruppen werden die Rentiere nun in das Herz der Anlage gelassen. Doch in dem Durcheinander muss jeder erst einmal seine Tiere finden. Die Sami erkennen sie an ihren Markierungen im Ohr. Im Gegensatz zu anderen Hirscharten tragen auch die Rentierweibchen ein Geweih. Das macht das Fangen manchmal leichter. Ein Familienereignis, bei dem alle mithelfen. Pro Kilo Fleisch bekommen die Züchter umgerechnet 7 Euro. Auch der Staat gibt etwas dazu, wenn die Tiere in einem zugelassenen Fleischbetrieb getötet werden. Längst nicht alle landen beim Schlachter.
1: Wir markieren jetzt diese Rentierkuh mit einem Halsband. Wir brauchen sie für die Zucht.
0: Später wird das Tier wieder freigelassen. Zu fragen, wie viele Rentiere ein Sami besitzt, gilt als unhöflich. Denn die Menge verrät etwas darüber, wie wohlhabend die Person ist. Auch Tuama behält es lieber für sich. Die Zucht aber, sagt er, werde immer schwieriger. Raubtiere wie Bären und Wölfe bedrohen die Herde. Und auch das Weideland wird knapp.
1: Die Windparks machen uns Probleme. Hier gibt es einige und es werden immer mehr. Sie beschneiden unsere Weideflächen. Die Rentiere wollen nicht da sein, wo die Windkraftparks sind. Das ist nun mal so. Wenn man diese Parks baut, zerstört man große Weideflächen. Riesiges Areal wird ganz einfach unbrauchbar und die Rentiere und wir Rentierzüchter müssen das ausbaden. Wir sind davon betroffen.
0: Dieses Mal hat sich die Arbeit gelohnt. Die Sami haben genug Tiere zusammengetrieben. Linnea hat ihren großen Tag noch vor sich. Doch kurz vor dem Rennen macht ihr Auto Probleme. Papa Jan Ola versucht den Fehler zu finden.
2: Ich spüre schon ein Kribbeln und würde gerne bald wieder richtig Gas geben und meine Freunde an der Rennstrecke treffen. Beim Folk Race geht es ja schließlich auch um die Gemeinschaft.
0: Zu den Regeln gehört es auch, dass die Fahrer immer wieder ihre Autos verkaufen müssen. So sollen faire Rennbedingungen geschaffen werden. Allerdings ist manchmal eben auch ein faules Ei dabei.
3: Ich glaube, es lag an den Zündkerzen. Alle vier werden so aussehen wie diese hier. Da muss ich wohl im Nachbarort neue kaufen. Linnea, du kannst schon mal die anderen ausbauen. Ich bin gleich wieder da.
0: Hand anlegen unter der Kühlerhaube. Für Linnea ist das selbstverständlich.
2: Ich bin das einzige Mädchen hier im Dorf in meinem Alter. Ich bin mit Jungs in der Garage aufgewachsen. Ich habe immer zugeschaut, wenn ich nicht selbst rumgeschraubt habe. Auch wenn ich ein Mädchen war. Das war mir egal. Ich durfte trotzdem mitmachen. Es ist dieses kleine Kribbeln im Bauch vor dem Rennen. Die Nervosität, die Spannung.
4: Das kleine Pirret, man war liksom innan. Und ja, men att nervositeten och spänningen och.
3: Damit wird es funktionieren. Das garantiere ich. Ich bin mir 100% sicher.
5: Das garantiere ich. Nästan till 100%.
0: Doch das Auto will immer noch nicht. Aber Jan Ola hat noch einen Trumpf. Ein Starthilfespray. Der Motor springt an, aber das Glück ist nicht von langer Dauer.
3: So kann sie nicht fahren. Vielleicht hat ja der Verkäufer noch einen Rad. Sonst brauchen wir ein neues Auto.
0: Viel Zeit bleibt den beiden allerdings nicht mehr. Im Nachbarort bereitet sich eine Gruppe Jäger vor. Die Männer wollen Braunbären suchen. Jagdleiter Stig Wallén zeigt der Gruppe, wo die Bären vermutet werden.
1: Ihr beide geht von da aus mit dem Hund los. Direkt da, wo wir die Bärenspuren gefunden haben. Und die anderen starten von der Position 28.
3: Alles klar. Mich interessiert die Jagd einfach, besonders die auf Bären. Das ist spannend, das ist pures Adrenalin.
0: In den Wäldern der Provinz Jämtland leben rund 1000 Bären. Seit vielen Jahren sind sie geschützt. Da sie sich zuletzt aber stark vermehrt haben, soll unter strengen Auflagen Jagd auf sie gemacht werden.
1: Ich glaube, ich platziere dich mal hier. Bleib mal hier stehen. Gut so. Die Treiber kommen da hinten lang. Und der Bär läuft hoffentlich über diesen Weg. Da muss er bereitstehen und absolut leise sein. Ich gehe jetzt runter zu den anderen.
0: Und die waren ihrem Ziel schon ganz nah.
3: Wir hatten eine Spur und haben die Hunde losgelassen. Sie haben den Bären gewittert und haben ihn vor sich hergetrieben. Er kam direkt an mir vorbei. Aber ich konnte nicht schießen, es war zu viel Gebüsch und Gestrüpp im Weg. Er kam wahnsinnig schnell angelaufen. Aber dann hat er sich plötzlich umgedreht und ist wieder zurück in den Wald.
0: Wie viele Bären geschossen werden dürfen, ist genau festgelegt. Geschützt werden Weibchen mit Jungen. Doch die Jagd ist wichtig, meint Stig.
1: Im Herbst sammeln die Jäger den Kot der Bären und schicken ihn ins Labor. Dann wird die DNA analysiert. Auf diese Weise lässt sich feststellen, wie viele Bären es in der Gegend gibt. Und das Ergebnis hat uns alle überrascht. Da haben wir begriffen, dass die Bären hier langsam Überhand nehmen und es einfach zu viele sind.
0: Die Wälder in Schwedens Herzland sind reich an Schätzen der Natur. Dort, wo Thomas Danielsson und seine Frau Ingela leben, gibt es einen sehr besonderen Pilz.
1: Der hier. Ich glaube, der ist gut. Der ist oben etwas weich. Wir sind auf der Jagd nach Feuerschwämmen, die wir für unser Kit zum Feuermachen brauchen. Daraus gewinnen wir Zunder, einen weichen, luftigen Stoff. Der Pilz hier ist gut, den nehmen wir mit.
6: Der ist gut, den hier sollen wir nehmen.
0: Nur leider wächst der korkige Pilz oft weit oben an der Baumrinde.
1: Oh, der ist hübsch. Klasse.
5: So, machi gut.
0: Schwedens Wald ist voller kleiner Heilmittel.
5: Hier haben wir auf der Seite, glaube ich, ein bisschen. Hier haben wir feine Färschkohle.
0: Auch das Harz der Fichten können Thomas und Ingela gebrauchen. Daraus wollen sie eine Salbe herstellen.
1: Bevor es Zahnärzte gab, war dieses Harz auch ein fantastisches Mittel, um Löcher zu füllen. Mit dem Harz verteidigt sich die Fichte gegen Fäulnis. Es entsteht zum Beispiel, wenn Zweige abbrechen. Das ist sozusagen ein Schutz der Fichte. Und so wirkt es ja auch für uns Menschen. Es ist sehr antiseptisch und tötet Bakterien ab.
0: Zu Hause wollen sie alles verarbeiten. Schon Thomas' Vater hat aus dem Harz der Bäume Öle und Salben hergestellt. Die Mittel verkaufen sich gut. So gut, dass die beiden mit ihrer Familie davon leben können. Doch Ingela und Thomas geht es nicht ums Geld. Sie wollen die Kraft der Natur für möglichst viele Menschen nutzbar machen.
2: Die Harzsalbe kommt gut an. Besonders in diesen Zeiten, wo die Leute nicht mehr so viel Chemie in den Produkten haben möchten. Diese Salbe enthält ja nur drei natürliche Stoffe.
0: Während Ingela die Salben fertig macht, bearbeitet Thomas die Feuerschwämme.
1: Ich schneide diese dünne Schicht heraus, die sich unter der Schale befindet. So sieht sie aus. Dann lege ich sie 2-3 Tage lang in Ätzlauge. Anschließend nehme ich sie wieder heraus, reibe sie zwischen den Händen, damit sie schön weich wird. Dann ist der Zunder fertig.
0: Den neuen Zunder will Thomas gleich mal ausprobieren. Nicht weit vom Haus liegt eine Feuerstelle. Ein Funke reicht und schon beginnt die Schicht zu glimmen.

0: Streichhölzer sind ja erst ca. 100 Jahre alt. Es würde sich total falsch anfühlen, jetzt hier ein Feuerzeug zu benutzen. Nein, das geht gar nicht. Wenn schon, denn schon. Es muss echt sein.
1: Wie früher.
0: So wie früher.
2: Die alten Traditionen sind den beiden wichtig. Und die Auszeit für die Seele.
1: Ich bin dieses schnelle Tempo überhaupt nicht gewöhnt. Hier ist es viel ruhiger. Das merke ich jedes Mal, wenn ich in die Stadt fahre. Ich bin ja schon gestresst, wenn ich auf einer Rolltreppe stehen muss.
0: Das hier ist echte Lebensqualität. Wir haben hier heute einen schönen Abend und trotzdem kommen wir mit etwas nach Hause, mit dem die Kasse klingelt. Arbeit und Freizeit. Genau darum geht es doch.
2: Eine Feuerstelle direkt am Bach. Mehr Entschleunigung geht nicht.

0: Am nächsten Tag ist Linneas großer Renntag. Allerdings kommt es heute anders als geplant. Linnea musste auf ein neues Auto umsteigen. Ihr eigener Wagen ließ sich nicht mehr reparieren.
1: Sie kann sich heute mit jemandem ein Auto teilen. Wir haben ja lange versucht, ihren alten Wagen zum Laufen zu bringen. Aber da gab es ein Problem mit der Benzinzufuhr.
0: Ein unbekanntes Rennauto. Keine leichte Aufgabe für Linnea.
1: Das wird spannend. Hoffen wir mal, dass es klappt.
0: Dann geht es los. Die erdige Rennstrecke ist so angelegt, dass die Wagen auf maximal 80 km die Stunde beschleunigen können. Im ersten Rennen, dem Heat, muss sich Linnea gegen 5 weitere Fahrerinnen durchsetzen. Je höher die Platzierung, umso mehr Punkte gibt es. Nur die Besten dürfen ins Finale.
2: Ich bin etwas eingerostet, aber es hat wahnsinnigen Spaß gemacht. Jetzt müssen wir mal sehen, ob meine Punkte später für das Finale reichen.
0: Auf der Strecke geht es schon mal ruppig zu. Als Linnea plötzlich von einem weißen Wagen auf der Innenbahn überholt wird, entdeckt ihre Schwester einen Regelverstoß.
3: Schau mal, als er hier vorbeizieht, war das Rennen unterbrochen. Da ist doch die gelbe Flagge der Rennleitung. Ihr müsst Protest einlegen.
2: Du musst protestieren, Papa.
1: Mach du das.
3: Linnea, soll ich dir das Beweisvideo schicken?
0: Jan-Ola schaut nach dem Zwischenergebnis. Für das Finale fehlt eigentlich nicht mehr viel.
1: Sie braucht nur noch 2 Punkte, um das Finale fahren zu dürfen.
0: Doch die Rennleitung bleibt hart. Trotz des unzulässigen Überholmanövers der anderen Fahrerin bekommt Linnea keinen besseren Platz zugesprochen. Das Rennen ist für sie vorbei.
2: Ich kann mich eigentlich nicht beklagen. Ich bin zufrieden, dass ich überhaupt fahren konnte. Aber ich habe mir ein paar Schnitzer geleistet. Die bereue ich.
0: Weiter oben im Fjell geht auch der Tag der Bärenjäger zu Ende. Eine Jagdgruppe war heute erfolgreich. Nach dem Tag im Wald ruhen sie sich am Feuer aus. In Schweden ist es Vorschrift, jeden getöteten Bären zu melden. Gleich soll jemand von der Aufsicht kommen.
4: Der Bär ist ganz langsam auf mich zugekommen. Da habe ich einen Schuss auf ihn abgegeben. Dann ist er direkt auf mich zugelaufen. Plötzlich ist er abgebogen. Da war er nur noch 3 Meter von mir entfernt. Ich bin einfach ganz still stehen geblieben und habe gewartet, bis er an mir vorbeigelaufen war. Da habe ich dann geschossen. Ungefähr so war es.
0: Als Bert Ivan Mattsson kommt, können sie den Bären abladen. Der 63-Jährige kontrolliert für die Region Jämtland die Abschüsse. Akribisch nimmt er alle Daten auf.
4: 201,4 Kilo.
1: An dem hier machen wir die erweiterte Probe. Das machen wir mit 15% aller Bären. Wir testen das Blut, einen Teil der Lunge und einen Teil des Enddarms, um zu sehen, ob er Parasiten hatte, damit sich die Parasiten nicht vermehren.
0: Ein schlechtes Gewissen wegen eines toten Bären hat hier keiner.
4: Im Frühjahr hatten wir viele Problembären. Das liegt daran, dass sich der Bärenstamm hier so schnell vermehrt hat. Die Bären wandern hoch ins Fjell, wenn die Rentierkälber geboren werden. Dann richten sie

0: Ganz okay eigentlich.
1: Dass sie es nicht ins Finale geschafft hat, ist längst verdaut. Durch Jämtland zu fahren, entschädigt doch für einiges.
0: Das Beste hier ist doch, draußen in der Natur zu sein. Wenn ich fahre, sehe ich jeden Tag diese Landschaft. Sie gibt mir ein Gefühl von Freiheit.
1: Auch wenn etwas schief geht, bleiben sie hier gelassen. So sind sie eben, die Menschen in Schwedens Herzland.

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7: Im Internet gibt's mich jetzt nicht nur einmal. Mich gibt's jetzt 2000 Mal. 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Es ist ekelhaft und gefährdet natürlich auch die Gesundheit von Menschen, die damit betrogen werden.
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7: Hast du selber Angst, dass du auf die Fresse kriegst, weil du hier auspackst?
8: Ich spreche mit Politikern. Warum wird geltendes Recht nicht durchgesetzt?
9: Weil die Europäische Kommission Angst vor den USA hat.
8: Ich erfahre mehr über den Online-Werbemarkt, als ich jemals wissen wollte.
10: Wenn wir jetzt nicht handeln, bedeutet das für die liberale Demokratie das aus.
8: Und ich treffe Menschen, die dem Fake Hirschhausen vertraut haben.
11: Ich glaube, ich hätte das nicht bestellt, wenn das irgendjemand gewesen wäre.
12: Das ist viel Geld für mich. Das ist sehr viel Geld für mich, ja.
13: Pfui Teufel, schämt ihr euch nicht, anderen Leuten das Geld aus der Tasche zu stehlen?
7: Ich bin ein Berliner Original, aber hier ist jemand auf mein Double reingefallen. Ich bin ja ein bisschen aufgeregt. Ich treffe jetzt eine Frau, die mich schon kennt, aber ich kenne sie nicht. So schwer es ist, die Täter, die Betrüger zu finden, so leicht ist es leider, Menschen zu finden, die betrogen wurden. Victoria ist eine von ihnen. Wobei, Victoria darf ich nicht sagen. Man duzt 80-Jährige nicht einfach so. Hier ist der Eckart von Hirschhausen, also der in echt.
14: Ich würde mir auch nicht aufmachen.
8: Original und Fälschungen sind immer schwerer zu unterscheiden. Wie arbeitet die Deepfake-Mafia? Sie nehmen sich einen echten Ausschnitt hier aus Hirschhausen und die Abnehmspritze.
7: Wir ständig berauschen und uns gewöhnen an ein Grundlevel an Süße, der einfach total unnatürlich ist. Der dummerweise auf unser evolutionäres Belohnungszentrum wahnsinnig gut wirkt.
8: Und dann nehmen die Betrüger diesen echten Fernsehausschnitt und versehen ihn mit einer künstlichen Stimme.
15: Und das Beste daran, alle Frauen, die mit diesem Kaffeetrick abgenommen haben, haben nie wieder zugenommen. Das bedeutet kein Jojo-Effekt.

0: Ja.
1: Das habe ich natürlich nie gesagt. Hier nochmal nebeneinander. Die Software passt sogar meine Lippenbewegung täuschend echt an. Über 2000 solcher Fakes gibt es aktuell von mir im Netz.
0: Eine schlanke Figur ist kein Luxus mehr, sie ist jetzt für jeden erreichbar.
2: Was ist dieses Produkt und wie funktioniert es?
0: Dieses Produkt heißt Glucoslim.
1: Viele Prominente erleben gerade Rufmord, Identitätsklau, Missbrauch von Vertrauen. Nonstop übers Handy ausgespielt.
3: Gibt's gar nicht in der Praxis.
4: Es ist das Ergebnis meiner Zusammenarbeit mit den besten Wissenschaftlern des Deutschen Gesundheitsinstituts.
0: Damit wirst du Beinschmerzen, Kopfschmerzen, Brustschmerzen und andere lebenszerstörende Symptome los.
1: Und wer dann auf diese Anzeigen klickt, landet direkt auf Verkaufsseiten für Nahrungsergänzung und Pseudomedikamente.
5: Ich habe eine Anzeige gefunden von Herrn Hirschhausen und er machte für ein Präparat Reklame, was Schmerzen nehmen soll bei Kniegelenksarthrose, bei Hüftleiden, bei Rückenschmerzen, bei Fingerarthrose. Und ich habe leider mit beiden Knien zu tun. Und dann habe ich gedacht, wenn er es macht, dann bestellst du das mal.
1: Auch Ulrich aus Babenhausen ist auf eine andere Fake-Werbung mit mir reingefallen.
6: Ich hatte von meinen Schmerzen her überhaupt nichts gemerkt, dass die Salbe irgendwie was bewirkt. Es hat in mir eine große Enttäuschung ausgelöst, nachdem ich ja tatsächlich 219 Euro bezahlt habe.
5: Ich bin ja Medizinerin. Mir war klar, dass ich durch dreimaliges Auftragen von so einem Gel nicht meine Arthrose bessern kann. Ich glaube, ich hätte das nicht bestellt, wenn das irgendjemand gewesen wäre. Dann habe ich nach ein paar Tagen einen Anruf gekriegt von einem Mann, der schlecht Deutsch sprach. Und ich habe mich gewundert. Ich habe gedacht, lässt er denn im Ausland produzieren oder was?
1: Diesen perfiden Vertrauensmissbrauch will ich nicht auf mir sitzen lassen. Ärztinnen und Ärzte in Deutschland dürfen gar keine Medikamente bewerben. Ich habe auch nie irgendeine Werbung gemacht. Ich mache mich auf den Weg und ich gehe vor Gericht. 4 Jahre Kampf mit den digitalen Drachen in 40 Sekunden. Mich erreichen täglich hunderte E-Mails von Menschen, die mit meinem Gesicht, meiner Stimme betrogen werden. Ich verklage Meta, die Firma hinter Facebook, WhatsApp und Insta. Ich muss über 2 Instanzen mit Anwälten in Irland streiten, die sich doof stellen. Das Oberlandesgericht Frankfurt urteilt, Hirschhausen hat recht. Meta muss die angezeigten Fakes aktiv suchen und löschen. Was passiert? Praktisch nichts. Der Betrug geht weiter und weiter. Aber dann, siehe da, meldet sich ein Mann aus Brasilien. Er wäre bereit, auszupacken. Seine Bedingung ist, wir müssen uns unter 4 Augen treffen. Dann würde er mir die Masche der Deepfake-Mafia offenlegen. Dafür nach Brasilien? Ich will es wissen, verbinde die weite Reise mit meinen Vorträgen auf der Weltklimakonferenz und hoffe, besser zu verstehen, wie Menschen wie Christine oder Ulrich durch Anrufe aus dem Ausland zum Kauf überredet wurden.
0: Ich hätte nie gedacht, dass ich einmal in meinem Leben in São Paulo ein Hotelzimmer anmiete, um einen Mann zu treffen, den ich nicht kenne. Und jetzt hoffe ich mal, wenn er auspackt, dass ich mehr verstehe, wo eigentlich die Strippenzieher sitzen. Und ich hoffe, dass er kommt. Sind wir verabredet?
7: Ja, von Hirschhausen?
0: Ja.
7: Ja, ich bin es. Ich bin verabredet. Ja.
0: Ich bin es auch. Ich bin der echte Hirschhausen.
7: Original, ja.
0: Ich habe ein Zimmer, wo wir in Ruhe reden können.
7: Okay, dann machen wir das.
0: Muss ich Angst vor Ihnen haben?
7: Nein, ich habe Angst vor Ihnen, ja.
0: Ja?
7: Ja.
0: Okay. Und Sie sind alleine?
7: Ich bin alleine.
0: Okay, gut.
1: Nennen wir ihn Miguel. Er hat länger in Berlin gelebt. Eigentlich ist er gelernter Übersetzer, aber KI hat diesen Beruf zerstört. Sein neuer Job? Callcenter Agent, persönliche Gespräche am Telefon führen mit einem Ziel, Menschen in Deutschland Zeug aufzuquatschen. Vor allem Menschen, die schon chronisch krank sind. Wie genau läuft dieser Betrug?
0: Wir haben eine Kamera, wir können uns hinsetzen.
1: Mittlerweile hat Miguel sich mit seinem Arbeitgeber überworfen. Okay. Und auch auf das Drängen seiner Freundin hin ist er aus dem Betrugsbusiness ausgestiegen.
0: Wie sieht denn so ein Arbeitsvertrag aus? Unterschreibt man da?
3: Es gibt keinen. Also man fängt an zu arbeiten, sie kriegt gerne Geld durch unterschiedliche so Kryptos oder durch PayPal. Das sollte können sie diese Geldwegen nicht verfolgen.
0: Was verdient man denn mit sowas? Ist das lukrativ?
3: Und letztendlich, ich habe so bis 2000 Euro, 2500 in Brasilien schon eine Menge Geld. Da verdienen die weniger Ärzte sozusagen. Ja.
0: Du hast mit der Betrugsmasche mehr verdient als ein Arzt hier in Brasilien?
3: Ja, aus vielen Ärzten so zum Beispiel.
0: So unfassbar.
1: Über die Firma Topcall vertickte er jede Menge Mittel gegen Bluthochdruck, gegen Schmerzen, auch Wunderkuren zum Abnehmen. Miguel zeigt mir den Verkaufsleitfaden. Wenn Kunden zögern und Dinge zu teuer finden, dann soll man ihnen weiter gezielt Angst machen. Betonen Sie, dass Übergewicht im Laufe der Zeit weiter zunimmt.
0: Dieses Training ist psychologisch extrem perfide. Es ist genau auf die Ängste der Menschen abgezielt. Also ich sehe jetzt hier in dem Schulungsmaterial, weiblich, 55 Jahre alt, arbeitet bei der Post, hat Schwindel, häufige Druckspitzen. Das heißt also, man geht gezielt auf Menschen, die wirklich schon verzweifelt sind, denen genau verkauft man Zeug, was sie sich auch eigentlich nicht leisten können.
3: Es ist jetzt 236 Euro für eine Vierpackung. Aber es sind Verkaufstechniken, die alle benutzen.
1: Mit dieser Masche kann ein guter Verkäufer bis zu 15 Präparate täglich an Menschen in Deutschland loswerden. Menschen wie Victoria.
0: Hallo.
8: Hallo, guten Tag. Freut mich sehr, Sie zu sehen.
0: Ja.
8: Guten Tag.
0: Ich bin's in echt.
8: Ja, Sie sind's. Herzlich willkommen. Bitte.
0: Dankeschön.
1: Unfassbar. Victoria ist schon 80. Sie pflegt ihren Mann, der kaum noch das Haus verlassen kann. Die angebliche Hirschhausen-Werbeanzeige machte ihr falsche Hoffnung.
8: Sie werden mit Diabetes 2 geheilt werden. Ihr Blutdruck wird sich stabilisieren und Ihre Cholesterinwerte werden ganz normal. Vergessen Sie alle Medikamente, was Sie bis jetzt genommen haben.
0: Wie lange wohnen Sie hier schon?
8: 60 Jahre.
0: Und Sie haben sich immer hier sicher gefühlt?
8: Ja.
0: Und plötzlich kommt über dieses Gerät ein Betrüger durch die Tür, muss er gar nicht, er muss auch nicht durchs Fenster, ja. Er steigt sozusagen durch diese Oberfläche zu Ihnen in die Wohnung und nimmt Sie sagen, in Psychoterror.
8: Ja.
0: Was hat das mit Ihnen gemacht?
8: Tja. Das Gefühl, eine Ohnmacht war das. Teilweise ist mir wirklich sehr, sehr schlecht gegangen. Sehr schlecht.
1: Die Betrüger finden ihre Opfer überall in Deutschland, auch hier im Allgäu. Ursula bestellte Cardirin.
9: Das kam so, ich war im Urlaub, habe Zeit gehabt, auf dem Handy zu spielen. Und dann ist mir eben die Anzeige aufgefallen. Und Eckhard von Hirschhausen war als erstes dort, das Foto. Ne? Und dann habe ich weitergeklickt und dann kam das Medikament. Und ich dachte, gut, also das kann, das muss gut sein, wenn es von Dr. Eckhard Hirschhausen kommt. Also man ist gutgläubig. Ich habe mir einfach erhofft, dass es noch ein bisschen besser geht.
1: Ursula wird schon beim Auspacken skeptisch. Cardirin soll jetzt nur noch gegen Bluthochdruck helfen. Sie will den Krempel zurückschicken, doch sie lernt die goldene Regel der Schattenwirtschaft. Betrug kennt kein Rückgaberecht, keine Adresse, kein Ansprechpartner. Am Ende bleibt nur ein tiefes Loch in ihrem Portemonnaie.
9: Ich sage Ihnen was, ich schäme mich fast ein bisschen dafür, dass mir das passiert ist. Aber gut, ich habe es auch nicht meinen Kindern und niemandem erzählt. Niemanden. Meine Tochter würde, sagen, Mama, du bist.
8: Das ist eine bodenlose Frechheit, ein Nahrungsergänzungsmittel einfach zu empfehlen, der nicht mal in Deutschland zugelassen ist.
1: Teilweise empfehlen die Betrüger sogar, ärztlich verordnete Medikamente wegzulassen. Hey, das ist lebensgefährlich. Victoria erkennt den Betrug, verweigert die Annahme des Päckchens und will ihr Geld zurück.
8: 70 E-Mails habe ich bekommen, die ich immer beantwortet habe. Ja, die haben gesagt, also wir haben nichts zurückbekommen. Also ich habe immer geschrieben, ich bin, ich habe Blutdruck, also hohen Blutdruck. Sie spielen mit meinem Leben.
0: Ich werde so wütend, wenn ich Ihnen zuhöre. Ja. Wie ging Ihnen das denn in der Zeit, wenn man plötzlich 70 Mails kriegt?
8: Also es war wirklich eine so aggressive Art, jemanden, also jetzt in dem Fall mich, unter Druck zu setzen.
0: Haben Sie das auch körperlich gespürt, wie sehr Sie das belastet hat?
8: Ja, also mich nimmt das also heute noch nach so, nach fast also 6 Monaten immer noch mit.
1: Und auch Miguel hat diese Verkaufstelefonate aus Brasilien täglich geführt.
0: Welche Präparate sind denn besonders gut gelaufen?
3: Das ist die Cardiorin mit ihrer Marge sozusagen. Ja, das ist die Hauptprodukt, die wir.
0: Ja.
3: Und die meisten werden durch Innenden da. Die landen durch der. Ah, das ist so der vor Hirschhausen, ja?
0: Der. Krass.
1: Auf der Festplatte echte Verkaufsgespräche, ein Archiv der Skrupellosigkeit.
0: Wo kommt dieser Mitschnitt her? Das sind.
3: Da wird alle Gespräche aufgenommen. Also dadurch werden die Berater auch so monitoriert sozusagen, dass du nicht irgendwas Falsches sagst.
0: Die werden überwacht.
3: Überwacht, ja, sozusagen.
10: Schönen guten Tag, ich heiße von der Firma Nutrofarm. Sagen Sie es mal bitte, haben Sie bei uns eine Anfrage für hinterlassen?
11: Ja, bei Dr. Sonja Schausen,
10: ja? Ja, klar. Also wir haben ja das Ganze auf der Basis vom Klinikum Bethel in Bielefeld ausgetestet, ja. Und das ist ja genau das Klinikum, wo auch Herr Dr. Eckhard von Hirschhausen tätig ist, falls Sie das nicht wissen.
11: Und,
0: das stimmt nicht!
3: Genau.
0: Das ist so fies.
3: Das ist
0: die
3: fies,
0: Frau
3: ja.
0: Fragt, ja, ich habe doch bei dem Hirschhausen angerufen. Und dann sagt dieser Verkäufer, der Berater, ja, ja, der arbeitet ja auch in der Klinik Bethel. Die Klinik Bethel kenne ich natürlich, aber ich arbeite da nicht. Das Material ist wirklich erdrückend für mich, weil ich zum ersten Mal diese Audios hören kann, wie diese Verkaufsgespräche laufen.
3: Ich mache ein bisschen was, ein bisschen Pause
0: jetzt. Ja, ja. Hier, warte mal, das
3: ist. Ja, das meine. Oh, ich will eine Zigarette rauchen da draußen.
0: Ja, pass auf, dann machen wir kurz Cut.
5: Wie kann man eigentlich Menschen absichtlich schaden? Und das tun die ja damit. Weil es gibt bestimmt Leute, die das dann auch angewandt haben. Und habe dann später noch mal darüber nachgedacht, warum ich eigentlich darauf reingefallen bin. Und ich glaube, dass das so eine eigene Betroffenheit war. Ich glaube nicht, dass das mit Intelligenz oder Dummheit oder sowas zu tun hat. Ich halte mich nicht für besonders dumm. Sondern die haben mit dieser Anzeige haben die sozusagen Nerv getroffen. Und den treffen sie bei vielen Menschen offensichtlich, weil fast jeder was hat.
1: Woher kennt die Betrugsindustrie eigentlich so genau unsere menschlichen Schwachstellen? Wir treffen Johnny Ryan. Er hat lange für die Online-Werbebranche gearbeitet. Heute hält er sie für gemeingefährlich.
12: You can go to a data broker today.
13: Datenhändler bieten heute alles an. Von den persönlichen Gesundheitsdaten bis hin zu Bewegungsprofilen über Jahre hinweg. Zum Beispiel lässt sich herausfinden, ob jemand wegen einer Geschlechtskrankheit in einer Klinik war.
1: Wer weiß, wo unsere intimsten Schwächen sind, kann uns manipulieren. Passgenau erhalten wir Werbung auf Nachrichtenseiten, beim Shoppen, in Apps. Überall ploppen kleine Fenster mit Anzeigen auf. Diese Pop-up-Banner, ein Milliardengeschäft. Und jedes Mal fließen private Daten in ein Netzwerk von Firmen.
13: Was ich jetzt tue, könnte eine wichtige Quelle verbrennen. Das müssen wir vor der Ausstrahlung klären. Ich logge mich jetzt beim Datenhändler ein. Zeigt ihr das, wird mein Zugang gelöscht. Per VPN simuliere ich einen Standort in Israel.
1: Ich hatte keine Ahnung, wie viele Details über uns deutsche User käuflich sind. In 15.000 Kategorien. Bei jeder Suchanfrage, jedem Kauf, jeder Social-Media-Aktivität hinterlassen wir digitale Spuren. Eindeutig verknüpft mit dem Handy, E-Mail-Adresse oder Google-Profil. Gerade wenn Internetseiten umsonst sind, bezahlen wir das mit dem Verlust unserer Privatsphäre.
13: So sehen die Datensätze aus. alles deutsche Daten.
12: This is just German data. Wir machen uns, ohne es zu wissen oder zu wollen, alle im Internet nackig. Ob du nach Schmerzmitteln suchst, nach Wodka oder nach Abnehmhilfe. Oder hier, diese Kategorie, hat im letzten Monat nach Erkältung, Husten, Grippe, Fieber oder Kinderimpfung gesucht. Alles wird gesammelt. Bei diesem Händler, der sich zynischerweise Intuition nennt, kauft man den Zugang zu 1000 Betroffenen für 1,75 Dollar. Von wegen Intuition.
13: Die Daten einer einzigen Anzeige gehen an tausende Datenhändler. Und es gibt keine technische Möglichkeit, die Nutzung dieser Daten zu begrenzen. Die Daten sind weg, sobald sie übermittelt wurden. Wie Konfetti, das man von einem Hochhaus wirft. Deine Geheimnisse, jeden Tag, hunderte Male, bei jedem Deutschen.
12: Meta weiß genau, dass das hier alles Fake ist. Statt den Mist zu löschen, verdienen sie mit jedem Klick mit auf Facebook, Insta und sonst wo. Eine gute Seele hat aus dem Innersten des Konzerns ein Dokument an die Presse gespielt. Meta machte nach eigenen Schätzungen allein 2024 16 Milliarden Dollar, also 10% ihres Umsatzes, mit bewusstem Betrug.
14: Man stelle sich vor, eine Apotheke oder ein Supermarkt würde 10% seines Umsatzes mit komplett illegalen Produkten verdienen. Das ist doch unvorstellbar. Warum erlaubt man das im Internet?
12: Alexandra Gese kämpft als EU-Abgeordnete seit Jahren gegen Desinformation im Netz und für bessere Regulierung der großen Social-Media-Plattformen.
14: Was ja verrückt ist, dass Meta ein sehr bewusstes Interesse daran hat, auch genau solche Inhalte auszuspielen, weil die Werbetreibenden, die solche betrügerischen Dinge in Umlauf bringen, ja mehr dafür bezahlen müssen. Weil Meta ganz bewusst ist, dass das Menschen sind, die auch dazu gezwungen sind, weil sie nicht viel andere Kanäle haben. Es ist einfach verrückt, dass wir da nicht härter durchgreifen, obwohl wir die Instrumente haben, obwohl wir das Gesetz haben.
12: Der Digital Services Act regelt europaweit, Plattformen müssen betrügerische Anzeigen löschen und klar machen, wer hinter den Anzeigen steht. Gesetze gibt es, nur hält sich keiner dran. Warum greift die EU nicht durch gegen eine Handvoll Tech-Bosse?
14: Weil die Europäische Kommission Angst vor den USA hat. Wir haben die aktuelle Situation, dass die Trump-Regierung sehr eng mit diesen Tech-Konzernen zusammenarbeitet und die Regierung enormen Druck auf die Europäische Kommission ausübt. Die Europäische Kommission könnte sofort eine Untersuchung anstellen, könnte sofort Auflagen erteilen, diesen Betrug abzustellen.
12: What we need is fighters.
13: Was wir brauchen, sind Kämpfer. Und die haben wir nicht. Wir brauchen EU-Beamte, die schnell handeln und Risiken eingehen. Die EU-Kommission zögert noch, viele juristische Torpedos gleichzeitig abzufeuern und auch riskante Verfahren zu wagen. Sie spielen immer noch auf Sicherheit. Doch diese Zeit haben wir nicht. Wenn wir jetzt nicht handeln, bedeutet das für die liberale Demokratie das Aus.
12: Die EU-Kommission lässt zu, dass weiter gelogen und betrogen wird. Allein das Ausmaß bei den Gesundheitsprodukten ist riesig. Irreführende medizinische Werbeanzeigen erreichten nachweislich in den letzten 6 Jahren ca. 900 Millionen Google- und Facebook-Nutzer in Europa.
14: Was man eigentlich machen müsste, jetzt als Durchsetzungsbehörde, ist zu Facebook oder zu den anderen Plattformen zu gehen und zu sagen, zeigt uns doch mal eure Datenprofile. Was ist denn da eigentlich so drin? Und dann dafür sorgen, dass diese sensiblen Datenkategorien getrennt werden. Das ist so gefährlich, weil man Werbung sehr gezielt ausspielen kann und auch Inhalte. Das heißt, man kann das Pseudomedikament oder den Kurs zur Verbesserung der Lebensqualität für viele tausend Euro sehr gezielt an Menschen ausspielen, die depressiv sind, die eine Angststörung haben, die sich besonders unsicher fühlen.
0: Ich brauche auch einen Kaffee. Das Irre ist, dass sich diese Betrüger extrem genau die Psychologie zunutze machen, worauf wir Menschen gern reinfallen. Und jetzt das Neue ist, dass man durch Online-Marketing so viel genauer noch auf die Personen zugehen kann als jemals zuvor. Das ist jetzt ein Verkaufsgespräch mit Kadrin. Das ist ja der, genau, der Verkaufsschlager.
15: Hallo, guten Tag.
16: Guten Tag.
15: Ich kontaktiere Sie wegen unseres Produkts.

0: Arterien. Fragen Sie mir bitte, welche Medikamente nehmen Sie für Ihren Herz-Kreislauf-System?
1: Ich bekomme Medikamente für die Vorhofflimmern, für die Rhythmusstörung und für den Bluthochdruck.
0: Aber diese Medikamente lindern nur die Symptome und wirken nicht auf die eigentliche Ursache des Problems. Viele sind Kunden mit ihren ähnlichen Symptomen, die schon Herzinfarkt und Schlaganfälle hinter sich haben. Wir haben diesen Kunden geholfen. Auf jeden Fall werden sie bei uns auch ihre Genesung erreichen und bekommen, ja?
2: Mann, das ist wirklich kriminell. Er sagt, sie werden bei uns ihre Genesung bekommen. Das ist ein klares Heißversprechen.
3: Ich habe öfter gesagt, ein Versuchswert, das ist ein natürliches Produkt. Wenn Sie bei Ihren Medikamente nicht zufrieden sind, das heißt nicht, dass Sie absetzen, dürfen wir nicht sagen. Ja. Das ist auch verboten.
4: Das tut mir leid, ja. Ich hau nicht so oft, ein bisschen nochmal so tief. Gespräch gerade, haben uns alle ein bisschen aufgeregt sozusagen. Ja, das ist
2: ich reg mich auch auf. Ausgerechnet als Miguel Zeit für seine Mutter braucht, verlangt Topcall von ihm, mehr Druck auf Kunden auszuüben.
3: Ein Manager hat gesagt, ab jetzt musst du dieser Martin machen. Das arbeitet jeder andere. Der hat gesagt, nee, mach ich nicht mit. Und ich werde euch entblößen, alles, weil es richtig sauer. Aber dann da, erstmal habe ich gedacht, dann lass den Finger davor. Wer weiß, was für Menschen dahinter stehen.
2: Hast du selber Angst, dass du auf die Fresse kriegst, weil du hier auspackst?
3: Nein, ich glaube, ich mache das richtig gerade. Ja? Das ist nicht nur für mich.
2: Es ist so ein bisschen wie beim Enkeltrick. Mach den Leuten am Telefon genug Angst und dann machen sie unüberlegt Dinge, die sie sonst nie machen würden. Und das alles angeblich in meinem Namen. Zurück in Deutschland will ich wissen, wer kennt alles diese Masche? Woher wissen Sie, dass ich der Echte bin?
5: Ja, ich schätze mal, Sie lügen mich doch nicht an.
2: Es gibt im Internet ganz viel Lügenwerbung mit mir.
5: Ja, das sage ich Ihnen. Ich bin Diabetiker und Sie sagen, ich soll kein Metformin nehmen.
2: Aber ich habe das nicht gesagt, das hat ein Fake gesagt. Das ist
5: ja,
2: eine
5: eben. Und ich glaube das auch nicht.
2: Die Menschen fallen im Internet darauf rein, dass mit meinem Gesicht und meiner Stimme Medikamente verkauft werden. Das hier zum Beispiel.
6: Ah, daher kenne ich Sie. Weiß ich, Glucavit, kann das sein auch?
2: Ja, zum Abnehmen?
6: Ja, richtig. Ja, die probiere ich jetzt mal aus, seit einem Monat ungefähr.
2: Und Sie haben das gekauft, weil ich dafür Werbung gemacht habe?
6: Sie haben da Werbung gemacht, ja, richtig. Kennen Sie doch Glucavit? Ja, das hat auch...
2: Nee, ich kenne es nicht. Ich habe damit nichts zu tun. Das ist ja das Verrückte.
6: Das hat mit der Sache nichts zu tun.
2: Nein, das ist Fake.
6: Ja, dann bin ich schon reingefallen, wenn man das so sagen soll. Das wusste ich nicht.
2: Das hat mich echt nachdenklich gemacht. Denn da kriegst du ein Gespür dafür, wie häufig jeden Tag diese Werbeanzeigen ausgespielt werden. Präzise an die Menschen, denen es schon nicht gut geht. Die es schwer haben, im Gesundheitswesen richtig behandelt zu werden und oft auch wenig Geld haben. Und ausgerechnet die werden knallhart abgezockt. Wäre ich 40 Jahre jünger, würde ich sagen, voll ehrenlos. Die Liste der ganzen Schundpräparate, die mit Deepfakes angepriesen werden, wird länger und länger. Wer den Betrogenen seit Jahren an der Seite steht, sind die Verbraucherzentralen. Hier bekommt man Rechtsberatung und auch im Internet gibt es sehr praktische Dinge wie den Fake-Shop-Finder. Tipp, wenn Sie was bestellt haben, einfach die Sendung nicht annehmen. Ich muss mal zu einem anderen Arzt, denn viele Kolleginnen und Kollegen werden ebenfalls missbraucht.
7: Ich habe dir was mitgebracht. Einen schönen aktuellen Fake.
8: Ja.
7: Mal gucken, ob du ihn schon kennst. Also.
8: Oh Gott.
7: Plötzlich wird mit Tod eingedroht.
8: Ja.
9: Hallo Doktor, vielen Dank fürs Erscheinen. Ich habe das Thema unseres heutigen Gesprächs gelesen und habe viele Fragen.
10: Sie wissen, ich spreche darüber, was wirklich funktioniert.
11: Ich würde es, wenn ich das jetzt kurz angucke, nicht als Fake erkennen können. Es ist so täuschend echt.
7: Was hast du versucht dagegen zu unternehmen?
11: Also am Anfang bin ich dagegen juristisch mit Rechtsanwalt vorgegangen und Anzeige bei der Staatsanwaltschaft. Das kostet irre viel Geld, einmal für den Rechtsanwalt. Aber dann verläuft das im Sande, weil man nach einem halben Jahr Nachricht von der Staatsanwaltschaft bekommt. Man könne jetzt nichts mehr finden und die Spur ist verwischt. Und ich meine natürlich, dann sind die Täter über alle Berge und haben Millionen Umsatz gemacht.
2: Juristisch kommen wir aktuell gegen die Deepfake-Mafia nicht weiter. Miguel konnte mir auch über die Hintermänner wenig sagen. Sie verstecken sich professionell über die ganze Welt. Da kommt man aus Deutschland nicht ran. Arbeitskräfte im Ausland sind billiger, weniger Risiko, mehr Profit.
7: Die suchen immer noch Mitarbeiter. Die Callcenter, Top Call heißen die. Wir suchen einen Verkäufer mit Deutschkenntnissen. Die Arbeit ist zu 100% remote. Wo kann man uns finden? Toa Pai in Singapur. Nee, ist klar.
2: Ein kompliziertes Firmengeflecht verschleiert das Cardirin-Kartell. Top Call, Hauptsitz in Singapur, koordiniert weltweit die Telefonverkäufer. Die rufen dann unter falscher Nummer potenzielle Opfer in Deutschland an. Aus zwei Quellen erfuhr ich, es gibt noch Drahtzieher in der Ukraine. Eine weitere Spur führt zum angeblichen EU-Importeur. Der soll in Estland, in Tallinn sitzen. Nennt sich Glory Products. Glory Products klingt echt seriös. Wir fragen überall an und große Überraschung, keiner antwortet. Auch unter der angeblichen Berliner Adresse Fehlanzeige. Wir finden nirgendwo passende Namen, an keiner Tür. Ach so, Namen, die können sich auch mal ändern. Auch die Hersteller nennen sich ständig um. Nutriopharm oder Novosana. Ach ja, und das hier, das ist der bulgarische Importeur. Wir schauen vorbei. Es existiert die Adresse, aber keiner will mit uns sprechen. Zwielichtig. Man kommt an die Täter nicht ran. Auch weil ihre Anonymität von den Tech-Firmen geschützt wird.
7: Blutdruckregulierung, Herz-Kreislauf unterstützen, allgemeines Wohlbefinden. Ne, klar. Für deine innere Balance. Ich glaube, ich bestelle es mal einfach für meine innere Balance, denn die verliere ich gerade. Ich werde so wütend, dass du diesen Scheiß nicht aus dem Internet kriegst. Und dass jeden Tag Menschen sich bei mir melden, die drauf reinfallen.
2: Tja. Was ist denn jetzt drin in meinem Wundermittel? Wir haben 8 Speziallabore angefragt. Keiner wollte für uns Cardirin analysieren. Aus Angst vor den Betrügern. Nur die Unikliniken Marburg und Freiburg haben mir geholfen. Resultat? Spuren von Vitaminen, Taurin. Braucht kein Mensch. Dieses Zeug gehört in keinen Körper, nur in den Mülleimer. Mir lässt dieser fortwährende Betrug mit meinem Namen, mit meiner Identität, mit Verleumdung und Fakes keine Ruhe.
7: Mich juckt es in den Fingern, einmal diese Betrüger selber anzurufen.
2: Ich kaufe mir ein günstiges Handy. Ich möchte anonym kommunizieren, denn die wissen schon genug über mich. Ich will ihnen nicht noch meine Handynummer verraten. Ich melde mich an auf der Bestellmaske von Cardirin.
7: Zum Glück habe ich in Hamburg. Scheiße.
2: Hallo?
8: Novosana?
7: Ich bin Jürgen Neumann. Ich habe schon lange so Bluthochdruck und die Ärzte hören einem ja nie so richtig zu. Ich bin jetzt Anfang 60. Aber ich fühle mich gerade älter. Ja, kann man denn die Blutgefäße wirklich reinigen?
8: Ja, also im Vergleich zu Apothekenpräparaten oder Blutverdünnern ist es nebenwirkungsfrei. Das Produkt wirkt direkt auf die Ursache und verhindert die Bildung von Plaque.
7: Das ist ja toll. Und ich sag's ganz ehrlich, ich weiß nicht, ob ich diesem Hirschhausen vertrauen kann. Und der war wirklich an der Entwicklung dieses Präparats beteiligt?
8: Ja, das Produkt haben wir zusammen mit Hirschhausen entwickelt. Der Hersteller heißt Novosana. Hallo?
7: Ja. Und Sie haben noch nie mit dem Hirschhausen gesprochen?
8: Nee, habe ich nicht. Ich arbeite hier erst ein halbes Jahr.
7: Heute ist Ihr Glückstag. Sie sprechen mit dem echten Eckart von Hirschhausen. Das heißt, dass Sie für eine Firma arbeiten, die meine Videosequenzen mit einer künstlichen Stimme unterlegt und gefälschte Werbung macht. Das bedeutet, dass Sie Menschen betrügen. Ich frage Sie ganz ehrlich, wie fühlt sich das an, Menschen den ganzen Tag Präparate zu verkaufen, die keine wissenschaftliche, sinnvolle Erklärung haben und sehr teuer sind und Menschen in ihrer Verzweiflung bestellen lassen und ihnen wird nicht geholfen, sondern sie werden beschissen?
8: Es ist Ihre Entscheidung, ob Sie kaufen. Ich kann nur sagen, ich möchte nur beraten.
12: Wenn ich Sie beraten darf, dann würde ich Ihnen wünschen,

0: dass Sie einen Beruf finden, der ehrlich ist. Ich halte es echt nicht aus. Wer kann bitte diesen Wahnsinn stoppen? Ich frage nach. Bei Politikern, Datenschutzexperten, alle sind sich einig, wir müssen handeln, bevor es zu spät ist. Justizministerin Stefanie Hubig. Der bayerische Digitalminister Fabian Mehring. Der Präsident der Bundesärztekammer Klaus Reinhardt. Der Drogenbeauftragte der Bundesregierung Henrik Strick, der auch von Fakes betroffen ist. Und Digitalexperte Markus Beckedahl. Nach 2 Jahren EU-Ermittlung passiert etwas. Die EU verhängt im Dezember 2025 erstmals eine Strafe gegen X. X soll 120 Millionen Euro zahlen. Unter anderem, weil nicht konsequent offengelegt wird, wer hinter den Werbeanzeigen steckt. Elon Musk fordert daraufhin lauthals, die EU sollte abgeschafft werden. Seine Juristen erheben Einspruch, die Deepfakes sind weiter online. Auf der Frankfurter Buchmesse bin ich auch verabredet mit Renate Nicolai. Sie ist in der EU-Kommission eine Schlüsselperson, verantwortlich dafür, unsere Digitalgesetze gegen die Plattformen durchzusetzen, also Online-Betrug und Deepfakes zu verhindern. Aktuell laufen Untersuchungen der EU gegen Meta, TikTok und X, aber das dauert. Die Plattformen verdienen mit der Werbung extrem viel Geld in Europa. Wenn es Strafen gibt, habe ich oft den Eindruck, die sind nicht so schmerzhaft, dass die Plattformen darauf reagieren. Sind wir dazu zögerlich, auch Dinge durchzusetzen, die Rechtslage sind?
1: Ich würde es anders sehen. Grundsätzlich ist es schon mal gut, dass wir Bußgelder verhängen können. Und das hat schon auch einen Effekt, dass sie nachdenken. Und dass sie überlegen, vielleicht doch mit uns in einen Dialog zu treten und vielleicht doch zu versuchen, zu einer Haltung zu kommen, dass ihre Businessmodelle doch mehr im Einklang mit den Regeln stehen.
0: Oh, noch mehr Einklang mit den Regeln? Sollen wir einen Stuhlkreis bilden? Plattformen kennen keine Menschenwürde, nur Profite.
2: Bußgelder spielen keine Rolle. Wenn ein Eisverkäufer illegal vor einer Schule parkt und dort 1.000 Euro Umsatz macht, halten ihn 20 Euro Strafe nicht davon ab, am nächsten Tag wieder dort zu stehen. Die Bußgelder waren bislang wirkungslos.
0: Uns läuft wirklich die Zeit davon. Das Monopol der Plattformen gefährdet unsere Demokratie im Kern und auch die unabhängige Presse. Die EU-Kommission wird von Trump, Putin und Co. erpresst und setzt ihre Waffen gegen die Plattformen nicht ein. Immerhin habe ich in Deutschland mit meinem Anwalt gegen Meta in Frankfurt gewonnen. Und kleiner Lichtblick, das Strafgesetzbuch soll geändert werden. Hier, der Entwurf eines Gesetzes zum strafrechtlichen Schutz von Persönlichkeitsrechten vor Deepfakes. Ein neuer Paragraph 201b, den gab es noch nicht. Verletzung von Persönlichkeitsrechten durch digitale Fälschung. Die Veröffentlichung von Deepfakes soll jetzt ernsthaft bestraft werden. Endlich. Vielleicht war es doch nicht umsonst. Juristen sprechen schon vom Hirschhausen-Paragraphen. Recht haben, Recht bekommen, Rechte durchsetzen, das alles dauert. Aber eine Idee habe ich noch, der Deepfake-Mafia auf die Spur zu kommen. Flughafen Frankfurt. Ja, wenn wir die Täter im Ausland nicht stellen, irgendwo muss das Zeug ja nach Deutschland rein. Und wer könnte es abfangen? Der Zoll. Tatsächlich stellte der Zoll 2024 über 2 Millionen illegale Ampullen und Tabletten hier fest. Krass. Naja, jeden Tag kommen weitere 4 Millionen Sendungen an. Und da gelingen nur Stichproben.
3: Ah.
0: Sie sagen A, das ist übrigens bei Ärztinnen und Ärzten so mit das Schlimmste, wenn man ein Röntgenbild an die Wand klatscht und jemand sagt A. Das ist nie gut. Das sieht aus wie so kleine Medikamenten.
3: Es könnten vielleicht Kapseln sein, ja. Oder in Blisterverpackungen, genauso wie hier auch. Sie sind sehr schön angeordnet. Also den Sack würde ich mir definitiv gerne mal angucken.
0: Die Erfahrung zeigt, die Täter machen sich nicht mal mehr die Mühe, ihre Produkte zu tarnen.
3: Oh ja.
0: Okay, was ist das?
3: Also da kann ich Ihnen schon mal gleich sagen, von der Aufmachung der Päckchen, die uns zuhauf unterkommen, ist es sehr, sehr wahrscheinlich, dass in einigen hiervon tatsächlich auch die Arzneimittel drin sein könnten, die wir eben auf dem Röntgenbild gesehen haben.
4: Hallo.
0: Der Zoll ordnet die Kontrolle nur an. Auch im Umgang mit Betrügern gilt das Postgeheimnis. Öffnen muss eine andere Person.
3: Ja, ja.
4: Oh, das sieht typisch aus.
3: Das ist ein sehr, sehr typischer Fund. Hier haben wir so kleine Sachets. Kamakra Oral Jelly, Vildenafil.
4: Das ist Viagra.
3: Ja, die klassische Potenzmittelbestellung aus Indien.
0: Solche Potenzmittel werden häufig in gefakten Online-Apotheken bestellt. Sie sehen täuschend echt aus und verkaufen angeblich legale und zollfreie Medikamente. Zur Rechtslage. Es ist grundsätzlich verboten, Medikamente für den Privatgebrauch in Nicht-EU-Staaten zu bestellen. Und wenn große Mengen nahelegen, dass es um organisierte Schmugglerbanden geht, dann wird die Zollfahnderin Kirsten Jübner aktiv.
4: Das sind so Funde, wo Sie sagen, boah, da ist uns wirklich mal ein großer Fisch ins Netz gegangen.
5: Das Verfahren Hydra. Und es begann eigentlich unter anderem mit 6.000 von diesen Sendungen, die aus Indien kamen, nur hier, die für deutsche Empfänger waren. Und es stellte sich heraus, dass der Haupttäter zu späteren Jahren ein eigenes Logistiknetzwerk weltweit aufgebaut hat. Und hat aus Singapur Tausende von diesen Päckchen weltweit verschickt.
0: Und bei dem Angeklagten Lutz D. ging es nicht etwa um wirkungslose Pseudo-Wundermittel wie Cardirin. Er hatte Potenz- und Abnehmpillen, Antibiotika, Medikamente gegen Krebs und HIV containerweise in Asien beschafft, online verkauft und damit mindestens einen zweistelligen Millionenbetrag verdient. Er wurde jahrelang gejagt von Europol, dem deutschen Zoll und den amerikanischen Drogenbehörden. Seine Festnahme wurde 2020 gefeiert und 3 Sportwagen beschlagnahmt.
4: Halten Sie sich fest, die Anklage wurde 2023 erhoben und die Verhandlung hat noch nicht begonnen. Unfassbar, der mutmaßliche Haupttäter ist seit 6 Jahren wieder auf freiem Fuß. Es gilt die Unschuldsvermutung. Und das Skrupelloseste, was mir in der Recherche unterkam, Betrüger haben Insulinpens mit einem falschen Etikett als Abnehmspritze verkauft. Hey, daran kann man sterben. Es heißt doch immer, fragen Sie Ihren Arzt oder Apotheker. Ja, unbedingt in Zeiten der digitalen Deepfakes. Fragen Sie jemanden, dem Sie vertrauen, dem man in die Augen schauen kann, der auch Sie kennt. Das hier würde ich mir auf jeden Fall. Und wir finden noch mehr.
6: Testosteron, Hormonpräparate.
3: Ja.
6: Wer bestellt sich sowas, so Bodybuilder oder?
3: Das könnte ich mir gut vorstellen. Wieder Potenzmittel?
6: Tamoxifen, das ist ein Medikament aus der Brustkrebsbehandlung. Das ist ein Antihormon. Wer bestellt sich denn sowas im Ausland? Wahnsinn.
0: Menschen setzen ihr Leben aufs Spiel, gefährden ihre körperliche und ihre seelische Gesundheit. Das alles nur, um einem verzerrten Idealbild auf Social Media näher zu kommen. Gut, dass wir endlich auch über diese toxische Seite von Plattformen sprechen. Was mir Hoffnung macht, mutige Frauen, die ihre Scham überwinden und über ihren erlittenen Betrug reden, wie beim Enkeltrick. Danke, ihr helft mit, dass immer weniger Menschen auf Fakes reinfallen. Mich ermutigen Aussteiger, die der Deepfake-Mafia den Rücken zukehren. Ich hoffe, nach dem Film melden sich noch mehr. Wir bleiben an dem Thema dran. Miguel, willkommen auf der hellen Seite. Danke an alle, die politisch kämpfen gegen die mächtigsten Männer und Monopole der Welt. Lasst nicht locker. Demokratie braucht Vertrauen, echte Nachrichten von echten Menschen. Und engagierte Frauen und Männer brauchen digital wie analog unser aller Rückendeckung. Dass wir endlich öffentlich über digitale Gewalt und Rufmord reden, verdanken wir wesentlich dem Mut einer Frau, einer Kämpferin gegen den Identitätsdiebstahl, Colleen Fernandes.
7: Ich weiß nicht, wie es dir damit geht. Ich habe mich so wahnsinnig alleine gelassen gefühlt.
4: Das kann ich sehr, sehr nachvollziehen. Ich finde den Klau der Stimme auf eine Art noch mal krasser, als irgendwie Bilder zu manipulieren. Weil die Stimme ist ja was ganz, ganz Persönliches. Und gleichzeitig haben wir ein verdammtes Recht auf Privatsphäre, auf unser Gesicht, unseren Körper. Und was hat dir denn geholfen?
7: Menschen.
4: Echte Menschen.
7: Echte Menschen. Ohne diese echten Menschen im echten Leben, die es geschafft haben, mich zu stabilisieren, wäre ich wahrscheinlich immer noch am Boden so.
0: Mit Colleen und Hate Aid kämpfe ich weiter in einem zweiten Teil in der ARD-Mediathek für mehr Aufklärung und ein Strafgesetz, das Opfer schützt und nicht Täter. Menschenrechte müssen überall gelten, im Netz und im echten Leben.

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2: Deutschland diskutiert über Deepfakes und digitale Gewalt.
3: Jeder von uns könnte halt irgendwie so irgendwann mal Opfer davon werden oder selber auch ein Täter sein.
4: Deepfakes sind ein riesiges globales Geschäft.
5: Alle verdienen mit. Im Falle der Deepfakes zum Beispiel. Auch Google verdient mit.
4: Wie verwundbar sind wir, wenn unsere Daten immer und überall abgegriffen werden?
6: Es droht eine permanente digitale psychologische Vergewaltigung.
4: Sexualisierte Deepfakes sind das eine, Deepfake-Werbung das andere.
7: Die Creme vergrößert die Brust. Was ist das genau?
4: Das hier ist kein Film über die persönliche Geschichte von Colleen Fernandes, sondern über die strukturellen Probleme dahinter.
7: Ich will verstehen, warum digitale Gewalt so überhand nimmt und warum dieser Tsunami an Deepfakes überhaupt noch erlaubt ist. Wie können wir uns digital besser selbst verteidigen? Und wo könnten mögliche Lösungen liegen? Die digitale Manipulation von Menschen ist keine Spielerei. Sie raubt die Identität der Betroffenen. Sie rüttelt an der Basis unserer Demokratie, wenn wir uns gar nicht mehr sicher sein können, was wahr ist und was fake. Etwa weil Deepfakes von Politikern Lügen verbreiten, wie hier die angebliche Kapitulationserklärung der Ukraine.
8: Вырвалося не так же легко. Я змушений приймати складні рішення.
7: Deepfakes betrügen täglich Menschen, wie hier mit dieser Werbung für dubiose Abnehmprodukte.
9: 10 Kilo in 3 Wochen zu verlieren, ist jetzt einfacher denn je. Keine Fitnessstudios, keine Diäten.
7: Aber wie leicht lassen sich solche Scam-Ads eigentlich herstellen? Genau das lasse ich mir jetzt von Paula zeigen.
10: Okay. Wir verwenden heute ein Modell, das ein Bild von dir als Input bekommt,
7: ja,
10: und eine Audio-File.
7: Heißt das, dass man ähnlich wie bei der Face-App all die Gesichtsinformationen der KI geben muss? Also wie sehe ich so aus, wie sehe ich so aus?
10: Das war vor einiger Zeit noch nötig, mittlerweile nicht mehr.
7: Warum nicht?
10: Im Endeffekt reicht mittlerweile den KI-Modellen, da die schon so viel Input-Daten haben, worauf die trainiert sind, einfach nur ein Bild von dir. Wenn ich einfach mal deinen Namen eingebe, finde ich hier direkt ein Bild von dir. Drag and drop. Und schon wird's hochgeladen. Jetzt als zweiten Input brauchen wir noch deine Stimme.
7: Mhm.
10: Dazu reichen mittlerweile echt nur 10 Sekunden an Audiomaterial.
4: Kriminelle stehlen Stimmen von überall her. Colleen Fernandes nimmt sie hier direkt auf als Vorlage für die KI.
7: Guten Tag, dies ist eine kurze Sprachaufnahme, um die Qualität meiner Stimme zu demonstrieren. Ich spreche in einem ruhigen, natürlichen Tempo.
10: Und jetzt haben wir einen Fall, den ich selber nicht erwartet hätte.
7: Oh nein, was heißt das?
10: Das heißt, dass das System deine Stimme nicht als Stimme einer Person des öffentlichen Lebens erkannt hat. Als Schutz sollte jede Plattform eingebaut haben, dass sie erkennt, wenn eine Stimme des öffentlichen Lebens geklont wird, um dann quasi als Schutzmechanismus eine Verifikation zu verlangen.
7: Das zeigt aber ja auch, dass das einfach nicht funktioniert.
10: Ja.
4: Die Schutzmechanismen sind nicht ausgereift. Wir können Colleen Fernandes Deepfake jeden beliebigen Text per Tastatur in den Mund legen.
10: Dann zeige ich dir nun mal den fertig generierten Deepfake.
7: Mhm.
10: Bist du bereit?
7: Ja.
11: Ich habe selbst nicht geglaubt, aber dieses Produkt hat mir wirklich geholfen, nach meiner Schwangerschaft wieder meinen Körper zurückzubekommen.
7: Interessanterweise, obwohl das ein Foto war und wir sonst der KI keine weiteren Informationen gegeben haben, das Augenbrauen hochziehen, das finde ich wahnsinnig glaubwürdig. Also das mache ich wirklich so.
10: Und das ist ja jetzt nun mal schnell generiert.
7: Ja.
10: Also wenn man da noch etwas mehr Input gibt, sich ein bisschen mehr Zeit nimmt, vielleicht auch mal hier den ein oder anderen Cent zahlt, dann kann man das noch mal perfektionieren.
7: Es ist wirklich erschreckend, wie schnell man mit nur einem Foto und ein bisschen Sprache ganz passable Werbevideos erstellen und mir dabei wirklich alles in den Mund legen kann. Diese perfiden Werbescams landen da direkt in den Feeds von Jugendlichen, um ihnen dort dubiose Produkte oder Abo-Fallen unterzujubeln. Wir versuchen natürlich, sie davor zu schützen, aber wie sehen das eigentlich die Jugendlichen selbst?
12: Wer von euch hier im Raum hat denn die höchste Bildschirmzeit? Und zwar Tagesdurchschnitt in der letzten Woche.
7: Du grinst schon so.
13: 9 Stunden, 8 Minuten.
12: Oh. Tagesdurchschnitt?
13: Ja.
7: Am Tag?
12: 9 Stunden, 8 Minuten ist es gut?
7: Sag mal, was, also du wachst auf, dann bist du im Internet, dann gehst du wieder schlafen, oder?
13: Ungefähr. Also ich habe 5 Stunden 20, aber mein Rekord ist irgendwie 11 oder so. An einem Tag.
12: Kannst du einmal gucken, was die Top 3 Apps sind, die du da drunter stehen hast? Ihr könnt das alle auch checken. Wir sammeln mal so ein bisschen, was so die Apps sind, die ihr so am meisten benutzt.
13: Also mit 21 Stunden und 53 Minuten Insta.
12: Ja. Auf Platz 1 TikTok bei dir?
7: Ja.
12: Ja.
4: Einen guten Teil ihres Lebens verbringen Jugendliche heute auf Social Media. Digitalexperte Gavin Karlmeier gibt an Schulen Workshops in Sachen Deepfakes. Diese Dreharbeiten fanden statt, bevor in der öffentlichen Berichterstattung ein Verdacht über mutmaßliche Täter im Fall Colleen Fernandes geäußert wurde.
7: Bei mir gibt es in der Top 5, glaube ich, gar keine Social-Media-Seite. Und das hat halt eine andere Person ausgenutzt und hat sich in meinem Namen angemeldet und hat sich da ziemlich weit verbreitet. Und dann angefangen, auch so mit Männern in meinem beruflichen Umfeld zu flirten. Und dann kamen irgendwann Fotos, wo ich mich angeblich selbst nackt fotografiert habe. Und die Person hat sogar mit einer falschen Stimme von mir mit den Leuten telefoniert und anzügliche Telefonate geführt und so weiter. Also 10 Jahre lang. Und sehr wenige sind skeptisch geworden, weil das eben alles so wahnsinnig authentisch war. Und das ist schon krass. Habt ihr schon mal was von Deep Nudes gehört? Kennt ihr jemanden, der damit mal ein Problem hatte oder bloßgestellt werden sollte? Du grinst so, hast du selber mal Deep Nudes erstellt?
14: Das war das. So KI-Bild von meinem Kollegen, hat mal jemand gemacht.
7: Ja, und dann?
14: Und so, es war so ein Spaßding, so. Es war jetzt nicht irgendwie sowas, um gegen ihn zu hetzen oder so.
13: Und ich wollte da testen, wo die Grenzen liegen. Also das hatte auch mit KI zu tun.
7: Ja.
13: Wo es auch um virtuelle Freundinnen geht. Also ja. Die dann aber auch nackt sind, ne? Also ich habe nicht Gesicht von irgendjemand anderen genommen, um Gottes Willen.
14: Was das so wirklich in mir auslöst, ist ehrlich gesagt ein bisschen Angst. So, weil... Naja, jeder von uns könnte halt irgendwie so irgendwann mal Opfer davon werden oder selber auch ein Täter sein in dem Fall. Und das macht's halt einfach, macht einfach vieles zu einfach.
4: Dutzende Nudify-Apps sind im Umlauf. Binnen Sekunden generieren sie aus normalen Fotos täuschend echte sexualisierte Nacktbilder. Die Erstellung ist bislang straffrei. Die Verbreitung ist zwar verboten, allerdings haben die Opfer kaum eine Chance, effektiv dagegen vorzugehen. Eine Umfrage des UN-Kinderhilfswerks UNICEF schätzt, dass im vergangenen Jahr von 1,2 Millionen Kindern sexuelle Deepfakes erstellt wurden. Social Media bedeutet Teilhabe und ist aus dem Leben der Jugendlichen nicht mehr wegzudenken. Doch aktuell ist es der Wilde Westen. Die Hälfte aller jugendlichen Instagram-Nutzer macht innerhalb nur einer Woche negative Erfahrungen. 13% berichten von ungewollten sexuellen Annäherungen. Auf den Plattformen tummeln sich Sadisten, Pädophile und Deepfake-Betrüger.
7: Wie können wir dafür sorgen, dass das ein Ort ist, der vielleicht sicherer ist als momentan?
12: Also ich bin immer ein bisschen vorsichtig damit, wenn ich sehe, wie so große Forderungen von großen Parteien kommen. Also wenn Friedrich Merz als Bundeskanzler eine Klarnamenpflicht für soziale Netzwerke fordert, dann habe ich so das Gefühl, er hat das Internet nicht so richtig verstanden. Weil die Kommentarspalten sind schon jetzt voll von Menschen, die unter ihrem echten Namen auftreten und dort eben Beleidigungen, Hass, Hetze, Desinformationen verbreiten. Während die Leute, die durch Anonymität geschützt werden müssen, weil sie eben nicht sich unter Klarnamen äußern können, weil sie zum Beispiel in marginalisierten Gruppen sind, sich dann gar nicht mehr äußern könnten.
7: Aber was ist mit der Identifikationspflicht? Also wenn ich mich mit meinem Ausweis anmelden müsste, bevor ich ein Profil erstelle?
12: Ja, da kommen mehrere Probleme zusammen. Also zum einen hättest du dann de facto bei den Plattformen, zumindest so wie es jetzt gerade häufig läuft, hättest du deinen Personalausweis hinterlegt. Den Unternehmen, bei denen du jetzt schon Bauchschmerzen hast, wenn du ihnen noch mehr Daten als ohnehin schon zur Verfügung stellst.
7: Aber grundsätzlich macht es ja Sinn, dass man Leute, wie zum Beispiel in meinem Fall, ist es ja eigentlich gut, wenn man die Person irgendwie ausfindig machen kann, weil sonst kann einfach jeder jeden Quatsch machen. Und da frage ich mich, was könnten da gute Lösungen sein?
12: Ich halte das für eine richtige Lösung, dass es eine Möglichkeit gibt, zum Beispiel eine Altersverifikation durchzuführen, zum Beispiel für Pornoseiten. Warum ist die Altersüberprüfung bei Pornoseiten ein Enter-Button? Warum kann ich einfach
7: ja
12: anklicken,
7: dass
12: ich... Genau. Das ist keine valide Überprüfung, ob jemand volljährig ist. Wir dürfen nur nicht in diese Verliebtheit hineinfallen gesellschaftlich, dass wir uns alle nur noch mit einem Internetführerschein fortbewegen dürfen. Ich glaube, die Scammer dürfen sich nicht mehr sicher fühlen auf diesen Plattformen. Und das nicht deswegen, weil sie sich ohne Personalausweis anmelden können, sondern zum Beispiel durch ihren digitalen Fußabdruck. Also jede IP-Adresse, alles, was die Leute dort hinterlassen, muss am Ende gegen sie verwendet werden können.
4: Eine Ausweispflicht oder gar Klarnamenpflicht für alle wäre ein sehr hoher Preis. Das deutsche Justizministerium will nun die Identifizierung von Tätern über die IP-Adresse erleichtern und die Gesetze gegen sexualisierte Deepfakes verschärfen.
7: Die EU will endlich auch die Entkleidungstools selbst verbieten, die Frauen und Kinder zum Beispiel in sexuelle Posen bringen können. Justizministerin Hubig will mit ihrem Gesetzentwurf die Erstellung von sexualisierten Deepfakes künftig unter Strafe stellen. In Aussicht steht auch, dass Gerichte Accounts, die illegale Inhalte teilen oder die Identität einer anderen Person stehlen, leichter sperren lassen können. Das ist tatsächlich ein entscheidender Hebel, der künftig auch professionellen Deepfake-Scammern das Handwerk legen könnte.
4: Deepfake-Betrüger haben das Erstellen von gefälschten Inhalten zu einer professionellen und lukrativen Industrie ausgebaut. Sie sind in der großen Masse der allgegenwärtigen Online-Werbung immer schwerer erkennbar. Darunter sind auch viele Scam-Ads, wie hier eine Pille zum Abnehmen, die angeblich in der Fernsehshow Höhle der Löwen gewonnen hat. Was solche Produkte enthalten, ist oft völlig unklar, im schlimmsten Fall sogar gefährlich. Wir stoßen bei unserer Recherche auf eine Studie über dubiose Werbung auf Meta-Plattformen. Ein österreichisches Wissenschaftlerteam beobachtet, wie zum Beispiel ein Deepfake mit Christian Drosten illegale Werbung macht.
15: Und was das Erstaunlichste ist, dieses seltsame Enzym steuert auch den Prozess der Hautverjüngung, während sie schlafen.
7: Ich will den Spieß umdrehen und nutze dafür die Kontakte der Wissenschaftlerin. Ein Verkäufer will mich anrufen, der durch betrügerische Deepfake-Werbung aufgefallen ist. Er denkt, dass ich die Apothekerin Anna Alber bin, zu der er schon länger Kontakt hält und die angeblich ebenfalls ins Nahrungsergänzungsmittelgeschäft einsteigen möchte. Oh Gott, jetzt 14:03 Uhr. Ich hoffe, der meldet sich gleich. Ich habe ja gar keinen Kontakt von ihm.

0: problemlos Nahrungsergänzungsmittel vermarkten lassen. Für die Werbeclips sei er nicht zuständig, aber Behauptungen würden auch nicht überprüft. Und dann hat er noch einen Verkaufsschlager im Angebot.
1: Für Brustvergrößerung. Was ist das genau? Die Creme vergrößert die Brust. Also das hat noch niemand zurückgeschickt. Und das kann man aber dann bestimmt auch auf den Po schmieren und hat dann den gleichen Effekt? Also wird er dann auch, ich sag mal jetzt gerade so in Zeiten von Kim Kardashian, Brazilian Butts, kann ich mir vorstellen, dass viele da Interesse dran haben. Also man kann es auch als Po-Produkt verkaufen. Hier kriegt man einen größeren Po, aber fest und rund, wie Sie gerade sagten, auch über den Busen. Also das geht auch.
0: Der Händler macht unhaltbare Versprechungen. Es gibt keinerlei wissenschaftliche Belege, dass die Kräuterpillen das Fett oder Bindegewebe in der Brust nachhaltig wachsen lassen. Die Werbung ist dreist.
2: Die Anwenderinnen erlebten in nur einem Monat vollere, straffere und frechere Brüste.
1: Ich will mir gar nicht vorstellen, wie viele Jugendliche auf dubiose Brustvergrößerungscremes, Abnehmpillen und Muskelaufbauprodukte hereinfallen. Social Media ist schon lange kein sicherer Ort mehr für junge Menschen. Aber wie kann man sie besser schützen?
2: Wenn ihr Politiker oder Politikerinnen wärt, was würdet ihr denn für Regeln festlegen? Was meint ihr, was ist ein gutes Alter, um auf Social Media einzusteigen?
3: Also ich würde sagen, auf jeden Fall so aufwärts, so 14, 15, 16 so.
2: Was sagst du?
4: Ja, also ich habe ja 16, 17 gesagt. Man merkt doch, wie schlimm das momentan ist.
5: Ja, so 14, 15. Aber ich glaube, dass diese Altersvorgabe gar nicht so sinnvoll ist, weil die sehr leicht zu umgehen ist.
6: Ich stimme dir zu. Das ist, ich weiß nicht, ob ein Verbot für Kinder die beste Maßnahme ist, der richtige Weg ist. Ich glaube, dass zu sagen, nee, das kann aber umgangen werden, das ist nicht das stärkste Argument. Weil, hey, wann habt ihr euer erstes Bier getrunken? Alle erst ab 16, 18? Stell dir vor, es gibt eine Straße und auf dieser Straße sind jeden Tag irgendwelche Leute, die schreien Beleidigungen rum, die hängen Nacktfotos auf, irgendjemand läuft mit Pistolen rum. Was soll ich machen? Ah, ich stelle links und rechts ein großes Tor auf und lasse einfach keine Kinder mehr auf diese Straße. Das ist nicht die Antwort. Sondern die Antwort müsste eigentlich sein, dass die Leute, die da mit Pistolen rumhantieren und Bilder aufhängen, dass die das nicht mehr machen dort einfach.
2: Es wäre doch eigentlich toll, wenn man einfach sagen würde, hier ist eine Straße, eine Online-Straße, da findet kein Sexismus statt, kein Rassismus. Wenn jemand sich verrennt und was Rassistisches postet, dann sagt die Community, ey, wir wollen das melden und dann wird es tatsächlich runtergenommen.
6: Ja, das Problem ist, wenn das nur eine Plattform wäre, glaubst du, dass 13-Jährige sagen würden, wir gehen zu diesem coolen, sicheren Ort oder wir gehen in dieses große, verrückte Internet?
2: Was meint ihr? Nee? Lieber da, wo geballert wird und Nacktfotos und so? Findet ihr spannender? Ja, sagen die alle. Okay.
7: Natürlich ist es manchmal verlockend, so diese wirklich dummen Kommentare zu sehen. Ich glaube, das, was man ändern müsste, wäre halt wirklich übergreifend. Also, dass man es wirklich überall ändert. Anstatt eine neue Sache zu erschaffen, wo man sagt, ey, guck mal, da ist es sicher. Wenn es aber immer noch Plattformen wie TikTok und Instagram gibt, die jeder Mensch gefühlt nutzt, die nicht sicher gemacht werden.
6: Also ich glaube, wir müssen einfach die Straßen sicherer machen, die wir schon haben.
0: Aber warum können Deepfake-Betrüger immer noch ungehindert unterwegs sein? Hier etwa ein manipuliertes Video von Ingo Zamperoni.
8: Nach der Übertragung stellten sie und noch mehr als 100 Frauen in ganz Deutschland fest, dass ihre Haut straffer und frischer wurde.
0: Der Social-Media-Gigant Meta, zu dem Facebook und Instagram gehören, scheint diesen Betrug ganz bewusst zu tolerieren. Ein Whistleblower hat der Nachrichtenagentur Reuters interne Dokumente zugespielt. Demnach macht Meta 10% seines Umsatzes mit diesen betrügerischen Anzeigen. 16 Milliarden Dollar alleine im Jahr 2024.
2: Geleakte Dokumente haben gezeigt, dass Meta seiner Kundschaft wahrscheinlich Milliarden Scam-Ads, also gefälschte Werbungen am Tag zeigt. Warum passiert da nichts? Warum geht man nicht dagegen vor?
6: Naja, das größte Problem ist meines Erachtens, dass wir in der EU diesen DSA haben, diesen Digital Services Act, und den nicht so stark zur Geltung bringen, wie wir könnten.

0: Und man muss unterstellen, dass das möglicherweise auch mit der Angst vor Donald Trump zu tun hat. Also die Angst davor, dass die Zölle wieder angehoben werden.
1: Der DSA, das Gesetz über digitale Dienste der EU, schreibt es längst vor. Alle großen Plattformen müssen gemeldete sexualisierte Deepfakes und betrügerische Anzeigen zügig löschen. Nur passiert das nur unzureichend. Die EU-Kommission setzt ihre Gesetze gegenüber den amerikanischen und chinesischen Plattformen kaum durch. Unsere Schutzrechte sind zur Verhandlungsmasse geworden.
0: J.D. Vance hatte noch vor der Wahl Donald Trumps angekündigt, sollte X in der EU reguliert werden, würden die USA ihre Beteiligung an der NATO überdenken. Das war die klare Drohung. Da wurde gesagt, wenn ihr eure Gesetze hier durchsetzt, was euer gutes Recht ist übrigens, weil wir sind halt immer noch souverän, dann können wir euch leider nicht mehr helfen, sollte irgendwann es doch zum Kriegsfall kommen. Und das ist schon eine ziemlich scharfe Drohung.
2: Hängt das alles mit der Angst vor Trump zusammen?
0: Es ist ja nicht nur der Fall der betrügerischen Werbung, es ist auch der Fall von Jugendschutz. Es gibt Dutzende Berichte über Untersuchungen, die Meta intern stattgefunden haben, dass Meta weiß, was sie mit jungen Menschen machen. Und es gab sehr häufig die Anweisung im Unternehmen, ja, aber wir machen erstmal nichts, weil, wie in einem Fall, die Wachstumsraten der Plattform um 1,9% sinken würden. Das sind die kleinen Bereiche, in denen wir uns bewegen. Meta fühlt sich sicher, weil wir nicht mit den breiten Schultern auftreten, die wir eigentlich haben, als riesengroßer Wirtschaftsraum EU, und sagen, bis hierhin und nicht weiter, entweder ihr kriegt das in den Griff oder der Laden ist erstmal zu.
3: Wie wäre es mit unabhängigen europäischen Alternativen? Auch wenn sich die Jugendlichen jetzt noch nicht so richtig vorstellen können, dass das in Zukunft coole Orte zum Abhängen sein könnten. Ich finde ja, es müssten viel mehr Anstrengungen unternommen werden, die Monopole von Insta, X und TikTok aufzubrechen. Einige europäische demokratische Kommunikationsräume sind auch gerade in der Entstehung, wie zum Beispiel die europäische Plattform Eurosky Social, Mastodon oder W-Social. Die können sich aber natürlich nur gegen Big Tech behaupten, wenn sie echte politische und finanzielle Unterstützung haben.
1: Der Skandal um Elon Musks KI-Grog zeigt, dass er das selbst noch witzig fand. Innerhalb von nur 11 Tagen wurden mit Grog 3 Millionen Nacktbilder von Frauen generiert und veröffentlicht. Und 23.000 Nacktbilder von Kindern. Heute ist das mit der kostenlosen Grog-Version nicht mehr möglich, aber es stehen längst andere Deep-Nude-Tools bereit. Die NGO HateAid berät Betroffene von Deepfakes, finanziert Zivilprozesse und fordert zur Löschung problematischer Inhalte auf. Colleen Fernandes und HateAid engagieren sich seit Jahren für wirksamere Gesetze gegen sexualisierte Deepfakes. Auch der Wissenschaftsjournalist Eckart von Hirschhausen ist massiv von betrügerischen Deepfakes betroffen.
4: Was habt ihr erlebt, dadurch, dass ihr auch Betroffenen, auch Opfern zur Seite steht? Was macht das mit der Psyche?
5: Also, was wir sehen, ist, dass gerade bei sexualisierten Deepfakes 95% der Deepfakes, die wir im Netz finden, sind von Frauen. Und über 90% sind ohne deren Einwilligung, fühlt sich für die meisten ganz invasiv an, traumatisch und führt auch zu Depressionen, Schlafstörungen, weiteren psychischen Störungen und vor allen Dingen zu diesem Gefühl der absoluten Hilflosigkeit. Es gibt ja die bekannten prominenten Fälle, aber der Großteil der Fälle ist ja nicht prominent. Das sind ganz normale Frauen. Da ist es der Nachbar, da ist es der Ehemann, da ist es der Kollege, da ist es der Ex-Freund, der irgendwie nach 2 Jahren überlegt, ach, es wäre ja mal lustig, das irgendwie zu machen.
2: Was muss passieren, damit wir das Problem besser in den Griff bekommen?
5: Es gibt mehrere Hebel, an denen man drehen kann. Ein ganz wichtiger bei den Deepfakes und gerade bei den sexualisierten Deepfakes ist es die Erstellung und die Verbreitung. Und vor allen Dingen eben auch die Erstellung von sexualisierten Deepfakes eine Straftat wird. Und zwar schnell. Weil erst in dem Moment, wo die Erstellung auch eine Straftat ist, sind auch die Apps, ist deren Geschäftsmodell, ist das auch kriminell. Das ist das eine. Und das zweite ist, dass wir den DSA durchsetzen müssen, also den Digital Services Act. Der sagt nämlich eigentlich, dass Plattformen Risiken minimieren müssen für Betrug, für sexualisierte Inhalte. Nur Plattformen machen das nicht.
2: Gerade erst kamen ja diese Zahlen raus, im UK, in der EU zusammengenommen, 31% Scam-Ads. Und da denkt man sich, wie kann denn das sein?
5: Alle verdienen mit. Also es sind ja nicht nur die Ads, es sind ja auch die großen Plattformen, also im Falle der Deepfakes zum Beispiel, des sexualisierten Deepfakes, auch Google verdient mit, ne? Weil die dort in der Google-Suche angezeigt werden. Die ganzen Apps, mit denen man das erstellt, die verdienen mit, die Porno-Plattformen verdienen mit. Die USA, aber vor allen Dingen die Plattformen, also Zuckerberg, Musk, die haben überhaupt kein Interesse, dass das durchgesetzt wird, weil das nämlich teuer ist. Kinderschutz ist teuer. Ne? Schutz von Frauen vor sexualisierter Gewalt ist teuer. Schutz, dass unsere Wahlen über Socials nicht manipuliert werden, kostet Geld. Und das wollen die natürlich nicht.
1: HateAid bestätigt, dass die Plattformen gemeldete sexualisierte Deepfakes nur unzureichend löschen. Und was macht Meta? Es entlässt menschliche Deepfake-Checker und behauptet, der eigene KI-Assistent könne es besser.
5: Ich wünsche mir einen starken Bundeskanzler und Digitalminister, der Druck macht auf europäischer Ebene, dass dieses Gesetz durchgesetzt wird. Dass unsere Kinder geschützt werden, dass unsere Frauen geschützt werden, dass unsere Demokratie geschützt wird.
1: Was macht digitale Gewalt mit einem Menschen? Noch bevor Colleen Fernandes Fall öffentlich bekannt wurde, sprach sie mit Eckart von Hirschhausen über die Folgen. Durch wen Colleen Fernandes mit Fotos, Anrufen und Videos, die ihre Identität vortäuschten, geschädigt wurde, ist derzeit Gegenstand von Ermittlungen der Staatsanwaltschaft Potsdam.
2: Ich weiß nicht, wie es dir damit geht. Ich habe mich so wahnsinnig allein gelassen gefühlt.
4: Das kann ich sehr, sehr nachvollziehen. Ich finde den Klau der Stimme auf eine Art noch mal krasser, als irgendwie Bilder zu manipulieren.
2: Also bei mir war ja das Krasse, dass die Person, die dann diese Online-Affären mit den Männern hatte, mit denen auch telefoniert hat. Und dann kommt irgendwann jemand an, mit dem man Mittagessen geht und sagt, wegen unserer Konversation. Und ich denke so, was ist denn für eine Konversation? Ja, weiß schon und so. Und ich weiß nicht, worum es geht. Und dann zeigt er mir so Fotos und ich denke, krass. Das ist wirklich krass, weil ich mit Männern geflirtet habe und dann irgendwann Nacktfotos verschickt habe und dann irgendwie wie so privat aufgenommene Videos. Da wurde eine Geschichte verschickt, die der Täter erotisch fand, in der ich vergewaltigt werde, in der ich auf dem Boden liege und weine und immer wieder sage, ich will das nicht. Wirklich, es wird sehr ausführlich beschrieben, wie ich heule, wie ich da liege, Sperma verschmiert und sage, ich will das nicht, ich will das nicht, ich will das nicht. Und das soll erotisch sein? Also das fühlt sich so hart übergriffig an. Und dann eben auch noch zu wissen, das findet in meinem beruflichen Umfeld statt.
4: Hattest du es auch, dass du dann am Set bist, mit Leuten redest und du dich immer fragst, was denken die über mich, was nicht stimmt, was ich aber auch nicht einfangen, nicht korrigieren kann? Ja. Dass man so gar nicht mehr weiß, wer ist Freund, wer ist Feind?
2: Ja, voll. Weil man eben nicht weiß, mit wem das alles gemacht wurde. Und dadurch geht man einfach so super misstrauisch durch die Gegend. Und dann erfährt man immer wieder was. Und man kriegt dann schon sowas wie so einen kleinen Verfolgungswahn, weil man immer denkt, mit wem hier in diesem Raum, gerade an so einem Fiction-Filmset, sind ja auch 60, 70 Leute. Da weiß ich ja gar nicht. Ist da jemand? Weiß nicht, wie es dir geht. Gab es da auch mal so eine Phase bei dir, wo dich das krass mitgenommen hat?
4: Ja, das tut es immer noch. Und es verschwindet das Vertrauen, dass Menschen grundsätzlich eigentlich okay sind.
1: Die betrügerische Deepfake-Werbung mit Eckart von Hirschhausen für Pseudomedikamente und die pornografischen Deepfakes mit Colleen Fernandes verschwinden nicht mehr aus dem Internet. Dabei müssen gemeldete Fakes eigentlich zügig gelöscht werden. Warum passiert das so selten? Wir sprechen mit einem Meta-Betrugsermittler, der ausgestiegen ist.
2: Okay, Mr. Abraham, thank you.
1: Danke, Herr Abraham, dass Sie Zeit haben. Sie waren früher bei Meta. Was genau haben Sie dort gemacht?
6: Ich war zwischen 2020 und 2023 Betrugsermittler bei Meta für globale Operationen. Ich habe Verhaltensmuster analysiert, um schädliche Aktivitäten und koordinierten Missbrauch auf der Plattform aufzuspüren.
2: So,
1: Wie können wir denn Menschen, die dasselbe erleben wie ich, helfen, sich besser zur Wehr zu setzen? Ich habe ein Profil als gefälscht gemeldet und bekam sofort die Antwort, nein, wir können nicht feststellen, dass es gefälscht ist.
6: Diese automatisierten Systeme sind unzuverlässig. Mein Tipp im Fall von Scams: Hinterfrage immer den Account, der die Werbung schaltet. Schau dir das Profil an und melde es, nicht die Anzeige selbst. Sie könnte Elon Musk oder sonst wen zeigen, sondern den Account dahinter. Hier liegen die wichtigen Signale.

0: Als Ermittler habe ich etwa überprüft, ist der Account neu, haut er hunderte Ads pro Woche raus. Beides starke Signale für einen Fake.
1: Im Februar 2026 veröffentlicht das Unternehmen Gen Digital eine Studie zur Cybersicherheit. Fast jede dritte Anzeige auf Meta-Plattformen deute auf Betrug hin und generiere dort eine massive Reichweite. Wenige kriminelle Gruppen seien für einen Großteil der Scam-Ads verantwortlich. Gen Digital wirft Meta vor, der Konzern sei eine Betrugsanzeigenmaschine geworden. Eine verpflichtende Identitätsprüfung aller Werbetreibenden, wäre das nicht eine Lösung?
0: Das wäre eine starke Maßnahme. Aber die Identitätsprüfung allein reicht nicht aus. Zudem braucht es eine Scam-Erkennung, eine externe Prüfung und die Meldung der Scammer. Jeff Horwitz deckte auf, gesperrt wird nur ab einer Betrugswahrscheinlichkeit von 95%. Aus dem großen kriminellen Rest generiert Meta Einnahmen in Milliardenhöhe. Es braucht die Identitätsprüfung aller Werber und eine Art Bankenaufsicht. Die Gesetze, die für das internationale Banksystem gelten, die sollten auch für diese riesigen Tech-Konzerne gelten.
1: Die Vermutung liegt nahe, der einkalkulierte Schaden ist das Geschäftsmodell vieler großer Plattformen. Deshalb fordern auch einzelne Politiker in Deutschland eine strenge, aktive Überwachung, wie bei Banken. Meta, TikTok, YouTube und Co. versuchen ihre Nutzer möglichst genau zu kennen, um zielgenau Werbung auszuspielen. Damit generieren sie Milliardengewinne. Sie sammeln jedes Detail über uns, unser Online-Verhalten, unsere Sehnsüchte und Ängste.
2: Also gerade sieht es ja in vielen Bereichen des Internets, nicht im Darknet, auch im richtigen Internet, sieht es ziemlich düster aus. Gibt es so Grundeinstellungen im Handy, wo du sagst, das und das und jenes sollte man beachten, damit man geschützter ist?
3: Das hat ja ganz viele Ebenen. Also wer hat jetzt alles die Daten? Ist das der Betreiber des öffentlichen WLANs, in dem ich mich gerade bewege? Dann sollte ich generell vorsichtiger sein. Geht es um die Plattform? Dann muss ich aufpassen, was lade ich hoch? Was gebe ich frei?
2: Wer will denn was von uns? Wer will welche Daten haben?
3: Die Daten sind dein Kapital. Alle wollen an deine Daten. Alles, was du machst, alles, was du tust,
2: was wollen die wissen
3: ist
2: von
3: wertvoll.
2: Uns? Was kaufst du?
3: Müssen sie gar nicht. Sie müssen wissen, welche Videos du guckst, sie müssen wissen, ob du im WLAN bist oder nicht im WLAN, um daraus ableiten.
2: Wie alt ist man?
3: Genau. Solche Sachen. Also alles, was du im Grunde von dir preisgeben könntest, unbewusst oder bewusst, kann am Ende verwendet werden, um es zu Geld zu machen.
2: Was ist denn so schlimm an personalisierter Werbung?
3: Ne, das sind alles Datenpunkte, die halt gesammelt werden. Erstmal grundsätzlich die personalisierte Werbung bei Meta. Wenn ich die abschalte, heißt das nicht, dass diese Daten über mich nicht mehr gesammelt werden. Das heißt nur, dass sie nicht verwendet werden, um mir gezielt Werbung anzuzeigen. Erfahrungen zeigen, dass wenn ich das ausschalte, ich deutlich mehr betrügerische Werbung sehe, als wenn ich es einschalte. Also Mark Zuckerberg hat schon vor vermutlich 15, 20 Jahren gesagt, wir leben eigentlich in einer Post-Privacy-Ära, in einer Zeit nach dem Datenschutz. Also an den USA sieht man ganz gut, wie sich das anfühlt für die Bevölkerung. Das erleben wir da gerade. Also Menschen können sich eben nicht mehr frei bewegen. Du musst ein falsches Meme auf deinem Telefon haben und du darfst nicht mehr einreisen. Das ist so passiert.
4: Diese ganzen Daten, die über uns gesammelt werden, und das sind riesige Datenmengen. Man spricht inzwischen von einem digitalen Zwilling, der im Grunde genommen unser Leben haarklein abbildet. So werden wir tatsächlich gehackt. Diese Daten können verwendet werden, um auszuprobieren, welche Informationen letzten Endes uns dahin stupsen wird, etwas Bestimmtes zu denken, zu fühlen oder zu tun.
1: Wir alle werden Opfer von Online-Manipulationen. Warum sind wir so anfällig? Genau daran forscht Dirk Helbing. Unser Gehirn macht sich Entscheidungen gerne einfach und lässt sich deshalb leicht manipulieren. Diese Mechanismen nutzt seit jeher die Propaganda. Kann man sich vor dieser Manipulation überhaupt schützen?
4: Ich denke, Aufklärung ist schon wichtig, aber es ist nicht ausreichend. Einfach deswegen, weil diese Plattformen so etwas wie eine psychologische Superintelligenz besitzen können. Also sie wissen einfach zu viel über jeden Einzelnen und die verschiedenen psychologischen Tricks, die man nutzen kann, um Menschen zu manipulieren. Also es droht im Grunde genommen, wenn wir das weiter so laufen lassen, eine permanente digitale psychologische Vergewaltigung.
1: Soziale Medien sind längst kritische Infrastruktur. Deshalb braucht es nicht nur bessere Gesetze, sondern auch handlungsfähige Ermittlungsbehörden mit genügend Ressourcen und Know-how, damit die Täter nicht mehr straffrei davonkommen. Im März 2026 ergeht ein historisches Gerichtsurteil gegen Meta. Die Führungsebene habe gewusst, dass ihre Produkte Kindern schaden. Meta hat Berufung eingelegt.
5: Instagram und Facebook haben nämlich dem fiktiven Profil eines 13-jährigen Mädchens aktiv und andauernd sexuelle Inhalte vorgeschlagen. Es wurde von Dutzenden Pädophilen ganz gezielt belästigt. Und das Gericht sah es als erwiesen an, dass Meta diese Gefährdung wissentlich in Kauf genommen hat. Man hat also Kinder Pädophilen ausgeliefert, um den eigenen Profit zu maximieren. Und ich hoffe sehr, dass dieses Urteil und noch viele weitere in Zukunft einen besseren Jugendschutz erzwingen werden.
1: Teil eines digitalen Schutzschildes sollte auch eine automatisierte Deepfake-Erkennung sein, damit wir uns nicht immer selbst fragen müssen, was echt ist und was KI generiert. Aber kann so eine KI-Erkennung zuverlässig funktionieren? Das Startup Neuromancer hat eine eigene Methode entwickelt. Deshalb haben wir unseren selbstgebauten Deepfake zur Analyse mitgebracht.
6: Ich habe es selbst nicht geglaubt, aber dieses Produkt hat mir wirklich geholfen, nach meiner Schwangerschaft wieder meinen Körper zurückzubekommen.
7: Hallo!
8: Hallo.
7: Wir sind, glaube ich, verabredet.
8: Ja, genau. Ich bin Annika. Hi.
1: Das Team von Annika Gruner hat eine KI trainiert, die echte von künstlichen Bildern unterscheiden kann. Und zwar anhand des unsichtbaren Bildrauschens, das sich in jedes echte Bild einbrennt. Die mit bloßem Auge erkennbaren Fehler der Deepfakes verschwinden zunehmend. Und selbst geschulte Redaktionen fallen auf gefälschte Bilder rein. KI-generierte Fotos von Nicolás Maduros in Führung wurden vielfach veröffentlicht. Deepfakes werden für echte Angriffe im Iran gehalten und die KI-generierte Eispatrouille wurde als echt gezeigt. Wir sollten uns auf professionellere Tools als unsere Augen verlassen.
8: Es gibt zwei große Rauschwelten. Es gibt tatsächlich die echte Kamera-Rauschwelt. Da hat in dieser Rauschwelt jede Kamera nochmal ein eigenes Rauschen. Aber es gibt dann noch die große KI-Rauschwelt, die ist tatsächlich anders. Also wir können immer per se Kamera von KI unterscheiden. Und okay, dann gibt es die Möglichkeit, tatsächlich zuzuordnen. Auf KI-Ebene und auf Kameraebene.
6: Es gibt ja diese Face-Swap-Apps. Damit haben ja vor allem Frauen gewisse Probleme, weil sie eben mit diesen Apps ausgezogen werden. Das heißt, man nimmt ein echtes Bild von einer Pornodarstellerin, dann ein echtes Bild von meinetwegen der Ex-Freundin, mischt beides zusammen. Also beides rauscht dann wie ein echtes Bild, nur kann man trotzdem unterscheiden, dass zwei Bilder zusammengebaut worden sind.
8: Genau, das ist zum Beispiel, also es ist ein klassisches Verfahren, das ist unsere Anomaliedetektion, nennen wir das. Also die Erkennung von verschiedenen Rauschen, die vielleicht beide von der Kamera kommen, aber trotzdem unterschiedlich sind. Das machen wir vor allem, wenn wir jetzt einen Versicherungsbetrug aufdecken wollen, wo zum Beispiel mehr Kratzer in ein bereits verkratztes Auto reingemacht wurden.
6: Ah.
8: Dann können wir das auch erkennen, genau.
1: Ist ein Bild manipuliert, ändert sich das Rauschen und die Erkennung macht diese Bereiche mit roter Farbe sichtbar. Auch die Echtheit von Videos lässt sich so beweisen. Hier hatte ein AfD-Politiker behauptet, er sei von Jugendlichen getreten worden. Die forensische Bildanalyse zeigt, der entscheidende Bereich ist blau. Das Video ist nicht manipuliert. Niemand hat ihn getreten. Eine Lüge also.
6: Wir haben ja ein Deepfake erstellt, was ich euch weitergeleitet habe.
8: Genau.
6: Was kommt denn dabei raus, wenn man das durch eure Analyse jagt?
8: Ja, im Prinzip haben wir jetzt einfach auch hier unsere Heatmap draufgelegt. Und hier muss man auch sagen,
6: das ist gar nicht meine Hand. Das sehe ich ja jetzt erst. Okay, ich wollte dich nicht unterbrechen. Ich war nur gerade irritiert.
8: Ich mache mal hier Pause. Wie rot ist diese Hand?
6: Mhm.
8: Sehr rot. Also hier sind starke Bearbeitungsspuren gefunden worden. Und hier können wir das eben dann sehen. Und so analysieren wir eben die Videos. Ich lasse noch mal laufen. Also man sieht eben ganz klar, wo natürlich am rötesten ist, da ist die meiste Manipulation im Gesichtsbereich. Ja, man sieht hier einfach ganz klar, dass hier manipuliert wurde. Das ist mit der Heatmap sehr, sehr gut ersichtlich. Und eben auch genau, wo manipuliert wurde.
1: Der Deepfake für das Beauty-Produkt war schnell erstellt. Innerhalb eines Tages hätten wir eine Werbeanzeige mit Colleen Fernandes ohne Probleme online schalten können. Wirksame Waffen gegen Deepfakes wie eine automatische Erkennung und verlässliche Kennzeichnung sind noch nicht in Stellung. Deepfakes sehen zwar manchmal cool aus, aber sie sind brandgefährlich. Wir brauchen funktionierende Schutzmechanismen für unsere Demokratie, für unsere Kinder, für uns alle.

0: Was hat dir denn geholfen?
1: Menschen.
0: Echte Menschen.
1: Echte Menschen. Ohne diese echten Menschen im echten Leben, die es geschafft haben, mich zu stabilisieren, wäre ich wahrscheinlich immer noch am Boden so.
2: Unsere Jugendlichen sind smart. Sie hinterfragen die Echtheit der Bilder. Aber wollen wir in einer Welt leben, in der wir uns ständig fragen müssen, was wahr ist und was fake? Es braucht mehr Menschen, die aufklären und sich auflehnen gegen die mächtigsten Monopole der Welt. Die Gesellschaft will sichere Online-Straßen ohne virtuellen Missbrauch und psychologische Vergewaltigung. Demokratische Werte, Respekt und Menschenwürde müssen auch für unsere Online-Räume gelten.

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1: Als die regierende Bürgermeisterin von Berlin im August 2022 mit ihrem Kiewer Amtskollegen in einer Videokonferenz sprach, kam ihr erst nach einer halben Stunde der Verdacht, dass irgendwas nicht stimmte. Sie brach das Gespräch ab und in der Tat, der echte Vitali Klitschko hatte nie mit ihr gesprochen. Das Video war manipuliert. Sogenannte Deepfakes, bei denen Videos von Personen täuschend echt gefälscht werden, sind in den sozialen Medien längst zum Problem herangewachsen. Aber auch in Politik und Wirtschaft schlagen Experten Alarm. Manche behaupten sogar, diese Technik könne die Demokratie gefährden.
2: Das Problem ist, dass die dafür nötige Technik immer besser wird. Es gibt mittlerweile kostenlose Software, mit der ich tatsächlich in einer Videokonferenz komplett in eine andere Person schlüpfen kann. Ich arbeite übrigens gerade daran, in deine Rolle zu schlüpfen.
1: Na, da bin ich ja mal sehr gespannt. Diese Programme benötigen erstmal so viel Bildinformation wie möglich über die Person, die man werden will. In dem Fall sind das Videos von mir, aus möglichst vielen verschiedenen Perspektiven mit möglichst viel unterschiedlicher Mimik.
2: Das versetzt dann die künstliche Intelligenz, die hier in der Software steckt, in die Lage, meine Mimik und meine Bewegung in deine typische Mimik und deine Bewegung zu übersetzen. Und im nächsten Schritt kommt dann noch ein ähnlicher Prozess mit der Sprache. Aus meiner Stimme wird deine Stimme und simsalabim
1: erscheine ich als Anja und zwar in Echtzeit. Das heißt, ich kann du sein, live in einer Videokonferenz. Das ist ein bisschen spooky, finde ich. Und mir ehrlich gesagt auch nicht so recht.
2: Vor allem, bis vor ein paar Monaten war das noch was für echte Spezialisten und High-End-Computer. In Zukunft könnte das aber bald schon jeder vom heimischen Rechner aus machen.
1: Und jetzt stellen Sie sich mal vor, Ihr Chef fragt in einer spontanen Videokonferenz Informationen ab, die Ihre Firma ruinieren können, wenn sie in falsche Hände gelangen. Und tatsächlich stellt sich nachher heraus, es war gar nicht Ihr Chef.
2: Das Problem ist, dass wir nun mal einfach glauben, was wir sehen. Hier, wenn Präsidenten mitten im Krieg per Video öffentlich kapitulieren.
1: So wie es beim ukrainischen Präsidenten Selenskyj der Fall war. Oder wenn ein Ex-Präsident seinen Nachfolger öffentlich als totalen Trottel beschimpft, wie Obama Trump.
3: President Trump is a total and complete dipshit.
2: Mit einer künstlichen Gegenintelligenz könnte man Deepfakes enttarnen. Die könnte man zum Beispiel als Filter vorschalten, bevor ein Video irgendwo hochgeladen wird oder bevor eine Videokonferenz beginnt.
1: Tja, nur leider zeigt bislang kaum jemand Interesse daran. Und in Zukunft, befürchten Experten, kann man Deepfakes selbst mit künstlicher Intelligenz nicht mehr erkennen. Tja, da bleibt wohl nur eins. Bleiben Sie wachsam. Schauen Sie genau hin und hören Sie genau zu. In Zukunft mehr denn je.
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12: Wir können vorher auch nicht alles testen. Das heißt, wenn wir das absenken, passiert das zum ersten Mal.
13: Der längste Absenktunnel der Welt. Er soll Deutschland mit Dänemark verbinden.
12: Und viele Sachen können dabei schiefgehen.
13: Während die einen auf innovative Megaprojekte setzen, wollen andere den Verkehr einfach sicherer machen.
14: 51 Stressmomente hat der gute Mann gehabt unterwegs. Ha, jetzt schauen wir mal, wo die waren.
13: Mobilität in Deutschland. Wie kommen wir sicherer voran und gleichzeitig sparsamer?
15: Genau, das ist perfekt.
16: Cool. Das ist zu viel.
15: 38% weniger. Lieber Himmel, das ist ja spektakulär.
13: Wie wir beim Fahren Energie und Geld sparen. Jetzt bei Quarks.
16: Herzlich willkommen. Was schätzen Sie, wie viele Kilometer legt jeder von uns pro Tag im Schnitt zurück? Mit Reisen, mit Fahrten zur Arbeit, mit Wegen zum Einkauf. Da kommt was zusammen. Es sind 35 Kilometer jeden Tag. Und die Hauptrolle spielt dabei nach wie vor das Auto. Gerade mal 20% der Haushalte schaffen es, ohne eigenes Auto auszukommen. Falls Sie zu denen gehören, herzlichen Glückwunsch. Denn die anderen 80% stöhnen derzeit ziemlich wegen der hohen Energiepreise. Dabei können wir beim Fahren sparen. Sogar überraschend viel.
17: Zwei Männer und ihre Autos. André fährt einen 20 Jahre alten Diesel. Mika ein 3 Jahre altes Elektroauto. Und dieser Mann bereitet sie auf unseren Test vor. Es gilt, so sparsam zu fahren wie möglich.
18: Die meisten Menschen verschwenden Geld einfach, weil sie die Technik im Fahrzeug nicht richtig nutzen. Und das wollen wir heute ändern.
17: Michael Tück ist Spritsparprofi. 3 Fahrten werden Mika und André heute machen. 3-mal die gleiche Strecke.
19: Ich bin beruflich viel unterwegs. Spritsparen ist da leider Gottes ein Thema, was häufig vergessen wird.
20: Da ich ein E-Auto fahre, habe ich das Gefühl, ich fahre immer effizient.
17: Zunächst fahren die beiden wie immer. Die festgelegte Route ist 18 Kilometer lang.
18: Wenn ihr rausfahrt vorne am Tor, nullen wir den Verbrauch bei eurem Fahrzeug. Und wenn ihr reinkommt, lese ich ab, was da drauf steht, damit wir einen Vorherwert haben. Die OK-Taste da 3 Sekunden drücken, bis es auf Null springt. 3, 2, 1, los geht's!
17: Runde 1 für den Referenzwert.
18: Motor bitte laufen lassen. Da haben wir einen Wert von 6,6 Liter auf 100 Kilometer. 6,6, ich habe mal gerade geguckt, das ist für das Auto sehr, sehr wenig. Der wird nicht viel sparen können, der fährt schon sehr sparsam.
17: Da kommt Mika auch schon von der ersten Runde zurück.
18: Was haben wir denn für einen Wert? 19,8.
17: Bei ihm wird in Kilowattstunden gerechnet. Lässt sich da noch was sparen?
18: Man sagt immer schnell, geht ja nicht oder so, kann ja keiner fahren. Doch, kann man. Und dann dürfen die das selber probieren. Und dann schauen wir mal, was für einen Unterschied wir rauskriegen. Da wird viel drin sein.
17: Jetzt beginnt das Fahrtraining mit Reifendruck messen. Bloß nicht zu niedrig.
18: Auch 0,4 zu wenig. Nicht außergewöhnlich. Das ist Otto-Normalverbraucher, der nicht so oft nachguckt. Der Rollwiderstand, wenn ich mich gerade langsam bewege, wird ganz entscheidend vom Reifendruck bestimmt. Ne? Und jeder, der Fahrrad fährt, weiß, mit platten Reifen ist schwer tammeln. Und so ähnlich geht's dem Auto.
17: Auch an der TU München geht's ums Energiesparen. Hier wird gezeigt, was schon möglich ist. Professor Markus Lienkamp hat mit seinem Team ein extrem stromsparendes E-Auto gebaut.
21: Durch unser Konzept konnten wir das Auto im Prinzip halb so schwer machen, halb so groß machen wie normale Autos. Die Konsequenz ist dadurch, wir brauchten auch nur eine Batterie, die halb so groß ist. Der Energieverbrauch war nur halb so groß. Und letztlich die Kosten auch.
17: Der Visio M ist eines der effizientesten Forschungsfahrzeuge Europas. Die Wissenschaftler haben das komplette Auto auf Energieeffizienz getrimmt. Ähnlich wie bei einem Flugzeug. Der wichtigste Punkt ist das geringe Gewicht von nur etwa 800 Kilogramm, inklusive Batterie. Ein heutiges Elektroauto braucht eine viel größere Batterie. Und damit wird auch alles andere größer.
21: Das heißt, die Räder müssen größer werden, Reifen größer werden, Bremsen, die Karosserie muss verstärkt werden für Crash, sodass damit eine Gewichtsspirale nach oben gedreht wird, die dann zu etwa 2 Tonnen schweren Autos führt.
17: Aber je größer und schwerer ein Auto, desto größer die Widerstände. Das Fahrzeug muss vor allem gegen 3 Faktoren arbeiten. Den Beschleunigungswiderstand durch das eigene Gewicht, den Rollwiderstand durch die Reifen und den Luftwiderstand. Die Aerodynamik wurde beim Visio M radikal optimiert. Schon wenige Prozent besserer Luftwiderstand bringen hier auf langen Strecken enorme Vorteile bei der Reichweite.
21: Aerodynamik wird sehr stark bestimmt von der Form des Fahrzeugs. Also je länger ein Fahrzeug ist und je flacher ein Fahrzeug ist, desto besser wird die Aerodynamik. Und das heißt, Limousinen sind aerodynamisch ziemlich gut, SUVs sind aerodynamisch recht schlecht.
17: Zurück zu unserem Test. Für André und Mika gibt's jetzt eine Theorieeinheit.
18: Je häufiger du es schaffst, den Fuß nur vom Gas runterzukriegen, desto länger fährt das Auto ohne Kraftstoffzufuhr. Der lebt nur vom Schwung, da wird gar nichts eingespritzt.
17: Fuß vom Gas. Klar, aber es gibt auch heimliche Energiefresser.
18: Viele haben ja die Klimaautomatik immer auf Automatik stehen, weil es zu faul ist, das an- und auszumachen. Es ist unheimlich sinnvoll, wenn man so Kurzstreckenbereich fährt wie hier. Die brauchen gar keine Klimaanlage, mach sie aus. Du brauchst sie nicht. Das ist im langsamen Bereich wirklich eklatant, was da drin ist.
17: Ab in Runde 2. Die beiden sollen das Gelernte jetzt ausprobieren.
18: Manchmal hilft es auch so, als wenn man eine liebe Verwandte von der Familienfeier abholt, so zu fahren. Die 3 Stück Cremetorte, 4 Cappuccino und 3 Prosecco getrunken hat. Und die muss man heil nach Hause fahren. Dann weiß man auch ein bisschen, wie spritsparendes Fahren geht.
17: Für Mika mit seinem E-Auto gibt es noch eine Besonderheit beim Energiesparen.
18: Perfekt, so, und jetzt dieses Tafelbergprinzip fahren, ne? Den Vogel hochziehen auf 50. Und dann möglichst konstant das Tempo halten, ne? Dass man nicht die ganze Zeit schneller wird, sondern möglichst konstant halten. Perfekt. So, und das Schöne ist ja hier, anders als beim herkömmlichen Auto, haben wir bei der Rekuperation die Möglichkeit, einfach Bewegung wieder in Energie umzuwandeln.
17: Rekuperation bedeutet, der Motor entzieht der Batterie keinen Strom mehr, sondern lädt sie sogar wieder auf. Immer dann, wenn man bremst oder den Fuß vom Gaspedal nimmt, arbeitet er ähnlich wie ein Fahrraddynamo. Die Bewegungsenergie des Autos wird in elektrische Energie zurückverwandelt. Das erhöht die Reichweite. Zurück in der Fahrzeughalle der TU München. Jetzt demonstrieren die Forscher, welche Rolle die Reifen beim Energieverbrauch spielen.
21: Also wenn wir die Fahrdynamik in Kurven uns angucken, dann zählt im Prinzip die Flächenpressung. Das heißt, wenn ich ein hohes Gewicht habe, brauche ich einen breiten Reifen.
17: Dadurch steigt die Reibung auf der Straße deutlich. Beim Testauto haben die Forschenden schmale Spezialreifen mit wenig Rollwiderstand verbaut.
21: Wir haben bei Visio M einen sehr schmalen Reifen verwenden können, weil die Masse von dem Auto so gering ist. Das heißt, wir haben ungefähr die Hälfte der Masse, damit konnte der Reifen etwa halb so breit nur werden.
17: Auch wichtig fürs Energiesparen, die Größe der Akkus. Im Batterielabor entwickeln die Forschenden kleinere und leichtere Akkus, die trotzdem lange halten. Sie zeigen damit, was möglich ist. Das E-Auto von morgen könnte extrem energiesparend sein und zugleich eine sehr hohe Reichweite haben. Beim Test geht es jetzt für André und Mika in die entscheidende Runde.
18: Du kommst von 6,6, du kommst von 19,8. Mal sehen, was drin ist.
19: Toi, toi, toi.
17: Jetzt gilt's. Haben Sie beim Spartraining was gelernt?
18: André zum Beispiel hat ja im Vorfeld schon quasi den Normverbrauch des Autos erreicht. Da rechne ich nicht mit einer starken Absenkung.
17: Trotzdem gibt André alles.
18: Von 6,6 erhebt die Schnapszahlen auf, nicht 5,5, auf 4,4. Richtig gut.
19: Tja, würde ich auch sagen.
18: Ne? Hast du mich aber selbst positiv überrascht. Du hast jetzt 33% angespart. Das ist ja schon kaum zu toppen.
17: Jetzt ist Mika dran.
18: Mein lieber Mann, da hast du aber richtig dich angestrengt. 12,3. Großartig hier. Spektakulär. Wahnsinn. 62, 38% weniger. Lieber Himmel, das ist ja spektakulär.
17: Egal ob alter Diesel oder modernes E-Auto, durch clevere Fahrweise lässt sich richtig sparen. Denn nicht nur das Auto entscheidet über den Verbrauch, sondern auch der Mensch, der am Steuer sitzt.
16: Okay, wer gemäßigt fährt, spart Sprit. Aber was würde passieren, wenn man gar nicht erst richtig schnell fahren dürfte? Tempolimit. Das Wort allein reicht und schon geht's los. Dabei gilt es jetzt schon auf einem Drittel der deutschen Autobahnen, dauerhaft oder zeitweise. Wir regen uns also über etwas auf, das längst Alltag ist, nur halt nicht überall. Und was würde es bringen, wenn doch? Das Umweltbundesamt hat nachgerechnet. Tempo 120 auf Autobahnen, 80 auf Landstraßen, das spart rund 5 Millionen Tonnen CO2 im Jahr. Und weil manche dann vielleicht sogar auf Bus und Bahn umsteigen, könnten es sogar bis zu 8 Millionen Tonnen werden. Um sich das vorzustellen, das ist fast so viel, wie eine komplette Großstadt wie Frankfurt in einem Jahr ausstößt. Einfach weg, ohne große Zusatzkosten. Und die Sicherheit? Die Autobahnen stehen eigentlich schon ganz gut da. 1,2 Verkehrstote pro 1 Milliarde gefahrene Kilometer. Auf Landstraßen sind das mehr als 4-mal so viel. Aber eine Studie der Ruhr-Uni Bochum zeigt, ein generelles Tempolimit von 120 könnte noch mal gut ein Drittel der Verkehrstoten auf bisher unbeschränkten Autobahnabschnitten vermeiden. Ein Drittel weniger, nur weil wir den Fuß ein bisschen vom Gas nehmen. Es gibt allerdings noch etwas, das wir beim Autofahren alle sehr gern vermeiden würden. Den Stau. Woher kommt der eigentlich? Und was ist die optimale Geschwindigkeit, damit der Verkehr flüssig läuft?
0: Verkehrszentrale München, 6 Uhr morgens. Über 1000 Kameras filmen die südbayerischen Autobahnen. Für Michael Hösch und sein Team ist ein besonderer Tag. Pfingstsamstag, Reisetag. Die Hauptaufgabe heute: Staus erahnen, bevor sie entstehen. Kurz nach 8. Operator Jürgen Dölle informiert die Polizei in Garmisch. Zu viele Autos im Tunnel bei Farchand. Stau und Unfälle in einem Tunnel sind besonders gefährlich. Brandgefahr. Deshalb entscheidet er sich für eine Tunnelsperrung. Ein gefährlicher Stau im Tunnel ist abgewendet worden. Aber Staus ganz verhindern? Heute kaum möglich. Zu viel Verkehr. Ist es wirklich so einfach? Viele Autos bedeuten Stau? Lisa Kessler und Majid Rostami von der TU München sagen nein. Die Simulation zeigt, zu viel Verkehr ist nur die erste von 3 Voraussetzungen.
3: Das zweite ist, wir haben eine gewisse Engstelle. Das heißt, wir brauchen zum Beispiel eine Spur, die aufhört, oder eine Baustelle. Und als drittes brauchen wir ein auslösendes Moment. Das kann zum Beispiel sein ein Bremsmanöver von einem einzelnen Fahrzeug, also von einer einzelnen Person, die dadurch dann aber den Stau für die ganze Strecke erzeugt. Das heißt, eigentlich sind die Verkehrsteilnehmer selbst daran schuld, wenn dieser Stau entsteht.
0: Zurück in der Verkehrszentrale München, 8.40 Uhr. Stau auf der A8 südlich von München. Das Mittel? Den Seitenstreifen freigeben, eine zusätzliche Spur schaffen. Das wäre aber jetzt noch zu gefährlich. Lkw besetzen die Parkbuchten. Operator Thomas Leb informiert die Polizei. Kurz nach 9 Uhr. Die Polizei fordert zur Weiterfahrt auf. Eine Viertelstunde später. Thomas Leb schwenkt mit den Kameras die Seitenstreifen ab. Kontrolle, ob auch alles frei ist. Dann wird auf dem Bildschirm aus dem roten Kreuz ein grüner Pfeil. Jetzt gibt es 4 Spuren Richtung Salzburg. Eine Spur mehr hilft, zeigt die Forschung. Aber nur, wenn sie durchgängig da ist. Das könnte ein typischer Abschnitt der A8 hinter Rosenheim sein. Mal 3, mal 2 Spuren.
3: Das heißt, es ist nicht gut, wenn die Anzahl der Fahrstreifen häufig schwankt. Besser ist es, entweder gar nicht auszubauen, das heißt, wir lassen einfach den Bestand, sodass wir durchgehend zum Beispiel 2 Spuren haben, oder man baut es aus, dass aber durchgehend die 3 Spuren sind, dass wir dadurch die Anzahl der Spurwechsel minimiert kriegen, sodass wir insgesamt ein viel flüssigeres Verkehrsverhalten der Fahrzeugteilnehmer haben.
0: Kurz nach 10:30 in der Verkehrszentrale. Jetzt ist überall Stau. Am schlimmsten auf der A8 Richtung Salzburg. Dazu noch ein Unfall bei Holzkirchen. Blockabfertigung, Standspurfreigabe, Geschwindigkeitsbegrenzungen. Viel mehr können die Operatoren nicht tun. Aber die Verkehrsteilnehmer könnten. Das haben die Forschenden berechnet. Die meisten Autos verträgt die Autobahn, wenn alle gleich schnell fahren würden. Wie schnell, haben sie anhand dreier Fallbeispiele herausgefunden. Fall Nummer 1. Alle fahren 120. Ein Zähler misst die Autos, die stündlich den Abschnitt passieren. Es sind 7.300. Viel. Aber vielleicht geht noch mehr? Daher Fall Nummer 2. Die Sicherheitsabstände sind geringer, dafür fahren die Autos nur 60. 7.000 Autos, also weniger. Dann der dritte Fall. Dazwischen Tempo 80. Und tatsächlich die meisten Autos.
16: Manchmal bedeutet langsamer unterwegs zu sein, trotzdem schneller anzukommen. Ja, das klingt paradox, gebe ich zu. Also mit welchem Verkehrsmittel kommen wir am schnellsten von Tür zu Tür? Das kommt auf die Strecke an. Bis zu 5 Kilometern in der Stadt, da sind wir mit dem Fahrrad am schnellsten. Klar, keine Staus, keine Parkplatzsuche. Bei Strecken bis etwa 7,5 Kilometern liegt immer noch das Fahrrad vorn, genauer gesagt das E-Bike. Erst bei längeren Strecken in der Stadt gewinnt das Auto und natürlich auch auf dem Land. Es wäre also eigentlich schlau, bei kurzen Strecken Rad zu fahren. Aber viele setzen sich trotzdem lieber ins Auto. 40% aller Autofahrten in Deutschland sind unter 5 Kilometer lang. Also in dem Bereich, wo Radfahren eigentlich schneller wäre. Allerdings, und das macht Hoffnung, Studien zeigen, dass gerade E-Bikes in diesem Bereich vorstoßen und zunehmend das Auto auf Kurzstrecken ersetzen. Und die Langstrecken, da bremsen uns oft Baustellen aus. Was wäre, wenn man einfach drüber wegfahren könnte?
17: Sanierungsarbeiten auf einer Schweizer Autobahn. Eigentlich total normal. Doch hier ist etwas anders. Die Arbeiten finden unter einer Brücke, der sogenannten Astra Bridge, statt. Der Schweizer Jörg Merian ist der Kopf hinter dieser Idee.
1: Der Verkehr nimmt immer mehr zu. Wenn ich eine Baustelle einrichten will, muss ich die Verkehrsfläche reduzieren, einen Spurabbau machen. Das führt zu Stau. Da habe ich mir überlegt, wie kann ich das lösen?
17: Eine wichtige Frage, denn immer mehr Großbaustellen legen wichtige Verkehrsadern über lange Zeit lahm. Jörg Merians Lösung, angelehnt an eine österreichische Idee, eine mobile Brücke über den Bauarbeiten. Die kann immer dort aufgebaut werden, wo marode Straßen saniert werden müssen. Während unten gearbeitet wird, können oben die Autos fahren. Die Brücke ist inklusive Rampen 256 Meter lang. Auf zwei Spuren rollt der Verkehr mit 60 Stundenkilometern.
1: Das Geniale daran ist, wir haben immer noch beide Fahrspuren in Betrieb. Der Verkehr rollt. Das ist das Ziel, dass der Verkehr fahren kann.
17: Vor dem ersten Einsatz wird die Brücke einmalig aufgebaut. Das passiert nachts, damit der Verkehr so wenig wie möglich gestört wird. Der Aufbau, eine logistische Meisterleistung.
1: Man beginnt bei den Rampen und arbeitet sich in die Mitte. Die vielen Fahrzeuge bringen Teile. Die müssen abgeladen werden, die müssen verstellt werden. Das ist ein riesen Ameisenhaufen, der da die Brücke zusammenbaut. Dass die Leute aneinander vorbeikommen, ja, das ist eine große Herausforderung.
17: Ist ein Bauabschnitt fertig, kann die Brücke in wenigen Stunden zum nächsten Einsatzort verschoben werden. Das passiert wieder nachts. Denn in der Schweiz, wo die Astra Bridge bereits zum Einsatz kommt, darf die Autobahn für Bauarbeiten nur nachts gesperrt werden. Zunächst wird der Verkehr umgeleitet. Auf der Brücke fahren keine Autos mehr und das Verschieben an den neuen Einsatzort kann beginnen. Christian Umber sorgt dafür, dass heute Nacht alles reibungslos klappt und die Baustellenbrücke an ihren neuen Einsatzort gelangt.
2: Das Geniale, was eigentlich ist, dass ein Mann hier im Cockpit eine 256 Meter lange Brücke mit 1250 Tonnen bewegen kann. Ich habe zwar drei Mitarbeiter, die meine Augen und meine Ohren sind, aber letztendlich fahre ich durch alleine.
22: An alle, ich ziehe jetzt die Fußplatten hoch.
17: Die Brücke soll um 100 Meter verschoben werden. Per Fernsteuerung und GPS setzt Christian Umber jedes einzelne der sogenannten Brückenportale in Bewegung. Der Koloss rollt los.
2: Wir haben verschiedene Tracks, also Linien, wo wir fahren können. Und danach fahre ich über das GPS auf 1 Zentimeter genau die Brücke einfach in die Richtung, die ich möchte.
17: Präzisionsarbeit bei 2 Stundenkilometer. Und dann plötzlich das. Stillstand.
22: Geht einmal zu Portal 11, der war als erstes, wo das GPS rausgeflogen ist.
17: Eine Störung im Steuersystem, die aber schnell gelöst wird.
4: So, fahr ich hoch.
22: Also, dann fahr ich weiter.
17: Von Hand stellen die Männer die GPS-Verbindung wieder her. Die Brücke rollt weiter.
1: Endposition erreicht. Hat jetzt haarscharf geklappt. Ich bin froh, wir können morgen bauen, ja.
17: Die Bauarbeiter unter der Astra Bridge sind am nächsten Morgen bereits um 7 Uhr wieder im Einsatz. Bauleiter Leonard Cookie und sein Team haben sich an die Arbeiten unter der Brücke angepasst.
6: Hier ist alles enger. Wir mussten alle Maschinen speziell anpassen, dass wir überhaupt arbeiten können. Wir mussten die Dächer der Maschinen demontieren, damit wir mit der Höhe klarkommen und so die Arbeiten ausführen können.
17: Auch wirtschaftlich bringt die Astra Bridge Vorteile. Eine übliche Baustelle dieser Größe würde etwa 15,3 Millionen Euro kosten. Im Vergleich dazu kostet die Baustelle mit der Astra Bridge nur 13 Millionen Euro. Das liegt auch daran, dass man sonst 6,7 Kilometer absperren muss, um den Verkehr umzuleiten. Während die gesamte Baustelle der Astra Bridge nur knapp 1,5 Kilometer lang ist. Ein Patent hat Jürg Merian nicht auf die mobile Brücke angemeldet. Will er auch nicht. Hauptsache, die Straßenarbeiten unterbrechen nicht den fließenden Verkehr.
16: Es gibt technische Entwicklungen, die sind einfach großartig. Andere werfen eher Fragen auf, denn die Autos werden bei uns immer breiter, im Schnitt um etwa 1 Zentimeter alle 2 Jahre. Schauen Sie mal, ein VW Golf im Jahr 1974, der war zum Beispiel 163 Zentimeter breit. Heute sind es 179. Und die Durchschnittsbreite aller Neuwagen in der EU hat mittlerweile die 180-Zentimeter-Marke geknackt. Manche große SUVs überschreiten bereits sogar die 2-Meter-Marke ohne Außenspiegel. Das Problem: viele Parkplätze bei uns haben noch immer eine Breite von 2,30 Meter. Da bleibt nicht viel Platz zum Ein- und Aussteigen. Kein Wunder, dass laut Umfragen eine Mehrheit der Deutschen findet, größere Autos, höhere Parkgebühren. Aber auch fürs Rad und den öffentlichen Nahverkehr gibt es Ideen. Hier sind unsere Top 3.
17: Nummer 1. Das Gehmobil. Auf dem Land mit dem Bus fahren, das heißt oft warten. Nicht so in Gronau. Die Stadt in NRW erprobt das Gehmobil, eine Mischung aus Bus und Taxi mit Fahrer. Einfach per App oder Telefon bestellt, holt das E-Shuttle die Fahrgäste auf Zuruf am Wochenende und in den Abendstunden ab. Ohne festen Fahrplan, ohne starre Route, zu den gleichen Tarifen wie eine klassische Busfahrt. Der Vorteil? Über 100 verschiedene Haltepunkte und damit ein flexibleres Angebot als der starre Linienbusverkehr. Geeignet ist das Gehmobil gerade für kleinere Städte. Die Fahrgastzahl in Gronau ist so um 50% gestiegen. Nummer 2. Geteilte Straßen. Eng, enger Radweg. Egal ob in der Stadt oder auf dem Land, für Rad und Auto scheint oft kein Platz zu sein. Die Lösung? Schmalere Fahrbahnen. Klingt paradox, bringt aber was. Die Straße wird dabei für Autos auf nur eine Fahrbahn in der Mitte reduziert. An beide Seiten kommen breite Radstreifen. Ist kein Rad in Sicht, bleibt genug Platz. Die Autos können den Radweg problemlos mitbenutzen. Taucht jedoch ein Radfahrer auf, heißt es Rücksicht nehmen. Dann können Autos erst überholen, wenn kein Gegenverkehr kommt. Das Prinzip hat Erfolg. Fahrräder werden besser wahrgenommen, Autofahrer fahren vorsichtiger und Studien zeigen, die Zahl der Unfälle sinkt sogar. Nummer 3. Kostenlos unterwegs. Einsteigen, losfahren, ohne Ticket, ohne App, ohne Kontrollen. Klingt perfekt und geradezu utopisch, oder? Nicht in Augsburg. Die Stadt gehört zu den ersten in Deutschland, die gratis Nahverkehr anbietet. Mit Bus und Bahn in der Cityzone. Die Idee? Den Nahverkehr so attraktiv machen, dass mehr Menschen aufs Auto verzichten. Das soll nicht nur CO2 einsparen, sondern auch Staus und Parkplatzchaos in der City reduzieren. Nur mit gratis ÖPNV sind die Verkehrsprobleme aber noch nicht gelöst. Die Stadt setzt deswegen auch auf Fahrräder und ein Carsharing-Konzept.
16: Es gibt Ideen, die sind so überzeugend, dass man sich fragt, warum sind wir da noch nicht weiter? Autonome Autos zum Beispiel. Man kann während der Fahrt arbeiten oder sich entspannt zurücklehnen. Laut Studien sind sie sicherer und für viele Menschen wären sie die Chance für mehr Mobilität, zum Beispiel bei körperlichen Einschränkungen. Aber im Alltag angekommen sind autonome Autos noch nicht wirklich. Oder sind Sie schon mal mit einem gefahren?
17: In der City von Darmstadt. Elke Harms bucht ein Shuttle. Und zwar kein gewöhnliches Shuttle. Angeblich fährt es autonom. Einstieg ist an einem der vielen Haltepunkte. Es ist Elkes erste Fahrt in einem autonomen Auto. Spooky?
7: Ich bin tatsächlich ein bisschen aufgeregt. Autonomes Fahren ist jedem ein Begriff, aber richtig darunter vorstellen konnte ich mir nichts. Und ich habe seit 20 Jahren kein eigenes Auto mehr. Ich bin auch kein Radfahrer, weil mir das Rad schon zweimal geklaut worden ist. Ich weiß nicht wirklich, was auf mich zukommt, aber bin sehr neugierig.
17: Elke ist eine von über 3500 Personen, die sich für Kira registriert haben. Einem Testprojekt für autonomes Fahren im öffentlichen Nahverkehr.
7: Ich fahre jetzt mal in meinen Lieblings-Wollladen. Da komme ich eigentlich viel zu selten hin, weil es ein bisschen umständlich ist, da mit ÖPNV hinzukommen.
17: Die Shuttles fahren auf bestimmten Strecken zwischen den Haltepunkten, sind als Ergänzung für Bus und Bahn gedacht. Und während der Testphase kostenlos für die Nutzer. Eine Fahrerin ist zur Sicherheit noch mit an Bord, Luisa. Fahren wie von Geisterhand. Das ist autonomes Fahren der Stufe 4. Insgesamt gibt es 5 Level. In Level 1 assistiert die Technik zum Beispiel mit einem Tempomaten. In Level 2 hilft sie zu lenken und kann selbstständig bremsen oder beschleunigen. Ab Level 3 übernimmt die Technik die ganze Fahrzeugsteuerung. Der Fahrer muss aber eingreifen können. Bei Level 4 ist kein Fahrer mehr nötig. Das Auto darf allerdings nicht überall fahren, sondern nur in einem bestimmten Gebiet. Und ab Level 5 darf überall autonom gefahren werden.
7: Also ich finde es spannend. Ich gucke schon die ganze Zeit, wie das Auto so reagiert. Aber ich fühle mich auf jeden Fall sicher.
17: Damit das auch so bleibt, liefern Laser, Radar und Kameras zu jeder Zeit und bei jedem Wetter ein 360-Grad-Bild der Umgebung rund um das Fahrzeug. Über den Bildschirm ist die Strecke und der

0: digitalen Karten, zum Teil auf Zentimeter genau. Und bei Baustellen stimmen die Karten dann entsprechend nicht mehr. Fahrradfahrer an sich stellen kein Problem dar, aber das Verhalten der Fahrradfahrer, genauso wie das der Fußgänger, muss natürlich auch antizipiert werden, weil ja Fahrradfahrer sich nicht unbedingt immer an die Verkehrsregeln halten.
1: Um auf unerwartete Situationen reagieren zu können, gibt es einen Ort, wo alle Infos zusammenlaufen. Die Leitstelle. Auch hier in Darmstadt behält immer jemand die Fahrzeuge im Blick, um einzugreifen, wenn es nötig wird. Und dabei hat man nicht nur die Technik im Visier.
2: Der Fahrgast hat vielleicht ein Problem, ist sich unsicher, hat irgendeine Fragestellung, fühlt sich nicht gut. Dann möchte er sich an irgendjemand wenden und dann kann er im Fahrzeug auf so einen Knopf drücken und sich hier in der Leitstelle melden und mit einem Menschen halt sprechen.
1: Ohne Mensch im Hintergrund geht's dann offenbar doch nicht. Elke ist unterwegs aufs Land zu ihrem Wollladen. Ab dem Haltepunkt sind's noch ein paar Meter zu laufen. Zeit für ein erstes Fazit.
3: Toll, faszinierend. Ja, das Auto ist super vorsichtig gefahren, sage ich mal. Ich fühlte mich sehr gut aufgehoben.
1: Und wo überall kann Elke die Shuttles nutzen? Erst vor kurzem wurde das Testgebiet von Kira erweitert. Es gibt jetzt rund 130 Haltepunkte in und um Darmstadt. 8 Fahrzeuge sind an 3 Tagen in der Woche unterwegs. Und auf dem Betriebshof sagt uns der Projektleiter, wer von dem Dienst profitieren soll.
4: Von dem Rentner, der vielleicht nicht mehr selbst Auto fahren möchte, hin zu den Schülern, die in ihrer Freizeit selbstbestimmter unterwegs sein wollen und zu Freunden oder zu Vereinen fahren, hin zu mobilitätseingeschränkten Personen.
1: Mit ihren fahrerlosen Autos wollen die Verkehrsbetriebe auch dem Fahrkräftemangel begegnen. Und vielleicht sind sie sogar eine Alternative fürs eigene Auto? Elke probiert es aus und hat ihr Ziel inzwischen erreicht. Ihren Lieblingswollladen außerhalb der Stadt. Das ÖPNV-Angebot verbessern wollen auch andere. Zum Beispiel in der Region Hannover, wo der e-angetriebene Albus fährt. Mit dem Konzept von U-Shift könnten in jeder Stadt nachts Güter und tagsüber Menschen transportiert werden. Je nachdem, welche Kapsel montiert ist. Deutschlandweit gibt es viele solcher Pilotprojekte. Werden sie überleben?
0: Wir rechnen damit, dass bis den 30er Jahren, spätestens Anfang der 30er Jahre, die Systeme auch im Regelbetrieb zu finden sind.
5: Tschüss, bis dann.
1: Elke war erfolgreich und bucht das Shuttle, das sie wieder zurück in die City bringen soll. Sie jedenfalls wird das Angebot in Darmstadt weiter nutzen. Ob sich autonomes Fahren flächendeckend durchsetzen wird? Abwarten.
6: Schätzen Sie mal, wer legt pro Tag die meisten Wege zurück? Alt, jung, Mann, Frau. Viele tippen jetzt vielleicht auf junge Leute, stimmt aber nicht. Die TU Dresden hat herausgefunden, es sind Frauen zwischen 35 und 45. Warum? Weil sie mit Familie, Beruf und so weiter besonders viel organisieren müssen und deshalb oft unterwegs sind. Die Studie hat aber noch mehr interessante Fakten zutage befördert. In größeren Städten ist der Autoverkehr deutlich auf dem Rückzug. Seit dem Jahr 2008 hat er dort um 8% abgenommen. Wege mit dem öffentlichen Nahverkehr und zu Fuß haben dagegen leicht zugenommen. Und vor allem Wege mit dem Rad sind um 6% gestiegen. Es tut sich also was. Mobilität wird vielerorts flexibler, schneller, bequemer, so wie es für jeden persönlich passt. Das findet nicht nur im Kleinen statt, sondern auch im ganz Großen. Europa rückt näher zusammen mit einem gigantischen Tunnelprojekt.
1: Noch schwimmen sie in einem Schleusenbecken. 217 Meter lang, länger als 2 Fußballfelder. Giganten aus Stahl und Beton. 42 Meter breit, 9 Meter hoch. Jedes Element wiegt über 70.000 Tonnen. Es sind Teile eines Tunnels. Genauer gesagt, die ersten Elemente der Fehmarnweltquerung. Bald werden sie ihre Reise in die Tiefe antreten. Vor der Küste Lollands in Rødbyhavn liegt Nordeuropas größte Baustelle. Hier an der dänischen Küste entstehen die Elemente. Der Tunnel wird nach dem sogenannten Absenkverfahren gebaut. Die fertigen Elemente werden dabei einzeln ins Meer hinabgelassen. Die Fehmarnweltquerung soll Deutschland mit Dänemark verbinden. Mit 18 Kilometern der weltweit längste Tunnel dieser Bauart.

0: Seit 6 Jahren wird gebaut, die einzelnen Tunnelelemente an Land hergestellt. Dann werden sie in einen vorher ausgehobenen Graben auf den Meeresgrund abgesenkt und dort miteinander verbunden. Ähnlich wie Legosteine, die man zusammensteckt. Klingt einfach, ist es aber nicht. Zunächst entsteht an der dänischen Küste die weltweit größte Betonproduktionsanlage, damit der Tunnel vor Ort entstehen kann. Alles beginnt mit dem Stahlskelett für ein Segment, dem sogenannten Bewährungskorb. Diesen auszugießen benötigt etwa 3300 Kubikmeter Beton und 30 Stunden Gusszeit. Erst wenn 9 Einzelsegmente fertig und zusammengefügt sind, ist das Element bereit für die Reise in die Ostsee. Etwa alle 2 Wochen entsteht ein neues. Vor dem entscheidenden Schritt sind die dänischen Bauleiter und Ingenieure angespannt.
1: Das Absenken auf dieses Projekt ist eine der meist herausfordernden Operationen, die wir vornehmen müssen. Das Problem ist, dass das Absenken passiert unterm Wasser, wo wir nichts sehen können.
0: Im Vorfeld haben Baggerschiffe über 15 Millionen Kubikmeter Boden vom Meeresgrund ausgehoben und an Land verbracht. Auch darum war das Projekt auf deutscher Seite bei Umweltschützern hoch umstritten. Gebaut wurde trotzdem. Die Portale im deutschen Puttgarden und dänischen Rødbyhavn bilden jeweils den Übergang zum Absenktunnel. Die fertig betonierten Elemente werden nun ins Trockendock geschoben. Dieses wird mit Wasser gefüllt und das Element dann auf Meeresniveau abgesenkt, wie in einer Schleuse. Bis hierhin läuft alles nach Plan. Es ist soweit. Das erste Tunnelelement wird in den Belt geschoben. Doch der Vorgang gestaltet sich schwierig. Die Strömung ist zu stark. Schließlich klappt es. Das eigens für dieses Projekt entwickelte Schiff nimmt das Element wie eine Klammer in die Mitte und manövriert es an den Tunneleingang. Dann kommt der schwierigste Teil.
1: Wir können aber auch vorher auch nicht alles testen. Das heißt, wenn wir das absenken, passiert das zum ersten Mal. Jetzt muss das Ganze zusammenarbeiten in einer Einheit. Und das muss 100% funktionieren und mit einer millimetergenauen Präzision passieren. Und das natürlich, und viele Sachen können dabei schiefgehen.
0: Läuft alles nach Plan, wird das mit Schotten verschlossene Tunnelelement langsam abgesenkt. Mit Wasser gefüllte Ballasttanks sollen das Element exakt ausbalancieren. Denn Spielraum sind gerade mal 12 mm. Ein auf dem Element angebrachter Stahlträger rastet in einen Bügel ein. Dann ziehen es hydraulische Arme fest zusammen. Die Elemente werden stark zusammengepresst und durch Gummidichtungen nach außen wasserdicht verbunden. Danach wird der Tunnelgraben mit Kies und Sand aufgefüllt, die Tunneldecke mit einer Gesteinsschicht geschützt. Mit der Zeit soll sich der Tunnel in den Meeresboden einfügen.
1: Die Herausforderung ist, das muss alles beim ersten Mal funktionieren, ansonsten haben wir ein Problem.
0: In den frühen Morgenstunden beginnt der Absenkprozess. Und tatsächlich, es klappt. Nach gut 14 Stunden sitzt das erste von 89 Tunnelelementen an der richtigen Stelle. Noch 5 Jahre wird gebaut. Dann soll der Fehmarn-Belt-Tunnel fertig sein und 120 Jahre halten. Kann da auch wirklich nichts passieren?
2: Das ist kein Sylvester Stallone-Actionfilm, wo dann plötzlich hier Wassermassen einbrechen, wenn dann nach 120 Jahren Lebenszeit irgendwo die Dichtung ein bisschen schwächer wird, dann kommt da ein bisschen Wasser rein, das man vielleicht abpumpen muss. Aber nicht so, dass hier plötzlich der Tunnel in sich zusammenfällt.
0: Unter der Ostsee hindurch von Hamburg nach Kopenhagen in 2,5 Stunden. Mit dem Auto wird die Fahrt durch den Tunnel 10 Minuten dauern. Mit der Bahn gerade mal 7. Ab 2031 soll das möglich sein.
3: Wenn ich unterwegs bin, merke ich, am entspanntesten fühle ich mich im Zug. Wenn er denn pünktlich ist. Laptop auf, Kaffee in der Hand. Ich muss nicht auf den Verkehr achten. Ja, ich weiß, das Flugzeug ist das sicherste Verkehrsmittel. Aber wenn wir am Boden bleiben, ist es die Bahn. Mit etwa einem Todesfall auf 33 Milliarden Kilometer. Das heißt, ein Zug kann 830 Mal um die Erde fahren und erst dann gibt es statistisch gesehen einen Verkehrstoten. Nehmen wir das mal als Maßstab, wie hoch ist das Risiko bei anderen Verkehrsmitteln? Die Fahrt mit dem Auto ist rund 50 Mal riskanter. Und beim Fahrrad liegt das Risiko noch höher, geschätzt etwa 350 Mal höher als bei der Bahn. Fahrräder haben halt keine Knautschzone und werden leicht übersehen. Wir müssen die Radwege also sicherer machen. Aber wie?
4: Gute Fahrt.
0: Stress beim Radfahren. Den will ein Forscherteam messen. Der Testradler ist dazu mit Sensoren und Kameras ausgerüstet. Die Forscher wollen Antworten auf die Frage, wodurch wird Radfahren so stressfrei, so angenehm, dass immer mehr Autofahrer aufs Rad umsteigen?
5: Wir wollen ein kontinuierliches, möglichst stressarmes, objektiv und subjektiv sicheres und angenehm befahrbares Netz haben.
0: Damit, so die Forscher, würden mehr Autofahrer motiviert, aufs Rad umzusteigen. Das würde die Straßen entlasten. An der Hochschule Karlsruhe verkabelt das Team einen Versuchsradler. Eine Eye-Tracking-Kamera soll den Forschern Durchblick verschaffen. Sie zeichnet auf, was der Radler fokussiert.
5: Wir wollen nicht mehr den Radfahrer von außen beobachten und irgendwo schauen, was er denn da so hat, sondern wir wollen uns in die Rolle der Radfahrenden reinversetzen.
0: Dazu messen sie mit diesem Armsensor auch permanent während der Fahrt Körperwerte, die Auskunft geben über den tatsächlich empfundenen Stress. Ein Stressfaktor, der Abstand den Autos einhalten. Den zeichnet dieser blaue Abstandsmesser auf. Bislang wurde den Autos in der Stadt der meiste Platz eingeräumt. Künftig sollen die auch anderen etwas davon abgeben.
5: Das sind Fußgänger und Radfahrer. Das sind die, die dafür sorgen, dass eine Stadt, wenn wir uns dort bewegen, einen Verkehrsraum, der viele Radfahrer und Fußgänger, den empfinden wir als lebendig, lebenswert, urban. Und das machen nicht die Autos aus, die einen Lebensraum urban machen. Das sind die Fußgänger und Radfahrer.
4: Gute Fahrt.
0: Der Platz für Radler ist oft knapp. Diese Enge macht Stress und Angst, etwa wenn Autos dicht überholen. Der rote Kreis zeigt, wohin der Radler schaut. Permanent visiert er Autos an. Wohl aus Angst, dass die ihm zu nahe kommen. Oder Türen parkender Autos, die sich plötzlich öffnen könnten. Die Messungen werden sofort ausgewertet. Sie zeigen deutliche Reaktionen des Radfahrers.
6: Das ist genau eben da, wo wir jetzt hier in der Hochschule sind. Dann mit diesem Weg, so rum ging die Fahrt. Da war das so eine typische Situation, Ampelsituation. 51 Stressmomente hat der gute Mann gehabt unterwegs. Jetzt schauen wir mal, wo die waren.
0: Vor allem an Stellen, an denen er zu wenig Platz hatte, Autos ihm zu nahe kamen. Auch ein Forscherteam des Instituts Salzburg Research hat gemessen, wie nahe Autos Fahrrädern kommen bei über 7000 Überholvorgängen in Deutschland, Österreich und der Schweiz. Das Testrad war bestückt mit Laser- und Ultraschallsensoren sowie Kameras.
7: Messen können wir somit einen gesamten Überholvorgang, das heißt nicht nur der Überholabstand, der seitliche, sondern auch, wie lange fährt das Fahrzeug hinter dem Radfahrenden her, bevor es ausschert, um zu überholen und wieder einzuscheren.
0: Wenn Autofahrer den gesetzlichen Mindestabstand von 1,50 Meter einhalten, so das Forscherteam, ist Radfahren angenehm. Aber die Messungen mit dem Testrad sind ernüchternd. Die Lasermessungen zeigen, Autos, hier die grünen Kästen, überholen die Fahrräder, die rote Linie hier in der Bildmitte, oft viel zu nah. Das schrecke viele vom Radfahren ab.
8: Die Haupterkenntnis ist, dass auf beengten Straßenverhältnissen mit der bestehenden Infrastruktur zu knapp überholt wird. Im Mittel liegen die Überholabstände so zwischen 1,10 Meter und 1,20 Meter.
0: Die Verkehrsexperten empfehlen unter anderem, den markierten Radstreifen auf 2 Meter zu verbreitern und so die Autos auf Abstand zu bringen. Und auf schmaleren Straßen generell Tempo 30 einzuführen. Dort sollten dann auch großflächig auf die Fahrbahn aufgebrachte Piktogramme auf den Vorrang der Radfahrenden hinweisen. Zurück nach Karlsruhe. Viele Wege bieten hier genug Platz für Radler. Aber dieser hier wird plötzlich auf einen Gehweg geleitet.
4: Jetzt sieht man auch wieder, wenn da jetzt Fahrradfahrer und Fußgänger zusammenkommen, dann wird es schon schmal. Und jetzt hier, ne? Es ist wunderbar. Mit dem Lastenrad, da geht's gerade noch so, aber es ist halt nicht unbedingt entspannt.
0: Parkende Autos ragen in den viel zu engen Radfußweg. Ein Auto belegt mindestens 6-mal mehr Stellfläche als ein Fahrrad. Viel toter Raum der Radfahrenden und Passanten fehlt. Die zwingt man dazu, sich um den knappen Rest zu streiten. Mehr Fahrräder, weniger Autos, weniger Staus. Das würde letztlich auch den Autofahrern zugutekommen.
3: Wir werden immer mobiler. Und ich finde, das ist auch eine Chance. Denken Sie nur an Dörfer, die wieder stärker angebunden werden. Oder ältere Menschen, die heute viel mehr unterwegs sind als früher. Es gibt so viele gute Ideen für das, was Menschen wirklich brauchen. Mehr Flexibilität in der Stadt, bessere Anbindung auf dem Land und auf den Straßen ein echtes Miteinander für alle. In diesem Sinne, kommen Sie gut ans Ziel. Das war Quarks für heute. Bis zum nächsten Mal. Tschüss.
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12: Ich heule.
13: Ich hoffe, sie schafft die Pralinen in der Zeit. Sie hat jetzt noch gar keine Ahnung.
12: Ich habe mir ganz anders vorgestellt. Oh, sie hat das große Messer genommen.
14: Ich bin Amira Tu, ich bin 16 Jahre alt. Und ich weiß nicht, was ich heute machen werde. Und ich freue mich sehr drauf. Ich bin die Amira.
15: Hallo.
14: Schön, dich kennenzulernen.
15: Hi, ich bin Vanessa. Ich bin 18 Jahre alt, mache eine Ausbildung als Konditorin im dritten Lehrjahr und ich helfe der Amira heute bei der Challenge.
14: Danke. Deine Challenge: mach 15 Pralinen. Die Pralinen sollen gleich groß und mit zartbitter Schokolade überzogen sein. Achte darauf, dass sie sauber und mit einem Walnuss dekoriert sind. Bekommst du 5 Tipps über das Funkgerät? Nach 20 Minuten ist die Zeit vorbei. Ich habe noch nie Pralinen gemacht. Bekomme ich ein Rezept oder so?
15: Ja, also du hast hier ein Rezept liegen und eine kleine Erklärung und ansonsten kannst du mich auch fragen.
14: Ich glaube, es könnte ein bisschen eine Sauerei werden. Aber ich freue mich drauf.
16: Mein Name ist Martin Rössler, ich bin Konditormeister und Schokoladensommelier und werde heute die Challenge hier bewerten. Zum Bestehen der Challenge ist es wichtig, dass die Marzipanpraline gleich groß ist, alle mit Schokolade überzogen sind, eine Walnuss obendrauf haben und keinen Fuß haben.
15: Ich würde sagen, die Kuvertüre wird das Schwerste da dran.
14: Nein! Oh oh. Zu viel Schokolade verwendet.
16: Ich bin gespannt, ob sie es überhaupt schafft.
14: Ich bin

0: Also, Walnuss, Marzipan, Praline. Alle Zutaten in eine Schüssel gut verkneten. Also, diesen Schüssel wahrscheinlich. Oh, wird langsam anstrengend. Aber man braucht Muckis, ganz schön viel Muckis.
1: Wir müssen schon 20 Kilo Mehlsäcke tragen und muss schon drin sein.
0: Wenn ich das alles zusammen gemischt habe, was muss ich noch machen?
1: Also du musst dir ganz schnell von hinten neben dem Backofen Papier holen und dann rollst du das zwischen zwei Papieren mit den Stäben aus.
0: Wo ist das Backpapier? Ich nehme einfach das hier.
1: Das ist nicht beschichtetes Backpapier, das wird da dran nur noch mehr kleben.
0: Ich muss mich beeilen. Ja, das muss 1 Zentimeter hoch sein. So einfach hinstellen und dann wissen, ob das... passt.
1: Sie hat nur einen Stab genommen, das heißt, eine Seite wird dünner. Du musst wirklich diesen Beruf lieben, um das immer wieder gern zu machen. Also du musst das Backen einfach als Leidenschaft haben. Ordnung, gutes Organisationstalent. Ja, das sind so die wichtigsten.
0: Vielleicht liegt beide sozusagen. Ich habe also diese

0: das falsche Papier. Du brauchst ein beschichtetes Papier. Das ist rechts an der Wand neben dem Ofen. Dann musst du es ein bisschen dicker machen. Das ist zu dünn gerollt. Dann ausstechen auf dem Blech mit Papier.
1: Sehr viel Information auf einmal. Rechts neben dem
0: Rechts neben dem Ofen.
1: Ofen.
0: Nein, Ofen.
1: Hier ist
0: Ofen
1: keins.
0: neben der Wand, bitte.
1: Das

0: alle 15, denke ich, werden nicht mehr fertig.
1: Danke. Wie viel verdient ein Konditor nach der Ausbildung durchschnittlich brutto? B. Dankeschön. Das ist schlecht, wenn ich eins mehr mache, wahrscheinlich nicht. So, nur zur Sicherheit.
0: Sehr gut, eins mehr ist immer gut, machen wir auch.
1: Ich wollte dich fragen, ob du weißt, wo die dunkle Schokolade ist und wie ich es so einschmelzen kann.
2: Die haben wir dir schon vorbereitet in die Mikrowelle. Musst du nochmal umrühren und dann schmeißt du die rein, ziehst sie raus, dann tust du sie abklopfen, abstreifen und wieder aufs Blech legen.
1: Okay, gut. Okay, ich muss schreien.
0: Oh, sie überzieht jetzt mit zwei. Okay, das ist auf jeden Fall nicht gut. Dann gibst du einen Fuß und das ist gar nicht gut.
1: Oh, ich hab doch gesagt, es wird eine Sauerei. Egal.
0: Was war dein größter Bug-Fail? Schreib's doch gerne in die Kommentare.
1: Was mach ich da? Wo ist es denn? Okay. Ich heule.
0: Du musst die Walnuss draufsetzen, bevor die Kuvertüre fest wird. Weil wenn die anzieht, dann kann man die nicht mehr so gut draufsetzen. Also man kann sie nicht mehr draufsetzen, sie hält nicht mehr.
2: Für Leute, die sich nicht lange konzentrieren können, würde ich sagen. Also wir müssen halt immer, also jeden Tag, so filigran arbeiten können oder auch einfach keinen Spaß am Backen haben.
1: Oh, ich hätte sie wahrscheinlich gleich machen sollen. Aber jetzt sind die eingefroren. Und das habe ich so richtig verbockt. Ich verstecke es vor ihm, damit er es nicht sieht. Ich habe es mir ganz anders vorgestellt. Ich dachte, ich schaffe das. Aber jetzt zweifle ich an mir selbst. Ah, ich muss sie irgendwo hin reinmachen. In einen Teller oder so. Hallo, weißt du, wo ich die Pralinen so hinstellen könnte, damit es besser aussieht, als wo ich es gemacht habe?
2: Du kannst die da stehen lassen, aber schau, dass du unten den Fuß abschneidest.
3: Die Füße sind wichtig.
2: Also alles, was Kuvertüre runtergelaufen ist, abschneiden.
1: Oh, sie hat das große Messer genommen. Ich soll all diese Schokolade, die ich halt da gelassen habe, wegmachen, damit sie recht besser aussehen sozusagen. Ich muss schreien. Oh.
0: Also alle schafft sie nicht mehr.
1: 3, 2, 1. Ja. Ich habe sehr viel falsch gemacht. Ein paar sehen gut aus, aber nur wirklich ein paar. Die restlichen. Nee, ein bisschen miserabel. Ich bin nervös. Hi.
4: Ja, es sieht gar nicht so schlecht aus.
1: Würde ich jetzt nicht sagen, es sieht schlecht aus.
5: So, hallo.
1: Das sind meine Pralinen.
5: Also ich denke, das Positive als erstes einmal, du hast die Challenge in der Zeit geschafft. Das war eine schwierige Challenge. Du solltest 15 Pralinen mit Schokolade überziehen. Hast du gemacht. Du solltest 15 Pralinen mit einer Walnuss oben drauf garnieren. Hast du auch drauf. Wenn wir jetzt hier mal durchzählen, dann sieht man hier und anschauen, dann sieht man hier vorne eine Praline mit so einem richtig dicken, großen Fuß dran. Aber weißt du, was mir aufgefallen ist? Es sind 16 Pralinen da. Jetzt, wenn wir die eine Praline hier irgendwo verschwinden lassen würden, dann hättest du mit den 15 Pralinen sauber überzogen, gleichmäßig groß, das sind sie, Challenge bestanden.
1: Dankeschön, yay! Also ich dachte, ich hätte es nicht bestanden.
0: Auf jeden Fall erleichtert, dass wir es geschafft haben. Zwischenzeitlich dachte ich, wir schaffen es nicht mehr.
1: Wir freuen uns.
4: Wir freuen uns.

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0: denn übrigens?
1: Patricia.
0: Patricia, ist ein cooler Name.
1: Das ist echt eine hübsche, weißt du, lächelst auch so nett.
0: Hast du einen Freund?
2: Nein.
0: Hast du keinen Freund? Das ist doch super. Hä? Das ist doch so genau mein Ding, oder? So, weißt du, blonde Haare finde ich ist super. Mag ich total gern blonde Haare.
1: Du bist genau mein Typ, Patricia.
0: Hm? Steigen wir an der nächsten Haltestelle aus?
2: Nein.
0: Oh komm, natürlich. Also kann ich nein. Du bist so ein cooler Typ und ich bin auch so ein cooler Typ. Komm jetzt. Ich steige aus, komm. Hey, jetzt komm jetzt. Jetzt komm jetzt, weil ich steige aus. Los, komm jetzt mit mir raus. Los, komm jetzt mit mir.
3: Und? Was hattet ihr gemacht? Wie würdet ihr handeln? Greift ihr ein? Wenn ja, wie? Und wenn nein, warum nicht? Die Frage ist, habt ihr Zivilcourage?
4: Stellen Sie sich mal vor, Sie sind in der U-Bahn oder im Bus und da ist jemand, würde bedroht. Was würden Sie tun?
5: Ich glaube, es käme sehr darauf an, ob ich gerade mit meiner Tochter unterwegs bin oder nicht. Ich wünsche mir, also für mich, ich könnte sagen, ich würde auf jeden Fall helfen. Ich weiß es aber nicht.
6: Ich schlage mir eine auf die Fratz.
7: Ja, genau. Kommt auf die Situation drauf an, ob, also wie gefährlich das ist und ob man sich selber in Gefahr bringen würde.
8: Würde ich situativ entscheiden. Es ist ein reines Bauch-Situativ-Gefühl, Sekundenentscheidung.
9: Ich finde es am wichtigsten, erstmal aufmerksam zu machen, laut zu werden und vielleicht auch zu vermitteln, ja, es gibt Leute, die sehen das und die schauen nicht weg. Das finde ich das Wichtigste, aber ich würde, glaube ich, nicht dazwischen gehen. Also ich meine, kann die Leute ja auch nicht einschätzen.
10: Hilfe rufen und dann halt dazwischen gehen.
4: Ich bedanke mich, vielen Dank.
10: Gerne. Aber ich denke, das macht jeder so, oder?
3: Hier von dieser Galerie warfen Sophie und Hans Scholl die Flugblätter, die zum Widerstand gegen das Naziregime aufriefen.

0: Hier wird der Zivilcourage von jungen Leuten gedacht, die ihren Protest gegen Hitler mit dem Leben bezahlt haben. Sie haben gehandelt unter Lebensgefahr. Hättet ihr das auch getan? Hätte ich das auch getan? Persönlich und nach meinen Erfahrungen, ja. Sterben ist mir viel lieber, als ein unterdrückten Mensch weiterzuleben. Ich treffe jetzt Anna Hallenburger von der Uni Koblenz-Landau. Sie forscht über Zivilcourage und weiß alles darüber. Wie ist das? Die meisten Menschen würden auf der Straße, wenn man sie so trifft, natürlich sagen, dass sie helfen, wenn jemand Hilfe braucht. Tun sie das tatsächlich?
1: Also unsere Erfahrung aus der Forschung ist leider, dass das häufig nicht der Fall ist. Wir haben da häufig so eine Diskrepanz von etwa 60 bis 100% an Personen, die sagen, sie würden in solchen Situationen eingreifen. Und die tatsächliche Quote der Leute, die es dann tun, ist häufig unter 30%.
0: Und warum ist das so?
1: Gerade in Situationen, in denen die Risiken nicht wirklich abschätzbar sind, kann Angst dazu führen, dass die Personen zurückschrecken und auch die Angst vor eben gerade so langfristigen Konsequenzen. Und diese Beispiele finden wir auch an missglückten Versuchen von Zivilcourage, wo die Personen, die einschreiten, eigentlich erst sich selber zum Opfer werden.
0: Ich treffe gleich Leute, die Zivilcourage besitzen. Und wir lernen, wie Zivilcourage richtig geht. Aber was ist Zivilcourage überhaupt?
2: Das Wort Zivilcourage setzt sich zusammen aus dem lateinischen Wort civis, das heißt Bürger, und dem französischen Wort courage, das heißt Beherztheit oder Mut. Also Zivilcourage bedeutet Bürgermut oder auch sozialer Mut. Gemeint ist damit, dass Menschen den Mut aufbringen, bei Konflikten oder Gewalt nicht nur zuzuschauen oder aus Angst sogar wegzuschauen, sondern aktiv einzugreifen, zum Beispiel um anderen kurz entschlossen zu Hilfe zu kommen. Zivilcourage ist aber auch, wenn Menschen sich einsetzen für allgemeine Werte, wie für Toleranz gegenüber Andersdenkenden oder für das Recht oder die Interessen anderer, zum Beispiel von Personen, die benachteiligt werden. Und natürlich auch, wenn sich Menschen ganz konkret wehren gegen körperliche Angriffe, gegen Mobbing, gegen soziale Ungerechtigkeiten. Oder wenn sie einem Unrechtsstaat den Gehorsam verweigern. Und das, obwohl für die Person, die sich entschließt zu handeln, eine unangenehme oder sogar gefährliche Situation entstehen kann. Sie kann wegen ihres Mutes angefeindet, bedroht oder sogar körperlich verletzt werden. Und genau das kennzeichnet Zivilcourage. Wenn Menschen Stärkeren oder sogar Übermächtigen gegenübertreten, ohne mögliche Schwierigkeiten zu scheuen. Denn bei Zivilcourage geht es immer darum, menschliche Werte zu verteidigen, wie Gerechtigkeit, Würde, körperliche Unversehrtheit oder Selbstbestimmung.
0: Da stellt sich mir die Frage, wie man eingreift. Ich treffe Samuel Liranzo. Er hat sich getraut, aber dabei riskierte er seine Gesundheit. Hallo Samuel.
3: Servus.
0: Ich bin Ramo. Sag mal, was ist hier passiert?
3: Also ich fange jetzt mal so an. Wir waren bei einer Freundin und sind dann, weil wir alle hier in der Nähe wohnen, zur Münchner Freiheit gefahren und hatten noch etwas Hunger und sind dann in den McDonald's gegangen und hatten halt einfach ganz normal Spaß. Und bis von im Hintergrund Europa-Hassparolen kamen, also Europa ist scheiße und was weiß ich. Und dann habe ich halt gefragt, warum die das sagen. Und als Antwort habe ich gekriegt, dass weil Deutschland das Allerbeste ist, weil was weiß ich. Und dann habe ich gefragt, ja, aber warum? Ich meine, ihr seid hier in Europa. Ja, weil Hitler der Allerbeste ist. Deutschland ist das Allerbeste, ich stehe dazu. Habe auch einen Hitlergruß bekommen. Und dann habe ich die auch gefragt, was das soll, warum die das machen. Ob die überhaupt wissen, was Hitler damals gemacht hat. Und als Antwort habe ich gekriegt, dass der eine mich, also dass die auf mich zugelaufen sind, der eine mich gepackt hat und der andere mich ins Gesicht geschlagen hat. Und das 2 bis 3 Mal. Und ja.
0: Und als sie dich angegriffen haben, hat sich keiner gekümmert?
3: Nee.
0: Gar nicht.
3: Also das Restaurant, das waren so 30 bis 35 Leute. Und die haben alle nur geschaut und haben nichts gemacht, was mich wirklich am meisten stört. Und vor allem, dass die nicht mal das Handy gezückt haben, um ein Video zu machen oder ein Foto, weil die Polizei zu wenig Beweismittel hatte, um den Täter zu fassen. Weshalb ich auch nach 6 Wochen die Nachricht gekriegt habe von der Staatsanwaltschaft, dass das Verfahren eingestellt wurde.
0: Du hast Zivilcourage bewiesen. Ich gehe jetzt zu einem Kurs, ja, in dem man lernt, wie man nicht nur mutig ist wie du, sondern womöglich so eine Situation löst, ohne verbrokelt zu werden. Kommst du mit?
3: Ja, auf jeden Fall.
0: Lass. Komm mal rein. Zusammen mit Samuel mache ich jetzt einen Kurs für Zivilcourage, den die Münchner Polizei anbietet. Einer von uns hier ist ein Polizeihauptkommissar. Er heißt Alexander Schwandner. Bin gespannt, ob ihr auch gleich herausfindet, wer er ist.

0: Servus. Grüß dich.
1: Ja, mal der Tasche ein bisschen weg, lassen wir ein bisschen her sitzen da, ja, oder?
0: Wie geht's dann?
2: Sorry. Ah? Sie mit mir?
0: Ja, natürlich.
2: Kein Interesse.
1: Ja, wieso nicht? Hör mal, du fährst doch hier ein bisschen im Bus, oder? Kann man so ein bisschen unterhalten, wir zwei? Hey, was ist denn? Du bist ganz schön zickig. Weißt du, so eine hübsche Frau wie du und dann so zickig. Aber wir zwei können uns ein bisschen kennenlernen.
2: Ja, lass
1: komm, jetzt einmal, fass mich nicht an. Wahnsinn! Was gibt's da zu glotzen, hä? Gibt's da irgendwas zu glotzen, oder was? Das ist meine Ex-Freundin. Wir lernen uns gerade wieder kennen, oder? Gell? Wir zwei. Schau nach vorne, oder was? Spacko, ehrlich. Die Leute im Bus, oder? Unglaublich.
3: Wie haben Sie sich so gefühlt in dieser Situation?
2: Ganz schrecklich. Vor allem, dass es so schnell alles passiert. Ich habe einfach nie gedacht, ich war in meinen Gedanken und plötzlich kam ein Typ und hat mich angesprochen. Ich wollte weggehen und eigentlich ich hatte keine Möglichkeit. Und ich fühlte mich hilflos.
3: Okay, also hatten Sie überhaupt keine Idee, was Sie so dagegen machen können?
2: Ehrlich gesagt, nein.
1: Ja, dieses Gefühl der Hilflosigkeit ist auch ganz normal. Das setzt ein, weil wir haben so im normalen menschlichen Umgang haben wir so unsere Regeln, dass wir dem anderen unser Desinteresse zeigen können. Wenn ich jetzt ein Normaler wäre und würde ich sagen, hallo, ich finde Sie toll, wollen wir einen Kaffee trinken? Dann sagt sie, nein, ich möchte nicht. Und dann sage ich, gut, dann schönen Tag noch, dann gehe ich wieder. Aber ich bin ja in dem Sinn kein Normaler, sondern ich bin ja ein Täter. Und ich reagiere ja genau auf so etwas. Und ich will ja so etwas, dass die Leute versuchen, mit Höflichkeit mir das nahe zu bringen, zu erklären, nein, bitte, brauchst du nicht, du bist ein cooler Typ, du kannst eine andere haben, nimm doch nicht mich und so weiter. Aber das funktioniert bei mir nicht. Mir muss man wirklich klar und deutlich die Grenze setzen, sagen, nein, lassen Sie mich in Ruhe. Fassen Sie mich nicht an. Wir bleiben also immer beim Sie, ja, weil dann weiß man gleich, die kennen sich nicht. Ja, und der eine Herr hat ja versucht, sich einzumischen. Da habe ich gesagt, hey, das ist meine Ex, ja, da schleich dich mal. Wir lernen uns gerade wieder kennen. Und dann will man sich auch nicht einmischen, es ist vielleicht Beziehungsstreit. Ja, man hat so viele Möglichkeiten, nicht sich einzumischen.
4: Oder hat er einen Rucksack da einen Platz bezahlt oder was? Hör mal, ich habe gesehen, du hast eine Adidas-Shirt, das ist doch scheiße teuer, oder?
5: Aber jetzt, wir sind überhaupt nicht mehr tun. Wenn es jetzt erlaubt passt.
4: Auf, was bist du denn jetzt? Bist du so unentspannt, ey?
5: Ich
4: frag dich nur ein bisschen wegen deinem T-Shirt, ey. Du hast bestimmt einen Haufen Geld, oder? Schau mich an, ich hab überhaupt kein Geld.
5: Das macht mir überhaupt nichts.
4: Scheiße, hör mal, ich fahr sogar schwarz.
5: Das ist mir wurscht, dann bitte schön vor zum Fahrer.
4: Wie, das ist der wurscht? Hör mal, du musst doch ein bisschen.
5: Das interessiert mich nicht.
4: Ja, aber weißt du, das ist genau das, wo die Gesellschaft kaputt geht.
5: Dein Bus schau mal an, ist das in Ordnung?
4: Nein, das schreit doch nicht so rum.
5: Sag ja Busfahrer, dass der Bus selber versorgt.
4: Zeig mal dein Ding, komm.
5: Lass mich nicht an, Finger weg.
4: Raus!
5: Ich schreibe
4: euch! Ja, so ist er
5: gerade! Ja,
4: gut, gut, gut.
5: Ich
6: bin jetzt ein bisschen verkrampft, ich bin nervös. Ich weiß nicht, wie man richtig reagieren soll. Ruhig bleiben ist schwierig, weil man plötzlich so einen Puls kriegt und dann sagt, was ist jetzt hier los, was mache ich mit dem?
3: Waren Sie irgendwie hilflos?
6: Ja, ich fühle mich schon ein bisschen hilflos. Eigentlich eingedrängt eben. Also ich kann da nicht raus, ich kann nicht weg. Das ist dann schon so ein Gefühl der Bedrängnis einfach, innerlich und äußerlich.
3: Herr Spandner, und so haben Sie Ihre Ziele erreicht?
0: Ja, wobei jetzt wäre eigentlich so der Punkt erreicht, dass er die Mitfahrer mit einbindet. Ne? Dass er sagt, hey, Sie mit dem auberginefarbenen Oberteil, ja, gehen Sie vor zum Busfahrer, ich brauche Hilfe. Sie mit dem weißen T-Shirt, Sie mit dem schwarzen T-Shirt. Also jemand direkt ansprechen, am besten anhand der Kleidung. Sagen, gehen Sie vor zum Busfahrer, ich brauche hier Hilfe, ich komme hier nicht raus. Also quasi von außen jemanden mit einbeziehen, mit einbinden, weil wir haben ja genügend Mitfahrer mit dabei, die jetzt auch gar nicht wissen, soll ich jetzt schon helfen? Kommt der vielleicht noch selber klar? Kann ich etwas tun? Oder wenn ja, was? Weil der Typ ist ja aggressiv, der wirkt ja aggressiv. Ja, da traut man sich ja erstmal auch nicht so ran.
7: Obwohl ich heute das Gefühl hatte, ich tue den Täter dann mehr auf mich ziehen.
0: Genau.
7: Was dann die Gefahr ist. Mit.
0: Genau, und das ist nämlich das, was die Leute sich dieser Gefahr aussetzen. Und das wollen die Leute nämlich nicht. Deswegen gibt es als Helfer eine bessere Lösung. Also da gibt es eine schönere Alternative, wo man nicht diese Energie des Täters auf sich zieht, so die Provokation des Täters auf sich zieht, sondern man konzentriert sich aufs Opfer. Weil der ist ja auch noch da. Er braucht ja eigene Hilfe. Das heißt, eigentlich wäre die ideale Lösung als Helfer wäre gewesen, hey, zu ihm zu sagen, brauchen Sie Hilfe? Und dann hätte er gemerkt, oh, da ist von außen noch Unterstützung dabei.

0: leider sagen können, ja, ich komme hier nicht raus, der will mir meinen Rucksack nehmen oder ich weiß nicht, was der will oder ich kenne den Typen gar nicht. Ne? Und dann hätte er sagen können, als Beispiel jetzt, hier, halt kurz aus, ich gehe zum Busfahrer vor, der holt dir die Polizei. Weil dann hätte er auch nicht die Angst gehabt, dass ich mich jetzt auf ihn konzentriere und sage, wie bei einem anderen Spiel hinten, ne? Was mischst du dich ein? Ja, du kriegst ja auch noch eine drauf und so. Diese Gefahr entgehen wir da.
1: Da haben wir ein praktisches Beispiel. Samuel, jetzt im Vergleich mit deiner Erfahrung, jetzt im Nachhinein, würdest du was anderes tun?
2: Also ich würde erstmal genau das Gleiche machen. Vielleicht könnte man das sozusagen noch, also ich meine, das haben wir alle geschaut, haben wir alle gesehen, dass ich eigentlich Hilfe brauche, aber vielleicht, dass ich nochmal um Hilfe schreie oder einfach sage, dass ich Hilfe brauche, dass sich sozusagen die Situation nicht so ein Schlimmes ändert, sondern dann einfach besser ausgeht, und zwar gegen den Täter, nicht für das Opfer, gegen das Opfer. Und ja.
0: Das ist auch für uns Männer nicht so leicht. Und deswegen empfehle ich auch immer gerne so üben mit der Stimme. Man kann ruhig mal lauter reden, ist kein Problem. Man muss ja nicht um irgendwelche Pöbeleien rumschreien, sondern einfach mal laut etwas erklären.
1: Aufstehen, wenn andere persönlich angegriffen werden. Das ist eine Form von Zivilcourage. Aber es gibt auch noch ganz andere Arten von Bürgermut. Mehrere Millionen Menschen arbeiteten während des Zweiten Weltkrieges in deutschen Ghettos. Nach einem Gesetz von 2002 steht Zehntausenden dieser Menschen eine Rente zu. Die Rentenversicherungen lehnten diese Zahlungen aber ab, weil sie sagten, es wäre Zwangsarbeit, für die es eigene Entschädigungen gäbe, aus anderen Töpfen. Ich treffe den Mann, der es geschafft hat, dass die meisten Betroffenen doch eine Rente bekamen. Jan Robert von Renesse. Grüß Gott.
3: Ja, hallo.
1: Grüß Freut mich, Sie zu sehen. Wie kann man dagegen sein, dass diese Menschen Rente bekommen?
3: Ja, das habe ich mich auch immer wieder gefragt, wenn man doch sieht, welche Verantwortung wir haben und mit welcher Hartnäckigkeit, mit nahezu Fanatismus gegen die Überlebenden da angekämpft wurde von der deutschen Rentenversicherung, da fehlt mir jede Erklärung. Also ich habe auch nie sonst bei Rentenfällen erlebt, dass die Behörde mit einem Hass gegen die Antragsteller vorgeht.
1: Was hat Ihr Engagement verändert?
3: Ja, am Anfang haben nahezu alle Anträge zu einer Ablehnung geführt, über 96%. Danach ist in weit über 90% der Anträge eine Anerkennung erfolgt. Das Wichtigste war aber, dass die Menschen, für die ich als Richter persönlich verantwortlich war, zu Wort gekommen sind. Sie konnten sich gegenüber einem deutschen Gericht von Angesicht zu Angesicht äußern und wurden als Mensch mit Menschenwürde wahrgenommen. Das war das Wichtigste.
1: Wofür haben Sie den Preis Zivilcourage bekommen?
3: Also entschieden hat das die Stadt Dachau. Und diesen Preis verleiht sie an Menschen, die ihrer Auffassung nach für ihre Überzeugung eingetreten sind und dafür auch persönliche Nachteile in Kauf nehmen mussten. Das, wofür ich eingetreten bin, das sind die Rechte der Überlebenden und die Unabhängigkeit der Gerichte in diesen Fällen. Und die persönlichen Nachteile, die lagen im Ergebnis darin, dass ich mich in einem Disziplinarverfahren verteidigen musste für das, was ich meinerseits zur Verteidigung der Rechte der Überlebenden gesagt hatte.
1: Also eine große seelische Belastung.
3: Ja, kann man so sagen, auch für die Familie. Es war eigentlich ein Albtraum von fast 10 Jahren. Der Druck, der besteht darin, dass man seinen Arbeitsplatz, seine Arbeitsstelle vollständig verlieren kann. Und man ist sozusagen ein Aussätziger in dieser Zeit in der Behörde.
1: Wie kann das sein?
3: Es wurde von der Richterschaft als einen Angriff auf sie selbst empfunden, dass sozusagen eine Verfahrensweise herausgestellt worden ist, auch in der Öffentlichkeit,

0: die am Ende ja das oberste Gericht für richtig erklärt hat, die sie selber aber zuvor für falsch gefunden haben und der sie sich nicht angeschlossen hatten. Und sie empfanden das, so denke ich es, als einen Angriff auf ihre persönliche Ehre.
1: Warum haben Sie das dann gemacht?
0: Es gibt Sachen, die muss man halt zu Ende bringen. Wenn man einmal etwas angefangen hat, dann muss man zu seinem Wort stehen. Das hat natürlich auch was mit der Erziehung zu tun, mit dem familiären Hintergrund, mit dem Glauben, den man hat. Ich hätte mir sonst nicht mehr in den Spiegel gucken können, wenn ich das jetzt anders gemacht hätte.
1: Zivilcourage kostet also ganz schön viel Kraft und wird oft nicht belohnt.
2: Edward Snowden, Christopher Wiley, Chelsea Manning. Um Missstände aufzudecken, haben sie gegen geltendes Recht verstoßen. Verbrecher oder Helden? Fakten über Whistleblower. Zivilcourage heißt nicht nur, zum Beispiel bei einer Schlägerei einzugreifen, sondern auch zu handeln, wenn etwas nicht korrekt läuft, in einer Behörde oder einem Unternehmen. Stichwort WikiLeaks, Panama Papers oder Watergate. Korruption, Datenmissbrauch, Steuerhinterziehung, Insiderhandel. Klar illegal. Wer solche Vorgänge öffentlich macht, wird zum Whistleblower. So wie Christopher Wiley, Mitarbeiter von Cambridge Analytica. Der Firma, die weltweit Wahlkämpfe beeinflusst und dafür auch die Daten von Millionen Facebook-Nutzern geklaut hat, um Trump zum Wahlsieg zu verhelfen. Wiley hatte im Nachhinein ein schlechtes Gewissen und ging im März 2018 an die Öffentlichkeit. Ergebnis: Der Facebook-Aktienkurs stürzte ab. Cambridge Analytica wurde geschlossen. Klar, dass Whistleblower deshalb nicht von allen als Helden der Zivilcourage gefeiert werden. Firmen und Institutionen bekommen durch sie Probleme und antworten dann mit Klagen. Denn wer interne Dokumente veröffentlicht, verstößt meist gegen seinen Arbeitsvertrag und bekommt ein rechtliches Problem. Das hatte auch Antoine Deltour nach den Luxemburg-Leaks 2014. Er machte öffentlich, wie große Firmen Steuern vermeiden und das mit Hilfe von Wirtschaftsprüfern und der Steuerbehörde. Deltour wurde wegen Datendiebstahls und Weitergabe von Geschäftsgeheimnissen verklagt. Erst im zweiten Berufungsverfahren wurde seine Bewährungsstrafe aufgehoben. Das Problem? Arbeitsrechtlich wird nur das Vergehen gegenüber dem Arbeitgeber gesehen. Dass der Rechtsbruch der Allgemeinheit dient und das wichtiger sein kann, ist oft zweitrangig. Whistleblower müssen aber auch mit persönlichen Folgen rechnen. Unter Kollegen gelten sie teilweise als Denunzianten und Nestbeschmutzer. Sie werden ausgegrenzt, versetzt oder aufs Abstellgleis gestellt. Die Karriere ist vorbei, ein neuer Job schwer zu finden. Die Folgen? Psychischer Druck und finanzielle Probleme. So wie bei Margret Herbst. Die Tierärztin wies schon Anfang der 1990er auf BSE-Fälle in Deutschland hin. Ihre Arbeitgeber wollten nicht, dass das an die Öffentlichkeit kommt. Der Whistleblowerin wurde gekündigt. Arbeitslos mit 54, geringere Rente. Eigene Gesetze, die speziell Informanten wie Whistleblower schützen, gibt es in Deutschland nicht. Noch nicht. Denn der Informantenschutz wird seit Jahren diskutiert. In anderen Ländern wie Großbritannien gibt es bereits Whistleblower-Gesetze. Die will die EU jetzt europaweit. Damit Whistleblower der Gesellschaft helfen können, ohne ihre Arbeit, ihre Freiheit oder ihr Leben zu riskieren.

0: Wie wichtig ist Zivilcourage für unsere Demokratie?
1: Zivilcourage ist sehr, sehr wichtig für unsere Demokratie. Zivilcourage per se basiert ja auf demokratischen Grundprinzipien oder auch versucht, Menschenrechte im Alltag umzusetzen. Da kann es sein, dass es so mit mini, mini kleinen Normverletzungen anfängt, die vielleicht erstmal von vielen noch so als relativ trivial wahrgenommen werden. Und wenn aber keiner dagegen vorgeht, dann kann es sein, dass sich das mit der Zeit einfach immer weiter steigert und dass dann wirklich große Arten von Fehlverhalten gar nicht mehr in der Gesellschaft diskreditiert werden. Und das ist aber wahnsinnig wichtig. Also es ist wichtig, einerseits natürlich Tätern zu signalisieren, wir dulden euer Verhalten nicht, wir finden das nicht richtig, wir finden das nicht vereinbar mit den demokratischen Grundwerten. Natürlich auch Opfern, wenn Opfer anwesend sein, zu demonstrieren, wir stehen auf eurer Seite, wir sehen euch, wir setzen uns für euch ein. Und durch das Verhalten natürlich auch für andere Menschen ein Vorbild zu sein, die daraus lernen können, die somit Rollenmuster haben, denen sie nacheifern können. Und das, glaube ich, ist wahnsinnig relevant.
0: Oft zahlen die Menschen, die den Mund aufmachen, einen hohen Preis. Samuel Liranzo ist nur verletzt worden, als er seine Stimme erhob gegen Nazi-Prollerei. Er ist verletzt worden, als er seine Stimme erhoben hat gegen aggressiven Menschen. Ein Rollenspiel haben wir noch.
2: Mann, ey, immer diese Scheiße, kein Job und nix, weißt du? Keine Ahnung, wie es weitergehen soll.
3: Scheißendreck, ehrlich, ey.
2: Also muss ich erstmal nicht rauchen, ey, ehrlich, ey. Nee, komm, jetzt entspann dich, ich hab keinen Job und nix da. Jetzt. Ich hab einen total scheiß Tag heute, ey.
4: Mein Problem.
2: Jetzt entspann dich doch mal. Komm, bist du auch eine, komm.
4: Nee.
2: Komm, nimm auch eine. Ey, komm, wir rauchen zusammen eine. Komm, ist doch scheißegal.
4: Ich muss aussteigen, wenn Sie rauchen wollen.
2: Ah, ich muss doch woanders hin, ich hab nur einen Termin. Weißt du, das ist doch scheiße.
4: Jetzt machen Sie aus.
2: Weißt du, fickst du mich jetzt an oder was? Ich sitze hier in meinem Bus und will nach Hause fahren. Weißt du, bin ich schon genervt.
4: Ich saß hier zuerst.
2: Was willst du zuerst oder was? Ist nicht dein Bus oder was? Komm, hau doch einfach ab, oder? Leck mich doch am Arsch. Hey, was mischen du dich jetzt an? Hey, hey, was soll denn das jetzt hier oder was? Oh, der Arschlöcher hier, ehrlich, in diesem Scheißbus.
4: Ich wäre, ehrlich gesagt, am liebsten aufgestanden, aber er hatte seine Beine hier so quer. Und ich wäre mir jetzt nicht sicher gewesen, ob er die dann wegmacht, wenn ich sage, lassen Sie mich aussteigen. Ich
2: laut.
4: Hätte gedacht, das...
2: Immer ja. Laut, dann funktioniert das schon.
4: Okay.
2: Aber so laut, dass also quasi der ganze Bus weiß, ja. Wer Sie hier einsperrt.
4: Ja.
2: Ich möchte aufstehen, nehmen Sie die Füße von der Sitzbank. Dann gucken alle mich an.
4: Ja.
2: Alle schauen auf mich und sagen, ah, der Typ hat die Füße auf der Sitzbank, lässt die Dame nicht raus. Ja, dann fühlen sich andere auch sofort bemüßigt zu helfen. Der Busfahrer bekommt es vielleicht mit. Laut.
0: Das stimmt. Also ich habe erst mal gemerkt, nachdem ich den Zigarettengeruch gerochen habe.
4: Ja.
0: Da habe ich mich umgedreht.
4: Ja.
0: Aber von Unterhaltung habe ich nichts mitbekommen. Das ist ein wichtiger Punkt.
2: Dann hat ja der Herr versucht zu helfen. Das war dann auch okay. Also, dass er an die Seite gekommen ist, ihr die Hand gereicht hat, kommen Sie doch mit hier, wir gehen hier raus, wir gehen an die Tür, wir steigen aus oder wir gehen zum Busfahrer. Perfekte Lösung, da kann ich auch gar nichts mehr sagen. Das sind jetzt plötzlich auch zu zweit.
0: Samuel, nach all den Erfahrungen, die wir heute erlebt haben, hast du dir irgendwas Neues gemerkt? Würdest du was Neues oder was anderes machen?
5: Also ich würde, wie gesagt, erstmal verbal integrieren, meine Stimme erheben. Also diesmal lauter, weil das anscheinend was wirkt. Habe ich jetzt mitgekriegt. Danach, wenn es halt einfach, wenn es nicht besser wird, beziehungsweise wenn die Situation nicht besser wird, nach Hilfe rufen oder halt einfach mehrere Leute mit einbeziehen, die einem helfen können und die Polizei rufen können oder eine Autoritätsperson.
0: Zivilcourage geht wirklich fast in jeder Lebenslage. Es kann immer einen Unterschied machen, ob ich eingreife oder nicht. Aber wie so oft im Leben, es kommt auf das Wie an. Gell?

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10: World War II history comes back to haunt the alliance between Poland and Ukraine and threatens European unity in the war against Russia's invasion.
11: There's only one happy observer in this type of situations, and that's the aggressor in Ukraine. And so we shouldn't be playing into their hands.
10: Also on the day, 10 years after Britain voted to leave the European Union, polls suggest a majority in the country favour rejoining, even though there is unlikely to be another referendum.